Die Mutter soll ihr Kind erst nach Stunden im aufgeheizten Auto aufgefunden haben. Die Basketballer des FC Bayern haben das dritte Playoff-Spiel in der BBL bei Alba Berlin mit 91-83 gewonnen. Damit führen die Münchner in der Serie jetzt mit 2-1. Ein weiterer Sieg am Freitagabend und die Meisterschaft wäre perfekt. 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
1: Ganz nah bei Halle, aber nicht mehr ganz in Sachsen-Anhalt, liegt die große Stadt Leipzig. Mit Halle gemeinsam hat sie einen Flughafen und dauernd fahren S-Bahnen zwischen den beiden wunderschönen mitteldeutschen Städten hin und her, die beides keine Hauptstädte ihres Bundeslandes sind. Dafür verbinden sich mit beiden Städten die wohl bedeutendsten deutschen Barockkomponisten. Händel für Halle und Bach für Leipzig. Und beide Städte legen sich mit den Festspielen zu ihren Topmusikern ganz schön ins Zeug. Was dem einen sein Messias, ist dem anderen seine Kaffeekantate. Jedenfalls können sich beide Städte über Publikumsresonanz nicht beklagen. Im Gegenteil. Und so kommen die verschiedensten Menschen in die Konzerte. Sitzen gemeinsam auf harten Kirchenbänken oder weichen Konzerthallenstühlen, stehen fröhlich vereint vor Open-Air-Bühnen. Und so verschieden sie alle auch sind und all die möglichen Unterschiede, die es zwischen Menschen so gibt, will ich jetzt gar nicht aufzählen, so vereint sie doch das Interesse und die Freude an der Musik. Am Ende der Konzerte gehen die allermeisten erfüllt und froh nach Hause, haben gemeinsam geklatscht, zwischendurch ein Bier, ein Wein, ein Saft, eine Cola getrunken und sind immer noch so verschieden wie vorher. Aber sie haben etwas erlebt, das sie nun gemeinsam haben und das sie über alle Unterschiede hinweg verbindet. Für mich ist das ein wunderschönes Bild für die Gesellschaft, die ich mir wünsche. Mit Menschen, die sich gegenseitig akzeptieren und einfach mal zusammenkommen, sich gemeinsam freuen, zuhören und klatschen. Suchen wir in unserem Land doch lieber nach dem, was uns verbindet. Denn das ist das, was uns stark macht. Und das geht nicht nur mit Bach und Händel. Guido Erbrich, Biederitz.
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2: Es ist 3 Uhr. Ich bin Moritz Einzel. Der Friedensdeal zwischen den USA und dem Iran ist unterzeichnet. Beide Seiten haben bestätigt, dass die Unterschriften digital erfolgt seien. Laut Iran soll es deshalb doch keine Unterzeichnungszeremonie in der Schweiz geben. Der Vermittler Pakistan teilte mit, das Abkommen trete sofort in Kraft. Das Abkommen zwischen den USA und dem Iran war natürlich auch Thema beim G7-Gipfel in Evian, der gestern zu Ende gegangen ist. Bundeskanzler Merz war sehr zufrieden über eine neue transatlantische Einigkeit.
3: Keine Frage, es bleibt ein weiter schwieriger Weg zum Frieden, aber wir sind einen Schritt weiter gekommen im Iran und auch in der Ukraine.
2: Die G7 hatten unter anderem neue Russland-Sanktionen beschlossen. Die geplanten Kürzungen beim Wohngeld könnten vor allem Rentnerinnen und Rentner treffen. Das legen Zahlen der Regierung in einer Antwort auf eine Grünen-Anfrage nahe, die dem Redaktionsnetzwerk Deutschland vorliegt. Demnach bezogen 2024 1,2 Millionen Menschen Wohngeld, mehr als die Hälfte davon im Ruhestand. Bei der Fußball-WM hat England sein erstes Gruppenspiel gegen Kroatien mit 4:2 gewonnen. Der Kroate Josip Stanišić sagte nach dem Spiel im ZDF:
4: Heute wollten wir einfach das Maximum mitnehmen, ist uns leider nicht gelungen. Und jetzt gilt es an uns, einfach an uns zu arbeiten, die Kleinigkeiten zu verbessern und dann das nächste Spiel einfach zu gewinnen.
2: Am frühen Abend hatte Portugal gegen Kongo nur 1:1 gespielt. Nach dem Spiel Ghana gegen Panama wird um 4 Uhr noch die Partie Usbekistan gegen Kolumbien angepfiffen. 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
1: Es ist 4 Uhr, ich bin Moritz Einzel. Die USA und der Iran haben ein Friedensabkommen unterzeichnet. US-Präsident Trump und der iranische Präsident Pezeshkian unterschrieben das Dokument digital. Vom Vermittler Pakistan hieß es, der Deal trete sofort in Kraft. Der Wortlaut des Abkommens ist jetzt auch bekannt. Vorgesehen ist ein Kriegsende und die Öffnung der Straße von Hormuz. Es gibt aber viele offene Fragen, etwa was die Situation im Libanon angeht. Nach dem Abschluss des G7-Gipfels im französischen Evian hat US-Präsident Trump Schloss Versailles besucht. Frankreichs Präsident Macron und seine Frau hatten ihn eingeladen. Sie zeigten Trump unter anderem den berühmten Spiegelsaal. Der G7-Gipfel war gestern mit gemeinsamen Erklärungen zur Ukraine und zum Iran zu Ende gegangen. Eine große Mehrheit der Menschen in Deutschland fordert von der Politik mehr Schutz für Kinder und Jugendliche. Das geht aus dem Verbraucherreport des Verbraucherzentrale Bundesverbands hervor, der Rheinischen Post vorliegt. Demnach wollen rund 80% der Befragten strengere Regeln für Tech-Konzerne und Social-Media-Plattformen. Bei der Fußball-WM in den USA, Mexiko und Kanada hat Ghana durch ein Tor in der Nachspielzeit mit 1:0 gegen Panama gewonnen. Zuvor gewann England sein Auftaktspiel gegen Kroatien mit 4:2. Zwei Treffer erzielte Stürmer Harry Kane vom FC Bayern. Der Kroate Josip Stanisic, ebenfalls Bayern-Spieler, sagte im ZDF:
2: Natürlich will man immer gut ins Turnier starten, aber das Leben ist kein Wunschkonzert und wir haben halt leider Gottes auch heute gegen die beste Mannschaft wahrscheinlich in unserer Gruppe gespielt und da kann immer alles passieren.
1: Am frühen Abend legte Portugal einen Fehlstart hin, nur 1:1 gegen die Demokratische Republik Kongo. Und in diesen Minuten beginnt die letzte Partie des ersten Gruppenspieltags, Usbekistan gegen Kolumbien. 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
4: Nein, es ist schon wieder Donnerstag.
5: Mhm.
4: So schnell geht das. Jede Woche, immer wieder. Und wir sind immer gerne bei Ihnen.
5: Ja, wir setzen uns auch gerne kurz nach 4 mit Ihnen an die Bar. Schöner, starker Espresso natürlich. Und dann Chabuzi mit seinem Bar-Song. Gleich nach France Gall. Ella, Ella. Bonjour.
4: Bonjour.

0: Das Radio Bockenmorgenshow Warm-up ist hier. Gleich mit schönen Erinnerungen an den Sachsen-Anhalt-Tag in Bernburg, als Max Giesinger, wenn sie tanzt, gesungen hat. Das macht er gleich wieder.
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4: Eidertaus, was macht die Maus? Wissen Sie es? Ja? Also sie leistet erste Hilfe. Also Tatsache. Forscher haben beobachtet, wie Mäuse bei anderen Mäusen erste Hilfe leisten. Ja, entdeckt eine Maus eine andere, die bewusstlos ist, dann legt sie die auf den Rücken, zieht die Zunge aus dem Mund und entfernt Gegenstände aus dem Hals. Das ist Wahnsinn, oder? Mäuse können also Leben retten. Und ich kann nicht mal hier so ein USB-Stick auf Anhieb richtig rum reinstecken.
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1: Ich bin Moritz Einzel. Die USA und der Iran haben ein Friedensabkommen unterzeichnet. US-Präsident Trump und der iranische Präsident Pezeshkian unterschrieben das Dokument digital. Vom Vermittler Pakistan hieß es, der Deal trete sofort in Kraft. Der Wortlaut des Abkommens ist jetzt auch bekannt. Vorgesehen ist ein Kriegsende und die Öffnung der Straße von Hormuz. Es gibt aber viele offene Fragen, etwa was die Situation im Libanon angeht. Nach dem Abschluss des G7-Gipfels im französischen Evian hat US-Präsident Trump Schloss Versailles besucht. Frankreichs Präsident Macron und seine Frau hatten ihn eingeladen. Sie zeigten Trump unter anderem den berühmten Spiegelsaal. Der G7-Gipfel war gestern mit gemeinsamen Erklärungen zur Ukraine und zum Iran zu Ende gegangen. Eine große Mehrheit der Menschen in Deutschland fordert von der Politik mehr Schutz für Kinder und Jugendliche. Das geht aus dem Verbraucherreport des Verbraucherzentrale Bundesverbands hervor, der Rheinischen Post vorliegt. Demnach wollen rund 80% der Befragten strengere Regeln für Tech-Konzerne und Social-Media-Plattformen. Bei der Fußball-WM in den USA, Mexiko und Kanada hat Ghana durch ein Tor in der Nachspielzeit mit 1:0 gegen Panama gewonnen. Zuvor gewann England sein Auftaktspiel gegen Kroatien mit 4:2. Zwei Treffer erzielte Stürmer Harry Kane vom FC Bayern. Der Kroate Josip Stanisic, ebenfalls Bayern-Spieler, sagte im ZDF:
2: Natürlich will man immer gut ins Turnier starten, aber das Leben ist kein Wunschkonzert und wir haben halt leider Gottes auch heute gegen die beste Mannschaft wahrscheinlich in unserer Gruppe gespielt und da kann immer alles passieren.
1: Am frühen Abend legte Portugal einen Fehlstart hin, nur 1:1 gegen die Demokratische Republik Kongo. Und in diesen Minuten beginnt die letzte Partie des ersten Gruppenspieltags, Usbekistan gegen Kolumbien. 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
3: Aufstehen!
4: Sonne scheint.
3: Ja.
4: Bald.
3: Schönen Donnerstag.
4: Moin.

0: Donnerstagmorgen. Grüße an alle, die gerade die Wecker-Arie überstanden haben.
1: Aufstehen mit der besten Musik für Sachsen-Anhalt ist viel besser. Ja. Laura Branigan, Self Control, und Tal Bachmann, jetzt für Sie, She's So High bei Radio Borken. She's black, flesh and bone.

0: Das Radio Brocken Morgenshow Warm-up mit Amrei und Thilo.
1: Moin.
0: Wir freuen uns auf Tag 3 unserer Radio Brocken Sommertour.
1: Jawohl, nach Querfurt im Saalekreis und Osterburg in der Altmark bleiben wir im Norden und düsen heute an den wundervollen Arendsee. Ist auf jeden Fall ein Wow in Sachsen-Anhalt. Das wird wieder schön.
2: An

0: Guten Morgen mit dem Wetter für Sachsen-Anhalt hier bei Radio Brocken. Im Moment ist es schon, finde ich jedenfalls, krass warm, will ich schon sagen. Also 17 Grad haben wir in Mehringen bei Aschersleben, Gentin 18 Grad, ich meine, wir haben es um 5. Das heißt also, Sie können sich ausmalen, wir landen heute locker bei den 30 Grad, die vorhergesagt sind. Freundliche Mischung aus Sonne und Wolken. Es bleibt meist trocken und der Trend am Wochenende geht es dann richtig ab. Bei Spitzenwerten von bis zu 34 Grad.
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2: Es ist 5 Uhr. Ich bin Moritz Einzel. Guten Morgen. Die USA und der Iran haben ein Friedensabkommen digital unterzeichnet. Das bestätigten beide Seiten. Laut Iran fällt die geplante Unterzeichnungszeremonie in der Schweiz aus. Der Vermittler Pakistan erklärte, dass das Abkommen sofort in Kraft tritt. Es sieht ein Kriegsende an allen Fronten vor. Der Iran öffnet die Straße von Hormuz, die USA heben ihre Seeblockade auf. Unterdessen war US-Präsident Trump am Abend auf Schloss Versailles zu Gast, auf Einladung des französischen Präsidenten Macron. Das rundete den G7-Gipfel ab, der zuvor in Evian zu Ende gegangen war. Von dort berichtet Michael Evers.
3: Zum Start des G7-Gipfels war gemunkelt worden, Macron habe den US-Präsidenten in das prunkvolle Schloss nahe Paris eingeladen, um eine vorzeitige Abreise Trumps vom Gipfel zu verhindern und ihn zum Bleiben in Frankreich zu bewegen. Klar war schon schnell, dass Macron mit dem spektakulären Empfang in Versailles so ganz den Geschmack des US-Präsidenten getroffen hatte. Macron und seine Ehefrau Brigitte führten den US-Präsidenten durch das Schloss, ehe es für den hohen Gast ein Menü vom Feinsten gab.
2: Die geplanten Kürzungen beim Wohngeld könnten vor allem Rentnerinnen und Rentner treffen. Das legen Zahlen der Regierung in einer Antwort auf eine Grünen-Anfrage nahe, die dem Redaktionsnetzwerk Deutschland vorliegt. Demnach bezogen 2024 1,2 Millionen Menschen Wohngeld. Mehr als die Hälfte davon waren im Ruhestand. Bei der Fußball-WM in den USA, Mexiko und Kanada hat England sein Auftaktspiel gewonnen. Gegen Kroatien setzte sich das Team von Thomas Tuchel mit 4:2 durch. Zuvor war Portugal gegen die Demokratische Republik Kongo nicht über ein 1:1 hinausgekommen. Außerdem gewann Ghana gegen Panama mit 1:0. Beim Spiel Usbekistan gegen Kolumbien führen die Kolumbianer zur Halbzeit mit 1:0. 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
0: A38 Richtung Göttingen zwischen Donau und Merseburg Süd. Eine ungesicherte Unfallstelle auf dem Standstreifen. Hier ist die Polizei auf dem Weg. Ansonsten alles frei. Geblitzt werden Sie auf der A9 Richtung Berlin am Rasthof Köckern. Und Sie melden Staus und Blitzer kostenlos 08000 52 58 52. Gute Fahrt.
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0: Wir sind wieder mal in einem vorletzten Arbeitstag der Woche.
4: Jawohl.
0: Und was der Tag so bereithält, das früheste Horoskop des Tages gibt's in 7 Minuten.
4: Der Donnerstag. Wir hören gleich The Verve, Bittersweet Symphony und das Beste von heute von Bibi Rexha. Ihre Version von Faceless Insomnia. Geiloma, der macht wach. Guten Morgen mit Radio Brocken.
0: Moin.

0: So, wir machen uns bereit für einen heißen Donnerstag. Mit einem guten Deo sind sie gut beraten heute bei 30 Grad. Ne?
1: Ja, die Sterne sagen Ihnen außerdem, wie der Tag so für Sie wird jetzt um 10 nach 5.
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3: Widder. Gemeinsame Zukunftsfragen können Sie heute klären.
2: Stier.
3: Heute kommen zusätzliche Probleme auf Sie zu.
2: Zwillinge.
3: Viele Dinge im Leben lassen sich nicht planen. Das merken Sie heute besonders.
2: Krebs.
3: Tun Sie Ihrem Körper mal was Gutes und entschlacken Sie mal wieder.
2: Löwe.
3: Legen Sie Ihre Schüchternheit ab und trauen Sie sich mehr zu.
2: Jungfrau.
3: Hören Sie auf Ihren Bauch und entscheiden Sie spontan.
2: Waage.
3: Zurückhaltung führt nicht zum Ziel. Sie müssen eindeutig Initiative ergreifen.
2: Skorpion.
3: Gehen Sie an Projekte sorgsam und nicht so ungeduldig, sondern wohlüberlegt heran.
2: Schütze.
3: Sie sind unser Glückssternchen des Tages. Ihre Liebessterne stehen sehr gut. Überraschen Sie Ihren Partner mal wieder.
2: Steinbock.
3: Ein Versprechen wird heute leider nicht eingehalten.
2: Wassermann.
3: Ihre Durchsetzungsstärke wird zwar von vielen bewundert, dennoch gibt es Neider, die versuchen, sie schlecht zu machen.
2: Fische.
3: Zu viel Stress bekommt Ihnen derzeit nicht.
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0: Guten Morgen, hier ist Radio Bocken.
1: Moin.
0: Kaffee, kalte Dusche oder doch erstmal 5 Minuten Ruhe? Was ist Ihr Morgenritual, damit Sie gut in und durch den Tag kommen? Vielleicht sind es ja auch wir, die Radio Brocken Morgenshow mit Amrei und Thilo.
2: Das ist mein erstes, was ich früh mache, Radio Brocken anschalten und dann kann der Tag beginnen.
1: Also für Jacqueline aus Zeitz funktioniert's. Cool. Wie läuft Ihr Morgen ab? Schicken Sie uns gerne eine WhatsApp-Sprachnachricht mit Ihrer Morgenroutine an die 0345 20 44 300. Wir sind sehr gespannt auf Ihre Gewohnheiten und vielleicht den ein oder anderen Tipp für die Morgenmuffel unter Ihnen. Nicht wahr, Thilo? Kalte Dusche wäre, glaube ich, ganz gut so.

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0: Guten Morgen mit dem Wetter in Sachsen-Anhalt. Der Sommer zündet. Merken wir heute Morgen schon. Wir haben 18 Grad in Insel bei Stendal. Hohenmölsen mit 17 Grad dabei. Es gibt ein paar Wolken, die jetzt auch von der Morgensonne angeschienen werden. Es wird ein herrlich freundlicher Tag. Sonne, Wolken und maximal 30 Grad.
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2: Ich bin Moritz Einzel. Guten Morgen. Die USA und der Iran haben ein Friedensabkommen digital unterzeichnet. Das bestätigten beide Seiten. Laut Iran fällt die geplante Unterzeichnungszeremonie in der Schweiz aus. Der Vermittler Pakistan erklärte, dass das Abkommen sofort in Kraft tritt. Es sieht ein Kriegsende an allen Fronten vor. Der Iran öffnet die Straße von Hormuz, die USA heben ihre Seeblockade auf. Unterdessen war US-Präsident Trump am Abend auf Schloss Versailles zu Gast, auf Einladung des französischen Präsidenten Macron. Das rundete den G7-Gipfel ab, der zuvor in Evian zu Ende gegangen war. Von dort berichtet Michael Evers.
3: Zum Start des G7-Gipfels war gemunkelt worden, Macron habe den US-Präsidenten in das prunkvolle Schloss nahe Paris eingeladen, um eine vorzeitige Abreise Trumps vom Gipfel zu verhindern und ihn zum Bleiben in Frankreich zu bewegen. Klar war schon schnell, dass Macron mit dem spektakulären Empfang in Versailles so ganz den Geschmack des US-Präsidenten getroffen hatte. Macron und seine Ehefrau Brigitte führten den US-Präsidenten durch das Schloss, ehe es für den hohen Gast ein Menü vom Feinsten gab.
2: Die geplanten Kürzungen beim Wohngeld könnten vor allem Rentnerinnen und Rentner treffen. Das legen Zahlen der Regierung in einer Antwort auf eine Grünen-Anfrage nahe, die dem Redaktionsnetzwerk Deutschland vorliegt. Demnach bezogen 2024 1,2 Millionen Menschen Wohngeld. Mehr als die Hälfte davon waren im Ruhestand. Bei der Fußball-WM in den USA, Mexiko und Kanada hat England sein Auftaktspiel gewonnen. Gegen Kroatien setzte sich das Team von Thomas Tuchel mit 4:2 durch. Zuvor war Portugal gegen die Demokratische Republik Kongo nicht über ein 1:1 hinausgekommen. Außerdem gewann Ghana gegen Panama mit 1:0. Beim Spiel Usbekistan gegen Kolumbien führen die Kolumbianer zur Halbzeit mit 1:0. 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
4: Also auf den Straßen im Moment ist es ruhig. Geblitzt werden Sie auf der A9 Richtung Berlin am Rasthof Köckern und Sie melden Staus und Blitzer kostenlos 08000 52 58 52. Gute Fahrt.
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0: Es duftet hier immer noch nach Lavendel. Das einzige Lavendelfeld in Sachsen-Anhalt, in Osterburg, das haben wir besucht. Es war unser Ort mit Wow, Klappe die Zweite.
4: Ja, und wir bleiben im Norden mit unserer Radio Brocken Sommertour. Sie hören sie 20 Minuten. Schönen Donnerstag, jetzt mit Brunsgebiet und Small Town Boy.

0: Grunge-Gebiet. Die sind ja mit diesem 80er schon ein schöner Burner am Morgen.
1: Total.
0: Hallihallo um 5.36 Uhr. Und dann gibt's ja noch unsere Radiobrocken Happy Hits, den ganzen Sommer lang. Songs, die den gute Laune-Pegel so sofort nach oben schnellen lassen.
1: Die beste Musik für Sachsen-Anhalt bei Radiobrocken ist dafür wie gemacht. Deswegen kann Alex aus Helmstedt nicht ohne. Wo hörst du uns?
2: Im Auto, im Badezimmer, in der Küche, im Büro, im Schlafzimmer, eigentlich wirklich überall.
1: So, dann jetzt also laut drehen das Radio für diesen Radiobrocken Happy Hit von Tayo Cruz und Kylie Minogue.

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0: Der Sommer ist da.
1: Ja.
0: Merken wir heute Morgen schon. Fast ohne Jacke rausgehen. Und es passt hervorragend zur Radio Brocken Sommertour. Wir besuchen ja wieder alle 11 Landkreise und finden da die Orte mit dem Wow. Heute sind wir am schönsten Badesee der Altmark.
2: Und was wichtig ist für den Tag, Sie hören es gleich von Nachrichtenchef Dirk Rosenberg um 6. Die beste Musik für Sachsen-Anhalt jetzt. Die besten 80er. U2, Where the Streets Have No Name. Guten Morgen mit Radio Brocken, mit Amaya und Thilo.

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1: Ganz nah bei Halle, aber nicht mehr ganz in Sachsen-Anhalt, liegt die große Stadt Leipzig. Mit Halle gemeinsam hat sie einen Flughafen und dauernd fahren S-Bahnen zwischen den beiden wunderschönen mitteldeutschen Städten hin und her, die beides keine Hauptstädte ihres Bundeslandes sind. Dafür verbinden sich mit beiden Städten die wohl bedeutendsten deutschen Barockkomponisten. Händel für Halle und Bach für Leipzig. Und beide Städte legen sich mit den Festspielen zu ihren Topmusikern ganz schön ins Zeug. Was dem einen sein Messias, ist dem anderen seine Kaffeekantate. Jedenfalls können sich beide Städte über Publikumsresonanz nicht beklagen. Im Gegenteil. Und so kommen die verschiedensten Menschen in die Konzerte. Sitzen gemeinsam auf harten Kirchenbänken oder weichen Konzerthallenstühlen, stehen fröhlich vereint vor Open-Air-Bühnen. Und so verschieden sie alle auch sind und all die möglichen Unterschiede, die es zwischen Menschen so gibt, will ich jetzt gar nicht aufzählen, so vereint sie doch das Interesse und die Freude an der Musik. Am Ende der Konzerte gehen die allermeisten erfüllt und froh nach Hause, haben gemeinsam geklatscht, zwischendurch ein Bier, ein Wein, ein Saft, eine Cola getrunken und sind immer noch so verschieden wie vorher. Aber sie haben etwas erlebt, das sie nun gemeinsam haben und das sie über alle Unterschiede hinweg verbindet. Für mich ist das ein wunderschönes Bild für die Gesellschaft, die ich mir wünsche. Mit Menschen, die sich gegenseitig akzeptieren und einfach mal zusammenkommen, sich gemeinsam freuen, zuhören und klatschen. Suchen wir in unserem Land doch lieber nach dem, was uns verbindet. Denn das ist das, was uns stark macht. Und das geht nicht nur mit Bach und Händel. Guido Erbrich, Biederitz.
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5: Einen wunderschönen guten Morgen mit dem Wetter in Sachsen-Anhalt. Der Morgen ist richtig mild mit 18 Grad bei Ihnen in Hohendodeleben bei Magdeburg. In Dessau 17 Grad. Wir haben hier und da noch ein paar mehr Wolken, aber es wird so eine freundliche Mischung mit viel Sonne nachher. Und es bleibt natürlich meist trocken und 30 Grad maximal sind drin.
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6: Es ist 6 Uhr. Ich bin Dirk Rosenberg. Guten Morgen. In Blankenburg hat es wegen eines Feuers im Harzklinikum einen Feuerwehrgroßeinsatz gegeben. In der psychiatrischen Klinik hat ein Patientenzimmer gebrannt. 17 Menschen sind verletzt. Die Feuerwehr hat mehr als 100 Patienten in Sicherheit gebracht. Brandursache war offenbar, dass eine Patientin ihre Matratze angezündet hatte. Der Schaden geht nach ersten Schätzungen in die Hunderttausende. Der Iran-Krieg ist offenbar vorbei. Die USA und der Iran haben ihr Friedensabkommen unterzeichnet. Trump hat nach eigenen Worten bei einem Abendessen mit Frankreichs Präsident Macron in Versailles digital unterschrieben. Laut Vermittler Pakistan gilt das Abkommen ab sofort. Es sieht ein Ende aller Kämpfe vor, auch im Libanon. Der Iran öffnet die Straße von Hormuz. Die USA heben ihre Seeblockade auf. Die Staatsanwaltschaft Halle ermittelt gegen drei frühere Geschäftsführer des Chemiewerks Domo Caprolleuna. Der Vorwurf: Insolvenzverschleppung. Dem Werk hatte Ende vergangenen Jahres die Stilllegung gedroht, weil das Geld für den laufenden Betrieb fehlte. Das Land ist mit 80 Millionen Euro Steuergeld eingesprungen, um einen Stopp der Produktion zu verhindern. England ist mit einem Sieg in die Fußball-WM gestartet. Das Team vom deutschen Trainer Thomas Tuchel hat 4:2 gegen Kroatien gewonnen. 2 Tore gab es von Bayern-Stürmer Harry Kane. Enttäuschender lief es dagegen für Portugal mit Superstar Cristiano Ronaldo. Gegen Ghana gab es nur ein 1:1 Unentschieden. Und das ist die gute Nachricht aus Sachsen-Anhalt. 6 Projekte aus unserem Land sind gestern mit dem Integrationspreis des Landes ausgezeichnet worden. Darunter ein Begegnungszentrum in Magdeburg und die Freiwilligenagentur Altmark. Zusätzlich hat das Sozialministerium 30 Ehrenamtliche für ihren persönlichen Einsatz geehrt. Jetzt ist es 6:15 und Sie sind auf dem aktuellsten Stand.
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7: A9 Richtung Berlin zwischen Niemeck und Brück. Unfall, der ist vorhin erst passiert, also Vorsicht bitte. Und A2 Richtung Berlin zwischen Allerengersleben und Alsleben. 4 Kilometer stockender Verkehr. Geblitzt werden Sie auf der A9 Richtung Berlin am Rasthof Köckern. Und Sie melden Staus und Blitzer kostenlos 08052 58 52. Gute Fahrt, kommen Sie gut an.
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5: Auf geht's in einen fantastischen Sommertag. Und wir sind unterwegs auf Radio Brocken Sommertour.
7: Yes.
5: Unsere Sachsen-Anhalt-Reporterin Isabella Kürbs heute live in Ahrensee, rund um den Ahrensee im Altmarkkreis Salzwedel.
7: Und Marc Angerstein, unser Experte für unnützes Wissen, meldet sich mit dem Echt des Tages zu Mäusen, die Leben retten.
5: Mhm.
7: Obendrauf noch die beste Musik für Sachsen-Anhalt. Klock, klock, gleich. Das Beste von heute. Noch 90er Mucke von La Bouche. Guten Morgen.

0: So, einmal strecken.
1: Ja.
0: Einmal reckeln.
1: Oh.
0: Ah, und Gähne nicht vergessen. Ne? Das gehört ja vielleicht alles zu Ihrem Morgenritual. Oh, tat das gut eben. Oder Ihre Morgenroutine, die Sie gut in den Tag bringt. Sie hört die Radio Brocken Morgenshow. Das ist schon mal gut. Und es ist 6.10 Uhr jetzt.
1: Wie starten Sie gut in den Morgen? Was brauchen Sie da unbedingt?
0: Ja.
1: Schön, dass Sie sich zu uns in die Show melden, wie Franziska aus Altstädt im Landkreis Mansfeld-Südharz.
2: Also ganz normal erstmal ins Bad gehen, wenn der Wecker geklingelt hat. Dann langsam die Kinder munter machen und die Frühstücke vorbereiten.
0: So ganz klassisch. Und was machst du für dich?
2: Wenn ich Spätdienst habe, dann fahre ich die Kinder in die Schule. Holen wir uns Brötchen und dann frühstücken wir gemeinsam.
0: Du und dein Mann.
2: Genau.
0: Ja, das klingt nach einem ganz entspannten Morgen. Ne?
1: Ja, finde ich auch.
0: Bei Sven aus Stolz sieht das allerdings anders aus?
3: Ja, im normalen Leben, also im außeren Urlaub, bin ich ein sogenannter Kaltstarter. Ich stehe normalerweise so kurz nach 5:30 auf, kurz ins Bad, anziehen und ab geht die Post. 5:50
0: oh.
3: Verlasse ich das Haus.
1: 10 Minuten nur weg. Okay.
0: Also ich nehme mir circa eine Stunde, ne, bevor ich aus dem Haus gehe. Für Dusche, bisschen Frühsport, Kater füttern, Tasche packen und so. Kaffee gibt es dann erst auf der Arbeit.
1: Wann stehst du denn da? Nee, ich frage lieber nicht. Was machen Sie morgens, damit Sie gut durch den Tag kommen? Schreiben Sie es uns gerne oder schicken uns eine Sprachnachricht an die 0345 20 44 300.
0: 3:45 klingelt mein

0: Das ist der Song mit dem Salzstreuer. Hören Sie dieses im Hintergrund? Ich bin ziemlich sicher, dass sie das mit dem Salzstreuer gemacht haben.
1: Aber das ist ganz schön viel Salz, ne?
0: Ja, nu.
1: Das ist alles übersalzen.
0: Das ist während des Frühstücks Eis haben die den Song aufgenommen. So, wir gucken fix in die Radebrocken Verkehrszentrale. Es klemmt auf der A2 Richtung Berlin zwischen Allingersleben und Eilsleben in der Baustelle. Das kostet sie 10 Minuten gerade. Und der aktuellste Blitzer steht in Halle gleich zweimal auf der Berliner Straße in beiden Richtungen. Da kriegen Sie ein Foto von vorne und eins von hinten. 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
1: Wollte ich schon immer mal.
0: Ja, ne? Meine Gelegenheit.
1: Natürlich nicht. Aber das Wetter heute, das ist schön, um die Sommerklamotten einfach. Ne? Jetzt können Sie die verteilen im Schrank. Hawaii-Hemd. Die brauchen die auch in den nächsten Tagen. Ja, Tilo hat so ein schönes, was ist das? Margeritenblumenhemd an, kurzärmlich. Sehr, sehr schön. Brauchen Sie bei 30 Grad Sonne, Wolken und es bleibt trocken, auch die nächsten Tage.

0: Bäume hängen voll mit knallroten Kirschen. Von dunkelrot bis bei mir im Garten. Boah, die sind so knackig. Ich bring mal noch welche mit, bevor wir in den Urlaub starten. Ja, so schmeckt der Sommer. Guten Morgen mit Radio Brocken um 6.19 Uhr. R.E.M. Losing My Religion gleich bei uns. Und das Beste von heute mit Ava Max.
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4: 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Das ist Wahnsinn, oder? Mäuse können also Leben retten. Und ich kann nicht mal hier so ein USB-Stick auf Anhieb richtig rum reinstecken.
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0: in den Donnerstag mandoliniert. Ist das mit der Mandoline gespielt? Kann man das so sagen? Mandoliniert?
1: Kannst du alles sagen.
0: Ja.
1: Ich hätte jetzt Gitarre gesagt, aber gut.
0: Ist aber keine.
1: Dann bist du vielleicht genauer. Hier ist die Radio Brocken Morgenshow um 6.27 Uhr.
0: Guten Morgen.
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1: Ah, das fühlt sich doch richtig gut an heute Morgen. Nichts drüber, nur ein Shirt. Also schon was anziehen, bitte. 19 Grad in Etzolsheim, das bei Zeitz liegt das. In Tangermünde sind es 18 Grad. Das Radio Brocken Wetterradar zeigt hier und da jetzt mal noch ein paar dickere Wolken. Aber es bleibt trocken heute und die Sonne kämpft sich da durch. Bis maximal 31 Grad sind drin.
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13: Es ist 6.30 Uhr. Ich bin Dirk Rosenberg. Guten Morgen. Im Harzklinikum in Blankenburg hat ein Feuer für einen Großeinsatz gesorgt. Offenbar hatte eine Patientin in der Psychiatrie ihre Matratze angezündet. 17 Menschen sind bei dem Brand verletzt worden und in umliegende Krankenhäuser gebracht worden. Insgesamt waren 200 Kräfte von Feuerwehr, Rettungsdienst und Polizei im Einsatz. Der Schaden soll in die Hunderttausende gehen. Das Handwerk in Sachsen-Anhalt leidet unter der schwachen wirtschaftlichen Lage. Insgesamt sind die Umsätze in den ersten Monaten des Jahres um 4,5% eingebrochen, so das Statistische Landesamt. Besonders hart hat es das Baugewerbe getroffen. Dort sind die Umsätze um fast 12% zurückgegangen. Die Branche klagt über hohe Energiepreise, Bürokratie und fehlende Planungssicherheit. Viele Betriebe schieben deshalb Investitionen auf. Bei der Digitalisierung hinkt Deutschland im EU-Vergleich hinterher. Das steht so in einem Bericht der EU-Kommission. Demnach gibt es vor allem beim Glasfaserausbau und beim 5G-Netz Nachholbedarf. Beim Glasfaser belegt Deutschland sogar den vorletzten Platz in der gesamten EU. Auch bei der Digitalisierung der Behörden hapert es, heißt es. Ein betrunkener Fahrgast hat eine Zugbegleiterin in der Regionalbahn bei Köthen angegriffen. Der 36-Jährige hat sie erst mit einer brennenden Zigarette attackiert und ihr dann mehrfach ins Gesicht geschlagen. Der Mann hatte über 2 Promille und sitzt jetzt in Haft. Und das ist die gute Nachricht aus Sachsen-Anhalt. Bahnpendler in Bitterfeld-Wolfen können ihre Fahrräder ab sofort sicherer abstellen. Am Bahnhof stehen ab sofort neue, verschließbare Fahrradstellplätze bereit. Jetzt ist es kurz nach 6:30 und Sie sind auf dem aktuellsten Stand.
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0: Naja, da ist ja wieder der Stau in der Baustelle auf der A2 Richtung Berlin zwischen Allerengersleben und Eilsleben. 10 Minuten kostet sie das im Moment. Dann liegen Plastikteile auf der B71 in der Börde zwischen Groß-Ammensleben und der A14. Und geblitzt werden sie A9 Richtung Berlin am Rasthof Köckern, B80 bei Halle Richtung Eilsleben hinter dem Rennbahnkreuz und nochmal Halle gleich 2 Blitzer auf der Berliner Straße in beiden Richtungen. Sie finden alle Staus und Blitzer jederzeit in unserer kostenlosen Radio Bocken App. Gute Fahrt, kommen Sie gut an.
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0: Das sind wir. Amrei und Thilo.
1: Hallo.
0: Mit Ihnen in den Donnerstag.
1: Ja.
0: Und mit unserer Radio Bocken Sachsen-Anhalt-Reporterin Isabella Kürbs heute live in der Altmark beim herabschauenden Hund und beim Krieger am schönsten Badesee.
15: Guten Morgen vom Ahrensee.
1: Jo.
15: Die Vögel zwitschern schon. Ein bisschen bedeckt ist der Himmel noch, aber das zieht auf jeden Fall noch weg und wir werden hier einen richtig tollen Vormittag haben auf den Yoga-Rundweg. Genau mein Ding. Ich freue mich schon total.
1: Ja, wir sind im nächsten Ort mit Wow, mit unserer Radio Brocken Sommertour und da nehmen wir Sie genau auf diesen Rundweg mit. Nach Billy Idol, Rebel Yell aus den 80ern und das Beste von heute jetzt mit alle Farben bei Radio Brocken.
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0: Und Abschluss. Yeah. Und da ist er, der Donnerstag. Schönen guten Morgen. Wenn es schön war und ein bisschen ausgefallen, dann war es wahrscheinlich in Sachsen-Anhalt.
1: Jupp.
0: Radio Brocken hier mit Amrei und Thilo um 6.41 Uhr. Finde deine Balance auf dem Yoga-Rundweg. Ja, da ist die Radio Brocken Sommertour. Heute live am Ahrensee in der Altmark. Baden gehen, ja? Aber da geht noch mehr.
1: Ja, eben. Hier geht noch mehr. Unsere Radio Brocken Sachsen-Anhalt-Reporterin Isabella Kürbs mit Nadine vom Vorstand des Vereins rund um den See.
2: Guten Morgen von mir. Ich laufe gerade durch eine Baumallee und das ist so ein sehr verwunschener Platz hier eigentlich. Also hier stehen auch ein paar Bänke und ein paar Erklärtafeln über Gustav Nagel früher. Liebe Nadine, was ist das denn für ein Ort hier?
3: Ja, das ist das ehemalige Gustav-Nagel-Areal. Hier hat er gelebt. Also er war ein Naturmensch, er war ein Rechtschreibreformer. Er war halt seinerzeit mega voraus. Also er war auch, wenn man sagen könnte, wäre er heute ein guter Influencer.
2: Also wir sehen hier hinten auf jeden Fall auch schon die erste Yoga-Tafel, denn wir wollen ja heute den Yoga-Rundweg hier um den Ahrensee gehen. Was erwartet mich denn heute?
3: Also der Yoga-Rundweg ist so, dass man auch als jemand, der nicht Yoga macht, wirklich aufgrund der Erklärtafeln das mal ausprobieren, für sich entdecken kann. Also es animiert einfach so mal zu probieren, ob das was für einen ist.
2: Es ist richtig schön warm hier und die Vögel zwitschern. Dann würde ich sagen, legen wir gleich mal los. Also ich kenne schon den herabschauenden Hund, die Taube, den Krieger. Also wir schauen einfach mal, was auf uns zukommt.
1: Da kennst du schon mal mehr als ich. Und dieser Gustav Nagel, das war so ein völlig abgefahrener Typ. Der soll ausgesehen haben wie Jesus und der hat quasi das Yoga zum Ahrensee gebracht.
0: Ich war da schon mal, zumindest am Ahrensee, auch auf dem Campingplatz. Wunderschön. Beim nächsten Mal würde ich mir dann auch genau diesen Rundweg anschauen.
1: Da haben wir es.
0: Bin ja auch so eine Yoga-Tossi. Also, das ist einer von unseren 11 Plätzen, von unseren 11 Schätzen. Wir finden den ja in jedem Landkreis bei uns in Sachsen-Anhalt. Heute im Altmarkkreis Salzwedel am schönen Ahrensee. Ein Ort mit Wow.

0: Diesen Song habe ich mir gewünscht in der Schorre damals in Halle mit 15, als mein damaliger Freund mit mir Schluss gemacht hat.
1: Und oh oh.
0: Dann habe ich ihm diesen Song spielen lassen.
1: Die Botschaft von Amrei. Mhm. Wir gehen jetzt aber auf die Autobahn und nicht in die Schorre. Es klemmt nämlich auf der A2 Richtung Berlin zwischen Allingersleben und Alsleben in der Baustelle. Das kostet die 10 Minuten im Moment. Und der aktuellste Blitzer steht in Halle gleich zweimal auf der Berliner Straße, beide Richtungen. 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
0: Erster schweißtreibender Tag um die 30 Grad von ganz vielen heißen Tagen, die jetzt folgen. Mhm. Und Sonne und Wolken im Wechsel.
1: Und bei der Fußball-WM geht es natürlich vorrangig um Fußball. Allerdings steht im Moment das Knutschen im Fokus.
0: Ja, Küssen verboten, ne? Unser WM-Reporter Max gleich mit dem Blick von der Seitenlinie.

0: Sie läuft. Die Weltmeisterschaft der Unentschiedenen.
1: Ja.
0: Guten Morgen mit der Radio Brocken Morgenshow, 6.50 Uhr. Und im Land der unbegrenzten Möglichkeiten geht alles. Nur Knutschen ist verboten.
1: Ja, WM-Reporter Max, was ist denn da los? Warte.
0: Hast du noch ein Mikro,
2: jetzt haben wir es. Ja, guten Morgen. Ja.
0: Guten Morgen.
2: WM der Unentschieden, tatsächlich. Ja, 9 von 24 Spielen waren unentschieden in der Vorrunde. Das ist krass, aber ihr habt es gerade auch erwähnt. Im Land der unbegrenzten Möglichkeiten ist alles erlaubt. Nur Knutschen jetzt nicht mehr in den Stadien.
1: Warum? Was soll das?
2: Die FIFA sagt sich so, nee, ist nicht mehr erlaubt in öffentlichen Bereichen. Intensives Knutschen soll nicht mehr gemacht werden. Alle sollen sich ja wohlfühlen irgendwie im Stadion. Und das gehört jetzt offensichtlich nicht mehr dazu.
1: Ach
0: nicht. Warte mal, diese Kisscam, kommt die nicht von dort?
2: Ja, wirklich, ja, genau. Hallo? Eigentlich bei jedem Basketballspiel, bei jedem Footballspiel, Baseballspiel, wir erinnern uns zurück, ne, an das große Skandal da mit der Fremdgeh-Geschichte. Jetzt ist es nicht mehr erlaubt, Ordner dürfen dann sogar im Einzelfall Stadionverbote aussprechen, wenn sie das mitbekommen. Aber ich sag ja so, sind wir mal ehrlich, wenn genug Tore fallen, haben wir auch genug Grund zu feiern.
3: Ja, aber nicht mit Küssen. Ja, anfassen, also, anfassen ist okay, aber bitte nicht küssen.
2: Aber so ein kleiner Freudenkuss, wenn Deutschland das 7:1 macht, der ist erlaubt.
3: Nee, raus.
0: Ey, ich würde richtig losknutschen. Kann doch wohl nicht wahr sein. Das ist doch keine Begründung, die ist verboten jetzt. Hallo?
3: Guten Morgen mit Radio Brocken. Sie können tun, was immer Sie wollen, während Sie uns hören. Wir haben keine Kiss-Cam-Instagram.

0: Kann man sich gut reinlegen auf diese Melodie von Madonna, oder?
1: Wunderschön.
0: American Pie und damit rein in den Donnerstag.
1: 6:58 ist es. Guten Morgen mit Radio Brocken.
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0: Grüße gehen mal raus an unsere Landwirte im Land. Die sind ja schon richtig zeitig, fleißig, fahren mit ihren Traktoren über die Felder und wälzen da gemähtes Gras um, habe ich heute Morgen gesehen.
1: No.
0: Schön, schön. Und das ja bei wirklich warmen Temperaturen. Wir haben jetzt im Moment 18 Grad in Kleistau bei Salzwedel, Merseburg auch mit 18 Grad dabei. Es gibt so ein paar Wolken, die wirken so grau, aber es bleibt trocken heute. Ganz viel Sonne kommt noch dazu und 31 Grad sind maximal drin.
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10: Es ist 7 Uhr. Ich bin Dirk Rosenberg. Guten Morgen. In Blankenburg hat es wegen eines Feuers im Harzklinikum einen Feuerwehrgroßeinsatz gegeben. In der psychiatrischen Klinik hat ein Patientenzimmer gebrannt. 17 Menschen sind verletzt. Die Feuerwehr hat mehr als 100 Patienten in Sicherheit gebracht. Brandursache war offenbar, dass eine Patientin ihre Matratze angezündet hatte. Der Schaden geht nach ersten Schätzungen in die Hunderttausende. Der Iran-Krieg ist offenbar vorbei. Die USA und der Iran haben ihr Friedensabkommen unterzeichnet. Trump hat nach eigenen Worten bei einem Abendessen mit Frankreichs Präsident Macron in Versailles digital unterschrieben. Laut Vermittler Pakistan gilt das Abkommen ab sofort. Es sieht ein Ende aller Kämpfe vor, auch im Libanon. Der Iran öffnet die Straße von Hormuz, die USA heben ihre Seeblockade auf. Die Staatsanwaltschaft Halle ermittelt gegen 3 frühere Geschäftsführer des Chemiewerks Domo Caprolleuna. Der Vorwurf: Insolvenzverschleppung. Dem Werk hatte Ende vergangenen Jahres die Stilllegung gedroht, weil das Geld für den laufenden Betrieb fehlte. Das Land ist mit 80 Millionen Euro Steuergeld eingesprungen, um einen Stopp der Produktion zu verhindern. England ist mit einem Sieg in die Fußball-WM gestartet. Das Team vom deutschen Trainer Thomas Tuchel hat 4:2 gegen Kroatien gewonnen. 2 Tore gab es dabei von Bayern-Stürmer Harry Kane. Enttäuschender lief es für Portugal mit Superstar Cristiano Ronaldo. Gegen den Außenseiter Kongo gab es nur ein 1:1 Unentschieden. Und das ist die gute Nachricht aus Sachsen-Anhalt. Mit dem Sommerwetter startet jetzt die Kirschsaison. Unser Bundesland ist eines der wichtigsten Anbaugebiete für Süß- und Sauerkirschen in ganz Deutschland. Rund 6% aller deutschen Süßkirschen wachsen hier bei uns, vor allem in Mansfeld, Südharz und im Saalekreis. Jetzt ist es 7:05 und Sie sind auf dem aktuellsten Stand.
9: Ja. 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
1: Und bei Amrei im Garten wachsen ganz viele Kirschen. Das hätte der Dirk vielleicht noch erwähnen können jetzt, aber gut. Das ist jetzt auch nicht so wichtig. Wir gucken mal auf die A2 Richtung Berlin, zwischen Allerjüngersleben und Alsleben. Da stecken sie fest in der Baustelle, fast schon gewohnt. Jeden Morgen kostet sie im Moment 10 Minuten. Dann ist der Bahnübergang in der Altmark kaputt, am Ortsausgang Seehausen Richtung Osterburg. Da steht die Ampel auf Rot, aber die Schranke geht irgendwie nicht runter. Geblitzt werden sie. A9 Richtung Berlin am Rastorf Köckern, B80 bei Halle Richtung Alsleben, hinterm Rennbahnkreuz und nochmal Halle gleich zweimal auf der Berliner Straße in beiden Richtungen. Sie melden Staus und Blitzer kostenlos 08052 58 52. Gute Fahrt.
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0: Ja, schönen guten Morgen an diesem Donnerstag.
1: Moin.
0: Wir blinzeln bei Ihnen durchs Schlüsselloch, weil wir wissen möchten, wie Ihre Morgenroutine abläuft. Ja. Was macht Sie fit für den Tag? Auch Efi aus Barendorf hat uns eine Sprachnachricht geschickt.
11: Also mein Morgen fängt so an, ich stehe auf. Geh bei mir in die Küche, mach das Radio an und da läuft dann Radio Brocken am frühen Morgen schon.
1: Das ist doch schön, Efi, da freuen wir uns. Und so verpassen Sie auch nichts, auch nicht unsere Radio Brocken Sommertour. Wir zeigen die wunderschönen, noch nicht so bekannten Ecken des Landes und sind heute ganz entspannt im Altmarkkreis Salzwedel. Sie hören es in 7 Minuten.

0: Guten Morgen am Donnerstag.
1: Guten Morgen.
0: Um 7.10 Uhr. Baden unter der Burg Querfurt, Lavendelduft inhalieren in Osterburg und heute Yoga am Ahrensee. So entspannt kann es bei uns sein.
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1: Insgesamt 3 Wochen sind wir in unserem wunderschönen Bundesland unterwegs und zeigen wieder Ecken, die neben den Touri-Hotspots ja, auch mal leicht untergehen. 11 Plätze, 11 Schätze. Und heute sind wir im Altmarkkreis Salzwedel am wunderschönen Ahrensee auf dem Yoga-Rundweg. Unsere Radio Brocken Sachsen-Anhalt-Reporterin Isabelle Kirps wird von Nadine angeleitet, sich einfach mal wie ein Hund zu benehmen.
3: So, wir sind jetzt maximal 5 Minütchen gelaufen zur ersten Yogatafel und wir sind hier am Kinderspielplatz von Ahrensee, direkt am See. Und das sind jetzt hier die Kinderübungen. Wir starten erstmal leicht und gucken erstmal, wie wir reinkommen, Nadine, oder?
4: Genau.
3: Genau. Du hast eine Yogamatte mitgebracht, stelle ich mich gleich mal drauf. Gut. Ich würde sagen, du leitest mich an. Was machen wir denn?
4: Ich würde sagen, ein bisschen was Witziges. Der Hund, der sein Revier markiert.
3: Klingt gut. Und als erstes müssen wir sagen, der Hund steht ja auf 4 Beinen. Deswegen muss ich erst mal auf alle 4 kommen, gell?
4: Richtig. Gut erkannt.
3: Gut, okay. Bin ich? Jetzt bin ich sozusagen, sehe ich aus wie ein V. Also mein Po guckt nach oben, mein Kopf und meine Füße und meine Hände sind nach unten.
1: Okay.
3: Also Nadine, sag nochmal.
4: Der Hund muss natürlich auch sein Revier markieren. Dazu hebe abwechselnd das linke oder rechte Bein so weit wie möglich vom Boden ab.
3: So die Beine ab und zu hochzuheben, ist schon anstrengend.
4: Genau.
3: Das ist ja wirklich süß hier für die Kinder. Wird das auch angenommen?
4: Ja, sehr gut. Die Yoga-Übung, das ist halt, wenn du das liest hier, der Hund, der sein Revier markiert, auch ein bisschen witzig. Man glaubt auch gar nicht, wie viel Spaß sie dabei haben.
3: Das war jetzt aber natürlich nur die erste Probe. Jetzt geht es an die Erwachsenenübung. Da wird es auf jeden Fall noch ein bisschen schwerer. Mhm.
4: Genau.
3: Wir laufen ein Stück und melden uns gleich wieder.
1: Okay.
0: Dann geht es ja von der Krähe über den Krieger und so weiter. Da sind wir mal sehr gespannt, wie Isabella sich macht. Es ist übrigens, also wirklich auch der Ahrensee lohnt sich auf jeden Fall für eine Reise. Der See selber ist ja mehrfach ausgezeichnet worden. Ne? Ich war auch auf diesem Campingplatz schon mal. Der ist wunderschön. Und Ahrensee, der Ort selber, ist total lauschig. Also lohnt sich. Und wenn man dann noch ein bisschen entspannt Yoga macht, ist das doch hervorragend.
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0: mit Take That in den Donnerstag. Schönen guten Morgen.
1: Guten
0: Radio
1: Morgen.
0: Brocken ist hier um 7.16 Uhr und es klemmt auf der A2, Thilo, in der Radio Brocken Verkehrszentrale.
1: Es ist die Baustelle, wie immer. Richtung Berlin zwischen Allerengersleben und Alsleben. 10 Minuten kostet das im Moment und der aktuellste Blitzer steht in Halle gleich zweimal auf der Berliner Straße in beiden Richtungen. 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
0: Also die Sonne wird noch so ein bisschen von vielen Wolken abgehalten, aber sie kämpft sich dadurch. Ich meine, es ballert ja sonst auch.
1: Ja, ja.
0: Wir bekommen ja so schon 31 Grad heute. Aber das wird ein richtig schöner Sommerdonnerstag und dazu läuft die beste Musik für Sachsen-Anhalt hier bei Radio Brocken. Sie lieben es, sie kriegen es. Soul Asylum, Runaway Train.

0: Die Radio Brocken Morgenshow mit Amrei und Thilo.
1: Guten Morgen.
0: Ist an ihrer Seite um 7.20 Uhr. Und wissen Sie, was das Schöne ist? Wir sitzen ja alle im gleichen Boot. Ne?
1: Ja.
0: Wir stehen ja morgens alle auf. Also wir müssen. Und wie machen wir das? Was machen Sie, um gut, fit und fröhlich in den Tag zu starten?
2: Also ich kann überhaupt nicht in den Tag starten, ohne morgens nicht eine halbe Stunde Yoga gemacht zu haben.
3: Frühstück muss bei mir immer sein. Ja. Ich esse jeden Morgen eigentlich das Gleiche. Also eine schöne große Schüssel Cornflakes und ohne die kann ich in den Tag eigentlich nicht reinstarten.
4: Ja, also als allererstes natürlich erstmal aufstehen und dann brauche ich auch wirklich immer meinen Frühstückssaft. Egal ob Apfelsaft oder Multivitaminsaft, irgendwas Saftartiges muss immer schon beim Frühstück mit dabei sein.
5: Leider ein schlechtes. Ich daddel meistens noch eine halbe Stunde am Handy.
6: Kaffee, Toast und Radiobrocken.
0: Oh, wie schön.
1: Schön also, zusammengefasst auch.
0: Ganz, ganz viele verschiedene Routinen und Rituale. Thilo, du bist ja eher so ein Kaltstarter.
1: Ja, absolut. Ich bei mir, also in der Arbeitswoche natürlich, davon reden wir, ja. Ich muss also wirklich, ich renne durch die Wohnung, weil ich meist zu spät dran bin. Und dann, aber wenn ich hier ankomme, dann gibt's auch mein Schüsselchen Haferflocken und ganz viel Kaffee.
0: Ja,
1: ganz
0: klar.
1: Viel. Und was machen Sie?
0: Ja, damit Sie gut in den, durch den Tag kommen, Ihre Morgenroutine oder vielleicht ein Ritual. Ne? 0345 20 44 300, gerne als Sprachnachricht zu uns in die Show.

0: Sie hören die Radio-Brücken-Morgenshow am Donnerstag. Hier sind Amrei und Thilo.
1: So sieht's aus. 2 Minuten noch, dann wird's 7:30.
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1: Unser Wetter für Sachsen-Anhalt, ja, da ziehen so ein paar dickere Wolken über uns hinweg, aber das macht ja nichts. Da ist auch schon ganz viel Sonne dabei. Und die Morgentemperaturen, die liegen bei 19 Grad. Klein Schierstedt bei Aschersleben. Gesundheit, Herr Kollege.
0: Ich habe eine Fliege eingeatmet. Aber
1: oh, Proteine. Eine Fliege in den Hand. Genug. Genau. In Jessen sind es 19 Grad. Und im Laufe des Tages kommt natürlich die Sonne raus und dann wird es richtig warm, bis 31 Grad maximal.
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10: Es ist 7.30 Uhr. Ich bin Dirk Rosenberg. Guten Morgen. Im Harzklinikum in Blankenburg hat ein Feuer für einen Großeinsatz gesorgt. Offenbar hatte eine Patientin in der Psychiatrie ihre Matratze angezündet. 17 Menschen sind bei dem Brand verletzt worden und in umliegende Krankenhäuser gebracht worden. Insgesamt waren 200 Kräfte von Feuerwehr, Rettungsdienst und Polizei im Einsatz. Der Schaden soll in die Hunderttausende gehen. Das Handwerk in Sachsen-Anhalt leidet unter der schwachen wirtschaftlichen Lage. Insgesamt sind die Umsätze in den ersten Monaten des Jahres um 4,5% eingebrochen, so das Statistische Landesamt. Besonders hart hat es das Baugewerbe getroffen. Dort sind die Umsätze um fast 12% zurückgegangen. Die Branche klagt über hohe Energiepreise, Bürokratie und fehlende Planungssicherheit. Viele Betriebe schieben deshalb Investitionen auf. Bei der Digitalisierung hinkt Deutschland im EU-Vergleich hinterher. Das steht so in einem Bericht der EU-Kommission. Demnach gibt es vor allem beim Glasfaserausbau und beim 5G-Netz Nachholbedarf. Beim Glasfaser belegt Deutschland sogar den vorletzten Platz in der gesamten EU. Auch bei der Digitalisierung der Behörden hapert es, heißt es. Ein betrunkener Fahrgast hat eine Zugbegleiterin in der Regionalbahn bei Köthen angegriffen. Der 36-Jährige hat sie erst mit einer brennenden Zigarette attackiert und ihr dann mehrfach ins Gesicht geschlagen. Der Mann hatte über 2 Promille und sitzt jetzt in Haft. Und das ist die gute Nachricht aus Sachsen-Anhalt. Die Uni Magdeburg wird zum bundesweiten Zentrum für die Erforschung humanitärer Krisen. Gemeinsam mit den Universitäten Bayreuth und Bochum wollen die Forscher untersuchen, warum manche Krisen Schlagzeilen machen und andere kaum wahrgenommen werden. Jetzt ist es kurz nach 7:30 und Sie sind auf dem aktuellsten Stand.
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0: Es staut sich auf der A2 Richtung Berlin zwischen Allerengersleben und Bornstedt in der Baustelle. Kostet sie eine Viertelstunde. Kaputter LKW auf der W100 Richtung Halle, kurz vorm Ortseingang. Kaputter Bahnübergang in der Altmark am Ortsausgang Seehausen Richtung Osterburg. Da ist die Ampel auf Rot und die Schranke geht nicht runter. Und A9 Richtung Nürnberg zwischen Niemeck und Kleinmarzehns haben wir eine vorübergehende Vollsperrung. Hier wird der Verkehr abgeleitet. Der Stau ist natürlich zu erwarten. Bis heute Mittag so um 1 wird das Ganze gehen. Geblitzt werden sie auf der A9 Richtung Berlin am Rasthof Köckern, B80 bei Halle Richtung Eisleben hinterm Rennbahnkreuz, dann auf der B81 bei Egel Nord Richtung Magdeburg und nochmal Halle gleich 2 Blitzer auf der Berliner Straße in beiden Richtungen. Sie finden alle Staus und Blitzer jederzeit in unserer kostenlosen Radio Brocken App. Gute Fahrt, kommen Sie gut an.
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1: Hallihallo. Schön, dass Sie da sind.
0: Jawohl.
1: Amrei und Thilo auch hier, die Radio Brocken Morgenshow. Kommt die Saftbahn zurück? Das klingt lustig, finde ich, die Saftbahn.
0: Saftbahn, ja.
1: Ja, für den Chemiepark Bitterfeld, Sandersdorf, für Groß-Zöberitz und Zörbig wäre es ein Grund zu jubeln.
0: Ja, noch dazu ja ein Anschluss quasi kommen könnte an die S2 Leipzig-Köthen. Das wäre natürlich schon cool. Wie hoch, wie breit, wie lang und wann geht's los? Sie hören es hier bei uns in 7 Minuten. Vorher Musik aus England von Buzz T. Things We Lost in the Fire. Nach dem Mann, der stumm das Radio erobert. Hier ist Robert Miles. Guten Morgen mit Radio Brocken.

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1: Wir sind immer mit der besten Musik für Sachsen-Anhalt an Ihrer Seite.
2: Sicher doch.
1: Die Radio Brocken Morgenshow mit Amrei und Thilo am Donnerstag um 7.42 Uhr. Und das wäre auch richtig toll, die Saftbahn wieder rollen zu lassen. Zwischen Bitterfeld, Zörbig, Stumsdorf. In Verbindung mit der stündlichen Verlängerung der S2 von Leipzig bzw. nach Köthen.
2: Ja, das ist natürlich der Knackpunkt. Machbar ist das, sagt auch unsere Infrastrukturministerin Hüskens. Und sie wird auch heute die Studie vorstellen, die sie dazu gemacht hat. Ab 9 Uhr wird eine Bahn die Strecke nochmal abklappern, um zu checken, was muss da vielleicht doch repariert werden oder bleibt man da irgendwo stecken. Wir wollen es genau wissen von Jasmin Dutta, der Pressesprecherin von der NASA, aus ihrer Sicht. Welche Bedeutung hätte das, wenn die Saftbahn wieder pendeln würde?
3: Die hätte eine große Bedeutung für ca. 31.000 Menschen aus der Region, die damit eine Anbindung an die Metropolregion Leipzig erhalten würden. Das bedeutet natürlich bessere Verbindung zu Arbeitsplätzen, zur Bildung und zu Versorgungsangeboten.
2: Also klingt wünschenswert sozusagen, aber jetzt mal realistisch, Frau Dutta. Wann könnte die Bahn wieder fahren?
3: Da ist jetzt momentan erst der Planungsauftakt. Wir verschaffen uns dann Überblick. Aber die Erfahrung zeigt von ähnlichen Projekten, dass das mindestens 10 Jahre dauern wird.
2: Na gut. Okay. Euphorie sieht anders aus, aber immerhin, die Saftbahn kommt.
1: Irgendwann muss man anfangen.
2: Richtig. Ne?
1: Übrigens, Saftbahn war früher im Güterverkehr unterwegs und hat den bekannten Zuckerrübensirup aus Zörbig in die Welt getragen.
2: Deswegen ist es die Saftbahn. Klebt ein bisschen, aber fährt.

0: gibt richtig schön viel Energie für den Donnerstag. Kim Wilde hier in der Radio Brocken Morgenshow. 7:47 Uhr. Wo es klemmt, natürlich wieder auf der A2, ja. Thilo in der Radio Brocken Verkehrszentrale.
1: Und wieder grüßt das Murmeltier in der Baustelle zwischen Allerengersleben und Eilsleben. 10 Minuten kostet dies im Moment. Und der Dacia Esse Blitzer steht Halle gleich zweimal auf der Berliner Straße, in beiden Richtungen in dem Fall. 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
0: Unser Wetter heute? Ja, da sind noch eine Menge Wolken unterwegs, aber das macht ja nichts, ne? Wenn die Sonne dann erstmal so ballert.
1: Ja,
0: es wären ja so schon 31 Grad, aber die Sonne kommt ja raus. Wir genießen einen herrlichen Sommerdonnerstag heute.

0: Ja, wir freuen uns genauso, weil Tag 3 bei unserer Radio Brocken Sommertour. 7.53 Uhr haben wir es. Wir sind ja nach Osterburg weiter im Norden, ja, am schönen Ahrensee. Ein Ort mit Wow und dem Yoga-Rundweg. Und von dort hören Sie heute unsere Radio Brocken Sachsen-Anhalt-Reporterin.
1: Also Yoga, wundervolle Natur, ein toller See, ein Ort, an dem es sich ja richtig gut leben und Urlaub machen lässt. Sowas macht uns glücklich. Ja. Und um diese Frage mal weiterzugeben, was macht Sie denn glücklich?
2: Was mich glücklich macht, ist meine Familie.
3: Oh, schönes Wetter.
4: Ein schöner Urlaub, meine Frau.
5: Freiheit, ansonsten innere Zufriedenheit, innere Ruhe, da wo ich lebe, wo ich wohne.
0: Schön.
5: Die ganz einfachen Sachen. Ja.
6: Meine Familie, mein Kind.
7: Das Handy ausschalten und einfach das gute Wetter genießen.
8: Ja. Friedliches Leben. Und wenn es allen Menschen gut geht, ja.
1: Ja, und wenn dann noch der Lieblingssender die Lieblingsmusik spielt, dann sind alle happy.
0: Und dafür spielen wir den ganzen Sommer lang hier bei Radio Brocken unsere Happy Hits. Songs, bei denen es schon bei den ersten Tönen im Bauch kribbelt. Und Sie merken, wie die gute Laune in Blasen nach oben steigt. Also mir geht's so bei diesem Song hier von Bruno Mars.

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3: Wenn ihr in den Sommerferien Quedlinburg entdeckt, könnt ihr mal erahnen, wie sich Kaiser und Könige gefühlt haben. Zwischen Stadtmauern und Fachwerkhäusern. Ach ja, und dann ist da noch der Stiftsberg mit der über 1000 Jahre alten Stiftskirche. Seid ihr bereit für einen Schatz von unschätzbarem Wert? Elmar Egner ist Kurator des Domschatzes und es wird spannend für alle.
4: Das ist sehr wohl spannend für jede Altersgruppe. Man kann sehr viel entdecken in unserer Kirche und in diesen Schatzkammern. Ob es jetzt um ein besonderes Straußenei gibt, was es da zu finden gibt, oder den Kamm von König Heinrich oder die Steinmetzarbeiten in der Krypta. Also wer da wirklich mal auf Entdeckungsreise geht, kann da viele, viele kleine und größere Schätze in der Architektur, in der Geschichte und in den Schatzstücken selber entdecken.
3: Und das geht am besten mit eurem Entdeckerheft, wo ihr noch so viel mehr dazu erfahrt. Und natürlich denkt ihr auch in Quedlinburg an euren Sammelsticker. Denn dieses Welterbe solltet ihr gesehen haben.
4: Quedlinburg hat man erst so richtig gesehen, wenn man eben auch in der Stiftskirche und im Domschatz war.
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10: So, 40 Grad auf Mallorca.
11: Krass.
10: Da ist Schwitzen angesagt. Wir haben es ja noch sehr human heute Morgen mit 20 Grad in Villerode bei Hettstedt. 20 auch in Gräfenhainichen. Wir kommen ja fast ran, ne, an die 40. Also mit 31 sind wir schon weit vorne heute. Im Moment noch ein paar mehr Wolken, aber die Sonne kommt raus und dann wird das richtig schicki sommerhaft hier bei uns.
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12: Es ist 8 Uhr. Ich bin Dirk Rosenberg. Guten Morgen. In Blankenburg hat im Harzklinikum ein Patientenzimmer gebrannt. Die Feuerwehr war mit einem Großaufgebot im Einsatz. In der psychiatrischen Klinik hat eine Patientin offenbar ihre Matratze angezündet. 17 Menschen sind verletzt worden. Mehr als 100 Patienten hat die Feuerwehr in Sicherheit gebracht. Der Schaden geht nach ersten Schätzungen in die Hunderttausende. Der Iran-Krieg ist offenbar vorbei. Amerika und der Iran haben einen Friedensvertrag unterschrieben. Die Folge? Jetzt wird auch die für die Öltanker so wichtige Straße von Hormuz wieder geöffnet. Allerdings gibt es dort auch noch eine unbekannte Menge an Seeminen, die die Schifffahrt bedrohen. Deutschland hat sich deshalb jetzt grundsätzlich bereit erklärt, bei der Räumung zu helfen. Das hat Außenminister Wadefuhl der Rheinischen Post gesagt. Voraussetzung sei aber, dass die Kämpfe wirklich beendet sind und außerdem müsse der Bundestag zustimmen. Die meisten Deutschen lehnen das geplante Sparpaket für stabile Krankenkassenbeiträge ab. Eine YouGov-Umfrage zeigt, 72% der Befragten finden, dass die Lasten nicht gerecht verteilt werden. Einzelne Maßnahmen kommen aber gut an, zum Beispiel, dass Gutverdiener auf einen größeren Teil ihres Einkommens Krankenkassenbeiträge zahlen sollen. England ist mit einem Sieg in die Fußball-WM gestartet. Das Team vom deutschen Trainer Thomas Tuchel hat 4:2 gegen Kroatien gewonnen. 2 Tore gab es von Bayern-Stürmer Harry Kane. Enttäuschender lief es dagegen für Portugal mit Superstar Cristiano Ronaldo. Gegen den Außenseiter Kongo gab es nur ein 1:1 Unentschieden. Und das ist die gute Nachricht aus Sachsen-Anhalt. Wer im Landkreis Wittenberg einen Sperrmüllantrag stellen oder eine Sportstätte buchen will, der kann das jetzt bequem vom Sofa aus erledigen. Der Landkreis hat sein Serviceportal erneuert und bietet über 100 Verwaltungsdienstleistungen online an. Jetzt ist es kurz nach 8 und Sie sind auf dem aktuellsten Stand.
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3: Ja, es staut sich auf der A2 Richtung Berlin zwischen Allerengersleben und Bornstedt in der Baustelle. Eine Viertelstunde kostet sie das. Dann haben wir eine Sperrung auf der A9 Richtung Nürnberg zwischen Niemeck und Kleinmarzehns. Da werden neue Leitplanken installiert. Die Umleitung geht über Neuendorf und das Ganze dauert bis heute Mittag um 1. Kaputter Traktor auf der B81 Richtung Magdeburg bei Egeln auf der Kreuzung zur B180, rechte Spur. Bahnübergang kaputt in der Altmark am Ortsausgang Seehausen Richtung Osterburg. Da ist die Ampel auf Rot, die Schranke geht aber nicht runter. Und ein Hundchen ist ausgebüxt und läuft rum in der Börde direkt auf der Ortsdurchfahrt Elboy. Geblitzt werden sie A9 Richtung Berlin am Rasthof Köckern, bei B80 bei Halle Richtung Eisleben hinterm Rennbahnkreuz, B81 bei Egeln Nord Richtung Magdeburg, Dessau Kavalierstraße Richtung Bahnhof und in zweimal gleich Halle. Umgedreht. Mhm. Zweimal gleich in Halle, auf der Berliner Straße in beiden Richtungen und zwischen Wetterstedt und Quedlinburg werden sie auch geblitzt an der A36. Sie melden Staus und Blitzer kostenlos 08000 52 58 52. Kommen Sie gut an. Gute Fahrt.
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10: So, Grüße gehen nach Ahrensee in den schönen Altmarkkreis Salzwedel. Liebe Ahrenseher, ihr könnt euren Ort heute so richtig groß machen auf unserer Radiobrocken-Sommertour. Ja, wie genau, das hören Sie in 7 Minuten.
3: Und bis dahin natürlich die beste Musik für Sachsen-Anhalt. Benson Boone, super cooler Typ mit einem noch super cooleren Song. Sorry, I'm here for someone else. Und das hier ist ein absoluter Klassiker, den muss man laut hören.
10: Ohrwurm.
3: Eurythmics, Sweet Dreams in der Radiobrocken-Morgenshow. Moin, moin.

0: Wir müssen es einfach tun, weil es so viele schöne Ecken in Sachsen-Anhalt gibt, die so ein bisschen unterm Radar bleiben, neben den Touri-Hotspots. Deshalb sind wir wieder 3 Wochen unterwegs.
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3: Und haben da Riesenspaß dabei und ja. Sie natürlich auch. 11 Landkreise dürfen wir besuchen. Das macht dann Riesenspaß. 11 Plätze, 11 Schätze. Und heute sind wir am schönsten Badesee der Altmark am Ahrensee. Ein weiterer Ort mit Wow, denn hier gibt es einen 10 Kilometer Yoga-Rundweg. Den können Sie kostenlos nutzen. Unsere Radio Brocken Sachsen-Anhalt-Reporterin Isabella Kürbs hat ihn ausprobiert. Geführt von Nadine vom Verein Rund um den See.
4: Wir sind Schritte gelaufen und sind jetzt mit direktem Blick auf den See an der großen Festwiese angekommen. Und mit was kann man denn besser in den Morgen starten als mit dem Sonnengruß? Also ich kann ja jetzt Yoga, mir fällt das nicht schwer, aber wenn jetzt hier jemand als Besucher nach Ahrensee kommt und an diesen Yogatafeln vorbeigeht, machen das wirklich Leute?
5: Ja, sehr viele sogar. Es animiert einfach und ich glaube, das ist die natürliche Neugier des Menschen, einfach mal zu gucken.
4: Und selbst wenn man den Yoga-Weg nicht nutzt, ist ja alleine der Weg hier um den See.
5: Ja, definitiv. Also du kannst Radfahren, du kannst laufen. Also es ist wirklich so einfach, diese komplette Runde einmal um den See. Da sind ja überall auch nochmal Kinderspielplätze. Also es ist auf jeden Fall was für den Sportler, definitiv. Oder auch für die Familie, eigentlich für jeden.
4: Und das Schönste ist, wir laufen die ganze Zeit, Nadine und ich, barfuß hier auf dem noch ein bisschen nassen Gras. Das ist wirklich so schön und wir fühlen uns der Natur hier irgendwie richtig verbunden.
0: So soll das ja auch sein. Die Altmark steht ja generell für viel Natur. Das ist gut für die Seele, gut zum Ausspannen. Und Ahrensee alleine, wirklich ein lauschiger, ganz entspannter Ort, wo eben ganz viele Urlauber auch sind mit einem schönen Campingplatz. Und da feiern wir natürlich heute, ne?
3: Klar.
0: 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Kommen Sie einfach zahlreich vorbei.
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0: Der Donnerstagmorgen läuft mit Radio Brocken. Das freut uns, dass Sie da sind. 8.16 Uhr schauen wir für Sie in die Radio Brocken Verkehrszentrale.
1: Die A9 ist gesperrt Richtung Nürnberg zwischen Niemegk und Kleinmarzehns. Da werden die Leitplanken ausgetauscht und die Umleitung geht über Neuendorf. Das heißt, bis heute Mittag um 1 geht hier nichts. Der aktuellste Blitzer. B81 bei Egel Nord Richtung Magdeburg. 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
0: Zu Ihrem Morgenritual gehört bestimmt auch, dass Sie das Wetter hören bei Radio Brocken.
1: Wahrscheinlich.
0: Das ist ja ganz, ganz wichtig. Bis zu 31 Grad heute. Die Sonne kommt noch raus, jetzt sind noch viele Wolken da. Aber wir genießen diesen sommerlichen Donnerstag. Und dazu die beste Musik für Sachsen-Anhalt. Jetzt mit Fool's Garden, Lemon Tree. Sie wissen, das mit dem Glas.

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0: Ach, wir freuen uns, dass Sie bei uns sind.
1: Guten Morgen.
0: In Ihrer Morgenroutine. Hier ist die Radio Morgen Show um 8.23 Uhr.
1: Jo.
0: Wir wollten ja von Ihnen wissen, was macht Sie denn so früh munter? Wie kommen Sie gut durch den Tag oder in den Tag?
1: Ja, danke für Ihre Sprachnachrichten unter 0345 20 44 300, wie die von Sven aus Hecklingen.
2: Wenn ich aufgestanden bin und geduscht habe, fahre ich zum Sport nach Staatsfurt. Unser Studio hat 24/7 offen und bei dem heißen Nachmittag fahre ich lieber früh morgens gleich zum Sport. 5 Uhr bin ich hier und dann fahre ich gemütlich auf Arbeit.
0: Das ist natürlich clever, wow, das morgens zu machen. Ja.
1: Auch Annette aus Ascherleben hat sich gemeldet.
3: Also ich stehe morgens auf, wenn mein Wecker klingelt. Jo. Dann gibt es 2-3 Hände Wasser ins Gesicht und bam, ich bin wach. Und ich bin dann auch richtig wach, kann laut Radiobrocken hören. Und wenn ich jetzt zu spät oder Mittelschicht habe, dann kommt unser Kater und macht mich wach.
1: Aha, mit Tieren startet auch Dana aus Köthen in den Tag.
4: Also mich macht morgens wach eine Hunderunde mit meinen zwei Süßen, Diego und einmal die Moppy. Und wir gehen jeden Morgen rechtzeitig eine schöne große Runde. Und das macht mich fit und munter.
1: Ja, Bewegung. Bewegung ist auch für mich total wichtig. Schwingen, so ein bisschen Yoga und dann komme ich auch in die Spur.
0: Du bist ja auch im Studio die ganze Zeit in Bewegung.
1: Im Moment sitze ich mal so, ne? Aber kommt auch vor, aber ja. Ich kann irgendwie nicht so richtig still sein.
0: Wie kommen Sie gut in den Tag? Welches Ritual macht Sie wach? Lassen Sie es uns gerne wissen. 0345 20 44 300. Natürlich die beste Musik für Sachsen-Anhalt. Die macht alle wach. Jetzt mit Rod Stewart.

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13: Unser Wetter in Sachsen-Anhalt, der Morgen ist schon richtig angenehm. Ne? Wir haben 21 Grad in Drebsdorf bei Sangerhausen. Salzwedel mit 20 Grad dabei. Das Radio Brocken Wetterradar, das zeigt im Moment eigentlich eine Menge Wolken. Und südlich von Magdeburg, da gibt es jetzt gerade auch ein bisschen Regen.
14: What?
13: Ja, kann auch sein.
14: Das war doch nicht bestellt so.
13: Das war so nicht bestellt. Ja. Ich muss da jetzt auch nochmal mit Petrus ins Gericht gehen. Aber die Sonne, die kommt und es wird ja auch warm. Es wird ja warm bis zu 31 Grad.
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16: Es ist 8.30 Uhr. Ich bin Dirk Rosenberg. Guten Morgen. In Blankenburg hat es wegen eines Feuers im Harzklinikum einen Feuerwehrgroßeinsatz gegeben. In der psychiatrischen Klinik hat ein Patientenzimmer gebrannt. 17 Menschen sind verletzt. Die Feuerwehr hat mehr als 100 Patienten in Sicherheit gebracht. Brandursache war offenbar, dass eine Patientin ihre Matratze angezündet hatte. Der Schaden geht nach ersten Schätzungen in die Hunderttausende. Die Staatsanwaltschaft Halle ermittelt gegen drei frühere Geschäftsführer des Chemiewerkes Domo Caprolleuna. Der Vorwurf Insolvenzverschleppung. Dem Werk hatte Ende vergangenen Jahres die Stilllegung gedroht, weil das Geld für den laufenden Betrieb fehlte. Das Land ist mit 80 Millionen Euro Steuergeld eingesprungen, um einen Stopp der Produktion zu verhindern. Das Handwerk in Sachsen-Anhalt leidet unter der schwachen wirtschaftlichen Lage. Insgesamt sind die Umsätze in den ersten Monaten des Jahres um 4,5% eingebrochen, so das Statistische Landesamt. Besonders hart hat es das Baugewerbe getroffen. Die Branche klagt über hohe Energiepreise, Bürokratie und fehlende Planungssicherheit. Ein betrunkener Fahrgast hat eine Zugbegleiterin in einer Regionalbahn bei Köthen angegriffen. Der 36-Jährige hat sie erst mit einer brennenden Zigarette attackiert und ihr dann mehrfach ins Gesicht geschlagen. Der Mann hatte über 2 Promille und sitzt jetzt in Haft. Und das ist die gute Nachricht aus Sachsen-Anhalt. 6 Projekte aus unserem Land sind gestern mit dem Integrationspreis des Landes ausgezeichnet worden, darunter ein Begegnungszentrum in Magdeburg und die Freiwilligenagentur Altmark. Zusätzlich hat das Sozialministerium 30 Ehrenamtliche für ihren persönlichen Einsatz geehrt. Jetzt ist es kurz nach 8:30 und Sie sind auf dem aktuellsten Stand.
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14: Es staut sich auf der A2 Richtung Berlin zwischen Allerengersleben und Bornstedt in der Baustelle. Kostet eine Viertelstunde. Dann ist die A9 Richtung Nürnberg gesperrt zwischen Niemeck und Kleinmarzins. Da werden neue Leitplanken installiert. Die Umleitung geht über Neuendorf. Das ist bis heute Mittag um 1 also dicht. Unfall auf der A14 Richtung Dresden zwischen Schkeuditz und Leipzig Nord. 10 Minuten kostet sie das. Kaputter Traktor auf der B81 Richtung Magdeburg bei Egeln auf der Kreuzung zur B180 auf der rechten Spur. Ein Hund ist ausgebüxt und läuft rum in der Börde direkt auf der Ortsdurchfahrt Elbeu und A9 Richtung Nürnberg. Das haben wir gerade schon gehabt. Geblitzt werden sie. B80 bei Halle Richtung Eisleben hinterm Rennbahnkreuz. B81 bei Egel Nord Richtung Magdeburg. Dessau Kavalierstraße Richtung Bahnhof. Halle Robert-Franz-Ring Richtung Ankerstraße. Stendal Altes Dorf statt auswärts. Und zwischen Wetterstedt und Quedlinburg an der A36. Sie finden alle Staus und Blitzer jederzeit in unserer kostenlosen Radiobrocken-App. Kommen Sie gut an, gute Fahrt.
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14: Das sind wir, Amrei und Thilo. Guten Morgen.
13: Guten Morgen.
14: Die Tartan-Army flutet Boston in den USA. So nennen sie dort liebevoll die Schotten, die natürlich in ihren Röcken da rumlaufen. Die sind stolz wie Bolle, dass sie bei der Fußball-WM dabei sind, sind auch friedlich, aber feiern gern und sind sehr durstig. Unser WM-Reporter Max von der Seitenlinie in 7 Minuten hier bei uns.
13: So, wir stillen ihren Durst nach der besten Musik für Sachsen-Anhalt. Da bekommen sie gleich Eagle Eye Cherry Save Tonight. Und das Beste von heute mit Miley Cyrus jetzt bei Radio Brocken.

0: Grüße zu Ihnen auf Arbeit. 8.41 Uhr, ja, was hier ist die Radiobocken-Morgenshow mit Amrei und Thilo. Die Fußball-WM sorgt natürlich jeden Tag für Schlagzeilen, wenn es um verpatzte Chancen oder eben neue Rekorde geht.
1: Wir haben den Blick auch auf die kuriosen Geschichten gerichtet mit unserem WM-Reporter Max. Dass die 30.000 angereisten schottischen Fans stolz sind wie Bolle, dass Schottland überhaupt dabei ist bei der WM. Das hört man schon, wenn sie die Hymne im Stadion alle gemeinsam mitblöken, will man sagen. Ich finde, die Hymne klingt auch schon so geil.
2: Ja, das ist krass.
1: Oder? Das hat so Party-Charakter.
2: Nee, und das ist so unverwechselbar. Man hört das direkt, dass es die Schotten sind. Also du kannst mir, glaube ich, 10 Nationalhymnen vorspielen. Ich weiß, dass das unbedingt die Schottige ist. Und singen macht auch durstig, gerade bei den Schotten. Und da gibt es eine ganz kuriose Geschichte, denn die Schotten haben einfach Boston in einen absoluten Ausnahmezustand verwandelt. Bars und Kneipen regelrecht leer getrunken. Also, dass die auf jeden Fall gut trinken können, wissen wir ja, aber teilweise gibt es gar keine Biere mehr in den Lokalen. Also die ganzen Kneiper da haben gesagt, wir brauchen Notlieferungen, wir müssen unbedingt Bier nachfüllen, denn der Bierkonsum ist teils viermal so hoch wie an normalen Feiertagen. Das ist total krass. Also Dauerparty, und das Schöne ist, die sind trotzdem alle gut gelaunt, alles friedlich, haben eine gute Zeit. So muss es sein bei einer WM.
0: Was heißt trotzdem, gerade deshalb?
2: Ja.
0: Weil sie so viel trinken.
1: Ich stelle mir das auch lustig vor. Ich meine, das Schottische ist ja eh schon schwer zu verstehen, wenn die sprechen. Aber ich glaube, wenn die sich dann so 5, 6, 7 Bier reingeknallt haben, verstehst du gar nichts mehr.
2: Ja.
1: Dann sind die quasi unter sich und grölen einfach.
2: Ja, und profitieren tut das Stadion. Es ist laut, ne? Alle singen mit. Gute Atmosphäre beim Spiel. Freuen wir uns dann drauf. Freitag Mitternacht, 0 Uhr gegen Marokko ist dann das nächste Spiel.

0: Guten Morgen mit Radio Brocken. 8:45 ist es.
1: Moin.
0: Wir richten den Blick in die Verkehrszentrale, habe ich das nicht toll gesagt, auf die A9 Richtung Nürnberg zwischen Niemegk und Kleinmarzenz. Da werden heute die Leitplanken installiert. Das dauert eine Weile, also bis heute Mittag 13 Uhr. Deswegen geht hier die Umleitung über Neuendorf. Und der aktuellste Blitzer steht auf der B81 bei Egel Nord Richtung Magdeburg. 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
1: Also im Harz und in der Börde, da scheint schon echt viel Sonne. Die lugt auch in anderen Regionen mal so ein bisschen durch die Wolken. Aber da zieht ein kleines Regengebiet so Richtung Dessau jetzt. Der zieht dann aber auch ab. Die Wolken ziehen ab. Dahinter wird es richtig sonnig, richtig warm. Bis zu 31 Grad heute.
0: Hinterm Horizont. Nee.

0: Der Sommer ist da.
1: Juhu! Und wir feiern unsere Heimat. Hier ist die Radio Brocken-Morgenshow um 10 vor 9.
2: Wir entdecken immer wieder gern die schönsten Plätze im Land mit Ihnen gemeinsam, weil sich das einfach gut anfühlt. 11 Plätze, 11 Schätze, also in jedem Landkreis finden wir den Ort mit dem Wow. Zum Auftakt das Bad unter der Burg in Querfurt im Saalekreis, wo die Amrei direkt eine Körperin gemacht hat.
1: Ja.
2: Das einzige Lavendelfeld in Sachsen-Anhalt haben wir besucht, im Osterburg im Landkreis Stendal.
0: Und das geht ja so weiter auf unserer Radio Brocken-Sommertour. Heute sind wir am schönsten Badesee in der Altmark am Ahrenssee und unsere Radio Brocken Sachsen-Anhalt-Reporterin Isabella Kürbs geht den steinigen Weg gemeinsam mit Nadine vom Verein rund um den See und spürt das auch sehr deutlich an den Fußsohlen.
3: So, die Schuhe haben wir schon die ganze Zeit aus, weil wir laufen den Yoga-Rundweg nämlich barfuß.
2: Mhm.
3: Und jetzt krempeln wir uns mal unsere Leggings hoch, denn wir gehen auf den Barfußpfad. Danach wollen wir gleich kneipen. Ich fange mit, naja, so Holzspäne an. Das ist, eigentlich fühlt es sich gut an. Jetzt kommen Steine. Aua, aua. So, jetzt sind die Füße schön aktiviert. Jetzt rennen wir zum See, wenn die Füße noch warm sind.
4: So, da vorne siehst du die Kneippstelle.
3: Ja, da watscheln wir jetzt rein ins Wasser. Oh, ist das warm.
4: Ja.
3: Angenehm. Also hier in Ahrenssee, da kann man wirklich einiges erleben. Yoga-Rundweg, Kneipen, der Eidechsenhügel mit den schön bemalten Steinen, Barfußfahrt. Das macht wirklich richtig viel Spaß und es ist vor allem für jeden was dabei.
2: Also Kneipen meint natürlich kneipsche Dinge, ne?
0: Ja, cool. Ja. Wir trinken doch nicht in der Radio-Morgenshow, Mensch.
2: Ich wollte es nur gesagt.
1: Wir tun nur was für unsere Gesundheit. Und heute Nachmittag kommen wir vorbei und feiern mit Ihnen unsere Radio-Brocken-kleine Party um 16 Uhr am Strandbad Ahrenssee. Das Wetter passt. Kommen Sie gerne vorbei, das wird richtig schön.

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6: Also die Morgenwärter, die fühlen sich auch schon sehr sommerlich an. In Bad Dürrenberg haben sie 25 Grad im Moment.
7: Krass.
6: In Dahlen-Warsleben bei Magdeburg 23. Es wird noch heißer, bis zu 31 Grad heute. Im Moment noch mit vielen Wolken, vor allem im östlichen Sachsen-Anhalt. Von Westen kommt immer mehr die Sonne zu uns. Und dann wird das ein richtig sommerlich schöner Donnerstag.
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10: Es ist 9 Uhr. Ich bin Dirk Rosenberg. Guten Morgen. Im Harzklinikum in Blankenburg hat ein Feuer für einen Großeinsatz gesorgt. Offenbar hatte eine Patientin in der Psychiatrie ihre Matratze angezündet. 17 Menschen sind bei dem Brand verletzt und in umliegende Krankenhäuser gebracht worden. Insgesamt waren 200 Kräfte von Feuerwehr, Rettungsdienst und Polizei im Einsatz. Der Schaden soll in die Hunderttausende gehen. Sachsen-Anhalt zieht in den Kampf gegen den Eichenprozessionsspinner mit 1 Million Euro. Das Geld geht an 8 besonders betroffene Landkreise und Städte. Am meisten bekommt der Altmarkkreis Salzwedel mit allein fast 600.000 Euro. Damit lassen sich die Raupen dann von Fachfirmen absaugen oder mit Bioziden bekämpfen. Der Iran-Krieg ist offenbar vorbei. Die USA und der Iran haben ihr Friedensabkommen unterzeichnet. Laut Vermittler Pakistan gilt das Abkommen ab sofort. Es sieht ein Ende aller Kämpfe vor, auch im Libanon. Der Iran hat außerdem zugesichert, die für die internationale Ölschifffahrt wichtige Straße von Hormuz wieder zu öffnen. Die meisten Menschen in Deutschland wollen mehr Jugendschutz im Internet. Laut dem Verbraucherreport fordern 80% strengere Regeln für Tech-Konzerne und Social-Media-Plattformen. Fast 90% halten den bisherigen Schutz in sozialen Medien und Computerspielen für zu schlecht. Die Verbraucherzentralen rufen jetzt die Bundesregierung deshalb auf, junge Menschen besser zu schützen. Und das ist die gute Nachricht aus Sachsen-Anhalt. Mit dem Sommerwetter startet heute bei uns die Kirschsaison. Unser Bundesland ist eines der wichtigsten Anbaugebiete in ganz Deutschland. Rund 6% aller deutschen Süßkirschen wachsen hier bei uns, vor allem in Mansfeld-Südharz und im Saalekreis. Jetzt ist es 9:15 und Sie sind auf dem aktuellsten Stand.
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7: Na, da gucken wir mal, da gucken wir mal. Also, es staut sich auf der A2 Richtung Berlin zwischen Allerengersleben und Bornstedt in der Baustelle. Das kostet sie gerade eine Viertelstunde. Dann ist die Sperrung auf der A9 noch angesagt bis heute Mittag um 1, weil hier die Leitplanken installiert werden, um es genau zu sein, zwischen Nienbeck und Kleinmarzehns Richtung Nürnberg. Das geht also wie bis um 1 ich bin durcheinander. Ein Rad liegt auf der A14 Richtung Dresden zwischen Wandsleben und Magdeburg-Sudenburg, rechte Spur. Dann gab es einen Unfall, Stückchen weiter auf der A14 Richtung Dresden zwischen Schkeuditz und Leipzig-Nord, linke Spur, kostet 10 Minuten. Eine Sperrung auf der B180 im Kreis Mansfeld-Südharz zwischen Quenstedt und Pfersdorf nach einem Unfall. Die Umleitung geht über Willerode und Sylda. Und geblitzt werden sie auf der B80 bei Halle in Richtung Eisleben hinterm Rennbahnkreuz. B81 bei Igel-Nord Richtung Magdeburg. Dessau, Kavalierstraße Richtung Bahnhof. In Halle in der Heideallee Richtung Rennbahnkreuz, Stendal, Altes Dorf, stadtauswärts und zwischen Wetterstedt und Quedlinburg an der A36. Sie melden Staus und Blitzer kostenlos 08000 52 58 52. Gute Fahrt.
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7: Wie sieht wohl Mund-zu-Mund-Beatmung bei Mäusen aus?
6: Lustig. Ja,
7: lachen Sie nicht, die machen das. Die Rettungssanitäter der kleinen Nager hat natürlich unser Meister für unnützes Wissen auf dem Schirm im Echt des Tages in 20 Minuten.
6: Haben wir doch viel Zeit für die beste Musik für
7: Sie. Selbstverständlich.
6: Die kommt mit Robin Beck um die Ecke, Mark Forster, Phil Collins und das Beste von heute jetzt mit Taylor Swift. Schönen guten Morgen mit Radio Brocken.
7: Guten Morgen.

0: Ohren stehen bereit.
1: Genügend Wasser auch und
2: ja.
1: Radio Brocken läuft.
2: Sie
1: sind gut vorbereitet auf den Donnerstag. Die beste Musik für Sachsen-Anhalt gleich von Cyrill und Erasure in der Radio Brocken Morgenshow mit Amrei und Thilo.
3: Bilden Sie zunächst bitte eine Rettungsgasse für die Sanitätsmäuse. Die müssen dringend mal durch.
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2: Eidertaus, was macht die Maus? Wissen Sie es? Ja? Also sie leistet erste Hilfe. Also Tatsache. Forscher haben beobachtet, wie Mäuse bei anderen Mäusen erste Hilfe leisten. Ja. Entdeckt eine Maus eine andere, die bewusstlos ist, dann legt sie die auf den Rücken, zieht die Zunge aus dem Mund und entfernt Gegenstände aus dem Hals. Das ist Wahnsinn, oder? Mäuse können also Leben retten. Und ich kann nicht mal hier so ein USB-Stick auf Anhieb richtig rum reinstecken.
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11: So, der Donnerstag. Eine Mischung aus Sonne und Wolken. Ganz vereinzelt ziehen kurze Regengebiete durch. Und die Temperaturen jetzt schon. Wow, sommerlich. 24 Grad in Kleutsch bei Dessau-Roßlau. Hettstedt auch 24 Grad. Und bis zu 31 sind heute drin.
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14: Wer im Landkreis Wittenberg einen Sperrmüllantrag stellen oder eine Sportstätte buchen will, der kann das jetzt alles bequem vom Sofa aus erledigen. Der Landkreis hat sein Serviceportal erneuert und bietet über 100 Verwaltungsdienstleistungen online an.
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15: Stau auf der A2 Richtung Berlin zwischen Allingersleben und Bornstedt in der Baustelle. Kostet eine Viertelstunde. Dann haben wir eine Sperrung auf der A9 Richtung Nürnberg zwischen Niemeck und Kleinmarzenz. Da werden neue Leitplanken installiert. Die Umleitung geht über Neuendorf. Das Ganze dauert bis Mittag um 1. Ein Rad liegt auf der A14 Richtung Dresden zwischen Wandsleben und Magdeburg-Sudenburg. Rechte Spur. Ein Unfall ein Stückchen weiter auf der A14 Richtung Dresden zwischen Schkeuditz und Leipzig-Nord. Linke Spur. Kostet sie eine Viertelstunde. Und wir haben eine Sperrung auf der B180 im Kreis Mansfeld Südharz zwischen Quenstedt und Pfersdorf. Auch nach einem Unfall. Die Umleitung geht über Willerode und Sülda. Geblitzt werden sie. B80 bei Halle Richtung Eisleben hinterm Rennbahnkreuz. B81 bei Egel Nord Richtung Magdeburg. Dessau Kavalierstraße Richtung Bahnhof. Halle Heideallee Richtung Rennbahnkreuz. Stendal Altes Dorf stadtauswärts und zwischen Wedderstedt und Quedlinburg an der A36. Sie finden alle Staus und Blitzer jederzeit in unserer kostenlosen Radio Brocken App. Gute Fahrt. Kommen Sie gut an.
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0: Schönen Donnerstag.
1: Moin.
0: Radio Brocken hier mit Amrei und Thilo. Das ist kein Geheimnis. Wer sich hinter dem Namen Glockenbach versteckt, dagegen schon. Zwei DJs aus Deutschland, zumindest ist so viel bekannt.
1: Ja, die wollen sich nicht zeigen. Die sind immer nur maskiert. Deswegen singt auch in diesem Fall Tom Walker den Text, weil hinter einer Maske,
2: da verstehst du ja nichts.
1: Insofern
0: verrückt.
1: Das sie, ja.
0: Verrückt.
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10: Das Wetter für Sachsen-Anhalt. Heute ein sehr warmer Tag. Temperaturen gehen bis 31 Grad rauf. Dazu Sonne, paar Wolken, ganz vereinzelt auch ein bisschen Regen. Zum Wochenende, da geht's dann richtig los mit dem Sommer. Wird noch heißer, 34 Grad. Dazu viel Sonnenschein, ein paar Wölkchen ziehen durch. Am Samstag auch Gewitter.
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12: Es ist 10 Uhr. Ich bin Elisa Engel. Guten Tag. In Blankenburg hat im Harz-Klinikum ein Patientenzimmer gebrannt. Die Feuerwehr war mit einem Großaufgebot im Einsatz. In der psychiatrischen Klinik hat eine Patientin offenbar ihre Matratze angezündet. 17 Menschen sind verletzt worden. Mehr als 100 Patienten hat die Feuerwehr in Sicherheit gebracht. Der Schaden geht nach ersten Schätzungen in die Hunderttausender. Der Iran-Krieg ist offenbar vorbei. Amerika und der Iran haben ihr Friedensabkommen unterschrieben. Die Folge? Jetzt wird auch für die Öltanker so wichtige Straße von Hormuz wieder geöffnet. Allerdings gibt es da noch eine unbekannte Menge an Seenminen, die die Schifffahrt bedrohen. Deutschland hat sich deshalb jetzt bereit erklärt, bei der Räumung zu helfen. Das hat Außenminister Wadefuhl gesagt. Aber Voraussetzung ist, dass die Kämpfe wirklich beendet sind. Außerdem müsse der Bundestag zustimmen. Sachsen-Anhalt zieht in den Kampf gegen den Eichenprozessionsspinner mit 1 Million Euro. Das Geld geht an 8 besonders betroffene Landkreise und Städte. Am meisten bekommt der Altmarkkreis Salzwedel mit allein fast 600.000 Euro. Damit lassen sich die Raupen von Fachfirmen absaugen oder mit Bioziden bekämpfen. Im Internet versuchen Betrüger, die Fußballfans mit gefälschten WM-Tickets abzuzocken. Eine Cyberabwehrplattform hat mehr als 300 gefälschte Ticketportale entdeckt. Die Schäden betragen pro Fall bis zu mehrere tausend Euro. Die FIFA warnt, Fans sollten Tickets immer direkt über die FIFA-Seite kaufen und nicht nach dem Ticketportal googeln. Jetzt haben wir es 10:01 und Sie sind auf dem aktuellsten Stand.
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10: Stau auf der A2 in Richtung Berlin zwischen Allerengersleben und Bornstedt in der Baustelle dauert 15 Minuten für Sie länger. Dann haben wir eine Sperrung auf der A9 in Richtung Nürnberg. Zwischen Niemeck und Kleinmarzehns werden neue Leitplanken installiert. Umleitung geht über Neuendorf. Bis 13 Uhr soll das heute dauern. Und Unfall Stückchen weiter auf der A14 in Richtung Dresden. Also Unfall auf der A14 in Richtung Dresden zwischen Schkeuditz und Leipzig Nord. Die linke Spur ist betroffen. 15 Minuten länger hier. Sperrung der B180 im Kreis Mansfeld-Südharz zwischen Quenstedt und Fehrsdorf nach einem Unfall. Umleitung hier geht über Willerode und Sylda. Und in Halle hat es einen Unfall gegeben auf der Trotaer Straße Höhe Sebener Straße mit einem LKW. Die Blitzer. B80 bei Halle Richtung Eisleben, kurz hinterm Rennbahnkreuz. B81 bei Egel Nord Richtung Magdeburg. In Dessau Kavalierstraße Richtung Bahnhof. In Halle Heideallee wird geblitzt in Richtung Rennbahnkreuz, Stendal, Altes Dorf, stadtauswärts. Und zwischen Wedderstedt und Quedlinburg steht einer an der A36. Melden Sie Staus und Blitzer kostenlos unter 08000 52 58 52.
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10: Ist schon komisch bei der Fußball-WM. Spanien kann nicht gewinnen. Gestern Portugal auch nur unentschieden gegen den Kongo. Aber auch abseits der Spiele gibt es viel Kurioses. Gleich mehr dazu in unserem WM-Ticker hier bei Radio Brocken. Jetzt erstmal die beste Musik für Sachsen-Anhalt. Ich habe Michael Schulte, das Beste von heute, Love Sick für Sie. Nach dem hier Wham Do Project und King of My Castle. Einen schönen Donnerstagvormittag.

0: Hatten Sie vielleicht vorhin auch auf dem Frühstücksbrötchen drauf? Zuckerrübensirup habe ich ja schon als Kind geliebt, diesen Geschmack. Und der Beste kommt natürlich aus Sachsen-Anhalt, aus Zörbig. Und den gibt es ja schon sehr, sehr lange. Transportiert wurden die Zuckerrüben, die dafür benötigt werden, mit der Saftbahn. Und die soll jetzt nach einer Pause auch wiederkommen, diese Saftbahn. Heute ist erste Testfahrt, mal um zu gucken, was da alles neu gemacht werden muss. Jasmin Didder von der Nahverkehrsgesellschaft Sachsen-Anhalt. Wann soll die Saftbahn denn wieder regelmäßig unterwegs sein?
1: Da ist jetzt momentan erst der Planungsauftakt. Wir verschaffen uns da einen Überblick. Aber die Erfahrung zeigt von ähnlichen Projekten, dass das mindestens 10 Jahre dauern wird.
0: 10 Jahre müssen wir also viel Geduld mitbringen. Aber wir Bahnreisenden, wir wissen ja, wie das ist mit der Geduld. Ne? Wenn alles fertig ist, dann sollen wir dann auch wieder zwischen Köthen und Leipzig zum Teil über die Saftbahn unterwegs sein können. Radio Brocken hier, schönen Donnerstag wünschen wir mit der besten Musik für Sachsen-Anhalt, jetzt von Leonie. So.

0: 90er mit Duran Duran, gleich bei uns, die besten 80er. Ich spiele Ihnen Mental as Anything hier bei Radio Brock mit Live It Up und Loreen. Euphoria habe ich auch noch für Sie.
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2: 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Auf den Spuren der UNESCO-Welterbestätten im Reiseland Sachsen-Anhalt.
3: Warum ein Stuhl heute aussieht wie ein Stuhl? Und wieso sehen alte Häuser eigentlich ganz anders aus, als wir sie heute bauen? Als neugierige Entdeckerin und Entdecker macht ihr euch auf die Suche nach den Antworten mit dem Entdeckerheft zum Welterbe in Sachsen-Anhalt. Und da geht's jetzt zu den berühmten Bauhausstätten in Dessau.
4: Und zu denen gehören die Meisterhäuser, die Siedlung Dessau-Törten, das Bauhausmuseum und das ehemalige Hauptquartier sozusagen im Bauhausgebäude. Alle Orte könnt ihr übrigens ganz bequem erlaufen. Ideal als Ausflug in den kommenden Sommerferien, als Reise in unsere Geschichte. Denn vor gut 100 Jahren hat sich da richtig was getan. Die Leute wollten nämlich Gebrauchsgegenstände, die schön, praktisch und für alle bezahlbar sind. Und das war anfangs gar nicht so leicht, denn die Maschinen, mit denen man gerade angefangen hat, Möbel und Lampen herzustellen, haben das eher praktisch und nicht wirklich hübsch gemacht. Und da haben kreative Köpfe eine Kunstschule gegründet, um Technik, Handwerk und Kunst miteinander zu verbinden. Das, was wir bis heute als Bauhaus kennen.
2: Der staunenswerte Reporter. 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
0: Ziemlich warm heute, Temperaturen bis 31 Grad. Dazu gibt es Sonne, ein paar Wolken, die durchziehen. Und auch kurze Regengüsse sind heute drin.
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0: Stau auf der A2 in Richtung Berlin zwischen Allerengelsleben und Bornstedt in der Baustelle dauert 15 Minuten für Sie länger. Sperrung der A9 in Richtung Nürnberg zwischen Niemeck und Kleinmarzehns, da werden neue Leitplanken installiert, dauert bis etwa 13 Uhr und die Umleitung bis dahin geht über Neuendorf und A14 in Richtung Dresden. Unfall zwischen Schkeuditz und Leipzig Nord auf der linken Spur. 15 Minuten anstehen, heißt es hier. Die Blitzer auf der B81 bei Egel Nord in Richtung Magdeburg, Dessau-Kavalierstraße in Richtung Bahnhof. in Halle-Heide-Allee in Richtung Rennbahnkreuz. Parchau wird Richtung Burg geblitzt. In Stendal-Altesdorf stadtauswärts und zwischen Wedderstedt und Quedlinburg an der A36. 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
0: Schönen Donnerstag.

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0: Die USA stehen ja gerade so ein bisschen im Fokus, ne? Wegen der Fußball-Weltmeisterschaft. Eigentlich ja the land of the free, das Land der Freien und der Freiheit, aber so frei ist das da gar nicht.
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0: Neue Regeln gibt es nämlich im Stadion und die werfen viele Fragen auf, Sorgen für Diskussionen. Radio Brocken WM-Reporter Max Woistenberg.
3: Ja, die FIFA hat da tatsächlich ein paar klare Grenzen gezogen, was das Verhalten im Stadion angeht. Kurz gesagt, Knutschen ist nicht mehr erlaubt, wenn es als zu intensiv

0: oder unangemessen eingestuft wird. Die Idee dahinter ist, dass sich alle Zuschauer im Stadion wohlfühlen sollen, also auch Familien, Kinder, einfach ein gemischtes Publikum. Und die Ordner dürfen dann entscheiden, was zu viel des Guten ist und auch Stadionverbote aussprechen. Aber sind wir doch mal ehrlich, solange wir uns aufs Spiel konzentrieren, gibt es ja auch genug zu feiern. Und so ein kleines Küsschen der Freude ist ja trotzdem noch erlaubt.
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0: Für ein bisschen Entspannung bei der Arbeit zwischendurch mit Herbert Grönemeyer. Können aber auch Gas geben, machen wir gleich mit dem besten 80ern und Bruce Springsteen. Die 90er hier bei uns bei Radio Brocken mit Inner Circle, Sweat und Miles Smith. Das Beste von heute habe ich auch noch für Sie. So klingt die beste Musik für Sachsen-Anhalt hier bei Radio Brocken.
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0: Sonne, Wolken, vielleicht auch mal ein paar Regentropfen. Das ist das Wetter heute und es wird warm. Temperaturen bis 31 Grad. Morgen sogar noch wärmer. 34 Grad, heiß, schwül und ein paar Wolkenfelder. Ab Samstag müssen wir auch mit Gewittern rechnen.
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14: Es ist 11 Uhr. Ich bin Elisa Engel. Guten Tag. Die USA und der Iran wollen sich heute in der Schweiz an einen Tisch setzen. Das hat das Schweizer Außenministerium bestätigt. Bei dem Treffen geht es darum, wie das Abkommen zum Kriegsende umgesetzt wird, das beide Seiten schon unterschrieben haben. Geplant ist unter anderem, dass die Straße von Hormuz geöffnet wird. Die Lage ist aber dynamisch. Die Pläne können sich jederzeit ändern. Eine endgültige Einigung soll innerhalb von 2 Monaten stehen. Laut Bundesverteidigungsminister Pistorius sind 2 Schiffe der deutschen Marine jetzt unterwegs ins Rote Meer. Sie halten sich bereit für den Fall, dass Deutschland bei der Minenräumung in der Straße von Hormuz hilft. Im Harzklinikum in Blankenburg hat ein Feuer für einen Großeinsatz gesorgt. Offenbar hatte eine Patientin in der Psychiatrie ihre Matratze angezündet. 17 Menschen sind bei dem Brand verletzt und in umliegende Krankenhäuser gebracht worden. Insgesamt waren 200 Kräfte von Feuerwehr, Rettungsdienst und Polizei im Einsatz. Der Schaden soll in die Hunderttausende gehen. Magdeburg beteiligt sich an der bundesweiten Aktion Kommunen am Limit. Am Nachmittag will Oberbürgermeisterin Simone Borres mit den Stadtratsfraktionen vom Alten Rathaus ein Zeichen setzen. Städte und Gemeinden fordern von Bund und Ländern entschlossenes Handeln. Der Hintergrund: Auch in Magdeburg ist der Haushalt nicht ausgeglichen. Die Sozialausgaben wachsen, Brücken sind marode und die deutschen Kommunen sitzen insgesamt auf einem Defizit von 30 Milliarden Euro. Auch Halle beteiligt sich. Dort gibt es dann am Montag einen Aktionstag auf dem Marktplatz. Die meisten Menschen in Deutschland wollen mehr Jugendschutz im Internet. Laut dem Verbraucherreport fordern 80% strengere Regeln für Tech-Konzerne und Social-Media-Plattformen. Fast 90% halten den bisherigen Schutz in sozialen Medien und Computerspielen für schlecht. Der Verbraucherzentrale zufolge ist die Bundesregierung deshalb aufgerufen, junge Menschen besser zu schützen. Jetzt haben wir es 11:02 und Sie sind auf dem aktuellsten Stand.
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0: Stau auf der A2 in Richtung Berlin zwischen Allerengersleben und Bornstedt in der Baustelle. 15 Minuten dauert es länger. Sperrung der A9 in Richtung Nürnberg zwischen Niemeck und Kleinmarzehn. Es werden neue Leitplanken installiert. Dauert bis etwa 13 Uhr. Bis dahin geht die Umleitung über Neuendorf. Und A14 in Richtung Dresden zwischen Schkeuditz und Leipzig Nord. Auf der linken Spur ein Unfall. 15 Minuten dauert es länger. B87 in Weißenfeld, Käthe-Kollwitz-Straße in Höhe Max-Planck-Straße hat es einen Unfall gegeben. Auf allen Spuren bitte vorsichtig sein, da sind die Polizei und Rettungsfahrzeuge im Einsatz. Und Sperrung der B180 im Kreis Mansfeld-Südharz zwischen Quenstedt und Fehrsdorf nach einem Unfall. Umleitung hier geht über Willerode und Sylda. Die Blitzer. B81 bei Egel Nord Richtung Magdeburg. In Dessau Kavalierstraße in Richtung Bahnhof. In Halle Heideallee in Richtung Rennbahnkreuz. Parchau Richtung Burg. Stendal Altesdorf stadtauswärts. Und geblitzt wird auch zwischen Wedderstedt und Quedlinburg an der A36. Melden Sie Staus und Blitzer kostenlos unter 08000 52 58 52.
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0: Und mit Songs, die einfach Spaß machen, das sind unsere Radiobrocken Happy Hits. Gleich habe ich einen von Bruce Springsteen für Sie. Dancing in the Dark. Spiele ich Ihnen nach dem Besten von heute, jetzt von Kamrat. Hier ist Hug Yourself. Radiobrocken, einen schönen Donnerstagvormittag.

0: Klingt so nach Sommer, Inner Circle, ne? Längster Tag des Jahres kommt ja auf uns zu, jetzt am Wochenende. Sonntag ist dann auch Sommeranfang ganz offiziell. Vielleicht feiern Sie das ja im Garten. In Schweden ist ja Sommersonnenwende so ein richtig großes Ereignis. Und das können wir uns sogar nach Hause holen.
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0: Midsommer in Schweden, fröhlich, ausgelassen, entspannt. Ja, eigentlich die Horrorversion, die gibt's nämlich jetzt anzugucken in der ZDF-Mediathek. Midsommar heißt das Ganze für Leute mit echt dickem Fell. Wenn Sie es ein bisschen romantischer wollen, da gibt's was von Jennifer Lopez, was Neues, die Office Romance, Office Romanze. Und Conny Bowles hat sich das Ganze für Sie mal angeguckt.
2: Sie, ganz Girl Boss, besitzt eine Fluggesellschaft, ist tough und unnahbar. Und er, ein umwerfend gut aussehender Anwalt, der neu ins Unternehmen kommt. Beide finden sich heiß und bam, es funkt. Ja, klar wird versucht, das heiße Techtelmechtel irgendwie geheim zu halten, aber eine Büroaffäre wäre ja keine Büroaffäre, wenn es nicht doch das eine oder andere Problemchen gäbe, und genau bei denen sind wir dabei. Gut aussehende Schauspieler, humorvolle Verwicklungen, prickelnde Szenen. Eine Menge Menschen hat das schon gefallen und die haben Office Romance gleich mal auf Platz 1 der Netflix-Charts geguckt. Ja, und schon weil wir uns freuen, J.Lo mal wiederzusehen, lohnt es sich sicherlich, da mal reinzuschauen. Office Romance auf Netflix.
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1: Radio Brocken hier, schönen Donnerstag wünschen wir Ihnen. Bei der Arbeit gleich weiter mit Dido, White Flag und den Communards. Never can say goodbye.
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7: 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Ihr 60 Sekunden Tageshoroskop.
8: Widder. Gemeinsame Zukunftsfragen können Sie heute klären.
7: Stier.
8: Heute kommen zusätzliche Probleme auf Sie zu.
7: Zwillinge.
8: Viele Dinge im Leben lassen sich nicht planen. Das merken Sie heute besonders.
7: Krebs.
8: Tun Sie Ihrem Körper mal was Gutes und entschlacken Sie mal wieder.
7: Löwe.
8: Legen Sie Ihre Schüchternheit ab und trauen Sie sich mehr zu.
7: Jungfrau.
8: Hören Sie auf Ihren Bauch und entscheiden Sie spontan.
7: Waage.
8: Zurückhaltung führt nicht zum Ziel. Sie müssen eindeutig Initiative ergreifen.
7: Skorpion.
8: Gehen Sie an Projekte sorgsam und nicht so ungeduldig, sondern wohlüberlegt heran.
7: Schütze.
8: Sie sind unser Glückssternchen des Tages. Ihre Liebessterne stehen sehr gut. Überraschen Sie Ihren Partner mal wieder.
7: Steinbock.
8: Ein Versprechen wird heute leider nicht eingehalten.
7: Wassermann.
8: Ihre Durchsetzungsstärke wird zwar von vielen bewundert, dennoch gibt es Neider, die versuchen, sie schlecht zu machen.
7: Fische.
8: Zu viel Stress bekommt Ihnen derzeit nicht.
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1: Gucken wir kurz aufs Wetter. Heute vor allen Dingen warm, über 30 Grad. 31 ist das Maximum, was wir kriegen. Dazu viel Sonne. Ein paar Wolken ziehen durch und ein paar Regentropfen können auch heute runterkommen.
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1: Die A9 ist gesperrt in Richtung Nürnberg zwischen Limeck und Kleinmarzehns. Neue Leitplanken werden bis etwa 13 Uhr installiert. Umleitung solange geht über Neuendorf. Stückchen, auf der A14. So, jetzt haben wir es. Unfall und auf der A14 in Richtung Dresden zwischen Schkeuditz und Leipzig Nord auf der linken Spur dauert 15 Minuten länger. Unfall auf der B87 Weißenfels, Käthe-Kollwitz-Straße ist das Höhe Max-Planck-Straße. Stau auf der B107 im Kreis Wittenberg zwischen Jüdenberg und Gräfenhainichen. Da ist heute Anreiseverkehr für ein Festival. Umleitung geht über Rades und Schlesen und B180 im Kreis Mansfeld-Südharz. Hier Sperrung zwischen Quenstedt und Fehrsdorf. Grundenunfall. Umleitung über Willerode und Sylda. Und die Blitzer. B81 bei Egel Nord in Richtung Magdeburg, in Dessau Kavalierstraße Richtung Bahnhof, Heideallee in Halle in Richtung Rennbahnkreuz, in Parchau wird geblitzt in Richtung Burg, Stendal, Altes Dorf stadtauswärts und zwischen Wedderstedt und Quedlinburg steht ein Blitzer an der A36. 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

0: Sommerwetter heute bei uns in Sachsen-Anhalt mit über 30 Grad. Perfekt zum Baden gehen und genau das machen wir heute mit Ihnen.
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0: In Arendsee sind wir heute auf unserer Entdeckungstour durchs Land und dort ist unsere Radio Brocken Sachsen-Anhalt-Reporterin Isabella Kürbs mit Nadine vom Verein rund um den See unterwegs.
2: Jetzt sind wir auf der riesigen Festwiese angekommen. Man hat direkt einen Blick auf den Arendsee und hier sind auf jeden Fall auch einige Sachen, die man erleben kann. Nadine, was bedeutet der Ort denn für euch?
3: Ja, das ist hier die Bleiche, sozusagen unsere Festwiese hier in Arendsee. Hier passieren so Veranstaltungen, ganz legendär ist das Lichterfest. Kannst dich hier auf diese tollen Relaxliegen legen.
2: Komm, das machen wir jetzt mal.
3: Und kannst den schönsten Sonnenuntergang von Arendsee dir angucken.
2: Was macht euer Verein noch, außer den Yoga-Rundweg?
3: Also wir sehen uns so als Netzwerkpartner auch für andere Vereine. Wir haben zum Beispiel den Geschichtenwanderweg ins Leben gerufen. Der zieht durch die ganze Einheitsgemeinde Arendsee und jeder Ort stellt seine schönste Geschichte vor.
2: Also ihr hört die Festwiese, Yoga-Rundweg, Eidechsenhügel, Barfußfahrt. Hier ist wirklich einiges los in Arendsee. Das nenne ich mal Heimatliebe.
0: Ja, unbedingt entdecken. Ne? Heute Nachmittag. Denn baden gehen kann man da natürlich auch und genau das machen wir mit Ihnen. Wir laden Sie ins Strandbad ein ab 16 Uhr, Wetter passt ja. Und Janis Buntenkötter wird dort die Radiobrocken-Nachmittagsshow live moderieren. Ob in Badehose, einfach selber mal gucken. Auf alle Fälle hat er sie eingesteckt.
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0: Radio Rock hier am Donnerstag mit den besten 80ern, gleich von den Pointer Sisters. Die 90er hören Sie mit Chipnotic und I Can't Get Enough und das Beste von heute von Fastboy. Das und mehr gleich hier bei uns bei Radio Brocken.
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0: Sonne, Wolken, ein paar Regentropfen können runterkommen. Das Ganze bei uns bei 31 Grad. Morgen sieht so ähnlich aus, 34 Grad. Und das Wochenende, das wird auch sehr sonnig sein. Ab Samstag steigt aber das Gewitterrisiko.
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2: Es ist kurz nach 12. Ich bin Elisa Engel. Guten Tag. Der klassische 8-Stunden-Tag soll in Deutschland erhalten bleiben, aber mit mehr Spielraum drumherum. Das Bundesarbeitsministerium hat einen ersten Entwurf zum Arbeitszeitgesetz fertig. Das sieht mehr Ausnahmeregelungen zum klassischen Modell vor. Zum Beispiel, dass Arbeitgeber und Beschäftigte per Tarifvertrag auch eine wöchentliche Höchstarbeitszeit vereinbaren können, statt einer täglichen. Im Schnitt sollen es höchstens 48 Stunden pro Woche sein. Der Plan muss nun aber noch intern geprüft und abgestimmt werden. Union und SPD hatten im Koalitionsvertrag flexiblere Arbeitszeiten vereinbart. Der Iran-Krieg ist offenbar vorbei. Die USA und der Iran haben ihr Friedensabkommen unterzeichnet. Laut Vermittler Pakistan gilt es ab sofort. Es sieht ein Ende aller Kämpfe vor, auch im Libanon. Die USA und der Iran planen für heute ein Treffen in der Schweiz. Da geht es um die konkrete Umsetzung des Abkommens. Der Iran hat zugesichert, die für die internationale Ölschifffahrt wichtige Straße von Hormuz wieder zu öffnen. Laut Bundesverteidigungsminister Pistorius sind zwei Schiffe der deutschen Marine auf dem Weg in den Nahen Osten. Sie halten sich bereit für den Fall, dass Deutschland bei der Minenräumung in der Straße von Hormuz hilft. Sachsen-Anhalt zieht in den Kampf gegen den Eichenprozessionsspinner mit 1 Million Euro. Das Geld geht an 8 besonders betroffene Landkreise und Städte. Am meisten bekommt der Altmarkkreis Salzwedel mit allein fast 600.000 Euro. Damit lassen sich die Raupen von Fachfirmen absaugen oder mit Biozid bekämpfen. Die Bundeswehr trainiert gerade am Flughafen Magdeburg-Hochstedt zusammen mit dem Deutschen Zentrum für Luft- und Raumfahrt. Dabei sind 2 Transporthubschrauber im Einsatz. Ihre Zuverlässigkeit und neue Technologie wird unter realen Bedingungen ausprobiert. Die Versuche laufen noch bis morgen. Jetzt haben wir es 3:03 und Sie sind auf dem aktuellsten Stand.
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0: Sperrung der A9 in Richtung Nürnberg zwischen Niemegk und Kleinmarzehns. Da werden noch bis 13 Uhr etwa neue Leitplanken installiert. Umleitung solange über Neuendorf. Unfall auf der A14 in Richtung Dresden zwischen Schkeuditz und Leipzig Nord auf der linken Spur. Da dauert es 15 Minuten länger. Unfall auf der B87 in Weißenfels. Das ist die Käthe-Kollwitz-Straße in Höhe Max-Planck-Straße. Stau auf der B107 im Kreis Wittenberg zwischen Jüdenberg und Gräfenhainichen. Hier ist heute Anreiseverkehr für ein Festival. Die Umleitung geht über Radis und Schlesen. Und dann haben wir noch eine Sperrung B180 im Kreis Mansfeld-Südharz zwischen Quenstedt und Fehrsdorf nach einem Unfall. Umleitung hier über Willerode und Sylda. Die Blitzer. B81 bei Egel Nord in Richtung Magdeburg. In Dessau Kavalierstraße in Richtung Bahnhof. In Halle Heideallee in Richtung Rennbahnkreuz. Geblitzt wird in Parchau in Richtung Burg. In Stendal Altes Dorf stadtauswärts. Und zwischen Wedderstedt und Quedlinburg an der A36 steht noch ein Blitzer. Melden Sie Ihre Staus und Blitzer bei uns kostenlos unter 08052 58 52.
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0: Über 30 Grad heute noch zum Mittag, also naja, eher was Leichtes. Oder vielleicht gleich ein Eis. Viel Spaß beim Genießen von uns auf alle Fälle. Und dazu die beste Musik für Sachsen-Anhalt. Jennifer Lopez habe ich gleich für Sie mit Ain't It Funny. Und das ist einer der besten 80er von Survivor, The Burning Heart. Schönen Donnerstag.

0: Also morgens nach dem Duschen erstmal eine Tasse Kaffee. Ein Muss bei mir. Morgenrituale, darüber haben wir heute früh in der Radio Brocken Morgen schon mit Ihnen gesprochen. Und die hat auch Dana aus Köthen.
1: Also mich macht morgens wach eine Hunderunde mit meinen zwei Süßen, Diego und einmal die Moppi. Und wir gehen jeden Morgen rechtzeitig eine schöne große Runde. Und das macht mich fit und munter.
0: Sehr schön, freuen sich bestimmt auch die beiden Hunde drüber, ne? So, wach sind wir jetzt aber, kurz nach 12 zumindest sollten wir das sein. Es gibt aber auch ein paar Dinge, die wir auch tagsüber machen, ne? Die immer dazugehören, zum Beispiel in der Mittagspause jetzt. Was ist es denn da bei Ihnen? Gern her mit Ihren Eigenheiten per WhatsApp-Sprachnachricht an die 0345 20 44 300. Und während Sie uns Ihre verraten, hören Sie einfach die beste Musik für Sachsen-Anhalt. Hier bei uns bei Radio Brocken jetzt von Tasman Archer, die 90er, Sleepin' Satellite.

0: Hier ist Radio Bocken. Schönen Donnerstag wünschen wir gleich weiter bei uns mit dem besten 80ern. Die Pointer Sisters spiele ich Ihnen. I'm so excited. Und das Beste von heute kommt von Summer Undressed. Gleich.
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0: Sonne, ein paar Wolken und vielleicht auch der ein oder andere Regentropfen. Heute das Wetter. Warm ist es, Temperaturen bis 31 Grad.
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0: Sperrung der A9 in Richtung Nürnberg zwischen Niemeck und Kleinmarzehns. Noch bis etwa 13 Uhr werden dort Leitplanken installiert. Umleitung so lange geht über Neuendorf. Wir haben einen Stau auf der B107 im Kreis Wittenberg zwischen Jüdenberg und Gräfenhainichen. Heute ist nämlich Anreiseverkehr für ein Festival dort. Die Umleitung geht über Rades und Schlesen. Und Sperrung der B180 im Kreis Mansfeld-Südharz zwischen Quenstedt und Fehrsdorf nach einem Unfall. Umleitung hier über Willerode und Söder. Die Blitzer. B81 bei Egel Nord in Richtung Magdeburg. In Halle Heideallee in Richtung Rennbahnkreuz. Küren aus Richtung Aachen bei Tempo 30. In Parchau in Richtung Burg. Stendal, Altes Dorf, Stadt auswärts. Und geblitzt wird auch zwischen Wedderstedt und Quedlinburg an der A36. 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

Eine Woche haben wir Spargelfans jetzt noch frischen Spargel auf dem Teller. Dann ist nämlich schon vorbei. Johannistag am kommenden Mittwoch und ab dann wird ja nicht mehr geerntet. Oh, aber es gibt was, da beginnt die Saison gerade erst. Die nächste kulinarische Leckerei wartet nämlich schon auf uns. Die Kirschsaison geht los. Heute offiziell Saisonstart. Vielleicht holen Sie sich ja nachher auf dem Heimweg eine Schale frischer Kirschen. Schmeckt ja so gut, ne? Radio Brockenkirsch. Schönen Donnerstag mit den Cars.

0: Party Bocken hier, gleich weiter mit der besten Musik für Sachsen-Anhalt. Freue ich mich schon sehr drauf, die besten 80er mit Journey. Ich spiele in die New Radicals, die 90er, You Can Get What You Give und Alex Warren, das Beste von heute. Das ist die beste Musik für Sachsen-Anhalt, hier bei Radio Brocken.
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0: Sonnenschein, ein paar Wolken ziehen durch, ein paar Regentropfen können auch runterkommen. Das Ganze heute bei Temperaturen bis 31 Grad. Morgen sieht es genauso aus, 34 Grad, wird also noch wärmer. Und auch das Wochenende bleibt sommerlich, ab Samstag allerdings mit Gewittergefahr.
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13: Es ist 13 Uhr. Ich bin Elisa Engel. Guten Tag. Der 8-Stunden-Arbeitstag soll in Deutschland grundsätzlich bleiben. Das Bundesarbeitsministerium plant aber, dass Ausnahmen möglich werden. Es hat einen ersten Entwurf zum neuen Arbeitszeitgesetz fertig. Arbeitgeber und Beschäftigte sollen zum Beispiel künftig per Tarifvertrag oder Betriebsvereinbarung auch eine wöchentliche Höchstarbeitszeit festlegen können, statt der täglichen 8-Stunden-Grenze. Im Schnitt sollen es maximal 48 Stunden pro Woche sein. Der Entwurf ist allerdings noch in einem frühen Stadium. Im Ministerium wird er gerade erst abgestimmt. stimmt. Wenn's brennt, dann soll die Feuerwehr künftig leichter ans Wasser kommen, auch aus dem Trinkwassernetz. Darauf haben sich die Innenminister bei ihrer Frühjahrskonferenz in Hamburg geeinigt. Sie wollen bei der Bundesregierung eine Ausnahmeregelung bei den Hygienevorschriften erwirken, die das bisher verbieten. Sachsen-Anhalts Innenministerin Zieschang sagt, wenn's brennt, dann muss einfach schnell Löschwasser da sein. Morgen soll der Vorschlag formal beschlossen werden. Immer mehr Menschen in Mitteldeutschland nehmen Abschläge in Kauf, um früher in Rente zu gehen. Im vorigen Jahr waren es 36% aller Neurentner in Sachsen-Anhalt, Sachsen und Thüringen. Die durchschnittliche Altersrente lag 2025 bei 1272 Euro im Monat. Wer mit Abschlägen gegangen ist, hat im Schnitt 12 Euro weniger bekommen. Im Internet versuchen Betrüger, Fußballfans mit gefälschten WM-Tickets abzuzocken. Eine Cyberabwehrplattform hat mehr als 300 gefälschte Ticketportale entdeckt. Die Schäden betragen pro Fall bis zu mehreren tausend Euro. Die FIFA warnt, Fans sollten Tickets immer direkt über die FIFA-Seite kaufen. Jetzt haben wir es 2:01 und Sie sind auf dem aktuellsten Stand.
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0: Spanngurte auf der A9 in Richtung Berlin zwischen Eisenberg und Dreußig auf der rechten Spur. Und Spanngurte haben wir auch auf der 14 in Richtung Dresden zwischen Wandsleben und Magdeburg-Sudenburg. Stau gibt's auf der B107 im Kreis Wittenberg zwischen Jüdenberg und Gräfenhainichen. Heute ist der Anreiseverkehr für ein Festival. Umleitung geht über Rades und Schlesen und Sperrung der B180 im Kreis Mansfeld-Südharz zwischen Quenstedt und Pfersdorf. Nach einem Unfall. Umleitung hier über Willerode und Sylda. Die Blitzer. B81 bei Egel Nord in Richtung Magdeburg, in Halle-Heide-Allee in Richtung Rennbahnkreuz, in Kühren aus Richtung Aachen bei Tempo 30, Parchau Richtung Burg, in Stendal Blitzer im alten Dorf stadtauswärts und zwischen Wedderstedt und Quedlinburg an der A36. Melden Sie Staus und Blitzer kostenlos unter 08052 58 52.
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0: Schönen Donnerstag schon mal und die beste Musik für Sachsen-Anhalt, für mehr gute Laune, gleich von R.E.M., The One I Love, und das hier ist Alejandro, Lady Gaga.

0: Unterwegs durchs Land zu den schönsten Orten sind wir ja wieder auf Radio Brocken Sommertour, heute bei über 30 Grad. Na klar, da zieht's uns ans Wasser. 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
0: Ja, wird großartig. Ab 16 Uhr freuen wir uns da auf Sie und Jannis Bunkenkötter moderiert schon ab 2 die Radio Brocken Nachmittagsshow von dort. Vielleicht ja in Badehose, mitgenommen hat er auf alle Fälle einen. Gucken Sie mal selber.

0: Was für ein Brett von Journey. Radio Brocken hier, einen schönen Donnerstag wünschen wir. Gleich geht's weiter bei uns mit den 90ern. MC Saar, The Real McCoy und Another Night.
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0: Sonne, Wolken, ein paar Regentropfen, vielleicht bleibt's auch trocken. Das Ganze bei Temperaturen bis 31 Grad. Ein richtiger Sommerdonnerstag heute.
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22: Die Uni Magdeburg wird zum bundesweiten Zentrum für die Erforschung humanitärer Krisen. Gemeinsam mit den Universitäten Bayreuth und Bochum wollen die Forscher jetzt untersuchen, warum manche Krisen große Schlagzeilen machen und andere dagegen kaum wahrgenommen werden.
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0: Kaputter LKW auf der A36 Richtung Braunschweig, direkt in der Auffahrt Wernigerode Mitte in der Kurve. Kaputtes Auto auf der B100 in Richtung Bitterfeld zwischen Europachaussee und A14 auf der rechten Spur. Dann gibt es Stau auf der B107 im Kreis Wittenberg zwischen Jüdenberg und Gräfenhainichen. Heute ist Anreiseverkehr dort für ein Festival. Umleitung geht über Rades und Schlesen. Und die Blitzer B81 bei Egel Nord in Richtung Magdeburg, in Halle Heideallee in Richtung Rennbahnkreuz, Küren aus Richtung Aachen bei 30 in Parchau Richtung Burg, in Stendal Altes Dorf ein Blitzer stadtauswärts und zwischen Wedderstedt und Quedlinburg an der A36 steht noch einer. 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
0: Schönen Donnerstag.

Eis im Sonnenschein, die Füße in den Springbrunnen halten, das sind alles so Dinge, die glücklich machen. Ja, und natürlich auch die Musik. Wir hier bei Radio Brocken, wir spielen die Happy Hits. Das sind Songs, ja, die einfach Spaß machen. Und da habe ich jetzt einen von Foster the People. Hier ist Pumped Up Kicks. Viel Spaß.

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0: ab 2 splitten wir die Radiobocken-Nachmittagsshow. Lucy Militzer hier im Studio und Jannis Buntenkötter live vom Ahrensee in der Altmark. Was Sie auf alle Fälle kriegen, na klar, Ihre Lieblingssongs, die besten 80er von den Eurythmics. Die 90er mit den Backstreet Boys, As Long As You Love Me, und das Beste von heute von David Guetta. Die beste Musik für Sachsen-Anhalt hier bei Radio Brocken.
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2: Und auf einmal ist es Sommer. Sonne und Wolken auf dem Radio Brocken Wetterradar und diese hochsommerlichen Temperaturen heute. 29 Grad haben wir in Schinne bei Stendal, Möckern auch 29 Grad im Moment. Der Wettertrend für Sachsen-Anhalt wird sogar noch heißer. Ab morgen sind wir so an die 35 Grad unterwegs, das ganze Wochenende über. Ein paar Hitzegewitter holt es natürlich auch auf den Plan, aber es ist halt einfach Sommer.
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2: Es ist 14 Uhr. Ich bin Dorothee Oster. Guten Tag. Der klassische 8-Stunden-Tag soll in Deutschland erhalten bleiben, aber mit mehr Spielraum. Das Bundesarbeitsministerium hat jetzt einen ersten Entwurf fertig. Er sieht mehr Ausnahmeregelungen zum klassischen Modell vor. Zum Beispiel, dass Arbeitgeber und Beschäftigte künftig per Tarifvertrag auch eine wöchentliche Höchstarbeitszeit vereinbaren können, statt einer täglichen. Im Schnitt sollen es aber höchstens 48 Stunden pro Woche sein. Der Plan muss jetzt intern noch geprüft werden. Union und SPD hatten im Koalitionsvertrag flexiblere Arbeitszeiten vereinbart. Das Unternehmen Tesvolt plant einen riesigen Batteriespeicher im Wittenberger Ortsteil Apollensdorf. Dafür hat die Firma jetzt die Baugenehmigung bekommen. Geplant ist ein Batteriepark mit 36 Stromspeichern und einer Kapazität von 190 Megawattstunden. Der soll vor allem für den Energiehandel genutzt werden. Strom wird gespeichert, wenn die Preise niedrig sind. Steigen die Preise, wird verkauft. Auch ein Umspannwerk und eine Schallschutzwand für Nachbarn sollen gebaut werden. Kostenpunkt 35 Millionen Euro. Touristen haben im letzten Jahr mehr als 3,5 Milliarden Euro in Sachsen-Anhalt ausgegeben. Knapp die Hälfte ist als Einkommen und Gewinn bei der Wirtschaft gelandet. Außerdem sind 333 Millionen als Mehrwert- und Einkommenssteuer an den Staat geflossen. Die Umsätze und auch die Gästezahlen haben zugelegt. Das wichtigste Geschäft sind nach wie vor Tagesausflügler. Sie machen den überwiegenden Teil der Besucher hier bei uns im Land aus. Und das ist die gute Nachricht aus Sachsen-Anhalt. Mit dem Sommerwetter startet auch die Kirschsaison. Unser Bundesland ist eines der wichtigsten Anbaugebiete für Süß- und Sauerkirschen in Deutschland. Rund 6% aller deutschen Süßkirschen wachsen hier, vor allem in Mansfeld, Südharz und im Saalekreis. Jetzt ist es 14:45 und Sie sind auf dem aktuellsten Stand.
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13: Wir haben Fahrzeugteile auf der A14 Richtung Dresden zwischen Halle-Drotha und dem Rastplatz Petersberg auf der rechten und mittleren Spur. Die kommen von einem kaputten LKW, der steht da auch noch. Plastikteil auf der A36 Richtung Braunschweig zwischen Aschersleben West und Holm-Nachterstedt hat jemand Ladung verloren auf der rechten Spur. Kaputter LKW auf der A36 Richtung Braunschweig direkt in der Auffahrt Wernigerode Mitte in der Kurve. Dann staut sich's auf der B107 im Kreis Wittenberg zwischen Jüdenberg und Gräfenhainichen. Da ist heute Anreiseverkehr für ein Festival. Die Umleitung geht über Radis und Schlesen. Und eine Vollsperrung noch im Salzlandkreis zwischen Holm und der A36 Auffahrt nach einem Unfall. Die Blitzer auf der B81 bei Egeln Nord Richtung Magdeburg. In Halle, Heideallee Richtung Rennbahnkreuz. In Kürn wird aus Aachen kommend geblitzt. In Parchau Richtung Burg. In Stendal, Altes Dorf, stadtauswärts. Und zwischen Wedderstedt und Quedleburg an der A36. Melden Sie Staus und Blitzer gerne kostenlos unter 08000 52 58 52. Gute Fahrt.
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13: Ist nur fast richtig. Schönen Donnerstag. Ich halte heute hier im Studio alleine die Stellung. Janis ist unterwegs. Der ist heute bei Ihnen in der Altmark. Die Radio Brocken Sommertour. Heute im Altmarkkreis Salzwedel in Arendsee. Und am Arendsee mit Janis in Badehose vor Ort. Der wird uns heute den Sommer so richtig schön rüberbringen. Aber auch musikalisch sind wir voll auf Sommer gepolt. Alle Farben gleich. Mit Flowers, richtig cooler Sommersound. Und los geht's mit einem der besten 80er. Annie Motion, I Engineer. Schönen Nachmittag. 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

0: Es bräuchte eigentlich auf Arbeit auch so Trinkpausen wie jetzt bei der Fußball-WM. Dann hätten wir heute Abend wenigstens alle keine Kopfschmerzen. Schönen Sommernachmittag.
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0: Da platzen die Freibäder im Land bestimmt so richtig aus den Nähten. So ein schöner Sommertag in Sachsen-Anhalt. Ist nichts für Stubenhocker, aber auch die haben wir auf dem Schirm.
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0: Der nächste ruhige Filmabend kommt bestimmt. Und den möchten Sie vielleicht ein bisschen gegruselt verbringen. Der Kollege Sven Diestel aus dem Radio Brocken Abend, der hat mir letztens eine neue Netflix-Serie empfohlen. The Burrows. Da passieren übernatürliche Dinge in einer Seniorenresidenz. Sehr mystisch, bisschen Science-Fiction mit dabei. Also irgendeine seltsame Bedrohung, die den alten Menschen ihre Lebenszeit noch mehr verkürzen möchte. Es ist quasi ein bisschen wie Stranger Things, nur mit Rentnern. Und das kommt auch nicht von ungefähr. Ausgedacht haben sich diese Serie nämlich die Duffer Brothers. Also die Brüder, die eben auch mit Stranger Things so groß geworden sind. Netflix hat es nicht so gut gefallen. Die werden die Serie jetzt nicht weiterlaufen lassen. Es bleibt bei der einen Staffel. Aber die ist zumindest für unseren Sven sehr sehenswert. Und ich als alter Stranger Things Fan werde mir die garantiert auch demnächst mal angucken.
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0: Schönen Donnerstagnachmittag. Radio Brocken ist hier mit der besten Musik für Sachsen-Anhalt. Gleich nach 2:30 mit den Simple Minds zum Beispiel. Die besten 80er gibt's auch von Clowns und Helden. Und das Beste von heute kommt von Glockenbach. Magic Moments.
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2: In Halberstadt glitzert und funkelt es. Der Halberstädter Dom beherbergt mit etwa 1200 Objekten einen der kostbarsten mittelalterlichen Kirchenschätze.
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5: Hochsommer in Sachsen-Anhalt. Sonne, Wolken und bis 30 Grad heute. Das drückt so richtig.
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7: Ab Oktober wird die wichtige Fernverkehrsstrecke Berlin-Hannover saniert. Und das wird auch ein Belastungstest fürs Schienennetz rund um Magdeburg. Fernzüge brauchen bis zu 80 Minuten länger und werden teilweise über Magdeburg umgeleitet. Der Nahverkehr soll möglichst nach Plan fahren. Teilweise gibt es aber auch Ersatzbusse. Die Fahrpläne für die erste Bauphase sind ab Ende des Monats online. Die Arbeiten dauern bis Dezember nächsten Jahres, plant die Bahn aktuell. Elisa Engel, Radio Brocken, Magdeburg.
8: In Halle sind viele Schlaglöcher aus der Wintersaison inzwischen weg, aber längst nicht alle. Drei Firmen sind jeden Tag im Einsatz und kümmern sich vor allem ums Hauptstraßennetz. Wo punktuelles Flicken nicht mehr reicht, wird größer saniert, bei Rissen, Verwerfungen oder wenn der Asphalt einfach durch ist. Nächste Woche starten außerdem neue Baustellen, unter anderem in der Volkmannstraße, der Tscherbener Straße und der Pestalozzi-Straße. Dirk Rosenberg, Radio Brocken, Halle.
9: Das ist die gute Nachricht aus Sachsen-Anhalt. Die Mitarbeiter der Kreisverwaltung in der Börde haben zum 30. Mal einen Blutspendetag veranstaltet. Das Ergebnis? 57 Spenden und 16 Typisierungen als potenzielle Stammzellspender. Gerade im Sommer rufen die Blutspendedienste dringend zum Spenden auf. Franziska Mühlhause, Radio Brocken, Haldensleben.
5: Mehr Nachrichten von unseren Sachsen-Anhalt-Reportern gibt's um 3:30.
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5: Wir haben Fahrzeugteile rumliegen auf der A14 Richtung Dresden zwischen Halle-Trotha und dem Rastplatz Petersberg auf der rechten und mittleren Spur. Dann liegt ein Plastikteil auf der A36 Richtung Braunschweig zwischen Aschersleben West und Holm-Nachterstedt, auch auf der rechten Spur. Dann kaputter LKW A36 Richtung Braunschweig direkt in der Auffahrt Wernigerode Mitte in der Kurve. Es staut sich auf der B107 im Kreis Wittenberg zwischen Jüdenberg und Gräfenhainichen. Da ist Anreiseverkehr für ein Festival. Vollsperrung im Salzlandkreis zwischen Holm und der A36. Auffahrt nach einem Unfall. Und zwei gesperrte Bahnübergänge haben wir in Zerbst. Auf der Biaser Straße und der Kastanienallee. Da läuft ein Feuerwehreinsatz. Die Blitzer heute Nachmittag. B71, Ortseingang Letzlingen Richtung Gardelegen. B189 an der A14, Abfahrt Lüderitz. Dann auf der B245 in Schwanebeck Richtung Halberstadt. In Haldensleben, Bülstringer Straße wird geblitzt. Und in Parchau Richtung Burg. 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

0: Der Donnerstagnachmittag läuft. Radio Brocken ist hier. Wie lange ist der letzte Erste-Hilfe-Kurs her? Oh, ich glaube, ich hatte tatsächlich nur den einen damals für den Führerschein. Kann man nur hoffen, dass wir im Fall der Fälle genauso intuitiv sind wie Mäuse.
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3: Eidertaus, was macht die Maus? Wissen Sie es? Ja? Also sie leistet Erste Hilfe. Also Tatsache. Forscher haben beobachtet, wie Mäuse bei anderen Mäusen Erste Hilfe leisten. Ja, entdeckt eine Maus eine andere, die bewusstlos ist, dann legt sie die auf den Rücken, zieht die Zunge aus dem Mund und entfernt Gegenstände aus dem Hals. Das ist Wahnsinn, oder? Mäuse können also Leben retten. Und ich kann nicht mal hier so ein USB-Stick auf Anhieb richtig rum reinstecken.
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0: haben lange drauf gewartet. Jetzt hat er sich endlich mal bequemt. Der Sommer. Pünktlich zu unserer Radiobrocken-Sommertour. Aber 30 Grad, das ist doch herrlich. Schönes Wetter, wenn wir unser Land zusammen ganz neu entdecken. Wenn wir sie an die Orte in jedem Landkreis mitnehmen, die im Sommer einfach noch schöner sind. Heute sind wir im Altmarkkreis Salzwedel. Und bei den Temperaturen sind wir natürlich am Wasser. Jannis hat sich heute in seine schönste Badehose geschmissen. Und du bist im Strandbad Aretsee.
1: Ja, also erwarte nicht zu viel von meiner Badehose. Sie ist einfach nur schwarz. Aber immerhin, ich habe Sommerklamotten an. Hab's mir gerade bequem gemacht auf so einem richtig schönen Radiobrocken-Liegestuhl.
0: Wunderbar.
1: Haben wir ganz viele von aufgestellt, haben sie später dann eben auch noch Platz und der Blick ist gigantisch. Ich schaue auf diesen riesigen See und der Strand hier, der ist auch richtig schön weitläufig. Also es ist wie Urlaub.
0: Es wird ein toller Nachmittag. Also so viel können wir jetzt schon mal sagen. Jan ist in der Badehose, kommen Sie vorbei, um sich das Spektakel anzugucken. Sonne, 30 Grad und die Radiobrocken-Sommertour im Strandbad Arendsee heute. Kommen Sie gerne mit rum. Eintritt ist heute Nachmittag frei. Wir sind da und feiern mit Ihnen.

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0: Da ist die Arbeit ein Klacks, wenn die beste Musik für Sachsen-Anhalt läuft. Hier ist Radio Brocken. Es geht Richtung Feierabend mit den besten 80ern. Fergal Sharkey in der nächsten halben Stunde. Bonnie Tyler auch dabei, der Gott sei Dank aus dem Koma erwacht ist. Muss mal gucken, dass die sich stabilisiert. Die Ärzte sind sehr optimistisch. Holding Out for a Hero spielen wir Ihnen in der nächsten halben Stunde. Und zu den besten 80ern, das Beste von heute. Taylor Swift, The Fate of Ophelia, gibt's auch gleich nach um 3.
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0: Heute gibt's wirklich nichts zu meckern auf dem Radio Brocken Wetterradar. Sonne und Wolken wechseln sich ab. Wolken sind auch gut, weil die geben wenigstens so ein bisschen Schatten. 29 Grad in Stötterlingen bei Osterwiek, 29 auch in Bismarck in der Altmark. Es ist schon ein heißer Sommertag mit einem Mal. Der Wettertrend für Sachsen-Anhalt wird sogar noch heißer. Ab morgen 35 Grad. Das ganze Wochenende über.
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12: Es ist 15 Uhr. Ich bin Dorothee Oster. Guten Tag. Der 8-Stunden-Arbeitstag soll in Deutschland grundsätzlich bleiben. Das Bundesarbeitsministerium plant aber, dass Ausnahmen möglich sind. Es hat jetzt einen ersten Entwurf zum neuen Arbeitszeitgesetz fertig. Arbeitgeber und Beschäftigte sollen zum Beispiel künftig per Tarifvertrag oder Betriebsvereinbarung auch eine wöchentliche Höchstarbeitszeit festlegen können, statt der täglichen 8-Stunden-Grenze. Im Schnitt sollen es dann maximal 48 Stunden pro Woche drin sein. Der Entwurf ist allerdings noch in einem frühen Stadium. Im Ministerium wird er gerade erst abgestimmt. Bei einem Frontalzusammenstoß auf der B180 bei Hettstedt ist ein 75-Jähriger schwer verletzt in seinem Auto eingeklemmt worden. Er wollte in einer Kurve einen Reisebus überholen und hat dabei ein entgegenkommendes Auto übersehen. Der Unfallverursacher kam mit dem Hubschrauber ins Krankenhaus. Der andere Autofahrer wurde leicht verletzt. Die 60 Insassen des Busses sind mit dem Schrecken davon gekommen. Südlich von Magdeburg haben Anwohner einen verirrten Wolfswelpen entdeckt. Das Tier ist erst wenige Wochen alt und lief am Montag zunächst an einer Straße entlang, dann auf ein Grundstück. Mitarbeiter des Wolfskompetenzzentrums Ihnen haben den Welpen eingefangen und ins Rudelgebiet Walitz gebracht. Dort ist er noch am selben Tag wieder freigelassen worden. Inzwischen deutet auch alles darauf hin, dass der Welpe sein Rudel wiedergefunden hat. Im Internet versuchen Betrüger, die Fußballfans mit gefälschten WM-Tickets abzuzocken. Eine Cyberabwehrplattform hat mehr als 300 gefälschte Ticketportale entdeckt. Die Schäden betragen pro Fall bis zu mehrere 10.000 Euro. Und das ist die gute Nachricht aus Sachsen-Anhalt. Bahnpendler in Bitterfeld-Wolfen können ihre Fahrräder ab sofort sicherer abstellen. Am Bahnhof stehen nämlich ab sofort neue, verschließbare Fahrradstellplätze. Jetzt ist es kurz nach drei und Sie sind auf dem aktuellsten Stand.
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0: Gut, was los heute Nachmittag? Es liegen Reifenteile auf der A2 Richtung Hannover zwischen dem Rastplatz Wüstenforst und Thesen auf der mittleren Spur. Dann kaputter LKW auf der A36 Richtung Braunschweig zwischen Aschersleben West und Holm-Nachterstedt auf der rechten Spur. Totes Reh liegt auf der A38 Richtung Leipzig zwischen Querfurt und dem Rastplatz Querfurter Platte auf der linken Spur. Dann staut sich's auf der B107 im Kreis Wittenberg. Das ist so eine Festival-Anfahrt-Geschichte. Zwischen Jüdenberg und Gräfenhainichen kommen sie da nur stockend voran. Umleitung geht über Radis und Schlesen. Vollsperrung im Salzlandkreis zwischen Holm und der A36 Auffahrt nach einem Unfall. Und wir haben zwei gesperrte Bahnübergänge in Zerbst. Biasser Straße und Kastanienallee. Da läuft ein Feuerwehreinsatz. Die Blitzer auf der B71, Ortseingang Letzlingen Richtung Gardelegen. B189 an der A14 Abfahrt Lüderitz. Auf der B245 in Schwanebeck Richtung Halberstadt und in Haldensleben, Bülstringer Straße an der Reitanlage. Melden Sie Staus und Blitzer gerne kostenlos unter 08000 52 58 52. Gute Fahrt.
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0: Einer von uns kann heute während der Show die Füße ins Wasser halten. Jannis sammelt heute in der Altmark für Sie den Sommer ein und verteilt den im ganzen Land. Du bist mit der Radio Brocken Sommertour in Arendsee.
13: Und es ist so wunderschön hier. Es fühlt sich wie Urlaub an. Direkt am Strand, am Wasser, es weht eine leichte Brise, paar Bäume, die Schatten spenden. Besser geht's nicht.
0: Schön. Dann such dir jetzt mal ein paar Fußballfans. In einer Viertelstunde machen wir den WM-Ticker.
13: Das wird kein Problem.
0: Brauchen wir fachkundiges Personal.
13: Wir haben schon gesehen, also das Outfit des Tages ist das Deutschland-Trikot zur WM. Das haben schon ganz viele hier an.
0: Ja, da findest du bestimmt jemanden. Und Sie sind live mit dabei. Wir machen uns alle zusammen einen richtig schönen Nachmittag. Natürlich auch mit der besten Musik für Sachsen-Anhalt. Das ist Radio Brocken.

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1: Bin ich froh, dass ich gestern Abend noch meinen Müll rausgebracht habe. Das wäre Fliegeninferno heute beim Nachhausekommen. Schönen Nachmittag.

0: Smalltalk mit den Kollegen ist zurzeit ja überhaupt kein Problem, ne? Es wird in jeder Ecke immer übers Firmentippspiel geredet. Dafür erfüllt die WM doch schon voll ihren Zweck.
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0: Die WM ist auch im Altmarkkreis Salzwedel das Thema. Jannis, heute im Strandbad Arendsee mit der Radio Brocken Sommertour. Und du meintest ja schon, Trikots sind das Outfit des Tages, ne?
3: Ja, sowohl die Auswärtstrikots, die schön blauen, als auch die weißen mit schwarz-rot-gold drauf. So eins hat der Ralf an, der ist Papa einer Schulklasse, also von einem Schüler, der hier auf Klassenfahrt ist. Florian Wirtz steht hinten drauf. Ralf, was sagst denn du bei dieser WM Deutschland, so die Chancen, wie stehen sie?
4: Also Halbfinale auf jeden Fall. Schön wäre natürlich Finale. Am allergeilsten natürlich der Sieg, ja. Aber Halbfinale auf jeden Fall.
3: Ich denke auch, wir haben dieses Jahr gute Chancen, wir haben eine gute Truppe zusammen.
0: Und wo wird geguckt am Samstag?
3: Ralf, am Samstag, wo schaut ihr euch das Spiel an?
4: Elfenbeinküste, das gucken wir zu Hause.
3: Und was ist dein Tipp fürs Spiel?
4: 3-1.
3: 3-1. Ich denke auch, ja. Also die Außenseiter-Teams, die sind wirklich bisher sehr stark. Ich glaube, so eindeutig wie gegen Curaçao wird es nicht mehr. Aber 3-1, da könnte ich auch sehr gut mitleben.
0: Gut, ich nehme den Tipp und trage den genauso in mein Tippspiel ein.
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0: Einen schönen Nachttag. Geht langsam Richtung Feierabend mit Radio Brocken und der besten Musik für Sachsen-Anhalt. Wir spielen Ihnen Songs, die besonders gute Laune machen. Der nächste Radio Brocken Happy Hit steht an in der nächsten halben Stunde. Mando Diao mit dabei. Simply Red spielen wir Ihnen. Das Beste von heute von Handtricks auch. Ganz viel Musik für einen ganz tollen Nachmittag.
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0: Er ist da, der Hochsommer in Sachsen-Anhalt. Gleich sehr, sehr drückend auch, mit um die 30 Grad heute.
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14: Sachsen-Anhalt ist das ostdeutsche Bundesland mit den meisten Verspätungen im Nahverkehr der Bahn. Das kritisiert die Landtagsfraktion der Grünen und beruft sich auf eine Auswertung der App Railwise. Demnach war zwischen Ende April und Ende Mai fast jeder 5. Zug zu spät. Die Grünen fordern eine Infrastrukturoffensive. Auch das Land und die Nahverkehrsservice GmbH NASA haben die Deutsche Bahn als Netzbetreiber zum Handeln aufgerufen. Vor allem rund um Magdeburg gibt es seit Monaten Probleme. Elisa Engel, Radio Brocken, Magdeburg.
15: In den psychiatrischen Kliniken in Sachsen-Anhalt fehlt es an allen Ecken und Enden an Personal. Der medizinische Dienst hat im letzten Jahr 16 Einrichtungen geprüft und fast 70% haben die Mindestvorgaben verfehlt. Ab nächsten Jahr kann den Einrichtungen in solchen Fällen das Geld gekürzt werden. Das würde am Ende aber auch die Patienten treffen, warnt der medizinische Dienst. Er plädiert für mehr ambulante Behandlungsmöglichkeiten. Conny Bohls, Radio Brocken, Dessau-Roßlau.
16: Und das ist die gute Nachricht aus Sachsen-Anhalt. Am historischen Stadtbad in Halle hat der nächste große Bauabschnitt begonnen, die Dacharbeiten in der Männerhalle. Ein Kran steht schon, in den kommenden Monaten wird das alte Wellblechflachdach Stück für Stück abgetragen. Danach kommt dann ein neues Spitzdach drauf mit Giebelflächen nach historischem Vorbild. Damit bekommt das Stadtbad dann sein ursprüngliches Aussehen zurück. Dirk Rosenberg, Radio Brocken, Halle.
0: Mehr Nachrichten von unseren Sachsen-Anhalt-Reportern gibt's um 16:30.
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0: Ist echt gut was los heute Nachmittag. Geht los mit einem kaputten Auto auf der A2 Richtung Hannover zwischen dem Rastplatz Lorkberg und Allerengersleben auf der linken Spur. Dann liegen Reifenteile auf der A2 Richtung Hannover zwischen dem Rastplatz Wüstenforst und Thesen auf der mittleren Spur. Kaputter LKW A36 Richtung Braunschweig zwischen Aschersleben West und Holm-Nachterstedt. Rechte Spur ist dicht. Totes Reh liegt auf der A38 Richtung Leipzig zwischen Querfurt und dem Rastplatz Querfurter Platte auf der linken Spur. Dann haben wir eine Vollsperrung auf der B2 in Profen. Gerade erst ein Unfall passiert hier. Vollsperrung im Salzlandkreis zwischen Holm und der A36 Auffahrt, auch nach einem Unfall. Und gesperrte Bahnübergänge haben wir 2 Stück ins Herbst. Auf der Biasser Straße und der Kastanienallee. Grund ist ein Feuerwehreinsatz. Geblitzt wird auf der B71 Ortseingang Letzlingen Richtung Gardelegen, B189 A14 Abfahrt Lüderitz und auf der B245 in Schwanebeck steht auch einer Richtung Halberstadt. 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
0: Diesen Sommertag verbringen wir am Wasser. Unsere Sommertour heute in der Altmark. Wir machen Ihnen in einer Viertelstunde richtig Bock auf die After.

0: Das sind halt die Songs, die einfach nochmal bessere Laune machen. Die Radio Brocken Happy Hits. Morgen Nachmittag auch wieder ganz geballt. Die Radio Brocken Happy Hits Hour. Immer freitags 16 bis 18 Uhr für die extra Portion gute Laune zum Wochenendstart. Das hat Christine aus Bad Kösen, glaube ich, auch dann sehr, sehr nötig morgen. Du hast einen der undankbarsten Jobs bei der Hitze.
1: Ich bin im Auto ohne Klimaanlage und stelle Pakete und Post zu. Und natürlich höre ich Radio Brocken. Und euch wünsche ich noch einen schönen heißen Tag im hoffentlich kühlen Büro.
0: Oh, danke dir. Ja, unser Studio hier ist klimatisiert. Traue ich mich gar nicht so laut sagen jetzt. Ich meine, du schwitzt im Auto. Danke, dass du für unsere Lieferungen sorgst. Radio Brocken ist als kleine Abkühlung bei dir.

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0: Heute kommen sie endlich zum Einsatz. Die neu gekauften Badesachen. Die Freibäder im Land sehen voll. Ganz besonders auch das Strandbad Arendsee. Aber da sind vor allem wir der Grund.
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0: Das ist unsere schöne Tradition. In den Wochen vor den Sommerferien fahren wir quer durchs Land und entdecken jeden Landkreis nochmal neu. Es gibt ja überall diese besonderen Orte, die gar nicht so viele auf dem Schirm haben.

0: wo der Sommer einfach noch mehr Spaß macht. Im Strandbad Arendsee im Altmarkreis Salzwedel zum Beispiel. Da ist heute der Jannis vor Ort mit schicker neuer Badehose.
1: Ja, leider kann ich die aber nicht nutzen so richtig, weil das Wasser ist von Blaualgen befallen.
0: Ach nö.
1: Aber das ist gar nicht so schlimm. Hier weht eine leichte Brise. Es gibt viele Bäume, die Schatten spenden. Und dieser Strand hier, ne, der ist einfach herrlich. Es fühlt sich wie Urlaub an. Wir haben unsere Radiobrocken-Liegestühle hier überall aufgebaut. Die sind auch schon gut besetzt. Die Vereine auch schon eingetroffen hier. Und ich habe gesehen, Kinderschminken kann man auch machen. Mhm. Vielleicht probiere ich das auch mal aus.
0: Ja, ich wollte gerade sagen. Also wenn, dann wollen wir dich am Ende des Tages irgendwie so mit einem Löwengesicht oder so sehen.
1: Ich frage mal nach. Das kriegen die doch bestimmt hin.
0: Sehr schön. Kommst du gerne mit vorbei. Wir feiern im Strandbad Arendsee heute unsere After-Work-Party für die Radiobrocken-Sommertour. Eintritt ist natürlich frei, wenn wir da sind.
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0: Raus aus dem schwitzigen Büro, rein in den Feierabend und dann den Sommer wirklich genießen. Das machen sie mit Radio Brocken und der besten Musik für Sachsen-Anhalt. Feierabend-Sound zum Zurücklehnen mit Aha in der nächsten halben Stunde. Wir hätten auch was zum Abrocken dabei. So ist es nicht. Yes, Owner of a Lonely Heart. Die besten 80er. Dazu gibt's das Beste von heute. Patrick Kelly, auch gleich nach dem Film mit am Start.
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2: Als hätte jemand auf den Lichtschalter gedrückt und mit einem Mal ist halt Hochsommer, ne? Diese Temperaturen. 29 Grad haben wir in Kleinosida bei Zeitz. Dessau-Roßlau 30 Grad. Auf dem Radio Brocken Wetterradar sieht es angenehm aus, weil es ist nicht nur so knallig sonnig. Es sind auch ein paar Wolken mit dabei, die aber harmlos bleiben. Der Wettertrend für Sachsen-Anhalt fordert uns in den nächsten Tagen, auch das ganze Wochenende über, bis 35 Grad.
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11: Es ist 16 Uhr. Ich bin Dorothee Oster. Guten Tag. Der bekannt gewordene Entwurf zur Arbeitszeitreform sorgt für Ärger in der Bundesregierung. Das SPD-geführte Arbeitsministerium will am 8-Stunden-Tag festhalten, aber Ausnahmen per Tarifvertrag erlauben. Bis zu 48 Stunden Arbeitszeit pro Woche sollen so möglich sein. Von der CDU heißt es, das sei ein Gegenentwurf zum Koalitionsvertrag. Und der Arbeitgeberpräsident Dulgur fordert eine komplette Überarbeitung. Das Unternehmen Tesvolt plant einen riesigen Batteriespeicher im Wittenberger Ortsteil Apollensdorf. Dafür hat die Firma jetzt auch die Baugenehmigung bekommen. Geplant ist ein Batteriepark mit 36 Stromspeichern und einer Kapazität von 190 Megawattstunden. Auch ein Umspannwerk und eine Schallschutzwand für Nachbarn sollen gebaut werden. Insgesamt kostet das Projekt 35 Millionen Euro. Immer mehr Menschen in Mitteldeutschland nehmen Abschläge in Kauf, um früher in Rente zu gehen. Im vorigen Jahr waren es 36% aller Neurentner in Sachsen-Anhalt, Sachsen und Thüringen. Die durchschnittliche Altersrente lag im vorigen Jahr bei 1.272 Euro im Monat. Wer mit Abschlägen gegangen ist, hat im Schnitt 12 Euro weniger bekommen. Sachsen-Anhalt zieht in den Kampf gegen den Eichenprozessionsspinner mit 1 Million Euro. Das Geld geht an 8 besonders betroffene Landkreise und Städte. Am meisten bekommt der Altmarkkreis Salzwedel mit allein fast 600.000 Euro. Damit lassen sich die Raupen von Fachfirmen absaugen oder mit Bioziden bekämpfen. Und das ist die gute Nachricht aus Sachsen-Anhalt. Die Uni Magdeburg wird zum bundesweiten Zentrum für die Erforschung humanitärer Krisen. Gemeinsam mit den Universitäten Bayreuth und Bochum wollen die Forscher untersuchen, warum manche Krisen Schlagzeilen machen und andere kaum wahrgenommen werden. Jetzt ist es 4:15 und Sie sind auf dem aktuellsten Stand.
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2: Wir haben ein Pannenauto auf der A2 Richtung Hannover. Das steht zwischen dem Rastplatz Lorkberg und Allerengersleben auf der linken Spur. Eine Vollsperrung auf der B2 in Profen zwischen der Bahnhofstraße und dem Ortsausgang Richtung Zeitz. Da hat es einen Unfall gegeben. Vollsperrung auch im Salzlandkreis nach einem Unfall zwischen Holm und der A36 Auffahrt. Und 2 gesperrte Bahnübergänge gibt es in Zerbst. Biasser Straße und Kastanienallee. Grund ist ein Feuerwehreinsatz. Geblitzt wird auf der B71, Ortseingang Letzlingen Richtung Gardelegen, B189 an der A14 Abfahrt Lüderitz, B245 in Schwanebeck Richtung Halberstadt, Haldensleben, Bülstringer Straße wird auch geblitzt an der Reitanlage. Und Tina hat noch einen entdeckt.
12: Der Fotograf steht in der Themannstraße in Salzwedel in der 30er-Zone Richtung Brückenstraße.
2: Der Fotograf, danke fürs Bescheid geben. Wenn auch Sie noch einen Fotografen sehen oder einen Stau, dann melden Sie uns das gern kostenlos unter 08000 52 58 52. Gute Fahrt.
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2: Gibt's noch Eis im Supermarkt oder ist da schon alles leergeräumt? Mit einem Mal ist Hochsommer, ne? Das ist perfekt passend für unsere Radio Brocken Sommertour. An dem Ort, an dem wir heute sind, gibt's auf jeden Fall Eisnachschub, würde ich meinen. Im Strandbad Arendsee in der Altmark. Janis ist vor Ort. Und hast du schon Eis gesichtet?
13: Na klar, hier ist gerade eine ganz lange Schlange am Softeisstand. Mhm. Es gibt auch noch Currywurst, es gibt Bubble Tea, es gibt alles Mögliche. Also hier ist für alles gesorgt.
2: Großartig. Und es gibt natürlich uns. Wir feiern unsere kleine Afterwork-Party mit Ihnen. Ordentlich was los im Strandbad Arendsee. Kommen Sie gerne mit rum. Eintritt ist natürlich frei, wenn wir da sind. Und dann fetzen wir da einfach einen ab heute.

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Gibt nur zwei Optionen heute. Freibad oder abgedunkelte, kühle Bude. So oder so, machen Sie sich einen richtig schönen Feierabend mit uns.

0: Sachsen-Anhalt schwitzt. Mit einem Mal ist der Sommer da. Und wie? Als hätten wir es bestellt für unsere Radio Brocken Sommertour. Wir reisen wieder durchs ganze Land auf der Suche nach dem ganz besonderen Wow. Also den Orten, in denen der Sommer noch schöner ist als sowieso schon. Heute perfekt passend. Wir sind im Strandbad Arendsee in der Altmark. Jannis feiert dort mit Ihnen Afterwork. Eine Sommertourparty wie im Urlaub bei dir, oder?
1: Ja, wie im Urlaub und wie in der Kindheit. Ich sitze hier gerade am Kinderschminkenstand. Hier kann man sich auch Strähnchen in die Haare machen lassen. Und ich sag mal so, ich probiere das einfach nochmal aus.
0: Geil.
1: Die Christine sitzt mir gegenüber. Christine, ihr seid Eltern und macht das so für einen guten Zweck, ne? Wo geht das Geld hin?
2: Das Geld geht heute an die Jugendfeuerwehr. Aufgrund der heißen Temperaturen haben wir gesagt, nach ihrem Dienst, dann können sie sich mal ein Eis holen. Genau.
1: Das ist ganz großartig. Und ich habe mir folgendes Motiv ausgesucht. Hm. Eine Katze soll es werden.
0: Sehr schön.
1: Und dann legen wir mal los. Ich schließe die Augen. So, jetzt habe ich den Schwamm gerade im Gesicht.
0: Klappt das auch mit der Sonnencreme? Du hast dich ja ordentlich eingeschmiert.
1: Ich habe mich ordentlich eingecremt. Wie sieht's aus, Christine? Geht das?
2: Ja. Geht super.
1: Geht, alles klar. Wunderbar.
0: Ich bin
1: mal schauen,
0: wie
1: ich aussehe.
0: Ich bin auf die Bilder sehr gespannt. Wir sehen es ja dann online.
1: Ich bin auch gespannt.
0: Kommen Sie gerne mit rum. Unsere Radio Brocken Sommertour Afterwork Party heute im Strandbad Arendsee. Wir machen uns zusammen eine tolle Zeit und genießen den Sommer im Land.

0: Es ist schön, wenn die Getränke schon zu Hause gekühlt sind im Kühlschrank oder wenigstens im Keller. Dann ab nach Hause, Feierabend machen und die beste Musik für Sachsen-Anhalt hören bei Radio Brocken. Wir haben in der nächsten halben Stunde ordentliche Kracher mit dabei. Bon Jovi, You Give Love a Bad Name zum Beispiel. Leonie spielen wir Ihnen und Holly Humberstone auch dabei. To Love Somebody. Das Beste von heute gleich nach 5:30.
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3: So ein schwüler Hochsommertag direkt. Sonne und Wolken haben wir auf dem Radebrocken Wetterradar und dazu 31 Grad.
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5: Ab Oktober wird die wichtige Fernverkehrsstrecke Berlin-Hannover saniert. Und das wird auch ein Belastungstest fürs Schienennetz rund um Magdeburg. Fernzüge brauchen bis zu 80 Minuten länger und werden teilweise über Magdeburg umgeleitet. Der Nahverkehr soll möglichst nach Plan fahren. Teilweise gibt es aber auch Ersatzbusse. Die Fahrpläne für die erste Bauphase sind ab Ende des Monats online. Die Arbeiten dauern bis Dezember nächsten Jahres, plant die Bahn aktuell. Elisa Engel, Radio Brocken, Magdeburg.
6: In Halle sind viele Schlaglöcher aus der Wintersaison inzwischen weg, aber längst nicht alle. Drei Firmen sind jeden Tag im Einsatz und kümmern sich vor allem ums Hauptstraßennetz. Wo punktuelles Flicken nicht mehr reicht, wird größer saniert, bei Rissen, Verwerfungen oder wenn der Asphalt einfach durch ist. Nächste Woche starten außerdem neue Baustellen, unter anderem in der Volkmannstraße, der Tscherbener Straße und der Pestalozzi-Straße. Dirk Rosenberg, Radio Brocken, Halle.
7: Das ist die gute Nachricht aus Sachsen-Anhalt. Die Mitarbeiter der Kreisverwaltung in der Börde haben zum 30. Mal einen Blutspendetag veranstaltet. Das Ergebnis? 57 Spenden und 16 Typisierungen als potenzielle Stammzellspender. Gerade im Sommer rufen die Blutspendedienste dringend zum Spenden auf. Franziska Mühlhause, Radio Brocken, Haldensleben.
3: Mehr Nachrichten von unseren Sachsen-Anhalt-Reportern gibt's um 5:30.
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3: Es liegen Gegenstände auf der A2 Richtung Berlin zwischen Ciesa und Wollin. Kaputtes Auto steht auch auf der A2 Richtung Hannover zwischen dem Rastplatz Lockberg und Allerengersleben auf der linken Spur. Dann haben wir einen Unfall auf der A36 Richtung Bernburg zwischen Aschersleben West und Mitte. Unfall auch, dadurch Vollsperrung auf der B2 in Profen. Zwischen der Bahnhofstraße und dem Ortsausgang Richtung Zeitz ist dicht. Dann staut sich es auf der B107 im Kreis Wittenberg zwischen Jüdenberg und Gräfenhainichen, das Anreiseverkehr für ein Festival. Und eine Vollsperrung haben wir im Salzlandkreis zwischen Holm und der A36 Auffahrt. Auch da hat es einen Unfall gegeben. Die Blitzer. B71, Ortseingang Letzlingen Richtung Gardelegen. B189 an der A14 Abfahrt Lüderitz. B245 wird in Schwanebeck Richtung Halberstadt geblitzt. Dann in Haldensleben, Bülstringer Straße an der Reitanlage. In Parchau Richtung Burgstedt ein Blitzer und in Salzwedel einer. Ernst-Hermann-Straße Richtung Brückenstraße. 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
3: Das wird heute so gut tun, aus den Arbeitsklamotten rauszukommen. Und wenn sie dann noch einen Pool im Garten haben. Oh,

Oh, wer das wirklich live vor Ort miterlebt hat, der schwärmt doch bestimmt heute noch davon. George Michael zusammen mit Elton John. Das ist einfach die beste Musik für Sachsen-Anhalt bei Radio Brocken. Und was sind nun die besten Lottozahlen? Ist immer noch nicht geknackt worden, ne? Der Rekord-Jackpot. 50 Millionen Euro bei 6 aus 49. Wobei 6 aus 49 stimmt ja auch irgendwie nicht so ganz irreführend regelrecht. Es hatte gestern ein Niedersachse 6 richtige. Aber ihm hat halt die Zusatzzahl gefehlt oder Superzahl, glaube ich. Superzahl war es. Er könnte halt auch gleich 7 aus 49

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0: Balladig startet der Feierabend mit Radio Brocken. Aber halt auch nur im Radio. Vor Ort auf Radio Brocken Sommertour. Da geht's richtig rund. Da ist an Stille nicht zu denken. Wir erkunden wieder unser ganzes Land, reisen durch jeden Landkreis und sind heute quasi auf der Karte ganz oben links im Altmarkkreis Salzwedel, am Ahrensee, im Strandbad. Jannis ist vor Ort mit Sand zwischen den Füßen und Katzenmalerei im Gesicht.
1: Ja, ey, ich wundere mich jedes Mal, warum gucken mich die Leute denn so komisch an? Ja klar, ich habe eine Katze im Gesicht, logisch. Udo, du bist hier in Ahrensee bei der Feuerwehr. Was sagst denn du dazu, zu der Malerei in meinem Gesicht?
2: Die steht dir.
1: Steht mir.
2: Gut, jawohl, sieht gut aus.
1: Udo, ihr habt sie ja wirklich schön. Ne? Was macht Ahrensee für dich aus?
2: Ahrensee macht der schöne See aus. Die Wasserqualität ist heute nicht so gut, aber ansonsten ist er glasklar. Die reine Luft und die Ruhe.
1: Die Ruhe, ja, die ist herrlich. Heute ist mal ein bisschen mehr los. Radio Brocken ist hier, macht ordentlich Party. Was sagst du dazu, dass wir heute hier sind?
2: Das ist schön.

0: finde ich gut. Endlich mal am Strand los und die Leute freut es ja auch. Das Wetter spielt auch mit. Also
1: ja, wollte ich gerade sagen, beste Wetterbedingungen. Und wir bleiben hier noch ein bisschen und genießen einfach.
2: Ja, so macht das es richtig. Also ein Arbeitstag wie ein Urlaubstag. Wir sind im Strandbad Arendsee mit der Radio Brocken Sommertour. Wir feiern den Sommer mit Ihnen. Und dazu natürlich die beste Musik für Sachsen-Anhalt. Vor Ort und auch im Radio für Ihren Feierabend. Queen und David Bowie jetzt.

0: Schönen Feierabend, den verbringen Sie mit Radio Brocken und der besten Musik für Sachsen-Anhalt. Die besten 80er mit den Bee Gees in der nächsten halben Stunde. Peter Kent auch dabei, It's a Real Good Feeling. Und Radio Brocken, Happy Hits zum Feierabendstart. Und das Beste von heute gibt's obendrauf. Neuauflage von Faithless. Kommt bei Ihnen auch richtig, richtig gut an. Hören Sie auch gleich nach um 5.
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0: Das ist echt ein Sommertag wie aus dem Bilderbuch heute. Wir haben auf dem Radio Brocken Wetterradar viel Sonne, nur so ein paar harmlose Wolken, die mit durchziehen. Und dann halt diese hochsommerlichen Temperaturen. 28 Grad im Pfeifersheim bei Sangerhausen, 31 sind es in Gommern. Der Wettertrend für Sachsen-Anhalt wird noch heißer. Das wird dann fast schon eine Qual in den nächsten Tagen. Suchen Sie sich was zum Abkühlen. 35 Grad werden's.
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11: Es ist 17 Uhr. Ich bin Dorothee Oster. Guten Tag. Der 8-Stunden-Arbeitstag soll in Deutschland grundsätzlich bleiben. Das Bundesarbeitsministerium plant aber, dass Ausnahmen möglich sind. Es hat jetzt einen ersten Entwurf zum neuen Arbeitszeitgesetz fertig. Arbeitgeber und Beschäftigte sollen zum Beispiel künftig per Tarifvertrag oder Betriebsvereinbarung auch eine wöchentliche Höchstarbeitszeit festlegen können, statt nur der täglichen. Im Schnitt sollen dann aber maximal 48 Stunden pro Woche drin sein. Der Entwurf ist allerdings noch in einem frühen Stadium. Bei einem Frontalzusammenstoß auf der B180 bei Hettstedt ist ein 75-Jähriger schwer verletzt und in seinem Auto eingeklemmt worden. Er wollte in einer Kurve einen Reisebus überholen und hat dabei ein entgegenkommendes Auto übersehen. Der Unfallverursacher kam mit dem Hubschrauber ins Krankenhaus. Der andere Autofahrer wurde leicht verletzt. Die 60 Insassen des Busses sind mit dem Schrecken davongekommen. Beim Thema Reiseabrechnung schummeln die Deutschen überdurchschnittlich oft. In einer Umfrage unter Geschäftsreisenden aus 5 Ländern haben rund 26% der Deutschen zugegeben, dass sie regelmäßig unzulässige Spesen einreichen. Mehr als in Frankreich, Spanien, den USA oder Großbritannien. Aber nicht alles passiert mit Absicht, sagt der Anbieter, der die Umfrage in Auftrag gegeben hat. Vieles seien auch Missverständnisse. Südlich von Magdeburg haben Anwohner einen verirrten Wolfswelpen entdeckt. Das Tier war erst wenige Wochen alt und lief am Montag zunächst an einer Straße entlang, dann auf ein Grundstück. Mitarbeiter des Wolfskompetenzzentrums Iden haben den Welpen eingefangen und ins Rudelgebiet Walitz gebracht. Dort ist er dann noch am selben Tag wieder freigelassen worden mit einem kleinen Sender. Inzwischen deutet auch alles darauf hin, dass der Welpe seinen Rudel wiedergefunden hat. Und das ist die gute Nachricht aus Sachsen-Anhalt. 6 Projekte aus unserem Bundesland sind jetzt mit dem Integrationspreis des Landes ausgezeichnet worden. Darunter ein Begegnungszentrum in Magdeburg und die Freiwilligenagentur Altmark. Zusätzlich hat das Sozialministerium 30 Ehrenamtliche für ihren Einsatz geehrt. Jetzt ist es 5:15 und Sie sind auf dem aktuellsten Stand.
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0: Ein kaputtes Auto steht auf der A2 Richtung Hannover zwischen dem Rastplatz Lorkberg und Allerringersleben auf der linken Spur. Eine Vollsperrung haben wir auf der B2 in Profen. Zwischen der Bahnhofstraße und dem Ortsausgang Richtung Zeitz ist dicht. Da hat es einen Unfall gegeben. Dann staut sich auf der B107 im Kreis Wittenberg. Ein Festival ist der Grund und die Anfahrt dahin zwischen Jüdenberg und Gräfenhainichen. Die Umleitung geht über Radis und Schlesen. Und eine Vollsperrung haben wir noch im Salzlandkreis zwischen Holm und der A36 Auffahrt nach einem Unfall. Die Blitzer auf der B86 zwischen Annarode und Sangerhausen. B245 in Schwanebeck Richtung Halberstadt. In Dessau wird geblitzt auf der Heidestraße. In Halle Berliner Straße und in Salzwedel Ernst-Thälmann-Straße. Melden Sie Staus und Blitzer gerne kostenlos unter 08000 52 58 52.
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0: Oh, heute tut der Feierabend besonders gut. Raus aus der Hitze. Irgendwie wohin, wo Sie sich so ein bisschen abkühlen können, wo Sie runterkommen. Das gilt für alle, außer für die Leute rund um Achensee in der Altmark. Dort feiern wir mit Ihnen heute bei der Radio Brocken Sommertour. Janis ist vor Ort und wahrscheinlich mittendrin in der Menge, oder?
12: Ja, der ganze Strand ist voll mit Menschen. Das ist so schön, so viele Menschen auf dem See hier zu sehen. Die Stimmung ist bestens. Zeigt das doch mal ganz Sachsen-Anhalt. Wie ist die Stimmung, Achensee?
0: Stark. Ja, so kann der Nachmittag weiterlaufen. Ist schön.
12: Hammermäßig.
0: Ja, aber absolut. Bei uns hier genauso. Wir haben die beste Musik für Sachsen-Anhalt für Sie. Jetzt mit Pink. Schönen Donnerstag.

0: Feierabendstart oder auch in der Spätschicht. Auch da sind wir gerne bei Ihnen mit den Radio Brocken Happy Hits und mit ganz viel Happy Sein, ganz viel Freude heute vor allem im Altmarkkreis Salzwedel. Die Radio Brocken Sommertour läuft. Wir sind im ganzen Land zu Gast, in jedem Landkreis und heute eben dort im Strandbad Arendsee. Jan, es war den ganzen Nachmittag über schon da schön im Sand und am Wasser, auch wenn du deine neue schicke Badehose ja gar nicht eingeweiht hast.
1: Ja, der See ist leider gerade ein bisschen von Blaualgen befallen hier rund ums
0: Die
1: Strandbad.
0: Badehose?
1: Die Badehose.
0: Nein, der See natürlich.
1: Die Badehose wurde dementsprechend leider nicht eingeweiht. Aber es gibt ja genug Leute, die dafür sorgen, dass es hier in Arendsee und rund um den Arendsee so schön ist, wie es eben ist. Eine davon bist du, Katrin, vom Rund um den See e.V. Ihr stellt eine ganze Menge für die Touristen, aber auch für die Einheimischen auf die Beine.
2: Oh ja, ganz genau. Wir haben richtig tolle Projekte schon seit einigen Jahren. Unser ältestes Projekt ist vor 10 Jahren, haben wir damit begonnen, lebendigen Adventskalender. Das passt heute schön zu den
1: Temperaturen. 30 Grad.
2: Klingt ein bisschen erfrischend. Das führen wir immer im Dezember durch, nicht nur in Arendsee, in der ganzen Einheitsgemeinde mit den Dörfern rund um den Arendsee. Und da gibt es jeden Tag ein Türchen, jeden Abend. Und da verbirgt sich eine kleine kulturelle, nette Geschichte dahinter, ganz kurz und knackig. Wir haben auch ein digitales Projekt. Wir haben eine Gemeinde-App ins Leben gerufen. Da können sich sowohl die Einheimischen als auch die Touristen jederzeit informieren, was es hier Tolles gibt. Auch den Handwerker um die Ecke finden oder den Arzt mit
1: Öffnungszeiten.
2: Ja, ja, genau. Das ist unser digitales Projekt. Und ganz stolz sind wir gerade dabei, einen Geschichtenwanderweg durch die Einheitsgemeinde zu entwickeln.
1: Ey, wirklich klasse, was ihr hier auf die Beine stellt, damit Arendsee so schön lebenswert ist. Ich glaube, die Leute, die leben hier unfassbar gern.
0: Ja, ich glaube, das klingt auch danach, als müssten wir nach der Sommertour auch noch eine Wintertour ins Leben rufen.
1: Ja.
0: So viel, wie es bei uns im Land zu entdecken gibt. Wir kommen in jeden Landkreis, auch zu Ihnen. Radio Brocken feiert mit Ihnen den Sommer.
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0: Einen schönen Feierabend, den verbringen Sie mit Radio Brocken, mit der besten Musik für Sachsen-Anhalt, jeder Menge davon. Gleich nach halb sechs zum Beispiel Tony Carey mit dabei, die besten 80er, coole 90er von Robert Miles und das Beste von heute auch mit Michael Schulte.
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7: Die ganze Welt redet über Martin Luther und sein Leben, das vor vielen Jahren bei uns in Sachsen-Anhalt begann. Auch für junge Menschen ist das super spannend und toll erklärt in Luthers Geburts- und Sterbehaus in Eisleben bei Katrin Moiko. Also Entdeckerheft schnappen und los.
8: Wir haben ja in den schönen Entdeckerheft zwei Figuren ausgesucht, die wir hier im Museum finden. Das ist einmal das Einhorn und ein Stachelschwein haben wir hier auch im Museum. Das heißt, wie kommen die Sachen überhaupt ins Museum? Was haben die für eine Bedeutung? Das muss jeder selbst erkunden.
7: Mhm. Aufregend?
8: Ja, ansonsten sind im Sterbehaus ganz viele emotionale Themen auch. Was sagt Luther zum Beispiel zur Seele? Was beschreibt er dazu? Oder gibt es einen Geist? Gibt es einen Körper?
7: Also eine aufregende Entdeckungsreise durch Luthers Welt. Und mit einem interaktiven Computerspiel werdet ihr selbst zu einem Teil dieser Geschichte.
8: Hier haben wir einfach Protagonisten aus dieser Zeit genommen und die Besucher sind daran angehalten, diese Probleme der Menschen zu lösen.
7: Freut euch auf die Entdeckertour durch die Lutherstätten in Eisleben und in Wittenberg. Dort im Lutherhaus und im Melanchthonhaus.
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0: So ein super Hochsommertag in Sachsen-Anhalt. Sonne und Wolken wechseln sich ab bei Temperaturen um die 30 Grad.
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17: Sachsen-Anhalt ist das ostdeutsche Bundesland mit den meisten Verspätungen im Nahverkehr der Bahn. Das kritisiert die Landtagsfraktion der Grünen und beruft sich auf eine Auswertung der App Railwise. Demnach war zwischen Ende April und Ende Mai fast jeder fünfte Zug zu spät. Die Grünen fordern eine Infrastrukturoffensive. Auch das Land und die Nahverkehrsservice GmbH NASA haben die Deutsche Bahn als Netzbetreiber zum Handeln aufgerufen. Vor allem rund um Magdeburg gibt es seit Monaten Probleme. Elisa Engel, Radio Brocken, Magdeburg.
18: In den psychiatrischen Kliniken in Sachsen-Anhalt fehlt es an allen Ecken und Enden an Personal. Der medizinische Dienst hat im letzten Jahr 16 Einrichtungen geprüft und fast 70% haben die Mindestvorgaben verfehlt. Ab nächsten Jahr kann den Einrichtungen in solchen Fällen das Geld gekürzt werden. Das würde am Ende aber auch die Patienten treffen, warnt der medizinische Dienst. Er plädiert für mehr ambulante Behandlungsmöglichkeiten. Conny Bohls, Radio Brocken, Dessau-Roßlau.
19: Und das ist die gute Nachricht aus Sachsen-Anhalt. Am historischen Stadtbad in Halle hat der nächste große Bauabschnitt begonnen, die Dacharbeiten in der Männerhalle. Ein Kran steht schon, in den kommenden Monaten wird das alte Wellblechflachdach Stück für Stück abgetragen. Danach kommt dann ein neues Spitzdach drauf mit Giebelflächen nach historischem Vorbild. Damit bekommt das Stadtbad dann sein ursprüngliches Aussehen zurück. Dirk Rosenberg, Radio Brocken, Halle.
0: Mehr Nachrichten von unseren Sachsen-Anhalt-Reportern gibt's um 6:30.
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0: Boah, mittlerweile ist ordentlich was los, vor allem auf der A2. Halleluja. Erstmal ein kaputter LKW in Richtung Berlin in der Auffahrt Eilsleben. Dann ein Unfall auf der A2 Richtung Hannover zwischen der Raststätte Börde und Bornstedt. Da liegen auch Gegenstände auf allen Spuren verteilt. Noch ein kaputtes Auto auf der A2 Richtung Hannover zwischen dem Rastplatz Lorkberg und Alleringer-Sleben auf der linken Spur. Und dann geht's auf die B2, da haben wir eine Vollsperrung in Profen. Zwischen der Bahnhofstraße und dem Ortsausgang Richtung Zeitz ist dicht nach einem Unfall. Es staut sich auf der B107 im Kreis Wittenberg. Das ist Festival-Anreiseverkehr zwischen Jüdenberg und Gräfenhainichen. Und eine Vollsperrung noch im Salzlandkreis zwischen Holm und der A36 Auffahrt nach einem Unfall. Die Blitzer heute Nachmittag. A14 Richtung Dresden im Schkeuditzer Kreuz. B86 zwischen Annarode und Sangerhausen. B245 in Schwanebeck Richtung Halberstadt. In Dessau stehen sie auf der Heidestraße. Und in Halle Berliner Straße wird Höhe Birkhahnweg geblitzt. 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
0: Jetzt geht's wieder los. Die Melonenzeit. Gibt keinen besseren Feierabendsnack an so heißen Tagen. Genießen Sie's. Schön.

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0: Mit Radio Brocken an diesem schönen Sommertag, den wir mit Ihnen auf unsere Art und Weise genießen. Sie schön in der Sonne und sind wenigstens beim Hören dran beteiligt an unserer Radio Brocken Sommertour. Aber wir kommen auch noch zu Ihnen vor die Haustür. Wir reisen durchs ganze Land, in jedem Landkreis sind wir unterwegs und suchen Orte mit diesem besonderen Wow, die schönsten Sommerorte. Und das ist, also spätestens seit heute, Arendsee im Altmarkkreis Salzwedel. Also definitiv. Janis, das hast du heute den ganzen Nachmittag erlebt, wie schön es da ist, im Strandbad. Und jetzt hast du den Bürgermeister bei dir, Norman Kleve.
1: So schön habt ihr es hier, Arendsee. Das ist wirklich Wahnsinn. Dieser weite Blick, die Segelboote im Hintergrund, der Steg und dieser weite Strand hier im Strandbad. Das sollte doch klar sein, dass Arendsee der schönste Ort im Altmarkkreis Salzwedel 2026 ist, oder?
2: Ja, definitiv. Wir sind ja auch der schönste See von ganz Sachsen-Anhalt.
1: Ja, das definitiv. Was sagst du denn selber zu deinen Leuten, die jetzt heute so zahlreich erschienen sind und mit uns hier Party gemacht haben? Man kann sich anscheinend auf die Arendseer verlassen.
2: Ja, wenn man so ruft, dann sind sie auch zur Stelle, auch alle umliegenden Orte. Schön, dass die ganzen Vereine so mit einem alle an einem Strang ziehen.
1: Arendsee hat es sich verdient. Ihr seid der schönste Ort im Altmarkkreis Salzwedel 2026.
0: Ach, wie schön. Danke auch für die herzliche Gastfreundschaft. Die erhoffen wir uns natürlich nächste Woche wieder genauso. Es geht weiter mit der Radio Brocken Sommertour. Und am Montag wird geknattert. Es wird wieder Radio zum Riechen. Machen Sie die Simson bereit. Es geht in die Börde.

Auch in Arendsee bei der Radio Brocken Sommertour heute haben wir es gemerkt. Fußballtrikots sind einfach das Top-Outfit zurzeit. So langsam kommt Sachsen-Anhalt, kommt auch Deutschland in WM-Laune. Wobei jetzt schon klar ist, die Norweger überholen wir nicht in Sachen Stimmung. Also die haben ja gestern wirklich vor lauter Euphorie die Erde beben lassen. Die Norweger, das ist kein Scherz. Im Spiel gegen den Irak, dieses 3:1, da hat Norwegen wirklich in Norwegen der Seismograph ausgeschlagen. Vor allem nach diesen beiden Toren von Erling Haaland. Da haben die Fans beim Fußballgucken einfach solche Erschütterungen produziert, weil sie so gejubelt haben. Geschichten, die nur eine Fußball-WM schreiben kann. Dafür lieben wir solche Turniere. Und Sie lieben Ihren Feierabend, vor allem mit Radio Brocken. Die beste Musik für Sachsen-Anhalt. Gibt doch nichts Schöneres nach einem Arbeitstag.

0: Bei solchen Songs kriegt man direkt Bock, noch was loszumachen heute zum Feierabend. Ja, gerne. Go for it. Radio Brocken bringt sie dafür in Stimmung. Mit der besten Musik für Sachsen-Anhalt. Ich bin aber ruhiger. Also geht auch einfach nur so Couch. Oder vielleicht lieber Hollywood-Schaukel heute zur Feier des Tages. U2 spielt bei Ihnen in der nächsten halben Stunde. Enya auch dabei. Anywhere is. Die besten 80er, coole 90er. Und dazu das Beste von heute. Felix Jehn gibt nochmal ordentlich DJ-Beats mit gleich nach um 6.
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0: Das wird ein richtig triefender, drückender Sommerabend. Die Temperaturen werden nicht weniger. 29 Grad in Bönshausen bei Halberstadt, 30 Grad haben wir in Gentin. Auf dem Radio Brocken Wetterradar bleibt auch alles beim Alten. Sonne, Wolken im Wechsel. Es wird sich jetzt im Laufe der Nacht auch an der Wolkendichte jetzt nichts unbedingt ändern. Und der Wettertrend für Sachsen-Anhalt, der wird ja nochmal eine Nummer härter. Ab morgen bis 35 Grad.
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2: Es ist 18 Uhr. Ich bin Dorothee Oster. Guten Abend. Der bekannt gewordene Entwurf zur Arbeitszeitreform sorgt für Ärger in der Bundesregierung. Das SPD-geführte Arbeitsministerium will am 8-Stunden-Tag festhalten, aber Ausnahmen per Tarifvertrag erlauben. Bis zu 48 Stunden pro Woche sollen dann möglich sein. Von der CDU heißt es, das sei ein Gegenentwurf zum Koalitionsvertrag. Und Arbeitgeberpräsident Dulger fordert eine komplette Überarbeitung. Das Unternehmen Tesvolt plant einen riesigen Batteriespeicher im Wittenberger Ortsteil Apollensdorf. Dafür hat die Firma jetzt die Baugenehmigung bekommen. Geplant ist ein Batteriepark mit 36 Stromspeichern und einer Kapazität von 190 Megawattstunden. Auch ein Umspannwerk und eine Schallschutzwand für Nachbarn sollen gebaut werden. Das Projekt kostet insgesamt 35 Millionen Euro. Immer mehr Menschen in Mitteldeutschland nehmen Abschläge in Kauf, um früher in Rente zu gehen. Im vorigen Jahr waren es 36% aller Neurentner in Sachsen-Anhalt, Sachsen und Thüringen. Die durchschnittliche Altersrente lag 2025 bei 1.272 Euro im Monat. Wer mit Abschlägen gegangen ist, hat im Schnitt 12 Euro weniger bekommen. Sachsen-Anhalt zieht in den Kampf gegen den Eichenprozessionsspinner mit 1 Million Euro. Das Geld geht an 8 besonders betroffene Landkreise und Städte. Am meisten bekommt der Altmarkkreis Salzwedel mit allein fast 600.000 Euro. Damit lassen sich die Raupen von Fachfirmen absaugen oder mit Bioziden bekämpfen. Und das ist die gute Nachricht aus Sachsen-Anhalt. Wer im Landkreis Wittenberg einen Sperrmüllantrag stellen oder eine Sportstätte buchen will, kann das jetzt bequem vom Sofa aus machen. Der Landkreis hat sein Serviceportal erneuert und bietet über 100 Verwaltungsleistungen online an. Jetzt ist es kurz nach 6 und Sie sind auf dem aktuellsten Stand.
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14: Ein Unfall auf der A2 Richtung Hannover zwischen der Raststätte Börde und Bornstedt. Dann läuft eine Person auf der A36 Richtung Bernburg zwischen Aschersleben-Mitte und Aschersleben-Ost. Eine Vollsperrung haben wir auf der B2 in Profen weiterhin nach einem Unfall zwischen der Bahnhofstraße und dem Ortsausgang Richtung Zeitz. Und in Magdeburg hat sich auch ein Unfall ereignet. Die Kreuzung Europaring und Goethestraße ist deshalb gesperrt. Blitzer auf der A14 Richtung Dresden im Schkeuditzer Kreuz. Auf der B86 zwischen Annarode und Sangerhausen. B245 wird in Schwanebeck geblitzt Richtung Halberstadt. In Dessau auf der Heidestraße und in Halle Berliner Straße Höhe Birkhahnweg. Melden Sie Staus und Blitzer gerne kostenlos unter 08000 52 58 52. Gute Fahrt.
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14: Schönen Feierabend. Kommen Sie gut nach Hause. Hoffentlich ist hier noch genug Getränke im Kühlschrank. Also nicht, dass jetzt so die aufgeschnittene Melone da drin ist und alles blockiert und das Bier steht draußen in der Wärme. Das wäre blöd. Machen Sie sich einen schönen Abend mit uns, mit der besten Musik für Sachsen-Anhalt. U2 spielen wir Ihnen gleich. DJ Beats von Felix Jehn haben wir dabei. Und los geht's mit Enya. Schönen Feierabend.

Es gibt sie tatsächlich. Diese Verrückten, die bei der Hitze jetzt noch abends die Joggingrunde machen. Ich bin eher so der Typ, ich gucke da vom Balkon aus zu und winke.

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0: Feierabend ist nur perfekt mit Radio Brocken. Und das Abendbrot ab sofort ist nur perfekt mit Kirschen. Die Saison geht los. Heute ist auf der Kirschplantage in Langenweddingen der erste Korb gepflückt worden. So ganz offiziell Start der Saison. Jörg Geitel freut sich sehr drauf. Vom Obstbauernverband Sachsen-Anhalt. Er sagt, es wird ein sehr gutes Kirschenjahr.
1: Wir freuen uns auf die Ernte. Wir haben eine gute Ernte in den Betrieben hängen, bei besten Qualitäten. Wir erwarten eine Erntemenge von 1.300 Tonnen.
0: 1.300 Tonnen. Das ist ungefähr so viel wie 100 Linienbusse. Müssen Sie sich mal vorstellen, allein in Sachsen-Anhalt. Jetzt muss es halt nur noch jemand kaufen. Und das ist ein bisschen das Problem, sagt Jörg Bühnemann von der Agrarmarketinggesellschaft Sachsen-Anhalt.
2: Da müssen wir einfach noch mehr tun, dass unsere heimische Bevölkerung sagt, Mensch, ich greife gezielt zu unseren Sachen hier aus der Region. Und das ist einfach ein Aufruf an die Bevölkerung, greift zu, wenn es regionales Obst gibt, egal welche Sorten, zu welcher Jahreszeit, damit unterstützt der regionale Wirtschaft.
0: Ja, und ich finde auch, die Kirschen fallen immer so ein bisschen nach hinten unter. Also Erdbeer fällt und dass man da regional aufs Feld geht und selber pflückt, ja, das kennt man, gibt's aber halt auch mit Kirschen. Gibt Kirschplantagen, wo Sie selber pflücken können, bei uns in Sachsen-Anhalt. Schauen Sie mal auf radiobrocken.de, da haben wir Ihnen die aufgelistet.

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0: Feierabend zum Genießen mit Radio Brocken und der besten Musik für Sachsen-Anhalt. Haben wir auch in der nächsten halben Stunde so einen Song dabei, der voll in die Kerbe schlägt. Night Swimming von R.E.M. Außerdem auch was schön nach vorn geht, Jimmy Somerville, You Make Me Feel, Adele ist mit dabei, das Beste von heute von Cyril. Ganz viel Musik für den Abend.
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0: Kaum Wolken am Himmel, das wird sich auch im Laufe der Nacht nicht ändern. Es wird allerdings keine tropische Nacht. Die Temperaturen gehen runter auf 18 bis 15 Grad.
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19: Ab Oktober wird die wichtige Fernverkehrsstrecke Berlin-Hannover saniert. Und das wird auch ein Belastungstest fürs Schienennetz rund um Magdeburg. Fernzüge brauchen bis zu 80 Minuten länger und werden teilweise über Magdeburg umgeleitet. Der Nahverkehr soll möglichst nach Plan fahren. Teilweise gibt es aber auch Ersatzbusse. Die Fahrpläne für die erste Bauphase sind ab Ende des Monats online. Die Arbeiten dauern bis Dezember nächsten Jahres, plant die Bahn aktuell. Elisa Engel, Radio Brocken, Magdeburg.
20: In Halle sind viele Schlaglöcher aus der Wintersaison inzwischen weg, aber längst nicht alle. Drei Firmen sind jeden Tag im Einsatz und kümmern sich vor allem ums Hauptstraßennetz. Wo punktuelles Flicken nicht mehr reicht, wird größer saniert, bei Rissen, Verwerfungen oder wenn der Asphalt einfach durch ist. Nächste Woche starten außerdem neue Baustellen, unter anderem in der Volkmannstraße, der Tscherbener Straße und der Pestalozzi-Straße. Dirk Rosenberg, Radio Brocken, Halle.
21: Das ist die gute Nachricht aus Sachsen-Anhalt. Die Mitarbeiter der Kreisverwaltung in der Börde haben zum 30. Mal einen Blutspendetag veranstaltet. Das Ergebnis? 57 Spenden und 16 Typisierungen als potenzielle Stammzellspender. Gerade im Sommer rufen die Blutspendedienste dringend zum Spenden auf. Franziska Mühlhause, Radio Brocken, Haldensleben.
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22: Es gibt einen Unfall auf der A2 Richtung Hannover zwischen der Raststätte Börde und Bornstedt. Außerdem eine Vollsperrung auf der B2 in Profen zwischen der Bahnhofstraße und dem Ortsausgang Richtung Zeitz ist nach einem Unfall dicht. Und noch ein Unfall in Magdeburg. Dies betrifft die Kreuzung Europaring-Goethestraße. Die ist voll gesperrt. Blitzer stehen auf der A14 Richtung Dresden im Schkeuditzer Kreuz. B86 zwischen Annarode und Sangerhausen. B285 wird geblitzt in Schwanebeck Richtung Halberstadt. Dann in Dessau Heidestraße, kurz vor der B184. Und in Halle Berliner Straße Höhe Birkhahnweg. 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

0: genießen Sie den schön im Garten vielleicht mit einem lauen Lüftchen und natürlich mit Radio Brocken, mit der besten Musik für Sachsen-Anhalt, die wir Ihnen auch sehr gern live geben. Mit Radio Brocken erleben Sie die Stars. Können Sie sich vielleicht erinnern, wir haben vor einiger Zeit Take That Tickets für Take That in Manchester verschenkt. Und da haben wir heute eine sehr freudige Nachricht bekommen.
1: Hier ist Katja aus Osternienburg und ich habe bei euch die Karten für Take That in Manchester gewonnen. Lasst euch sagen, morgen ist es endlich soweit. Wir freuen uns riesig, meine Schwester und ich. Und ich wollte euch nochmal herzlichen Dank sagen. Es ist ein Traum. Ich freue mich. Vielen Dank. Habt alle einen wunderschönen Tag. Bis bald.
0: Ja, und du hast auf jeden Fall sehr viel Spaß in Manchester. Und damit das auch wirklich was wird, werde ich mich davon selbst überzeugen. Bin ich morgen mit dabei? Fliege ich mit? Lasse ich den Jannis hier alleine? Aber wir melden uns auch morgen mal in die Show, damit wir mal gucken, was Take That da so reißen. Da sollen Sie natürlich auch was davon haben, hier bei Radio Brocken. That da so reißen. Da sollen Sie natürlich auch was davon haben, hier bei Radio Brocken.

0: So richtig Spaß macht der Feierabend halt einfach mit Radio Brocken. Wir spielen Ihnen die beste Musik für Sachsen-Anhalt. Die besten 80er in der nächsten halben Stunde mit Eric Carmen. Michael Jackson auch dabei, Man in the Mirror. Und das Beste von heute dazu. Ein Newcomer, der dermaßen durchstartet. Der ist zurzeit aber auf sämtlichen Verleihungen, so von den Grammys bis hin zu sonst was. Der ist gefragt. Somber, Undressed. Spielen wir ihn gleich, beziehungsweise Sven Diestel macht das. Der übernimmt ab um 7. Schönen Abend für Sie.
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11: Das Wetter für Sachsen-Anhalt: in Pollwitz bei Garde liegen 30 Grad, schwitzige 31 Grad noch in Wittenberg. Die Nacht bleibt auch sehr laubeswarm, um die 18 Grad. Der Wettertrend für Sachsen-Anhalt: morgen kann man schon mal sagen, es wird brüllend heiß, 35 Grad, eventuell in der Nacht zum Samstag etwas Regen in der Altmark. Auch das Wochenende hochsommerlich um 33, 32 Grad, Samstag erhöhtes Gewitterrisiko.
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12: Es ist 19 Uhr. Ich bin Helen Martin. Guten Abend. Das geplante Gesetz der Bundesregierung zur Gebäudemodernisierung ist möglicherweise verfassungswidrig. Zu dieser Einschätzung kommt ein Gutachten des Wissenschaftlichen Dienstes des Bundestags. Die Fachleute kritisieren, dass gelockerte Heizungsvorgaben zu mehr Treibhausgasausstoß führen könnten und damit künftige Generationen stärker bei der Einhaltung der Klimaziele belastet würden. Das Bundesverfassungsgericht hatte das 2021 verboten. Die USA und der Iran haben ein Rahmenabkommen unterzeichnet. Laut Pakistan öffnet damit nun die Straße von Hormus wieder und die USA beenden umgehend die Seeblockade iranischer Häfen. Die Kriegsparteien kommen voraussichtlich morgen in der Schweiz zusammen. Tina Eck berichtet aus den USA.
13: Hier in den USA hagelt es Kritik am Abkommen mit dem Iran. Der Schiffsverkehr durch die Straße von Hormuz bleibt verhalten. Der Iran hat mehr Kontrolle über die Meerenge als vor dem Krieg. Das Regime in Teheran ist in neuer Besetzung weiterhin stabil an der Macht. Im Libanon gab es unterdessen erneut israelische Angriffe. Und hier fragen viele, was sollte das Ganze?
12: Die Bundeswehr trainiert gerade am Flughafen Magdeburg-Kochstedt zusammen mit dem Deutschen Zentrum für Luft- und Raumfahrt. Dabei sind zwei Transporthubschrauber im Einsatz. Ihre Zuverlässigkeit und neue Technologie wird unter realen Bedingungen ausprobiert. Die Versuche laufen noch bis morgen. In Deutschland besitzen hunderte Extremisten legal Schusswaffen. Das berichtet der Spiegel, der sich dabei auf Zahlen des Vereins Campact beruft. Eine Abfrage bei den Innenministerien hat ergeben, allein in Mecklenburg-Vorpommern entfallen auf 70 Rechtsextreme fast 400 Waffen. Die Innenminister haben sich bislang nicht auf ein gemeinsames Vorgehen zur Entwaffnung von Extremisten einigen können. 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
11: Noch gut was los. Unfall A2 Richtung Hannover zwischen der Raststätte Börde und Bornstedt. Dann A9 Richtung Nürnberg zwischen Kleinmarzehns und dem Rastplatz Rosselquelle. Unfall und das auch noch mitten in der Auffahrt im Baustellenbereich. Vollsperrung B2 in Profen zwischen der Bahnhofstraße und dem Ortsausgang Richtung Zeitz. Auch hier Unfall. Und Unfall in Magdeburg an der Kreuzung Europa-Ring-Goethe-Straße. Die Kreuzung ist auch gesperrt. Blitzer stehen A14 Richtung Dresden im Schkeuditzer Kreuz, also wenn Sie von der A9 kommen. B86 zwischen Annarode und Sangerhausen. B107 in Oranienbaum am Busbahnhof. B245 Blitzer in Schwanebeck Richtung Halberstadt. Stendal-Herener Straße am Kreisverkehr und am Ortsausgang Zichtau Richtung Klötze. Melden Sie Staus und Blitzer kostenlos unter 08000 52 58 52.
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11: Das schreit ja heute förmlich nach einer Abkühlung. Kaltes Bier, Eistee. Dazu von mir Phil Collins, 80er-Hit von Eric Carmen und Sombre. Schönen Abend.

Unser Phil Collins ist eben doch der Beste. Schönen Abend mit Radio Brocken, die beste Musik für Sachsen-Anhalt. Ich bin Sven Distel. Falls es Ihnen draußen noch zu heiß wird, ja, wie wäre es mal wieder mit Kino, mit Klimaanlage und Popcorn? Und falls Sie es nicht schaffen, seit kurzem gibt es das neue Biopic Michael endlich auch im Stream zu leihen oder zu kaufen. Ins klimatisierte Kino habe ich es leider auch nicht geschafft. Also habe ich mir den Streifen über Michael Jackson jetzt zu Hause reingezogen. Mein Fazit: hat mir gefallen. Aber obwohl die Macher von Bohemian Rhapsody am Werk waren, Michael fühlt sich eher an wie ein endloser Musikvideoclip in Überlänge. Von den Jackson 5 bis Thriller eine einzige gigantische Riesenparty. Radio Brocken ist hier mit Michael Jackson, die besten 80er.

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6: Das Wetter für Sachsen-Anhalt auch diese Nacht bleibt dann doch relativ warm, um 18 Grad minimal. Der Wettertrend für Sachsen-Anhalt, also morgen ja wirklich 35 Grad, der heißeste Tag der Woche. Eventuell in der Nacht zum Samstag etwas Regen in der Altmark.
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6: 19.31 Uhr, eine Minute nach 7:30. Unfall. A2 Richtung Hannover zwischen der Raststätte Börde und Bornstedt. A9 Richtung Nürnberg, direkt in der Auffahrt Kleinmarzehns. Unfall auf der Beschleunigungsspur in der Baustelle. Vollsperrung auf der B2 in Profen zwischen Bahnhofstraße und dem Ortsausgang Richtung Zeitz. Auch hier Unfall. Und Unfall in Magdeburg an der Kreuzung Europaring Goethestraße. Die Kreuzung auch gesperrt. Blitzer stehen A14 Richtung Dresden im Schgorditzer Kreuz, wenn sie von der A9 kommen. B86 zwischen Annarode und Sangerhausen. B107 in Oranienbaum. B245 Blitzer in Schwanebeck Richtung Halberstadt. Stendal, Herener Straße am Kreisverkehr und am Ortsausgang Zichtau Richtung Klötze. 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
6: Kommen Sie gut nach Hause.

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0: Die beste Musik für Sachsen-Anhalt. Radio Brocken ist hier. Ich bin Sven Distel. Schönen Abend. Sie ist als Sängerin toll, aber auch als Schauspielerin. Jennifer Lopez ist ja wieder da mit einem neuen Netflix-Film Office Romance. Conny Bowles hat sich das nicht entgehen lassen.
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2: Sie, ganz Girl Boss, besitzt eine Fluggesellschaft, ist tough und unnahbar, und er, ein umwerfend gut aussehender Anwalt, der neu ins Unternehmen kommt. Beide finden sich heiß und bam, es funkt. Ja, klar wird versucht, das heiße Techtelmechtel irgendwie geheim zu halten, aber eine Büroaffäre wäre ja keine Büroaffäre, wenn es nicht doch das eine oder andere Problemchen gäbe, und genau bei denen sind wir dabei. Gut aussehende Schauspieler, humorvolle Verwicklungen, prickelnde Szenen. Eine Menge Menschen hat das schon gefallen und die haben Office Romance gleich mal auf Platz 1 der Netflix-Charts geguckt. Ja, und schon weil wir uns freuen, J.Lo mal wiederzusehen, lohnt es sich sicherlich, da mal reinzuschauen. Office Romance auf Netflix.
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1: Ganz nah bei Halle, aber nicht mehr ganz in Sachsen-Anhalt, liegt die große Stadt Leipzig. Mit Halle gemeinsam hat sie einen Flughafen und dauernd fahren S-Bahnen zwischen den beiden wunderschönen mitteldeutschen Städten hin und her, die beides keine Hauptstädte ihres Bundeslandes sind. Dafür verbinden sich mit beiden Städten die wohl bedeutendsten deutschen Barockkomponisten. Händel für Halle und Bach für Leipzig. Und beide Städte legen sich mit den Festspielen zu ihren Topmusikern ganz schön ins Zeug. Was dem einen sein Messias, ist dem anderen seine Kaffeekantate. Jedenfalls können sich beide Städte über Publikumsresonanz nicht beklagen. Im Gegenteil. Und so kommen die verschiedensten Menschen in die Konzerte. Sitzen gemeinsam auf harten Kirchenbänken oder weichen Konzerthallenstühlen, stehen fröhlich vereint vor Open-Air-Bühnen. Und so verschieden sie alle auch sind und all die möglichen Unterschiede, die es zwischen Menschen so gibt, will ich jetzt gar nicht aufzählen, so vereint sie doch das Interesse und die Freude an der Musik. Am Ende der Konzerte gehen die allermeisten erfüllt und froh nach Hause, haben gemeinsam geklatscht, zwischendurch ein Bier, ein Wein, ein Saft, eine Cola getrunken und sind immer noch so verschieden wie vorher. Aber sie haben etwas erlebt, das sie nun gemeinsam haben und das sie über alle Unterschiede hinweg verbindet. Für mich ist das ein wunderschönes Bild für die Gesellschaft, die ich mir wünsche. Mit Menschen, die sich gegenseitig akzeptieren und einfach mal zusammenkommen, sich gemeinsam freuen, zuhören und klatschen. Suchen wir in unserem Land doch lieber nach dem, was uns verbindet. Denn das ist das, was uns stark macht. Und das geht nicht nur mit Bach und Händel. Guido Erbrich, Biederitz.
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2: Das Wetter für Sachsen-Anhalt richtig schön jetzt am Abend. Uttenmöden bei Haldensleben aber immer noch 29 Grad. Ne? Bad Schmiedeberg auch 29. Die Nacht auch sehr laubeswarm, um die 18 Grad. Der Wettertrend für Sachsen-Anhalt. Morgen, ja, es wird brüllend heiß. 35 Grad, sehr schwitzige Angelegenheit. Eventuell in der Nacht zu Samstag etwas Regen in der Altmark. Und auch das Wochenende sehr hoch, sommerlich um 33 Grad. Eventuell Samstag erhöhtes Gewitterrisiko.
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3: Es ist 20 Uhr. Ich bin Helen Martin. Guten Abend. Das Bundesarbeitsgericht hat entschieden, wer Elternzeit in mehreren Abschnitten nimmt, hat für jeden Abschnitt einen eigenen Kündigungsschutz, auch wenn alle Abschnitte mit nur einem Schreiben beantragt worden sind. Der Schutz gilt ab dem Zeitpunkt, an dem die Elternzeit verlangt wird, frühestens 8 Wochen vor Beginn. Auch während der Elternzeit darf der Arbeitgeber den Beschäftigten nicht kündigen. Mit ihrem umstrittenen Sparpaket will die Bundesregierung für stabile Krankenkassenbeiträge sorgen. Die Abstimmung darüber im Bundestag wird jetzt aber auf die letzte Sitzungswoche vor der Sommerpause verschoben, also zwischen dem 6. und dem 10. Juli. Jan-Henner Reitze berichtet aus Berlin.
4: Bei so einer wichtigen Entscheidung gehe Sorgfalt vor Schnelligkeit, heißt es von Union und SPD. Damit bleibt aber auch mehr Zeit für das Gezerre um die Reform, mit der eigentlich niemand zufrieden ist. Die Pharmabranche droht, weniger in Deutschland zu investieren. Ärzte klagen, ihre Arbeit würde sich noch weniger lohnen. Patienten sollen mehr zuzahlen, die Mitversicherung von Ehepartnern soll eingeschränkt werden.
3: Die Jugendämter in Sachsen-Anhalt haben im vergangenen Jahr deutlich weniger Kinder in Obhut genommen. Es waren etwa 1650 Fälle und damit 15% weniger als noch 2024. Laut Statistischem Landesamt liegt es vor allem daran, dass weniger Kinder und Jugendliche unbegleitet aus dem Ausland eingereist sind. Die häufigsten Gründe sonst: überforderte Eltern und Hinweise auf Vernachlässigung. Das Bundeskriminalamt hat 2025 deutlich mehr Anschläge auf Verkehrswege registriert als im Vorjahr. Das zeigt eine Auswertung der Rechercheplattform Korrektiv. Demnach hat das BKA 93 Fälle gezählt, nach 58 im Jahr 2024. 12-mal ist erstmals das Delikt Agententätigkeit zu Sabotagezwecken in der Statistik aufgetaucht, also Anschläge im Auftrag einer ausländischen Macht. 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
2: Unfall auf der A2 Richtung Hannover zwischen der Raststätte Börde und Bornstedt. Vollsperrung B2 in Profen zwischen Bahnhofstraße und Ortsausgang Richtung Zeitz. Auch hier Unfall. Und Unfall in Magdeburg. Die Kreuzung Europaring-Goethestraße ist deshalb gesperrt. Blitzer stehen. A14 Richtung Dresden im Schkeuditzer Kreuz, also wenn Sie von der A9 kommen. B86 zwischen Annarode und Sangerhausen. B107 in Oranienbaum am Busbahnhof. B245 in Schwanebeck Richtung Halberstadt. Stendal-Herener Straße am Kreisverkehr und am Ortsausgang Zichtau Richtung Klötze. Melden Sie Staus und Blitzer kostenlos unter 08000 52 58 52.
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2: Am besten schön im Garten abmatten oder direkt vor der Klimaanlage. Schönen Abend dazu bei mir Lady Gaga und sommerlicher 90er von Enrique Iglesias.
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Also morgen wird es dann nochmal so ein richtiger Kraftakt bei 35 Grad. Aber dann schon wieder Wochenende. Radio Brocken ist hier. Ich bin Sven Dieslapp. Heute schon ein paar Tipps für Sie. Starten auch alle morgen schon. In Wolmirstedt wird 3 Tage lang das Stadtfest gefeiert. Dazu viel Live-Musik. Sogar die RTL Let's Dance-Gewinnerin Anna-Karina Wojcik kommt vorbei. Auch in Wernigerode viel Musik, Markttreiben beim 60. Rathausfest. Und in Merseburg Schlossfest. Spiele mit Vereinen, Schaustellern, Bands und Live-DJ. Am Sonntag dann ab 11 der große Festumzug. Noch mehr Ideen fürs Wochenende finden Sie bei uns auf der Seite. Schönen Abend, Radio Brocken ist hier mit Falco, die beste Musik für Sachsen-Anhalt.

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4: Das Wetter für Sachsen-Anhalt. Die Nacht bleibt relativ lau, 18 Grad. Und morgen, das wird brüllend heiß, 35.
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4: Genau 8:30. Hallo Autofahrer. Keine Staus, keine Unfälle. Dafür wird geblitzt. A14 Richtung Dresden im Schkeuditzer Kreuz. Also wenn Sie von der A9 kommen. B86 zwischen Annarode und Sangerhausen. B107 in Oranienbaum am Busbahnhof. Stendalblitzer in der Herener Straße am Kreisel und am Ortsausgang Zichtau Richtung Klötze. 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
4: Schön, dass Sie bei uns sind.

0: Schönen Abend mit Radio Brocken. Und was war das denn für ein toller Auftakt in dieser Woche bei unserer Sommertour? 11 Schätze, 11 Plätze erkunden wir gemeinsam in jedem Landkreis einer. Heute waren wir in Ahrensee, in der Altmark.
1: Ja, weil Ahrensee einfach ein toller Luftkurort ist. Hier ist einfach mal super viel los, super schönes Wetter mit dem See und so zum Baden.
2: Weil wir eben ein wunderschöner Ort sind. Wir haben ganz viel Kultur, wir haben tolle Menschen, wir haben einen tollen See, einen tollen Strand und tolle Leute hier.
3: Weil es einfach keinen schöneren Stadtstrand gibt als diesen.
4: Na, weil Ahrensee der schönste Ort im Norden von Sachsen-Anhalt ist. Und die Perle der Altmark.
1: Weil Ahrensee, glaube ich, eines der schönsten Sommerorte hier gerade in der Altmark ist. Der See ist so wunderbar.
5: Ja, weil es hier sich lohnt, herzukommen und weil es schön ist am Ahrensee.
0: Und ich denke, so eine kleine Abkühlung im Ahrensee ist auch genau das Richtige. An diesem heißen Wochenende, direkt nächste Woche, geht's weiter. Da lassen wir es mal ordentlich knattern. Radio Brocken ist hier, ich bin Sven Diestel und habe unter anderem Naked and Portugal Woman für Sie die beste Musik für Sachsen-Anhalt. Thank you.

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4: Das Wetter für Sachsen-Anhalt: in Klosterode bei Eisleben 26 Grad, Zerbst noch 27 und auch die Nacht bleibt relativ warm, lau um 18 Grad. Der Wettertrend für Sachsen-Anhalt: morgen, ja, es wird brüllend heiß, 35 Grad. Eventuell in der Nacht zu Samstag etwas Regen in der Altmark. Auch das Wochenende hochsommerlich, 33 Grad, Samstag dann auch Gewitterrisiko.
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5: Es ist 21 Uhr. Ich bin Helen Martin. Guten Abend. In Brüssel hat am Abend der zweitägige EU-Gipfel begonnen. Es geht zum Beispiel um Haushaltsfragen, aber auch um den Ukraine-Krieg. Unter anderem beraten die 27 Staats- und Regierungschefs über die weitere Unterstützung der Ukraine und ein neues Sanktionspaket gegen Russland. Als Gast ist auch der ukrainische Präsident Selenskyj dabei. Derweil hat die sogenannte Ukraine-Kontaktgruppe der Ukraine weitere Militärhilfe in Milliardenhöhe zugesagt. Das Bundesarbeitsministerium hat einen ersten Entwurf zur Reform der Arbeitszeit vorgelegt. Und der stößt auf Kritik bei der Union und auch bei der Wirtschaft. Arbeitgeberpräsident Dulger nennt den Entwurf zum Beispiel eine Ansammlung gewerkschaftlicher Maximalpositionen. Jan-Henner Reitze berichtet.
6: Nach dem ersten Entwurf soll die maximale Arbeitszeit von 8 Stunden pro Tag grundsätzlich bestehen bleiben, es für Arbeitgeber und Gewerkschaften aber einfacher werden, stattdessen tariflich eine maximale Wochenarbeitszeit zu vereinbaren. Neben der Arbeitgeberseite geht das auch der Union nicht weit genug. Tenor: auch in Berufen ohne Tarifbindung müsse mehr Flexibilität her.
5: Die Bundeswehr trainiert gerade am Flughafen Magdeburg-Kochstedt zusammen mit dem Deutschen Zentrum für Luft- und Raumfahrt. Dabei sind 2 Transporthubschrauber im Einsatz. Ihre Zuverlässigkeit und neue Technologie wird unter realen Bedingungen ausprobiert. Die Versuche laufen noch bis morgen. Und wir schauen noch zur Fußball-WM. Da haben sich Tschechien und Südafrika 1:1 getrennt. Die Tschechen waren früh in Führung gegangen, in der 83. Minute dann der Ausgleich von Südafrika durch einen Handelfmeter. Sowohl Tschechien als auch Südafrika hatten ihre Auftaktspiele bei dieser WM verloren. 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
4: Gut sieht's aus, keine Unfälle, keine Staus. Blitzer stehen A14 Richtung Dresden im Schkeuditzer Kreuz, also wenn Sie von der A9 kommen. B86 zwischen Annarode und Sangerhausen. B107 in Oranienbaum am Busbahnhof. Stendal, Herener Straße am Kreisverkehr und noch ein Blitzer am Ortsausgang Zichtau Richtung Klötze. Melden Sie Staus und Blitzer kostenlos unter 08000 52 58 52.
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4: Da laufen nicht nur die Ventilatoren und Klimaanlagen auf Hochtouren. Bei uns erfrischender 90er-Hit von Travis und Michael Schulte von heute. Schönen Abend.

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0: Die Dire Straits bei Radio Brocken. Ich bin Sven Distel, finde ja, das ist so richtig perfekte Autofahrermucke. Die beste Musik für Sachsen-Anhalt. Et voilà, jetzt ist sie da, die erste richtige Hitzewelle. Jasmin aus Seehausen findet's gut.
1: Ich finde die Hitze so geil, weil es endlich ein Grund ist, so viel Eis wie möglich zu schlemmen, Cocktails zu trinken mit vielen Eiswürfeln drin und man hat den Urlaub direkt vor der Haustür.
0: Oder Sie sehen es ganz, ganz praktisch. Morgen bei um die 35 Grad brauchen Sie eigentlich bloß ein bisschen Teig in die heiße Luft werfen und schon regnet es Kekse. Radio Brocken ist hier mit Holly Johnson. Hey.

0: Das Wetter für Sachsen-Anhalt. Die Nacht bleibt relativ warm, um die 18 Grad und morgen 35 Grad.
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0: Genau, 21:30 Uhr, 21.30 Uhr. Keine Staus, keine Unfälle. Blitzer stehen A14 Richtung Dresden im Schkeuditzer Kreuz, wenn sie von der A9 kommen. B86 zwischen Annerode und Sangerhausen. B107 in Oranienbaum am Busbahnhof. Stendal-Blitzer in der Herener Straße am Kreisverkehr. Und am Ortsausgang Zichtau Richtung Klötze. 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
0: Ich grüße Sie, hallo.

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Heute geht es da um eine richtige Horror-Story, die sich als beispielloser Justizskandal herausstellt. Der Fall Rudolf Rupp. Viel Spaß dabei und wenn ich Sven Distel schon mal da bin, ist die Sandra ja nie weit weg. In diesem Sinne, schönen Abend, wir hören uns morgen wieder, wenn Sie mögen. Yeah.

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1: Es ist 22 Uhr, ich bin Moritz Einzel. Deutschland begrüßt die Vereinbarung zwischen den USA und dem Iran. Bundeskanzler Merz hat das Abkommen als großen Schritt nach vorn bezeichnet. Es sieht ein Ende der Kämpfe und die freie Durchfahrt durch die Straße von Hormuz vor. Mehr dazu von Dirk Zeitler.
2: Und damit das auch so bleibt, kann Deutschland einen Beitrag leisten, etwa bei der Minenräumung. Dazu braucht es ein Mandat des Bundestags, betont Merz. Nach der Verkündung des Abkommens zwischen den USA und dem Iran hat US-Vizepräsident Vance den offiziellen Beginn der nächsten Verhandlungsphase verkündet. Innerhalb von 60 Tagen sollen Streitpunkte wie die Zukunft des iranischen Atomprogramms geklärt werden.
1: Das geplante Gesetz der Bundesregierung zur Gebäudemodernisierung ist möglicherweise verfassungswidrig. Zu dieser Einschätzung kommt ein Gutachten des Wissenschaftlichen Dienstes des Bundestags. Die Fachleute kritisieren, dass gelockerte Heizungsvorgaben zu mehr Treibhausgasausstoß führen könnten und damit künftige Generationen stärker bei der Einhaltung der Klimaziele belasten würden. Das Bundesverfassungsgericht hatte das 2021 verboten. Die Jugendämter in Sachsen-Anhalt haben im vergangenen Jahr deutlich weniger Kinder in Obhut genommen. Es waren etwa 1650 Fälle und damit 15% weniger als noch 2024. Laut Statistischem Landesamt liegt es vor allem daran, dass weniger Kinder und Jugendliche unbegleitet aus dem Ausland eingereist sind. Die häufigsten Gründe sonst: überforderte Eltern und Hinweise auf Vernachlässigung. Ein Handelfmeter sorgte für den späten Ausgleich. Bei der Fußball-WM haben sich Tschechien und Südafrika 1:1 getrennt. Dadurch haben beide Teams noch die Chance aufs Weiterkommen. In der Partie Schweiz gegen Bosnien-Herzegowina ist gerade Halbzeit. Tore sind noch keine gefallen, es steht 0:0. Um Mitternacht trifft Gastgeber Kanada auf Katar und ab 3 Uhr ist der nächste Gastgeber im Einsatz. Mexiko spielt gegen Südkorea. 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

0: 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Hi und herzlich willkommen zu Verbrechen von nebenan, Folge 33. Schöne Schnapszahl. Und ganz zuerst muss ich mal Danke sagen für diesen wahnsinnig großartigen Auftritt im Autokino in Köln. Erstmal danke an euch, an alle, die gekommen sind. Ich hatte ja die Gelegenheit, wenigstens ganz kurz mit manchen von euch auf Abstand zu schnacken oder ihr habt mir Mails oder Nachrichten geschrieben. Und da sind wirklich Leute von der Schweizer Grenze gekommen oder aus Belgien, die teilweise 500-600 Kilometer gefahren sind. Und das ist unglaublich. Mir hat es einen Wahnsinn Spaß gemacht und ich bin mir ganz sicher, dass wir weitere Shows machen werden, in welcher Form auch immer. Wann, wo und wie erfahrt ihr natürlich wie immer auf den Social Media Accounts von Verbrechen von nebenan, bei Facebook und bei Instagram. Und da gibt es auch für all diejenigen, die nicht dabei waren, ein paar Fotos zu sehen von dem Live-Auftritt in Köln. Außerdem sage ich natürlich Danke an das Team von Audio Now und an Joe Bausch und an Giuseppe Di Grazia von Stern Crime. Es hat mir richtig Spaß gemacht, mit euch auf der Bühne zu stehen. Und weil mich das schon so viele gefragt haben, ja, die Show wurde aufgezeichnet. Es gab ja einen exklusiven Fall nur für diesen Live-Auftritt und den werdet ihr auf jeden Fall auch noch zu hören bekommen. Erstmal gibt's aber ein anderen Fall. Ja, und ich bin heute natürlich nicht alleine hier. Ich habe einen Gast bei mir, wo ich sehr froh bin, dass er den weiten Weg aus Kanada hier hingefunden hat. Nein, Spaß, weil Kanada ist natürlich im Moment nicht, aber Gütersloh immerhin.
1: Ja, immerhin.
0: Alex, schön, dass du da bist.
1: Ja, hallo, hallo.
0: Dass du wieder da bist.
1: Ja, ich freue mich total.
0: Ich freue mich
1: auch.
0: Ist
1: eine Ewigkeit her gewesen.
0: Ja, so ein paar Folgen kommt einem schon wieder total lange hervor. Ja. Ne? Also die Zeit rennt. Und ich freue mich auch, dass wir zusammen diesen Fall machen. Das ist ein Wunschfall gewesen von einigen von euch. Ich hatte den aber vorher schon auf der Liste. Und nochmal zum Thema Wunschfälle. Ich kann es gar nicht oft genug sagen. Ich kann im Moment echt keine Fallvorschläge mehr annehmen. Ich kriege, glaube ich, 20 oder 30 Fallvorschläge am Tag. Und alleine, wenn ich die schon alle beantworte, dann komme ich nicht mehr zum Podcast machen. Also ist nicht böse gemeint, aber es ist erstmal Nachschub gesichert für die nächsten, ich glaube, 50 Folgen.
1: Ja, also, Gott sei Dank.
0: Gott sei Dank, genau. Das heißt, ihr müsst euch keine Sorgen machen, dass mir irgendwann die Fälle ausgehen. Und sollte das so sein, würde ich natürlich wieder Bescheid geben. Heute sprechen wir über einen Fall, der sehr spannend ist. Denn manche Fälle brauchen wirklich Jahre, bis sie endlich aufgeklärt werden. Und manchmal ist die Lösung eines Falles am Ende nicht die, die sich jeder gewünscht hätte. Um genau so einen Fall geht's heute. Auch hier wieder die Triggerwarnung. In dieser Folge streifen wir die Themen Inzest, Missbrauch und Tierquälerei. Wer also bei diesen Themen empfindlich reagiert, der sollte diese Folge lieber überspringen. Ja, bist du bereit? Wollen wir starten?
1: Ja.
0: Wunderbar.
1: Total bereit.
0: Dann geht's jetzt los. Die Wahrheit taucht an einem Dienstag auf. Und auftauchen ist in diesem Fall wörtlich gemeint. Es ist der 10. März 2009 in der Nähe von Ingolstadt in Oberbayern. Seit fast 40 Jahren überspannt das graue Wasserkraftwerk die meist genauso graue Donau. Mit dem gestauten Wasser des Flusses wird Strom für die Bahn erzeugt. Doch irgendetwas stimmt nicht. Schon im Februar hatte die E.ON Wasserkraft GmbH den Behörden mitgeteilt, dass vor der Staumauer offenbar gleich mehrere Autowracks am Grund des Flusses hängen. Jetzt sollen sich Feuerwehrtaucher um das Problem kümmern. Zuerst zieht die Feuerwehr einen zerfledderten alten Opel Kadett aus den schlammigen Tiefen, aber das ist noch nicht alles. In 3,70 Meter Tiefe entdecken die Taucher ein weiteres Auto. Es ist ein Mercedes E230, der bis zu den Achsen im Schlamm feststeckt. Einem der Taucher gelingt es, noch unter Wasser das Nummernschild des Wagens zu entziffern. ND AE 265. Die Feuerwehr lässt das Kennzeichen überprüfen und sofort macht sich Aufregung breit. Sollte das wirklich der Wagen sein? Mit einem gelben ADAC-Abschleppkran versuchen die Feuerwehrleute, das Autowrack mit dem Heck zuerst aus dem Wasser zu ziehen. Stück für Stück entreißen sie der Donau das Geheimnis, das sie seit fast 10 Jahren auf ihrem Grund festgehalten hat. Der Kran zieht den Mercedes fast senkrecht aus dem Wasser, da passiert es. Der Druck des Schlammwassers wird zu stark und die Frontscheibe des Wagens platzt. Ein ganzer Schwall brauner Brühe schwappt aus dem Inneren des Autos zurück in die Donau. Aber das Wasser spült nicht nur Dreck, Flusskrebse und Muscheln in den Fluss, sondern auch einen menschlichen Oberkörper. Und die Wahrheit. 7,5 Jahre zuvor. Am 14. Oktober 2001 taucht Hermine Rupp bei der Polizeiinspektion Neuburg auf. Neuburg ist eine hübsche Kreisstadt an der Donau mit fast 30.000 Einwohnern. In der ehemaligen Residenzstadt der Pfälzer Kurfürsten drängeln sich gleich mehrere Schlösser, enge Kopfsteinpflastergassen und Kirchen mit Zwiebeltürmen zu einer Postkartenidylle zusammen. Aber Hermine Rupp hat keine Augen für diese Schönheit der Stadt. Die korpulente Bäuerin mit den kurzen Haaren will an diesem Sonntag ihren Mann als vermisst melden. Schon seit Freitagnacht hat niemand mehr ihren Rudi gesehen. Nachdem er sein Feld bestellt hatte, war er wie jeden Freitag in seine Stammkneipe gefahren, das Sportheim des BSV Neuburg. Das bestätigt auch der Wirt des Sportheimes. Rudi Rupp hat an diesem Abend wie immer am Stammtisch gesessen und wie immer abseits von den anderen. Und wie so oft hat Rudi anschreiben lassen. 8 große Weißbier und eine Schachtel HB. So gegen 1 ist der Bauer zu seinem Wagen gewankt und wollte nach Hause. Der Wirt bietet ihm noch an, ihn mitzunehmen, aber das lehnt Rudi Rupp ab. Schließlich sind es nur wenige 100 Meter von der Kneipe zu seinem Hof. Er will selber fahren, so gut das eben nach so vielen Bieren geht. Beim Ausparken kracht er mit seinem Wagen fast in den Blumenkübel vor der Kneipe. Dann biegt er rechts ab und verschwindet in die Nacht. Seitdem fehlt von Rudolf Rupp jede Spur.
1: Ist das so ein Ding in den Bauern, dass man auch nochmal sich wieder ins Auto setzt, wenn man so, ich will jetzt niemandem zu nahe treten, der vielleicht irgendwie...
0: Wir wohnen so ja jetzt auch ein bisschen ländlicher hier, ne?
1: Da sieht man das nicht so eng, oder? Oder war das früher?
0: Ich glaube, mittlerweile ist das schon noch ein bisschen was anderes, aber wenn man so Erzählungen hört, so auch aus meiner Familie.
1: Also eher aus Erzählungen, ja, ne? Weiß ich das jetzt, ne?
0: Also ich würde es nicht machen, aber ich weiß, dass es definitiv in Deutschland mal verbreiteter war, dass man so gesagt hat, nach dem Frühschoppen so 3-4 Bier. Und ich glaube, gerade in Bayern, da gab es doch mal diesen, ich glaube, das war damals der Ministerpräsident, der gesagt hat, naja, nach 3 Maß kann man noch durchaus Auto fahren. Also ist halt alles Definitionssache.
1: Und wer ist denn jetzt der Rudolf Rupp? Wissen wir was über ihn?
0: Du meinst, außer, dass er gerne betrunken Auto fährt? Ja, ein bisschen was habe ich zusammentragen können. Rudolf Rupp, den alle nur Rudi nennen, wird 1949 geboren. Gemeinsam mit seiner Frau Hermine lebt er auf einem Bauernhof an der Schulstraße 32 im Neuburger Stadtteil Heinrichsheim. Die beiden haben 2 Töchter, die 16-jährige Manuela und die 15-jährige Andrea. Der graue Hof ist ziemlich heruntergekommen. Neben ein paar Schweinen leben noch 7 Hunde auf dem dreckigen Grundstück. Ein Schäferhund, ein Bullterrier und gleich mehrere Dobermänner. Dass Rudi Rupp Geldprobleme hat, das wissen fast alle der 2600 Einwohner des Dorfes. Einige seiner Felder musste er schon verkaufen, um irgendwie an Geld zu kommen. Er steht kurz vor einem Offenbarungseid, bei dem er alle seine Vermögensverhältnisse offenlegen muss und sich bei neuen Schulden sofort strafbar macht. In der Kneipe beschwert er sich immer wieder über seine faulen Weiber. Keine der 3 Frauen auf seinem Hof hat einen festen Job. Auch sein Schwiegersohn Matthias, der 18-jährige Freund seiner älteren Tochter Manuela, geht nicht arbeiten. Mit dem hat Rudolf Rupp sowieso ein Problem. Mehrfach muss die Polizei anrücken, weil es auf dem Hof lautstarken Streit gibt. Rudolf Rupp ist ein Choleriker, einer, der keine Widerworte zulässt. Er will, dass der Nichtsnutz Matthias auszieht. Der junge Mann, der schwer alkoholkrank ist, zieht mehrfach aus und wieder ein, meist verbunden mit einem Polizeieinsatz. Manchmal kommt die Polizei auch, weil Andrea und Manuela wieder mal die Sonderschule geschwänzt haben. Die Nachbarn wollen mit den Rupps nichts zu tun haben, diesen Schlamperten, wie eine Nachbarin später erzählt. Wenn es wieder laut wird an der Schulstraße 32, dann lassen sie einfach die Rollladen runter. Überhaupt gibt es einige Gerüchte, die über Familie Rupp durchs Dorf wabern. Es geht um Missbrauch und auch um Inzest. Angeblich hat der alte Rupp ein Verhältnis mit einer seiner Töchter. Das würde auch erklären, warum er immer so viel Streit mit seinem Schwiegersohn hat. Wenn überhaupt, sieht man Rudi Rupp außerhalb seines Hofes nur auf seinem Stammplatz im Sportheim des BSV Neuburg. Immer ein wenig abseits von den anderen. Keiner setzt sich gerne zu ihm. Zu oft stolpert er direkt vom Stall ins Wirtshaus, lässt sich noch in Latzhose und Gummistiefeln auf den Stuhl an seinem Stammplatz fallen und müffelt vor sich hin. Außerdem wird Rudolf Rupp ziemlich schnell aggressiv und streitlustig, vor allem wenn er getrunken hat. Und Rudolf Rupp trinkt viel, selbst für bayerische Verhältnisse. Deshalb meiden ihn die meisten im Dorf, selbst am Stammtisch in der Kneipe sitzt er allein. Auch sonst sieht es mit seiner Gesundheit nicht besonders gut aus. Rudi Rupp ist mit 90 Kilo stark übergewichtig. Sein gerötetes Gesicht sieht älter aus als das eines 52-Jährigen. Er leidet an Diabetes und fürchtet sogar, dass ihm wegen der Krankheit Körperteile amputiert werden müssen. An dem Abend, an dem er in seinen Wagen steigt und für immer verschwindet, hat er geschätzte 2,5 Promille Alkohol im Blut. Damit fährt selbst ein massiger Mann wie Rudi Rupp nicht mehr sicher.
1: Ja, und genau dieser Rudi Rupp ist jetzt spurlos verschwunden.
0: Genau.
1: Was passiert denn als nächstes?
0: Ja, erstmal ziemlich viel und dann lange nichts. Die Polizisten suchen mit Hunden und Hubschraubern nach Rudolf Rupp und seinem Wagen, aber sie finden nicht die geringste Spur. Hermine Rupp hat ausgesagt, dass ihr Mann in dieser Nacht nicht zurück nach Hause gekommen ist. Also muss Rudi Rupp irgendwo auf den wenigen hundert Metern von der Kneipe zu seinem Bauernhof verschwunden sein. Familie Rupp wird mit der Zeit immer verzweifelter. Tochter Manuela schreibt in ihrem Tagebuch imaginäre Briefe an ihren verschwundenen Vater. Komm doch wieder nach Hause, du fehlst mir sehr, wir vermissen dich. Ihre Schwester Andrea schreibt in ihr Tagebuch: Lieber Gott, hast mein Papa nicht beschützt, magst mich wohl nicht. Ich vermisse ihn so. Warum? Mit ganz vielen Fragezeichen. Ihre Mutter Hermine beauftragt sogar einen Wahrsager mit der Suche nach ihrem Mann Rudi, doch auch der kann ihr nicht helfen. Einmal ruft Hermine Rupp die Polizei. Sie ist sich sicher, den Wagen ihres Mannes auf der Straße gesehen zu haben. Das gleiche Modell, die gleiche Farbe und sogar die gleichen Beulen. Aber es ist nicht der Wagen von Rudolf Rupp. Der 52-jährige Landwirt bleibt verschwunden. Irgendwann versanden die Ermittlungen. Es gibt einfach keine Spur von dem Verschwundenen. Vielleicht war es ein Suizid, vermuten die Ermittler. Schließlich hatte Rudi Rupp Schulden und wegen seiner Diabetes Angst vor einer Amputation. Mehr als ein Jahr lang liegt die Vermisstenakte Rupp auf der Neuburger Polizeiinspektion, ohne dass sie jemand anfasst.
1: Und das ändert sich wann?
0: Im Februar 2003. Die Polizeiinspektion hat die Akte routinemäßig zur Kriminalpolizei weitergereicht. Und die Kollegen der Kripo finden die ganze Geschichte irgendwie komisch. Würde sich Rudolf Rupp wirklich etwas antun? So einer wie Rudi nicht, meint der Wirt seiner Stammkneipe. Und würde jemand, der vorhat, sich umzubringen, vorher noch sein Feld bestellen? Die Kriminalpolizei beginnt, sich im Dorf umzuhören. Und hier kommen dann die Gerüchte ins Spiel. Familie Rupp ist für viele Bewohner von Heinrichsheim ein rotes Tuch. Diese ganze verlotterte Sippe mit dem cholerischen Rudi als Oberhaupt, die da auf diesem verdreckten Bauernhof wohnen, der saufende, zudringliche Landwirt ist vielen ein Dorn im Auge und seine verlotterte Familie ist einfach suspekt. Gerüchte gibt's ja immer, wenn jemand verschwindet. Da wird natürlich geredet. Erst hinter vorgehaltener Hand, dann immer lauter. Ah, ich würde mich nicht wundern, wenn die Rupps den Vater totgeschlagen hätten, als er heimkam, besoffen wie immer, erzählt einer. Und da waren doch auch immer die Gerüchte um Rudi und seine Töchter. Wahrscheinlich hatte der alte Bauer sich an den Mädchen vergangen und sie missbraucht. Das könnte auch erklären, warum er auf seinen Schwiegersohn, den Matthias, so schlecht zu sprechen war. Der wollte ihm ja schließlich die Manuela wegnehmen. Aber was ist dann mit der Leiche passiert? Den Rudi Rupp hat schließlich seit mehr als einem Jahr niemand gefunden. Aber auch dafür haben die Leute im Dorf eine Erklärung. Den Rudi haben sie an die Hunde verfüttert. Sonst kriegen die vielen Kläffer ja gar nicht satt. Oder vielleicht sogar direkt an die Schweine. Eine andere Nachbarin ergänzt: Ich würde ja mal im Misthaufen auf dem Hof nachsehen. Diese Gerüchte werden die Ermittler der Kripo gehört haben, als sie beginnen, sich nach den Rupps zu erkundigen. Einiges davon findet sich sogar in den Ermittlungsakten von damals. Auch die Töchter, die später zum Verschwinden ihres Vaters Rudolf Rupp vernommen werden, erzählen vor Gericht, dass die Beamten sie direkt auf diese Gerüchte angesprochen haben.
1: Also das hört sich schon irgendwie so an, als hätten die wirklich überhaupt kein gutes Verhältnis zu den anderen Bewohnern dieses Dorfes?
0: Nein, nicht wirklich.
1: Und ich finde aber auch so von der Atmosphäre her ist das ja schon eine harte Nummer. Also zu behaupten, dass jemand seine Tochter missbraucht und so, das ist schon eine krasse Sache, finde ich.
0: Das ist schon hardcore, aber ich glaube, jeder, der auf dem Land wohnt, kann das irgendwie nachvollziehen. Das gibt es in Städten, glaube ich, auch, aber nicht ganz so stark. es wird halt immer viel geredet. Ne? Mhm. Gerade wenn jemand irgendwie anders ist und nicht so richtig in die Dorfgemeinschaft passt, da geht man dann auch mal schnell vom Schlimmsten aus. Ne? Mhm. Und das ist in dem Fall tatsächlich auch so, ja. Ja, ich meine, das ist das eine, aber die Gerüchte, die da jetzt natürlich durchs Dorf wabern, die sind ja noch eine Spur heftiger. Ja,
1: ist nochmal sehr viel heftiger.
0: Und offensichtlich ja so heftig, dass auch die Polizei beginnt, sich für diese Gerüchte zu interessieren.
1: Ja, und außer diesem Dorftratsch haben sie nichts anderes zu bieten, oder?
0: Du meinst jetzt die Ermittler? Mhm. Ja, nee, also eigentlich nicht. Und das finde ich so erschreckend, weil es gibt überhaupt gar keinen Hinweis, der sie irgendwie auf die Familie führt, sondern eben nur diesen, du hast gerade schon gesagt, diesen Dorftratsch. Deshalb finde ich es umso erschreckender, dass im November 2003 über die Staatsanwaltschaft beim Ermittlungsrichter eine Genehmigung beantragt wird, die Telefone von Familie Rupp zu überwachen und der Ermittlungsrichter diese Genehmigung auch noch erteilt. Denn eine Telefonüberwachung darf in Deutschland eigentlich nur durchgeführt werden, wenn der begründete Verdacht einer schweren Straftat vorliegt. Ja, und ich finde, für einen begründeten Verdacht einer Straftat braucht es schon ein bisschen mehr als irgendwelche Nachbarn, die sagen, naja, es könnte ja sein, dass der vielleicht.
1: Ja,
0: ne?
1: Genau.
0: Ja, ist aber trotzdem passiert. Die Telefone werden abgehört, und zwar von allen drei Mitgliedern der Familie Rupp und auch von Schwiegersohn Matthias. Und die werden in diesem Moment zu Tatverdächtigen. Dabei, das muss man ja auch nochmal festhalten, weiß ja zu dem Zeitpunkt überhaupt gar keiner, ob überhaupt eine Tat vorliegt. Also es könnte ja immer noch sein, dass der Suizid begangen hat oder dass er einfach einen Unfall hatte. Aber es wird davon ausgegangen, okay, es hat eine Straftat stattgefunden und diese vier Personen sind tatverdächtig.
1: Finden die Ermittler denn durch die Telefonüberwachung irgendwas heraus?
0: Ja, offensichtlich nicht, denn sie stellen einen weiteren Antrag, um Beweise gegen Familie Rupp zu finden. Bisher haben sie keine gefunden und auch diesem Antrag wird stattgegeben. Der Ermittlungsrichter stellt einen Durchsuchungsbeschluss für den Bauernhof der Rupps an der Schulstraße 32 aus. Auch das ist eigentlich klar geregelt. Die Unverletzlichkeit der eigenen Wohnung steht sogar in Artikel 13 des Grundgesetzes. Deshalb muss jeder Eingriff in dieses Recht sehr gut begründet sein, zum Beispiel, weil die Ermittler Beweise für eine Straftat suchen oder weil Gefahr im Verzug ist. Also das kennt man ja vielleicht aus manchen Tatorten. Ne? Da muss der Staatsanwalt immer ganz schnell irgendwas unterschreiben und erst dann dürfen die da auflaufen und Beweise sichern. Aber nochmal zur Erinnerung, zu diesem Zeitpunkt haben die Ermittler nicht mal einen Hinweis darauf, dass überhaupt eine Straftat vorliegt. Trotzdem tauchen am 13. Januar 2004 um 6 Uhr morgens ein Großaufgebot der Polizei und der zuständige Staatsanwalt auf dem Hof der Rupps auf und führen eine Durchsuchung durch. Sie finden den Hof und die Scheune in einem erbärmlichen Zustand wieder. Besonders der Keller stinkt bestialisch. Kaum auszuhalten, so der Staatsanwalt. Mit einer Atemmaske über Mund und Nase untersucht ein Polizist die Kellerräume. Auf dem Kellerboden findet er einen verwahrlosten Schäferhund, der mit verfilztem Fell und vereiterten Ohren in seinem eigenen Kot liegt. Gott. Das Tier ist halb verhungert. Es ist ein furchtbares Bild und ich weiß nicht, sowas mit Tieren geht mir mal mega nah. Aber es ist natürlich kein Indiz für einen Mord, weil nur weil jemand Tiere schlecht behandelt, muss er nicht deswegen den Vater umgebracht haben. Allerdings glauben die Ermittler, dass sie dieses fehlende Indiz im Rucksack von Tochter Andrea Rupp gefunden haben. In dem Rucksack entdecken sie das Portemonnaie und den Diabetikerausweis von Rudolf Rupp.
1: Ein richtiger Beweis sieht anders aus. Ich meine, dass die den Hund schlecht behandeln, okay. Ne? Mir geht das auch nah, muss ich sagen. Ja, aber wie geht's da weiter? Ich meine, Beweise...
0: Ja, ne? Also nur, genau, Fehlanzeige. Du fasst es ganz gut zusammen. Ich meine, wenn der Vater jetzt weg ist, spricht ja nichts dagegen, dass der vielleicht sein Portemonnaie nicht mitgenommen hat und dass die Tochter das aufbewahrt. Das ist ja jetzt erstmal nichts Verdächtiges. Ja, das reicht den Ermittlern aber offensichtlich trotzdem, denn sie nehmen Mutter Hermine, die Töchter Manuela und Andrea Rupp und den Schwiegersohn Matthias fest. Die vier werden verhört, stundenlang und ohne Anwalt.
1: Aber das ist doch überhaupt nicht erlaubt.
0: Ja, auch das wissen wir eigentlich aus dem Tatort. Jeder Mensch, der als Tatverdächtiger verhört wird, hat das Recht auf einen Anwalt. Allerdings sagen die Ermittler den Rupps, dass sie nur als Zeugen vernommen werden, um zur Klärung des Sachverhaltes beizutragen. Ich meine, gut, kann man machen. Dafür hätte man die Familie aber auch einfach vorladen können und sie nicht morgens um 6 aus dem Bett holen und zu einem Verhör zwingen müssen. Aber die Rupps wehren sich nicht. Ich würde vermuten, dass sie sich auch gar nicht wirklich wehren können.
1: Warum genau?
0: Ja, weil sie den Ermittlern hoffnungslos unterlegen sind. Ein Psychiater wird später bei Hermine Rupp einen Intelligenzquotienten von 53 feststellen.
1: Hoppala.
0: Ja, und er bescheinigt ihr, Zitat, eine Debilität im Grenzbereich zur Imbezilität. Ja, ich habe das mal irgendwann studiert, vor sehr langer Zeit.
1: Ich wollte gerade sagen, bitte nochmal auf Deutsch.
0: Ja, genau. Ich muss es tatsächlich auch nochmal nachgucken und habe zum Beispiel in einem älteren psychiatrischen Wörterbuch folgende Definition für Imbezilität gefunden. Imbezilität ist Schwachsinn mittleren Grades, angeboren oder früh erworben. Imbezile besitzen etwa den geistigen Entwicklungsstand eines Kindes vor der Pubertät. Also das habe nicht ich gesagt, sondern das habe ich so gefunden. Laut ihres Intelligenzquotienten leidet Hermine Rupp also an einer leichten bis mittleren geistigen Behinderung. Ihre kognitiven Fähigkeiten sind etwa auf dem Niveau eines 9- bis 12-jährigen Kindes. Auch ihre Töchter und ihr Schwiegersohn Matthias schneiden bei späteren IQ-Tests nicht viel besser ab. Ihre Intelligenzquotienten liegen zwischen 50 und 70. Also ich weiß, diese Intelligenzquotienten sind relativ umstritten. Sie werden aber trotzdem in Verfahren ganz häufig angewandt, um auch die Schuldfähigkeit von Angeklagten zu prüfen. Und ich meine, so ein normal durchschnittlich intelligenter Mensch hat ein IQ zwischen 90 und 120. Mhm. Also jetzt nur mal, um das ins Verhältnis zu setzen. Also 90 bis 120 ist normal und die Mutter hat 53. Im Vergleich dazu merkst du schon, die kann man jetzt nicht kognitiv mit einer normalen Erwachsenen vergleichen, um das jetzt so auszudrücken. Das zeigt sich auch, wenn man sich Tonaufnahmen der Vernehmungen anhört. Keiner der vier ist in der Lage, komplizierte Fragen zu verstehen oder auch nur längere, vollständige Sätze zu bilden. Und eben diese vier geistig zumindest eingeschränkten Personen sitzen jetzt im Verhör ohne Unterstützung erfahrenen Ermittlern und Verhörspezialisten gegenüber, die ihnen unbedingt, das ist ja zu diesem Zeitpunkt eigentlich schon klar, den Mord an Rudolf Rupp nachweisen wollen.
1: Das hört sich so an, als wollen sie so eine Verurteilung erzwingen bei der Familie.
0: Ja.
1: Jedenfalls so mein Gefühl.
0: Ja.
1: Schaffen sie das denn?
0: Ja, nicht die Verurteilung, aber sie kriegen zumindest ein Geständnis, nach wenigen Stunden sogar. Der Jurist und Autor Thomas Dahnstedt schreibt in seinem Buch Der Richter und sein Opfer, dass die Ermittler für jeden der vier Beschuldigten einen jeweils 30-seitigen Fragenkatalog vorbereitet hatten. Dieser Katalog bietet sehr viele Details zum Tathergang, den die Ermittler eigentlich ja nicht mal ansatzweise belegen konnten. Also sie haben da schon eine Tat konstruiert, ohne wirklich Belege oder Beweise dafür zu haben. Ich lese mal ein paar von den Fragen vor, vielleicht fällt dir was auf. Also Frage 1. Ist Rupp an diesem Abend nicht doch betrunken nach Hause gekommen? Kam es zum Streit? Ist er dabei vielleicht gefallen? Und dann, haben Sie dann etwa Angst bekommen und nicht mehr gewusst, was Sie tun sollten? Fällt dir irgendwas auf bei den Fragen?
1: Das sind definitiv alles Suggestivfragen.
0: Ja, ganz genau. Und die sind in Vernehmungen, wie man sich denken kann, höchst problematisch. Vor allem, wenn Kinder oder geistig eingeschränkte Menschen vernommen werden. Das ist ja auch völlig logisch, denn hier wird ja nicht ergebnisoffen gefragt, ne, sondern also im Sinne von, sie sind nach Hause gekommen, was ist dann passiert? Sondern da wird ja schon, ja, da wird eigentlich versucht, die vernommenen Personen mit ihrer Aussage in eine bestimmte Richtung zu drängen. Deshalb sind Suggestivfragen bei polizeilichen Vernehmungen von Verdächtigen höchst umstritten. In der Praxis kommen sie natürlich trotzdem vor. So auch in diesem Fall. Und ja, im Prinzip präsentieren die Ermittler den Rupps einen kompletten Tathergang. Und die müssen dann nur noch zustimmen. Also es wird immer gefragt, und dann haben sie das gemacht, oder? Und dann ist das passiert, oder? Ja, und am Ende ist es Mutter Hermine, die unter dem Druck der Fragen als erstes nachgibt. Ja, ich hab's getan, sagt sie schließlich nach stundenlangen Vernehmungen. Und auch ihre Töchter Manuela und Andrea und Schwiegersohn Matthias geben, nachdem sie mit dem Geständnis von Mutter Hermine konfrontiert werden, am Ende zu, beim Mord von Rudi Rupp dabei gewesen zu sein.
1: Was genau ist dann aus der Sicht der Ermittler in dieser Nacht passiert?
0: Ja, also die Ermittler sind von Anfang an, also schon vor den Vernehmungen, davon ausgegangen, dass Rudi Rupp in dieser Freitagnacht nach der Kneipe nach Hause gekommen ist und dass es dort Streit gab. Also das widerspricht ja den ersten Aussagen. Die Familie hat gesagt, der ist nach der Kneipe gar nicht mehr nach Hause gekommen, aber die Ermittler waren sich sicher, der muss nach Hause gekommen sein. Ja, und dabei ist er dann irgendwie die Treppe runtergefallen. Das ist so die erste Hypothese. Dafür gibt es zwar keinen einzigen physischen Beweis, also zum Beispiel den Mercedes, der hätte ja dann irgendwo versteckt worden sein müssen, den haben sie ja nicht gefunden. Aber den brauchen die Ermittler auch nicht, denn die Rupps haben ihnen diese Geschichte ja bestätigt. Und jetzt wird's endgültig irre. Die Ermittler machen mit Hermine, Andrea und Manuela Rupp sowie Schwiegersohn Matthias am 3. Februar 2004, also 2 Wochen nach der Festnahme, eine Tatortbegehung. Das allein ist jetzt nichts Ungewöhnliches. Das wird gerne mal gemacht. Bei so einer Tatortbegehung stellen die Verdächtigen vor Ort in Begleitung der Ermittler die Tat nach, um mögliche offene Fragen und Details zu klären. Also wo lag die Leiche genau und so weiter. Diese Tatortbegehung wird wahrscheinlich im Zuge der Beweissicherung gefilmt und genau diese Videos kann man sich mittlerweile zum Teil im Internet anschauen.
1: Was du natürlich gemacht hast.
0: Ja.
1: Was genau sieht man dann in diesen Videos?
0: Ja, also erstmal ist mir die Atmosphäre zwischen den Rupps und den Ermittlern aufgefallen. Die ist ja entspannt und fast schon freundschaftlich, was irgendwie befremdlich ist angesichts der grausamen Details, um die es hier geht. Es wird gelacht und immer wieder redet einer der Ermittler beruhigend auf Mutter Hermine, die Töchter Manuela und Andrea und den Schwiegersohn ein. Er duzt die vier. So, also ganz langsam Andrea, sagt er zum Beispiel zu der jüngeren Tochter. Schon da passen die Aussagen der Rupps nicht so richtig zusammen. Tochter Andrea berichtet zum Beispiel, ihre Mutter Hermine habe den Vater die Treppe heruntergeschubst und dann mit einem dicken Vierkantholz auf den am Boden liegenden eingeschlagen. Ihre ältere Schwester Manuela erzählt dagegen, ihr Freund Matthias habe zuerst mit dem Holz auf Rudolf Rupp eingeschlagen, bis der dann zu Boden ging. Erst danach sei Mutter Hermine dazugekommen. Also eigentlich eine völlig andere Geschichte. Und dann ist da noch die Frage nach dem Blut. Bei den vorherigen kriminaltechnischen Untersuchungen am angeblichen Tatort, also im Wohnhaus der Rupps, wurde kein einziger Tropfen Blut gefunden. Wenn die angeblichen Täter aber wirklich mit einer Holzlatte auf den Kopf von Rudolf Rupp eingeprügelt haben, dann muss der 52-Jährige stark geblutet haben. Auch 2 Jahre nach der Tat wären solche Blutspritzer noch gut nachweisbar, vor allem in einer so, ja ich sag mal, wenig gereinigten Umgebung wie im Haus der Rupps. Immer wieder fragt der Ermittler deshalb in dem Video den Schwiegersohn, und als du ihn von der Treppe gezogen hast, da war kein Blut. Matthias schüttelt den Kopf. Also liefert ihm der Ermittler selbst die Erklärung für das fehlende Blut. Also da war jetzt keine offene Wunde. Matthias bestätigt das. Und du merkst auch, dass gerade Matthias Schwierigkeiten hat, irgendwie, ja, ich sag das jetzt mal salopp, einen geraden Satz zu sprechen. Immer wieder fehlen ihm Worte oder er beginnt dann einfach zu stottern. Und dann sind die Ermittler immer sehr, ja, ich sag mal, hilfsbereit zur Stelle und helfen ihm dann mit Nachfragen auf die Sprünge.
1: Also, wenn ich das gerade so höre, dann kriege ich total innerliche Unruhe, wie sie denen quasi was auftischen und aufgrund dessen, da sie das vielleicht nicht so mitbekommen oder nicht so durchdenken können, dass sie eben da sich in was verwickeln, was sie überhaupt nicht getan haben. Das heißt, die zimmern sich jetzt sozusagen irgendwie einen Tathergang zusammen.
0: Ja, und der klingt am Ende ja wie ein schlechter Horrorfilm. Wenn ihr empfindlich seid, überspringt die nächsten 3 Minuten am besten. Das ist jetzt wirklich eine heftige Szene. Es ist nachts um 1:15, als Rudi Rupp schwer angetrunken von seinem Kneipenbesuch nach Hause kommt, wo seine Mörder schon auf ihn warten. Der 52-Jährige hat rund 2,5 Promille Alkohol im Blut und Schwierigkeiten, sich auf den Beinen zu halten. Als er gerade im Treppenhaus ist, trifft ihn der erste Schlag. Schwiegersohn Matthias, angetrieben vom abgrundtiefen Hass gegen den Haustyrannen, zieht Rudi von hinten ein schweres 70 cm langes und 5 cm dickes Vierkantholz über den Schädel. Der Landwirt geht sofort zu Boden, wo Matthias weiter auf ihn einprügelt. Jetzt kommt auch der Rest der Familie dazu. Hermine Rupp übernimmt das Kantholz und drischt auf das Gesicht ihres Ehemannes ein, der immer noch am Boden liegt. Die beiden Töchter Manuela und Andrea treten außerdem auf den Körper von Rudolf Rupp ein. Dabei fließt kein Tropfen Blut. Danach schleppt Matthias den massigen, mehr als 90 Kilo schweren Körper von Rudi Rupp alleine in den Keller. Hier schlägt er gemeinsam mit seiner Verlobten Manuela dem noch Lebenden mit einem Hammer den Schädel ein. Am nächsten Morgen wird Rudolf Rupps Körper auf einem Brett im Keller des Hauses zerteilt wie ein Tier auf der Schlachtbank. Mit einem Messer, einer Säge und einer Axt trennen Hermine Rupp und Schwiegersohn Matthias ihrem Opfer Arme und Beine ab. Dann schneidet Matthias den Körper von Rudolf Rupp auf und nimmt ihn aus. Das Blut des Bauern füllt er mit Hilfe von Margarinebechern in einen Eimer ab. Jetzt ist der Kopf dran. Auch den trennt Matthias vom Körper ab und schleppt ihn in eine Maschinenhalle außerhalb des Wohnhauses. In einem großen Schlachtkessel kocht Matthias den Kopf seines Schwiegervaters aus. Die Leichenteile verfüttert die Familie dann an die Hunde. Aus vielen bösartigen Gerüchten im Dorf wird für die Ermittler ein Tathergang, und aus diesem Tathergang wird dann schließlich eine Anklageschrift.
1: Blödsinn. Sorry, dass ich das so sage.
0: Ja.
1: Oder?
0: Also es gibt sehr viele grausame Verbrechen, aber das ist schon sehr, sehr konstruiert.
1: Ja. Das wirkt wirklich wie in so einem Horrorfilm.
0: Hat es ja schon gegeben, ja. Ist ja nicht, aber.
1: Und ich meine, da muss doch Unmengen an Blut überall an jegliche Wände gespritzt sein. Und
0: ja.
1: Naja, das heißt also, den Rups und dem Schwiegersohn Matthias wird der Prozess gemacht.
0: Ja, genau. Du hast es ja gerade angesprochen. Also die Anklageschrift fußt jetzt auf diesem Geständnissen der vier. Im Dezember 2004 startet vor dem Landgericht Ingolstadt der Prozess gegen Hermine Rupp, ihre Töchter Manuela und Andrea und ihren Schwiegersohn Matthias. Natürlich stürzen sich die Medien auf diesen Prozess. Der Spiegel schreibt von Horrorszenen auf dem Bauernhof. Die Beweislage ist allerdings, das ist gerade schon gesagt, ziemlich dünn. Trotz der angeblichen grausamen Ermordung und Zerstückelung von Rudolf Rupp findet sich nirgendwo auf dem Hof auch nur ein Tröpfchen Blut. Doch die Staatsanwaltschaft hat dafür das passende Gutachten parat. Es wird wahrscheinlich nicht zu spritzender Blutung gekommen sein, erklärt ein Rechtsmediziner in dem Prozess. Und dann ist da noch die Sache mit den Knochen. Auch wenn die Rupps die Reste ihres Vaters an die 7 Hofhunde verfüttert haben, müssten ja irgendwo Knochenreste zu finden sein. Allerdings werden keine gefunden, aber auch dafür hat die Staatsanwaltschaft eine Erklärung. Die übrig gebliebenen Knochen von Rudolf Rupp hat seine mörderische Familie mit dem Stallmist vermischt. Da sind wir wieder bei dem Gerücht, guckt mal auf den Misthaufen. Und ein ahnungsloser Bauer vom Nachbarhof hat die Knochen dann mit dem Mist auf seinen Feldern und Äckern verteilt. Dort werden dann auch tatsächlich rund 150 Knochenteile gefunden, allerdings nur von Tieren und nicht von Menschen. Oberstaatsanwalt Helmut Walter ist sich damals im Spiegel trotzdem sicher, ein Urteil kriegen wir auch ohne Leiche. Und das, obwohl alle vier Angeklagten ihre anfänglichen Geständnisse mittlerweile widerrufen haben.
1: Was ist denn überhaupt mit diesem Mercedes von Rudi Rupp? Den müsste die Familie ja noch irgendwo losgeworden sein.
0: Ja, wenn sie ihn wirklich umgebracht haben, hätten sie den ja irgendwie verstecken müssen, genau. Um sozusagen den Beweis dafür zu vernichten, dass er in dieser Nacht dann doch noch nach Hause gekommen ist. Ja, auch dafür findet die Staatsanwaltschaft eine Erklärung und praktischerweise auch direkt einen Schuldigen. Den Schrotthändler Ludwig H. aus der Nähe von Neuburg. Ihn verdächtigt die Staatsanwaltschaft, den Rupps bei der Beseitigung des Wagens von Rudi Rupp geholfen zu haben. Wegen dieses Verdachts lässt der zuständige Ingolstädter Staatsanwalt die Wohn- und Geschäftsräume des Schrotthändlers durchsuchen. Ganz interessant finde ich dabei, die Durchsuchung wird nicht von, in Anführungsstrichen, normalen Polizisten durchgeführt, sondern von der Wasserschutzpolizei.
1: Okay, das checke ich nicht.
0: Ja, habe ich auch erst so gedacht, so Aber das hat seinen Grund, denn leider hat die Wasserschutzpolizei auf dem Schrottplatz von Ludwig H. keine Spur von dem gesuchten Mercedes gefunden. Dafür aber, ich sag mal zufälligerweise in Anführungsstrichen, jede Menge Spuren von Umweltdelikten wie unsachgemäß gelagerte Schadstoffe und sowas. Also genau das Zuständigkeitsgebiet der Wasserschutzpolizei. Man könnte meinen, dass die eventuell schon vorher wussten, was sie da finden würden. Und netterweise bietet eben auch dieser Oberstaatsanwalt, den ich gerade schon genannt habe, dem Schrotthändler einen Deal an. Wenn Ludwig H. gestehen würde, bei der Entsorgung des Mercedes von Rudi Rupp geholfen zu haben, könnte man ihm bei den Umweltdelikten entgegenkommen. Aber der Schrotthändler beißt nicht an und muss deshalb 8.000 Euro Geldstrafe bezahlen. Außerdem kommt er für 5 Monate in Untersuchungshaft. Und das ist noch nicht alles. In einem späteren Verfahren wird öffentlich, dass bei einem Verhör damals einer der Polizisten Ludwig H. sogar seine Dienstwaffe an den Kopf gehalten hat, als sich der Schrotthändler weigert, sein Verhörprotokoll zu unterschreiben. Wir können auch anders. Es geht um Mord, da dürfen wir alles, soll der Polizist ihm gedroht haben. Als Ludwig H. sich später darüber beschwert, geht die Staatsanwaltschaft Landshut dem nicht etwa nach, was man ja irgendwie erwarten würde, sondern die zeigt ihn 2012 wegen falscher Verdächtigung an, ohne seine Vorwürfe gegen den Vernehmungsbeamten überhaupt geprüft zu haben und fordert deshalb 20 Monate Haft ohne Bewährung. Das lehnt ein Richter am Landgericht Landshut zum Glück ab. Er spricht Ludwig H. frei, weil er erhebliche Zweifel daran hat, dass der Schrotthändler den Polizisten zu Unrecht beschuldigt hat.
1: Das ist echt heftig.
0: Man könnte meinen, dass das eine Racheaktion sei, aber wir überlassen euch mal das Urteil.
1: Alter, wirklich heftig, wenn man das so hört. Mhm. Das hört sich nicht so nach der heutigen Zeit an, so wie die Vorgehensweisen sind, so mit Pistole an die Schläfe halten, sondern eher an 1900, 1800.
2: Irgendwas, ja, so Gangsterfilme, ja, ja, so Mafiafilme. Ja. Ja, korrupte Polizisten damals in Chicago der 30er Jahre, irgendwie so, ja. Schwer vorstellbar, dass das vor wenigen Jahren in Deutschland passiert ist, das stimmt.
1: Genau so. Aber lass uns mal zurück zum Prozess. Was glaubt denn die Staatsanwaltschaft, was das Motiv für den Mord an Rudolf Rupp war?
2: Ja, so eine Mischung aus allem irgendwie, ne? Also zum einen soll Rudi Rupp ein echter Haustyrann gewesen sein, der seiner ganzen Familie und vor allem seinen Schwiegersohn das Leben zur Hölle gemacht hat. Ein, Zitat, alkoholkranker Tyrann, der seine Familie demütigte, wenn immer ihm der Sinn danach stand. Das würde sich zumindest mit den Zeugenaussagen, ja, oder mit diesem Tratsch aus der Nachbarschaft decken. Außerdem geben Manuela und Andrea bei Befragungen durch einen Gerichtsarzt an, dass ihr Vater sie sexuell missbraucht hat. Alle vier Angeklagten haben also laut Staatsanwaltschaft einen riesigen Hass auf ihren Ehemann, Vater und Schwiegervater und haben ihn deshalb ermordet. Davon ist die Staatsanwaltschaft überzeugt.
1: Wie lautet dann am Ende das Urteil?
2: Je 8,5 Jahre Haft wegen Totschlags für Hermine Rupp und ihren Ex-Schwiegersohn Matthias, der sich mittlerweile von Manuela Rupp getrennt hat. Die beiden Töchter Manuela und Andrea werden nach Jugendstrafrecht verurteilt, weil sie zum Zeitpunkt der Tat 16 bzw. 15 Jahre alt waren. Sie bekommen 3,5 bzw. 2,5 Jahre Jugendstrafe wegen Beihilfe durch Unterlassung. Das Urteil fällt am 13. Mai 2005 und alle vier kommen ins Gefängnis. Die Gerechtigkeit, in Anführungsstrichen, hat gesiegt und die Geschichte gerät in Vergessenheit bis zum 10. März 2009.
1: Als das Auto in der Donau gefunden wird.
2: Ja, ganz genau. Du hast es dir wahrscheinlich schon gedacht und unsere schlauen Hörer auch. Der Mercedes E230 mit dem Nummernschild NDAE265 ist der seit 7,5 Jahren verschwundene Wagen von Rudolf Rupp. Und in dem Auto ist der ermordete Landwirt. Zumindest das, was von ihm übrig geblieben ist. Durch das Brechen der Frontscheibe und die Schlammlawine ist sein Skelett auseinandergerissen worden. Doch insgesamt hat die kalte Donau den Leichnam erstaunlich gut konserviert. Muscheln haben sich in Rudolf Rupps Kleidung verbissen. In der Nasenhöhle krabbelt ein Flusskrebs. Seine Versichertenkarte und ein paar D-Mark in Münzen stecken noch in seiner Hosentasche. Und es bleiben einige Rätsel. Der Autoschlüssel des Mercedes steckt zum Beispiel nicht im Zündschloss des Wagens, sondern bei Rudolf Rupp in der Hosentasche.
1: Also ist er nicht selbst mit dem Mercedes in den Fluss gefahren?
2: Ja, das ist halt die Frage. Also das könnte man so auslegen, ja. Allerdings könnte ich mir auch vorstellen, dass er betrunken mit dem Wagen in den Fluss gefahren ist. Wir wissen, er hat ja ungefähr 2,5 Promille Alkohol im Blut und dann relativ langsam versunken ist. Vielleicht hat er ja in seiner Panik den Schlüssel abgezogen, weil er irgendwie gehofft hat, sich aus dem sinkenden Mercedes zu befreien. Aber das ist, wie wir wissen, nicht so leicht, weil ja der Wasserdruck von außen gegen die Türen drückt. Mhm. Und ich habe mal gelesen, falls ihr mal in diese Situation kommt, dann müsst ihr entweder die Scheibe zerschlagen oder runterkurbeln, damit sich das Ganze ausgleicht, das Wasser in den Wagen strömt und erst dann kann man die Tür aufmachen. Mhm. Also erst, wenn der Wagen vollständig vollgelaufen ist. Also kann ja sein, er war irgendwie betrunken und ist dann in Panik geraten. Wahrscheinlich war er auch nicht so ganz Herr seiner Sinne. Aber es gibt noch eine andere Sache, die seltsam ist an der Auffindesituation. Die Leiche von Rudolf Rupp wird nicht sitzend auf dem Fahrersitz gefunden, sondern davor im Fußraum. Und zwar mit dem Rücken zum Lenkrad und mit dem Kinn auf dem Autositz. Könnte man allerdings auch mit einer Panikreaktion erklären. Also er hat sich praktisch abgeschnallt, den Autoschlüssel abgezogen und hat irgendwie versucht, aus dem Auto zu klettern, aber dann hat er es nicht geschafft und ist halt da dann verstorben. Oder eben es war tatsächlich ein Suizid, das kann ja auch sein. Der schwer kranke und hochverschuldete Rudolf Rupp hat mit 2,5 Promille im Blut an der Donau gehalten, den Autoschlüssel abgezogen und den Wagen einfach ganz langsam ins Wasser rollen lassen. Mhm.
1: Aber wäre er dann in dieser Position gewesen? Ich meine, wenn man mit sich selber abgeschlossen hat, dann würde ich jetzt vermuten, verharrt man.
2: Ja, oder er hat sich abgeschnallt und hat sich zum Beten hingekniet. Also man weiß nie, was in einer Person in dem Moment vorgeht. Aber es ist, würde ich sagen, beides, also sowohl wie die Leiche positioniert ist, als auch, dass der Autoschlüssel in seiner Tasche steckt, heißt für mich nicht automatisch, dass er umgebracht wurde.
1: Jetzt bin ich natürlich auf die Obduktion gespannt.
2: Ja, mit Recht. Allein schon die Tatsache, dass die Leiche von Rudolf Rupp in seinem Auto in der Donau gefunden wurde, obwohl seine Überreste eigentlich von Hunden gefressen und auf den Feldern verteilt sein müssten, lässt ja den kompletten bisherigen Tathergang, so wie die Staatsanwaltschaft geschildert hat, in sich zusammenfallen. Aber die Gerichtsmediziner finden noch mehr raus. Die Todesursache von Rudolf Rupp soll ja laut Urteil der Schlag oder die Schläge mit dem Hammer von der Ehefrau Hermine und von Schwiegersohn Matthias sein. Das kann aber so nicht stimmen. Laut dem rechtsmedizinischen Gutachten lässt sich der Tod durch stumpfe Gewalt gegen den Schädel ausschließen. Rupps Schädel ist, genau wie seine Halswirbelsäule, völlig unverletzt. Und auch am Rumpf der Leiche finden die Gerichtsmediziner weder Haut- noch Knochenverletzungen. Damit scheiden auch Stich- oder Schussverletzungen als Todesursache aus. Ein toxikologisches Gutachten bestätigt außerdem, dass Rudolf Rupp nicht vergiftet wurde. Ja, aber woran ist der Landwirt dann gestorben? Zitat, eine anatomisch nachweisbare Todesursache konnte nicht mehr gefunden werden.
1: Somit muss also der Fall neu aufgerollt werden.
2: Eigentlich schon. Aber, und das hatten wir ja in der Folge 19 über Harry Wörth schon, die Justiz wehrt sich mit Händen und Füßen dagegen. Klaus Wittmann, einer der neuen Verteidiger der Rupps, fasst die Situation damals in einem Spiegelartikel ziemlich gut zusammen. Wenn eine an Hunde verfütterte Leiche auf einmal im Auto in der Donau sitzt, widerlegt dieser Leichenfund doch klar die Geständnisse der Beschuldigten und damit in diesem Fall die Grundlage des Urteils. Das sieht der zuständige Oberstaatsanwalt in Ingolstadt interessanterweise anders. Nur weil die Geschichte mit der Entsorgung so nicht stimmen könne, müsse der Rest der Geschichte ja nicht falsch sein, erklärt er in einem Interview. Also du hast gerade den Kopf geschüttelt und das war auch so meine Reaktion. So, eigentlich könnte man jetzt mal darüber nachdenken, ob das irgendwie so alles sein
1: kann.
2: Wenn
1: denn festgestellt wird, dass die Wirbelsäule unverletzt ist, der Kopf unverletzt ist, da kann der sich eigentlich...
2: Ja, aber er sagt, ja, aber die können ihn ja trotzdem umgebracht haben. Mhm. Das ist so seine Argumentationsgrundlage. Ja, natürlich stellen die Verteidiger deshalb einen Antrag auf Wiederaufnahme des Verfahrens beim dafür zuständigen Landgericht Landshut. Aber auch das sieht keinen Grund für eine Wiederaufnahme des Verfahrens. Und vielleicht dabei natürlich auch eine Überprüfung der Ergebnisse der Kollegen aus Ingolstadt. Und schreibt in der Antwort... In der Zusammenschau aller Umstände sind die neuen Tatsachen nicht geeignet, die Feststellung des Urteils so zu erschüttern, dass sie die Schuldsprüche nicht mehr tragen würden. Tod ist also tot. Die Frage nach dem Wie und nach dem Wer ist dabei eigentlich egal. Also das lese ich daraus. Die Wiederaufnahme wird tatsächlich abgelehnt. Aber die Verteidiger geben nicht auf und sie kämpfen weiter. Erst am 9. März 2010, fast genau ein Jahr nach dem Fund der Leiche von Rudi Rupp, gibt das Oberlandesgericht München dem Wiederaufnahmeanträgen der Verteidigung statt. Da sitzen Hermine Rupp und ihr Ex-Schwiegersohn Matthias schon seit mehr als 5 Jahren in Haft. Die beiden Töchter sind mittlerweile wieder frei. Am 25. Februar 2011 spricht eine Kammer des Landgerichts Landshut alle 4 Angeklagten dann im Wiederaufnahmeverfahren frei, wenn auch, ja, ich würde mal sagen, widerwillig. In der Urteilsbegründung heißt es, wir wissen nicht, was eigentlich passiert ist. Gut, darauf können wir uns wahrscheinlich alle einigen. Trotzdem will das Gericht nicht von den Rupps und von Matthias ablassen. Das Gericht sei trotz allem überzeugt, erklärt der Vorsitzende Richter, dass, Zitat, von einem, mehreren oder allen Angeklagten eine Ursache für den Tod des armen Rudolf Rupp gesetzt worden sei. Wir schließen einen Unfall aus. Das Gericht ist also überzeugt davon, dass der Bauer auf seinem Hof getötet und dann in der Donau versenkt wurde. Der Freispruch ist also ein Freispruch aus Mangel an Beweisen. Für Hermine, Manuela und Andrea Rupp sowie für Ex-Schwiegersohn Matthias ändert das Urteil am Ende eigentlich nichts. Sie sind nach Verbüßung ihrer Haftstrafen schon vor dem 2. Urteil aus der Haft entlassen worden.
1: Mir gehen da so ein paar Sachen durch den Kopf. Mhm. Familie Rupp wird trotzdem als Täter gesehen, obwohl definitiv nicht klar ist, ob sie es wirklich waren. Und das widerspricht ja eigentlich dem Strafrecht, dass man erstmal sagt, man geht von der Unschuld desjenigen aus.
2: Du meinst in Zweifel für den Angeklagten. Ja. Ja, das stimmt. Aber offensichtlich sieht das Gericht es so, dass die Motivlage bei den Rupps so stark ist, bei den 4 Angeklagten, also bei den 3 Rupps und bei Schwiegersohn Matthias, dass sie nach wie vor davon überzeugt sind, dass die den Rudi Rupp umgebracht haben, auch wenn der Rest der Geschichte nicht mehr passt.
1: Ich meine, dass die Familienverhältnisse sehr zerrüttet waren anscheinend, dadurch, dass der Rudi Rupp so cholerische Züge hatte, immer viel getrunken hat. Verständlicherweise ist man da nicht auf einem richtigen Weg, irgendwie familientechnisch. Aber dadurch, dass eben die Beweise fehlen, finde ich, liegt es ja eigentlich auf der Hand, dass man nicht wirklich davon ausgehen kann.
2: Es ist natürlich auch nicht völlig ausgeschlossen, dass es sich anders abgespielt hat. Aber die einzigen Beweise, die die Staatsanwaltschaft in dem ersten Prozess hatte, waren ja diese vier Aussagen der vier Angeklagten, die sie ja später auch widerrufen haben. Also sie haben sich auf diese widerrufenen Aussagen berufen. Das war eigentlich das Einzige, was sie in der Hand hatten.
1: Okay, wir wissen mittlerweile, dass das alles nicht stimmt, was sie erzählt haben. Aber wie sind sie dann jetzt darauf gekommen?
2: Also du meinst auf diese Aussagen, weil die waren ja dann doch am Ende relativ identisch
1: eigentlich,
2: obwohl sie eben falsch waren. Ja, das wurde leider nie wirklich juristisch aufgearbeitet. Also wir haben es ja schon so ein bisschen angedeutet, es spricht einiges dafür, dass die Ermittler bewusst oder auch unbewusst Druck auf die Rupps und auf den Schwiegersohn Matthias ausgeübt haben, bis die im Prinzip das ausgesagt haben, was von ihnen erwartet wurde. Ich habe ja eben schon mal über dieses Video der Tatbegehung gesprochen, das man sich eben teilweise im Internet angucken kann. Da finde ich einen Ausschnitt besonders interessant. Da sagt der Ermittler ist nicht zu sehen, er ist sozusagen die Stimme aus dem Off. Und der sagt dann wörtlich, nach einem kurzen Gespräch mit Manuela, in dem ihr erläutert wird, dass so wie sie die Tatsituation geschildert hat, das Ganze nicht stattgefunden haben kann, erklärt sie sich bereit, nochmal zu zeigen, was passiert ist. Sie gibt jetzt auch an, dass auch ihre Mutter einmal auf den auf dem Boden liegenden Vater eingeschlagen hat. Wie klingt das für dich? Also das mit der Mutter zum Beispiel wussten sie von der Mutter und das hat aber die Tochter erst nicht ausgesagt, aber dann später doch.
1: Also sie sagt es aus, weil sie es gehört hat. Ihr wurde es quasi in den Mund gelegt.
2: Ja, genau. Es hat so ein bisschen den Anschein, dass sozusagen so lange nachgefragt wird, bis die Antwort dann passt zu dem, was die Ermittler eigentlich hören wollen. Ne? Die Manuela erzählt irgendwas und die Ermittler merken, oh scheiße, das passt jetzt aber gar nicht zu dem Tathergang.
1: Passt so ein bisschen zu diesen Suggestivfragen.
2: Ja, genau. Und dann wird einfach nochmal gefragt und wird gesagt, naja, Manuela, aber so wie du das gerade erzählt hast, so kann das aber nicht gewesen sein.
1: Ah, ja, stimmt, sagt sie sich wahrscheinlich.
2: Genau, das muss doch so und so gewesen sein. Mhm. Dann sagt sie, ah, ja, ja, es war doch genauso. Und du darfst ja eben auch nicht vergessen, dass alle vier einen IQ zwischen 50 und 70 hatten. Also vom geistigen Stand her haben da ja vier Kinder im Alter zwischen 9 und 12 gesessen, die stundenlang immer und immer wieder, das ist gerade schon gesagt, mit Suggestivfragen vernommen worden sind.
1: Ich meine, wenn man das immer wieder gesagt bekommt, kann ich mir gut vorstellen, dass man, besonders so als, ich sag mal, als Kind oder in einem Zustand, wie diese eben waren, dass man sich dann auch überlegt, ja, das stimmt.
2: Richtig.
1: Ja, ist das überhaupt erlaubt, sowas?
2: Na, es ist zumindest nicht verboten. Also es gibt da den Absatz 136a der Strafprozessordnung. Da heißt es, die Freiheit der Willensentschließung und der Willensbetätigung des Beschuldigten darf nicht beeinträchtigt werden durch zum Beispiel Täuschung. Das ist ein bisschen schwammig. Also richtig verboten sind diese Suggestivfragen in einer Vernehmung nicht. Vor allem werden durch zum Beispiel Täuschung. Das ist ein bisschen schwammig, also richtig verboten sind diese Suggestivfragen in

0: häufig gemacht wird, will ich jetzt nicht sagen, aber es ist auf jeden Fall eine Grauzone, dass gesagt wird, wieso, wir haben doch nur eine Zeugenbefragung durchgeführt. Mhm. Ja, die Frage ist natürlich auch, wie man das moralisch bewerten will. Also rechtlich, hast du gerade schon gesagt, ist es eine Grauzone, es ist jetzt nicht richtig verboten, aber moralisch ist natürlich eine andere Frage. Der Buchautor und Aussagepsychologe Professor Günther Köhnken, ein Experte für Falschaussagen, hat für Spiegel TV die Videos der Tatrekonstruktion ausgewertet und sagt, ich bin sprachlos. In dem Beispiel der Aussage von Tochter Manuela, die ich jetzt gerade eben kurz vorgestellt habe, bemängelt er vor allem, dass das Video zwischendurch gestoppt wird. Weil in der Zwischenzeit reden die Ermittler mit Manuela und sie ändert ihre Aussage, aber man weiß nicht, was in der Zwischenzeit passiert ist. Das heißt, sie erzählt was, die Ermittler merken, okay, das stimmt, das passt alles nicht so zusammen. Wir machen mal auf Pause, dann reden wir nochmal mit ihr und dann auf einmal sagt sie das, was besser, genau, was eben ein Zufall. Also wie und warum Manuela ihre Aussage geändert hat, das zeigt das Video natürlich nicht. Wir können darüber nur spekulieren, aber die Aussage des Schrotthändlers Ludwig H., dem die Ermittler ja eine Waffe an den Kopf gehalten haben, um ihn zu einer passenden Aussage zu bewegen, die lässt ziemlich tief blicken. Henning Ernst Müller, Professor für Strafrecht an der Uni Regensburg, sagt zum Beispiel über die Vernehmungen im Fall Rupp, so kann man niemanden vernehmen.
1: Wenn ich mir so überlege, dass man als Polizist oder als Ermittler darauf bedacht ist, die Wahrheit herauszufinden, sich aber solcher Hilfsmittel betätigt und quasi nur die falsche Wahrheit in Anführungsstrichen herausfindet, verfehlt man doch irgendwie seinen Beruf in dem Moment.
0: Wobei ich glaube tatsächlich, also ich möchte niemanden von den Ermittlern, auch aus der Staatsanwaltschaft, vorwerfen, dass die wissentlich die jetzt in eine falsche Ecke gedrängt haben, einfach weil sie irgendein Opfer brauchten, sondern ich kann mir schon vorstellen, dass die Ermittler zu diesem Zeitpunkt wirklich fest davon überzeugt waren, die müssen das gewesen sein und wir brauchen jetzt, die müssen nur noch gestehen. Ich glaube, das war dann so eine Art self-fulfilling prophecy, dass die das irgendwann selber geglaubt haben. Und ich könnte mir auch vorstellen, dass die Rupps das irgendwann selber geglaubt haben, weil die eben nur eingeschränkt geistig die Fähigkeiten hatten, um überhaupt zu verstehen, was da gerade um die herum passiert. Und das ist ja ein Phänomen, was auch bei Kindern auftaucht, in so Befragungen zum Beispiel. Du kannst solchen Leuten wirklich eine falsche Erinnerung einpflanzen.
1: Echt?
0: Ja, also gerade bei Kindern und bei geistig, ich sag mal, nicht so hochintelligenten Personen ist es so, wenn du das oft genug wiederholst und immer suggestiv in diese Richtung drängst, nicht bei jedem, aber es ist durchaus möglich, da falsche Erinnerungen einzupflanzen. Da hat es zum Beispiel ganz schlimme Missbrauchsurteile gegeben, wo Kinder ausgesagt haben, sie sind missbraucht worden und am Ende stellte sich raus, das kann alles gar nicht stimmen. Das war dann irgendeine übereifrige Psychiaterin oder auch eine Nachbarin. Gibt es auch eine großartige Folge von Zeitverbrechen zu, wo genau dieses Thema behandelt wird. Die glauben dann irgendwann selber, die Kinder,
1: wie
0: dass das so passiert
1: ist. Wie schrecklich ist das bitte, jemand dann so einen Gedanken einzupflanzen?
0: Ist auch nicht immer irgendwie wissentlich oder willentlich. Ne? Ja. Also der Befragende ist davon überzeugt, dass er die Wahrheit kennt und drängt praktisch unbewusst den Befragten in diese Wahrheit rein.
1: Ich könnte mir auch vorstellen, dass derjenige oder derjenige, der da fragt, auch davon ausgeht, dass das Kind das vielleicht auch gar nicht sagen möchte und man das Kind irgendwie dazu bringen möchte, das zu sagen oder sich zu trauen, das zu sagen.
0: Und das ist genauso diese Schwierigkeit und diese Grauzone. Du solltest natürlich das Opfer dazu bringen oder den Zeugen dazu bringen, dass er die Wahrheit sagt, aber ohne ihm vorzugeben, was er zu sagen hat. Also eben nicht dieses, ja, der ist doch dann gefallen, oder? Und dann ist doch die Mama gekommen und hat doch die Dachlatte. Das war doch so, oder? Weil, ne, damit kommt es
1: ja,
0: eben
1: wenn
0: zu,
1: sie das sagen.
0: Dann, genau, und dann kommt es eben zu dieser völlig irren Situation, dass da vier Leute unabhängig voneinander, in Anführungsstrichen, einen Tathergang geschildert haben, der so ja definitiv nicht passiert sein kann.
1: Wahnsinn. Haben die Rupps denn dann am Ende eine Entschädigung für das Fehlurteil bekommen?
0: Nee. Wir haben ja schon mal in Folge 19 über Entschädigungen für zu Unrecht Inhaftierte gesprochen und mit wie wenig Geld man da rauskommt. Für einen Tag unschuldig im Knast bekommst du vom Staat 25 Euro, wenn du Glück hast. Das haben die Rupps aber nicht. Direkt nach dem Urteil fordern die Verteidiger der Rupps Haftentschädigung in Höhe von insgesamt 122.000 Euro. Das lehnt das Landgericht ab, mit der Begründung, die vier Angeklagten, das finde ich den Knaller, wären durch ihre Falschaussagen selbst schuld daran, dass sie im Gefängnis gelandet sind. Wie diese Aussagen zustande gekommen sind und dass alle vier ihre Aussagen schon vor dem Start des ersten Prozesses zurückgezogen haben, das ist dem Gericht ja offensichtlich egal. Dagegen legen die Verteidiger der RUPS

0: Beschwerde ein und gehen sogar bis vor das Bundesverfassungsgericht und den Europäischen Gerichtshof für Menschenrechte. Ohne Erfolg, alle Beschwerden werden abgelehnt.
1: Gab es denn wenigstens mal eine Entschuldigung?
0: Auch das gab es nicht. Der Jurist Thomas Darnstedt schreibt in seinem Buch über Fehlurteile: Die Wasserleiche aus der Donau wäre geeignet gewesen, den größten Justizskandal in der bayerischen Geschichte auszulösen. Kein anderer Fall ist aktenkundig, in dem eine ganze Familie als Mörderbande verurteilt wurde, wegen einer Tat, die nicht nur aberwitzig und unglaubwürdig, sondern frei erfunden war. Doch es gab keinen Skandal, die Justiz ging ihren Geschäften weiter nach, als wäre nichts geschehen. Und das finde ich wirklich krass, denn eigentlich sollte man sich zumindest dann bei solchen heftigen Fehlurteilen mal Gedanken machen, wie konnte das passieren und was hätte ich am Ende vielleicht anders machen können. Am schönsten fasst es Regina Rick, eine

0: glaube ich schon, dass die das waren.
1: Ich meine, deren Beruf ist ja in dem Fall dann von so einer Bedeutung für das Leben anderer, also das Leben dieser Familie. Und so eine Fehlentscheidung, das würde mich als Richter heimsuchen, glaube ich.
0: Auf der anderen Seite, das ist natürlich jetzt nichts, was jeden Tag passiert, zum Glück nicht. Das ist jetzt schon ein sehr, sehr, sehr, sehr, sehr heftiger Fall. Aber wenn du alle deine Entscheidungen, könnte ich mir jetzt vorstellen, das ist jetzt aus meiner Sicht gesprochen, wenn du alle deine Entscheidungen, die du als Richter triffst, jedes Mal und jeden Tag und immer hinterfragen würdest, dann wärst du, glaube ich, auch falsch in dem Job, weil dann kriegst du ja nie Ruhe.
1: Also es, hast du auch recht.
0: Ne, du musst ja irgendwann auch mal sagen können, so, das war jetzt so, ich habe mein Möglichstes getan und jetzt ist auch mal gut, weil sonst schleppst du das ja alles jahrelang mit dir rum. Wobei ich mir schon vorstellen könnte, dass manche Richter auch nach Jahren noch Fälle haben, wo die im Nachhinein denken, der war's, aber ich konnte ihn nicht verurteilen oder ich bin mir doch nicht mehr so sicher. So, weißt du, das ist halt auch kein einfacher Job. Aber gerade in dem Fall, wo so ganz offensichtlich das ja nicht stimmen kann, da hätte man schon sagen können, da haben wir uns ein bisschen verrannt.
1: Ja. Aber man sieht ja auch in vielen Fällen, dass sich dann die Verantwortlichen das vielleicht nicht eingestehen wollen. Vielleicht auch, weil sie in der Öffentlichkeit dann vielleicht in so einem Fall, in so einem schweren Fall vielleicht sogar zerrissen werden.
0: Ja,
1: und durch irgendwelche Artikel und so weiter.
0: Ja, wurden sie jetzt sowieso.
1: Ja, wurden sie sowieso.
0: Ja, wurden sie in dem Fall sowieso. Klar, das war ja offensichtlich. Aber es hat mich auch sehr stark an Harry Wörz erinnert, weil da war es wirklich auch so, dass die Justiz sich da wirklich mit Händen und Klauen gewehrt hat, irgendwie dieses Fehlurteil überhaupt erstmal anzuerkennen und den Fall überhaupt wieder aufzurollen. Das war ja auch schon so ein Gewiggel, da überhaupt hinzukommen, dass der Fall wieder aufgerollt wird. Und für die Rups hat es am Ende des Tages nichts geändert. Die haben ihre Haftstrafe abgesessen. Die waren ja schon frei, als dieser Wiederaufnahmeprozess dann endlich zu Ende gegangen ist. Denen hat das eigentlich nichts gebracht, außer viel Schmerz und Leid und Jahre im Gefängnis. Ja, jetzt haben wir sehr schwere Kost irgendwie heute gehabt. Vielleicht, das habe ich ja schon mal erwähnt, ich finde das bei Darf's ein bisschen Mord sein, bei meinem österreichischen Lieblingspodcast, das schön, die haben am Ende immer noch was Schönes zum Abschluss, dass man so ein bisschen runterkommt von dieser ganzen Crime-Schiene. Und das möchte ich an dieser Stelle mal nutzen, um eine häufig gestellte Hörerfrage einfach mal auch an dich weiterzureichen.
1: Oh.
0: Denn bei so Instagram-Live-Videos kommt häufiger mal die Frage, warst du oder wart ihr schon mal in real life mit einem Verbrechen konfrontiert, ja? Und da könnte ich mir vorstellen, dass du eine Geschichte, die du mir neulich schon erzählt hast, dass du die jetzt eventuell an dieser Stelle anbringen könntest. Die würde sehr gut passen, glaube ich.
1: Ja, wenn du die gerne hören möchtest, dann erzähle ich dir es nochmal.
0: Also ich kenne sie ja schon, aber du kannst sie gerne jetzt den Zuhörern erzählen, denn ich finde die Geschichte ist wirklich großartig.
1: Ich versuche sie mal kurz zu halten.
0: Ja, okay.
1: Und zwar geht es darum, dass mir mein Fahrrad geklaut wurde. Es wurde mir aus einem Bereich geklaut, der abgesperrt war durch ein Tor. Das Fahrrad konnte ich leider dort selber nicht irgendwo anschließen. Ich hatte es auch selber nicht nochmal irgendwie umkettet oder dass man, wie man es kennt,
0: du hast
1: so
0: gedacht, es steht hinter einem hohen Zaun, da kann nichts passieren.
1: Da kann nichts passieren.
0: Ja.
1: Und eines Tages komme ich dann dahin, will mit meinem Fahrrad fahren und es ist einfach weg. Ja, hat mich natürlich ziemlich geärgert und ich habe immer wieder geguckt in der Stadt, sehe ich es irgendwo oder eBay Kleinanzeigen. Ne?
0: Haben Freunde von mir wirklich mal ihr Fahrrad wiedergefunden bei eBay Kleinanzeigen?
1: Ja. Wahnsinn. Okay.
0: Sind mit Polizei dann dahin gefahren und haben denjenigen festgenommen.
1: Cool.
0: Das war aber wirklich großes Glück, ja.
1: Ja, und das dachte ich nämlich auch, dass vielleicht derjenige denkt, ja komm, ich verhökere das Ding. Aber war nicht so.
0: Sorry für die Unterbrechung, aber es ist ja jetzt nicht so ein mega teures E-Bike gewesen.
1: Das war nicht mega teuer. Es war ein gebrauchtes Ding.
0: Ja.
1: Habe ich zu Weihnachten bekommen. Ich war mega froh drum. Und es war so ein Allerweltsfahrrad.
0: Ja.
1: So ein schwarzes Damenfahrrad, wie man es kennt. Dann war ich bei der Arbeit und guckte so aus dem Fenster und sehe dann da mein Fahrrad. Also vermeintlich im ersten Moment mein Fahrrad. Denk so, okay, gleiche Form, Farbe. Und dann gucke ich weiter auf dieses Fahrrad und derjenige, der das Fahrrad da abgestellt hatte, wühlte noch an seinen Klamotten oder an seiner Tasche rum, die hinten auf dem Gepäckträger stand. Und dachte ich so, das kann nicht sein, das ist doch mein Schloss.
0: Ja.
1: Und dann gehe ich dahin.
0: Kurze Frage, warst du dir in dem Moment, wie sicher warst du dir in dem Moment, dass das dein Fahrrad
1: ist? Ich war mir super sicher.
0: Okay, also.
1: Sonst wäre ich, glaube ich, nicht hingegangen.
0: Okay.
1: Also ich habe mir auch schon viele Mal darüber Gedanken gemacht, was mache ich, wenn ich denjenigen sehe?
0: Ja.
1: Was mache ich, wenn ich sehe, wie der an mir vorbeifährt? Renne ich dem hinterher?
0: Ja.
1: Springe ich dem ins Rad?
0: Musstest du
1: ja
0: jetzt gar nicht.
1: Ne? Musste ich gar nicht, weil das Fahrrad stand ja schon. Und dann bin ich da hingegangen. Wo haben sie denn dieses Fahrrad her? Ja, wie habe ich dieses Fahrrad her? Ja, wo haben sie denn dieses Fahrrad her? Ich glaube nicht, dass es ihnen gehört. Wie? Ich habe es gefunden. Ach so, sie haben es gefunden. Okay.
0: Natürlich.
1: Wo haben sie es denn gefunden? Ja, auf den Gleisen. Oh,

0: den Gleisen. Ja, was machen Sie denn auf den Gleisen?
1: Fahrradfahren.
0: Ja, anscheinend. ja, ich wollte nach Dortmund fahren. Ach, Sie wollten nach Dortmund fahren. Okay, und bevor Sie nach
1: hat
0: Dortmund
1: fahren... Hat er gesagt, gefahren, ob er mit dem Zug oder mit dem Fahrrad nach Dortmund fahren wollte?
0: Er wollte wahrscheinlich mit dem Zug nach Dortmund
1: und hat dann aus dem Zug gesehen, oh, da liegt ein Fahrrad, das nehme ich mir mit.
0: Nee, tatsächlich, bevor er nach Dortmund fahren wollte, hat er auf den Gleisen ein Fahrrad liegen sehen und dachte sich, ja, das nehme ich doch mal mit.
1: Ja, nachvollziehbar.
0: Und habe ich gesagt, ja, klar, natürlich. Ich würde sagen, wir rufen jetzt einfach mal die Polizei an und gucken mal, was sie sagt. Ja, und er dann so, nee, nee, bitte nicht. Und dann habe ich ihm noch gesagt, oder ich habe ihm unterstellt, Sie haben das doch geklaut. Das ist genau mein Fahrrad. Ich sehe das doch hier. Da ist ein Fahrradschloss dran. Machen Sie doch mal das Fahrradschloss auf. Es war so ein Fahrradschloss mit einem Zahlenschloss dran. Und er konnte es natürlich nicht aufmachen, weil der Einzige, der diesen Code kannte, war ich. Und das war mein Ass im Ärmel, denn hätte ich die Polizei gerufen, hättest was ich am Ende nicht gemacht habe,
1: beweisen müssen.
0: Dann hätte ich natürlich irgendwie beweisen müssen, ist es mein Fahrrad, dann hätte ich natürlich auch Fotos raussuchen können. Aber in dem Moment hätte ich dann auch sagen können, einer von beiden kann jetzt dieses Schloss öffnen und das wäre ich gewesen. Am Ende von der Geschichte habe ich aber dann gesagt, Sie lassen jetzt einfach das Fahrrad hier stehen oder Sie übergeben mir dieses Fahrrad und wir lassen was mit der Polizei. Und ich glaube, da war auch ganz glücklich drüber.
1: Dass er du den gesiezt hast und dass du so höflich warst.
0: Ich war natürlich noch in Arbeitsklamotte und da musste ich natürlich ein bisschen Etikette wahren.
1: Wolltest du jetzt nicht in deinen Arbeitsklamotten
0: Die ganzen Leute haben auch schon geguckt. Als ich dann das Thema mit der Polizei angebracht habe, haben alle geguckt, oh Gott, die Polizei, was ist denn da passiert?
1: Ja, das passiert nicht so viel.
0: Ich habe tatsächlich auch ein bisschen lauter gesprochen, weil ich dachte, okay, dann hole ich mir ein paar Leute dazu,
1: das ist sehr gut,
0: dass er ein bisschen unsicher wird und so. Ja, dann habe ich dieses Fahrrad mitgenommen und habe es dann verwahrt, bis ich dann Feierabend machen konnte und bin dann mit meinem Fahrrad nach Hause gefahren.
1: Hat er sich entschuldigt?
0: Nein.
1: Aber er hat ja auch nicht zugegeben,
0: in seinen Augen
1: das
0: hat
1: er
0: es ja nicht geklaut.
1: Ah, okay, hat es ja
0: und hat es gefunden. Und hat es auch noch beschworen, dass er es eben nicht geklaut hat.
1: Was war das denn für ein Typ? Ein älterer, ein
0: jüngerer? Nee, ich würde sagen, Typ mittleren Alters, war jetzt aber auch, weiß ich, wie man aus irgendwelchen Filmen das vielleicht typischerweise kennt.
1: Das ist nicht so ein Abgewrackter.
0: Nee, gar nicht mal so. Ne?
1: Ja, aber vielleicht hatte der gerade kein Fahrrad, lief da rum.
0: Hat auch ganz normal gesprochen mit mir, hat mich zwar geduzt, was... Ich aber in meiner...
1: Ich hätte ihn auch nicht gesiezt, glaube ich.
0: Ne? Ich weiß auch nicht, da bin ich vielleicht zu gut erzogen.
1: Sportsfreund.
0: Ne?
1: So, entschuldigen Sie, könnte es sein, dass Sie gerade mein Fahrrad gestohlen haben?
0: Ja.
1: Ja, du bist selbst in so einer Situation, bist du höflich.
0: Und ich hätte nicht gedacht, dass ich so reagiere, weil ich hatte mir echt überlegt, okay, hau ich dem einen rein?
1: Nein, wir hauen natürlich
0: niemanden
1: aus. Gewalt ist keine Lösung.
0: Nein.
1: Aber Hauptsache, du hast das Fahrrad wieder.
0: Ja, mega.
1: Was für eine großartige Geschichte, ja. Ich könnte auch jetzt noch kurz eine erzählen. Ich glaube, die kennst du auch noch nicht. Ich habe ja mal in einem Livestream eine andere Verbrechensgeschichte von mir erzählt. Aber ich habe tatsächlich auch mal eine Oma vor einem Exhibitionisten gerettet.
0: Ach krass. Hast du deine Jacke wieder zugemacht?
1: Ich habe einfach die Jacke wieder zugemacht, Geschichte vorbei.
0: Schön.
1: Nein, es war ganz anders. Und zwar war das irgendwie sonntags und ich habe so einen Katerspaziergang gemacht, weil es mir echt nicht so gut ging nach dem Feiern. Da bin ich alleine irgendwie durch die Stadt gelaufen. Und dann bin ich an so einer Kirche vorbeigekommen. Und vor der Kirche war so ein Ömmerken, wirklich so eine ganz kleine, hutzelige, die wird bestimmt schon Mitte 80 gewesen sein, war auch mit dem Rollator unterwegs und die sprach mich an und sagte irgendwie, entschuldigen Sie, ich werde gerade von einem Mann verfolgt, können Sie mir helfen? Oder war ich natürlich sofort so, okay, was ist hier los? Und ich habe gesagt, ja, wo ist denn der Mann? Ja, der ist auf der anderen Straßenseite und dann war der aber auch schon direkt weg, also man konnte dann nicht mehr viel von dem sehen. Und dann habe ich sie gefragt, was passiert ist und sie sagte, ja, sie wäre in die Kirche gegangen, also es war außerhalb des Gottesdienstes, aber die Kirche war ja offen und hatte da gebetet und dann kam irgendwann dieser Mann rein, hat sich neben sie gesetzt und hat dann die Hose aufgemacht und neben ihr sich einen runtergeholt. Und die war, also sie war 85, die war vollkommen verstört. Und dann habe ich gefragt, wo wohnen Sie denn? Und dann gehen wir jetzt erstmal los und ich bringe sie jetzt erstmal nach Hause, weil die war ja ganz aufgelöst und sie kam halt aus einem Seniorenheim hier in der Nähe. Und dann habe ich sie, das waren so 5 bis 10 Minuten, dann habe ich sie dahin gebracht erstmal und habe auf sie eingeredet und habe mir ihren Namen und alles geben lassen. Und in dem Moment dann, wo ich sie da sozusagen gerade schon hingebracht hatte, sagte sie, ja, der ist da noch, der steht wieder auf der anderen Straßenseite, der guckt uns zu.
0: Ach, krass.
1: Weil er hatte wahrscheinlich nochmal auf eine Gelegenheit irgendwie gewartet oder was. Und dann habe ich sie da in Anführungsstrichen nur kurz abgestellt, habe dann einer Pflegerin gesagt, hier, Frau so und so, die gehört ja bei Ihnen ins Heim und oder in die Pflegeeinrichtung. Und bin dann nochmal direkt raus und habe geguckt, ob der da noch steht. Und er stand tatsächlich da noch und wollte gerade gehen. Und dann habe ich ihn einfach wirklich so laut über die Straße, so wie du es gerade gesagt hast, also laut angesprochen, so, ey, was ist los hier? Ne? Und dann guckte der mich so ganz perplex an.
0: Kenne ich dich gar nicht.
1: Ja, da habe ich auch gar nicht so drüber nachgedacht. Und ich sagte so, was war denn das hier gerade und so, ne? Und dann hat er so getan, als ob er von nichts wüsste. Und ich habe dann, bin dann immer lauter geworden, weil ich eben auch gehofft habe, dass andere eben darauf aufmerksam werden. Und der war dann auch mega aggro. Also der war so echt so ein bisschen abgerissener Typ und so. Und der hat mich so richtig böse angeguckt mit den Augen. Also mir war in dem Moment schon klar, dass der da irgendwie was mit zu tun hatte, weil warum sollte sich diese alte Dame das ausdenken, ne? Und da habe ich noch zu ihm gesagt, so, ey, was soll das? Das geht gar nicht, ist mega ekelhaft von dir, lass die alte Frau in Ruhe und so. Und dann baute der sich vor mir auf und dann hatte ich wirklich Glück, weil in dem Moment kam dann wirklich so ein Assi in Anführungsstrichen, so ein Disco-Pumper stieg da aus seinem tiefer gelegten Dreier BMW und der kriegte das mit. Ach. Und dann kam der da auch mit dazu und sagt so alte Frauen noch machen geht gar nicht, Alter, ne? Und dann hat der Angst gekriegt, der Exhibitionist, und ist abgezischt. Und in dem Moment habe ich erst realisiert, okay, ich rufe jetzt mal besser die Polizei. Und die haben den dann auch gecasht noch, weil der war jetzt gerade, ne, also die waren da in der Nähe direkt und haben den eingesammelt.
0: Zum Glück.
1: Und dann haben die meine Zeugenaussage aufgenommen und die Zeugenaussage von der alten Dame, und dann musste ich irgendwann nochmal auf die Wache und musste dann, wie man das so aus dem Film kennt, aus so Fotos den auswählen, der es war.
0: Ach krass.
1: Und ich hatte voll Angst, weil das war da schon irgendwie 3 oder 4 Wochen her, dass ich da das dann nicht mehr weiß, wie der aussah. Und ich habe mir dann immer wieder so versucht, das so einzuprägen, wie der aussah. Und ich habe den dann identifizieren können und der war auch schon für solche Vergehen bekannt. Ich weiß allerdings leider nicht, wie es ausgegangen ist.
0: Ach, schade, das wäre natürlich jetzt schön gewesen, wenn man es jetzt gewusst hätte.
1: Ja, aber das erfährt man dann leider meistens nicht. Mhm. Aber ja, an diesem dann eigentlich verkaterten Sonntag habe ich mich ein bisschen wie ein Held gefühlt und... ja, war jetzt nicht mega spektakulär. Ich hätte jetzt gerne noch von der Prügelei und von Explosionen erzählt. Das war es jetzt nicht. Aber ja, in so einem Moment wächst man dann so wie du jetzt auch in dem, ne, als du da hingegangen bist. Man ist dann anders, als man normalerweise
0: ja,
1: wäre.
0: Ja, total. Ich war auch komplett im Film.
1: Ja, man ist voll im Modus.
0: Ich habe mir halt, wie schon gesagt, vorher gesagt, was ich machen würde, wenn ich den sehen würde. Aber ich habe dann, ja, komplett straight reagiert, habe ihn angesprochen, war laut. Also habe ihn nicht angeschrien, aber habe mir eben so ein bisschen Verhör geschafft, verschafft.
1: Du hast dir Verhör verschafft?
0: Gehör, Entschuldigung.
1: Ich habe mir Verhör verschafft. Lahn,
0: krasses Verhör hier. Ja, aber das werde ich nie vergessen. Und krass, ich habe auch noch im Nachhinein darüber nachgedacht, wie derjenige aussah, weil ich mir dachte, macht man doch nochmal irgendwie eine Aussage oder irgendwas. Aber ich glaube, das hätte dann am Ende auch nichts mehr gebracht.
1: Ja.
0: Ich habe mein Fahrrad wieder.
1: Das ist die Hauptsache. Ne? Fahrrad ist
0: wäre natürlich doof, wenn er jetzt weiter so macht, aber vielleicht hat das auch so ein bisschen.
1: Also ich gehe jetzt mal nicht davon aus, dass das ein professioneller Fahrraddieb ist.
0: Er sah auch nicht danach aus.
1: Der das Fahrrad klaut und dann damit durch dieselbe Stadt fährt, wo er es geklaut hat.
0: Weil ich habe mir schon überlegt, man sprayt das vielleicht um oder irgendwas, das man sieht, aber ist ja auch egal.
1: So schlau war er ganz offensichtlich nicht.
0: Wäre jetzt natürlich interessant unter den Zuhörern, gibt es irgendwelche Zuhörer, die vielleicht Polizisten sind oder die vielleicht in der Materie besser bewandert sind?
1: Gute Frage. Was macht man jetzt? Soll man den da jetzt noch anzeigen oder nicht?
0: Oder hätte das überhaupt was gebracht, wenn ich da die Polizei gerufen hätte? Was hätten die denn gemacht? Hätten die gesagt, ist das ihr Fahrrad? Dann hätte ich das gesagt.
1: Ja, weil du hast ja den Diebstahl nicht angezeigt.
0: Genau, ich habe es eben nicht angezeigt. Was wäre dann dabei rumgekommen? Oder hätten die gesagt, bitte einigen Sie sich, wir haben Besseres zu tun?
1: Ja, okay. Also alle sexy Polizisten und Polizistinnen bitte zu uns. Wir brauchen harte Infos. Wie hätten wir uns in diesem Fall, oder wie hätte sich Alex in diesem Fall richtig verhalten?
0: Das war sehr aufregend.
1: Es war extrem aufregend. Ja, vielen Dank für diese großartige Fahrradgeschichte. Das ist ja fast eine eigene Folge geworden, jetzt am Ende nochmal.
0: Ich wollte es doch kurz fassen.
1: Ja, es hat nicht so gut geklappt. Kannst ja immer noch schneiden. Genau, aber es war ja natürlich auch sehr spannend zu hören. 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Haben wir schon lange nicht mehr erzählt, deswegen erzähle ich es an der Stelle nochmal. Also vielen Dank fürs Zuhören. Es war wie immer eine Freude mit dir, Alex.
0: Ich fand es toll, mal wieder hier zu sein. Vielen Dank dafür.
1: Dankeschön, auf Wiederhören.
0: Ciao, ciao.
1: Tschüss. 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
3: Hallo und herzlich willkommen zu So bin ich eben, eurem Psychologie-Podcast mit der Psychologin Stefanie Stahl
4: und dem Psychologen Lukas Klaschinski.
3: Wir haben ja ganz viele Extra-Folgen hier im So bin ich eben Podcast, Trance-Reisen, und da kriegen wir immer so viele positive Rückmeldungen von Menschen, die sagen, das hat mich wahnsinnig entspannt, das hat mich zu Tränen gerührt, ich konnte emotional ganz schön gut aufräumen bei mir. Das heißt, Trance-Reisen, das ist eine gute Möglichkeit, um die eigene Gesundheit und das Wohlbefinden zu verbessern, ne?
4: Ja, genau. Und im Gegensatz zu anderen Methoden ist die Hypnose ja auch ziemlich verlockend, weil man nicht so viel dafür arbeiten muss. Im Gegenteil, ne? Man setzt sich irgendwie bequem hin oder legt sich irgendwo gemütlich hin und kriegt einfach was auf die Ohren. Und das heißt, das ist irgendwie so niedrigschwellig auch, ne? Und viele Menschen versuchen dann ja auch mit Hilfe der Hypnose zum Beispiel, sich Süchte abzugewöhnen, wie zum Beispiel Rauchen oder weniger Alkohol zu trinken oder auf Fastfood zu verzichten. Und ja, irgendwie klingt das ja auch immer so ein bisschen wie so ein Wundermittel, ne? Leg dich einfach hin und danach ist deine Sucht oder deine Angst oder was auch immer weg. Und da wollen wir heute mal ein bisschen dahinter schauen. Ist das wirklich so? Was kann Hypnose wirklich bieten? Und auch mal ein bisschen differenzieren zwischen einer Hypnose, einer meditativen Trance-Reise, Achtsamkeit oder auch Meditation. Lukas, erste Frage an dich. Hast du dich schon mal so richtig hypnotisieren lassen?
3: Also das erste Mal, als ich hypnotisiert war, also die Antwort lautet erstmal ja, ich habe ja eine Hypnotherapeuten-Zusatzausbildung gemacht und ich habe mich das erste Mal hypnotisieren lassen in der Highschool in Amerika. Ich habe so ein Austauschjahr gemacht und es war eine Show-Hypnotiseurin und ich dachte so, ach, das funktioniert sowieso nicht. Und die hat sich den Quarterback, also so den beliebtesten Jungen, auf die Bühne geholt und noch so die Cheerleader-Crew und hat die so witzig hypnotisiert, dass sie Hühner waren und ihre Eier in der Menge zusammensuchen mussten. Und das waren die Schuhe von den anderen Leuten und die haben sie dann immer unter ihrem Pullover getan. Und das waren Sachen, die hätte der Quarterback von der Schule niemals, denke ich, gemacht, wenn er nicht hypnotisiert gewesen wäre. Es war sehr, sehr witzig. Und ich wurde auch mit den ganzen anderen dann hypnotisiert und das hat sich sehr, sehr intensiv angefühlt. Und da war so mein Mindshift, dass ich dachte so, wow, das denken sich die Leute nicht nur aus, sondern das funktioniert wirklich. Aber wir wollen ja nicht irgendwie die Show-Hypnose heute angucken, sondern eher die Hypnose im psychologischen Sinne. Und Steffi, ich würde mit dir gerne einen ganz kleinen Test machen.
4: Okay.
3: Und zwar, mach mal deine Augen zu und streck deine Arme aus.
4: Und nach zur Seite oder nach vorne?
3: Nach vorne bitte. Und okay. Wenn ihr gerade Auto fahrt, könnt ihr es nicht machen, aber wenn ihr irgendwo an einem Ort still seid, wo ihr irgendwie gerade die Arme ausstrecken könnt, macht gerne mit. Die linke Handfläche bitte nach unten zeigen.
4: Okay.
3: Und der rechte Daumen zeigt bitte nach oben bei ausgestreckten Armen.
4: Okay.
3: Und jetzt stell dir bitte vor, dass auf deiner linken Handfläche, du hast die Augen geschlossen, eine 25 Kilogramm Kettlebell liegt. 25 Kilo und sie drückt nach unten und an deinem rechten Daumen hängt ein Luftballon, der mit Helium gefüllt ist. Ein großer Luftballon und der zieht nach oben. Die linke Kettlebell ist super schwer, drückt nach unten. Rechte Daumen wird hochgezogen von einem Luftballon. Und jetzt mach mal bitte die Augen auf.
4: Ja.
3: Ist deine linke Hand niedriger als dein rechter Daumen?
4: Auf jeden Fall, aber ich habe mich auch nicht gegen gewehrt, ne, weil ich halt mitgemacht habe. Ich hätte das auch locker korrigieren können, habe mich aber dagegen entschieden.
3: Okay, vielleicht warst du noch nicht ganz so tief in der Trance, aber das waren so Ansätze von einer kleinen Hypnose und zeigt schon mal ganz gut, wie Hypnose funktioniert. Und du hast was ganz, ganz Wichtiges gesagt. Du hast dich nicht dagegen gewehrt. Das heißt, dieses, was wir erleben, wir fallen in einen Zustand und dann überweisen wir irgendjemandem Geld oder machen Handlungen, die wir eigentlich gar nicht wollen, das gibt es in der Hypnose eigentlich nicht. Das heißt, es gibt immer etwas bei uns, was mitmacht. Und das finde ich das Spannende. Wir wollen auch hier in dieser Folge über Selbsthypnose reden, weil Selbsthypnose hat eine ganz spezielle Kraft, ne?
4: Das stimmt, aber bevor wir da jetzt weiter drauf eingehen, möchte ich mal von dir wissen, was ist eigentlich der Unterschied zwischen so einer richtigen Hypnose, also wo dich wirklich jemand hypnotisiert, und das, was wir ganz viel machen, auch mit der Selbsthypnose, dazu haben wir ja sogar einen Kurs gemacht, wo es eigentlich eher um so meditative Trance-Reisen geht.
3: Also, ob eine Trance, ob eine Hypnose, und ich würde sagen, Trance und Hypnose sind häufig unterschiedliche Begriffe für einen sehr ähnlichen Entspannungszustand oder die Selbsthypnose. In allen drei Zuständen werden wir in einen tiefen, entspannten Zustand versetzt. Und bei der Trance und bei der angeleiteten Hypnose ist jemand bei uns und leitet uns oder es wird eben aufgesprochen. Und gerade wenn uns jemand leitet, kann er uns natürlich zu Punkten führen, wo wir alleine schlechter hinkommen. Wenn es zum Beispiel um Rauchentwöhnung, um Flugangst, um spezifische Ängste geht. Bei der Selbsthypnose leiten wir uns eben selber in diesen Entspannungszustand. Und das Praktische an der Selbsthypnose ist, dass wir es eigentlich zu jeder Zeit griffbereit haben. Und wenn wir Vortragsangst haben, können wir uns davor kurz in eine Selbsthypnose reinbegeben und uns in einen sehr entspannten Zustand versetzen.
4: Also nochmal für mein Verständnis. Wir haben ja diese Trance-Reisen, die wir auch ganz, ganz viel machen. Hier im Podcast, auch als Zusatzmaterial in unseren Kursen arbeiten wir viel damit. Die sind ja vorher schon eingesprochen und denen kann man einfach folgen und die berühren so das Unbewusste. Und dann haben wir die Möglichkeit, wir gehen zu jemandem, der richtig darauf ausgebildet ist und der hypnotisiert uns sozusagen, also versetzt uns in so einen tiefen Zustand und geht aber sehr individualisiert auf unser persönliches Problem ein. Zum Beispiel, ich will mir das Rauchen abgewöhnen.
3: Ne? Richtig,
4: und die
3: genau.
4: gehen ja zum Teil auch noch tiefer oder nicht? Oder haben wir das nur bei der Showhypnose? Das habe ich noch nicht ganz verstanden.
3: Also bei der Showhypnose geht es ja eigentlich immer nur darum, die Leute etwas machen zu lassen, was von außen wahnsinnig verblüffend wirkt. Ne? Wie zum Beispiel, dass die Leute ihren eigenen Namen vergessen oder ganz typisch ist auch in der Zahlenreihe von 0 bis 10 die Zahl 7 oder 6 vergessen und die können sie dann nicht mehr zählen. Und dann, wenn sie ihre Finger abzählen, haben sie auf einmal 11 Finger, weil die 7 vergessen wird. Also darum geht es bei der Showhypnose. Bei der therapeutischen Hypnose geht es eben immer darum, ein spezifisches Thema, was der Klient, die Klientin hat, zu bearbeiten. Und da gibt es verschiedene Möglichkeiten, eben das zu tun. Und darauf gehen wir eben noch ein in dieser Folge. Und das ist eben der entscheidende Unterschied, dass gerade die Hypnose im therapeutischen Kontext und im medizinischen Kontext eine bestimmte Wirkung erzielen soll.
4: Ja, und das Wort Hypnose, das kommt ja aus dem Griechischen und leitet sich von dem Wort Hypnos ab, was Schlaf bedeutet. Und der Begriff wurde im Jahr 1843 vom schottischen Chirurgen James Braid geprägt. Und der hat die Verwendung als erster in der Medizin populär gemacht von der Hypnose.
3: Und das Kuriose ist, schon in der Zeit gab es so eine Zweispaltung von Hypnose, die wir eigentlich immer heute noch erleben, ne? In Hypnose in so einem esoterischen Bereich, in so einem Show-Hypnose-Bereich, wo man vielleicht auch irgendwie auf Hypnose ein bisschen kritisch guckt und denkt so, ah, da werden Leute zu etwas bewegt, was sie normalerweise vielleicht nicht machen würden. Und dann gibt es eben Hypnose im therapeutischen und medizinischen Bereich. Im medizinischen Bereich kennen es viele vielleicht vom Zahnarzt, um Schmerzen zu lindern. Wird auch teilweise in der Notaufnahme angewendet, wenn Blutungen gestillt werden soll oder weniger Blut fließen soll. Und James Braid hat sich eben dafür eingesetzt, dass Hypnose wissenschaftlich fundierter wird.
4: Ja, und die Definition von Hypnose ist, dass es ein Zustand eben erhöhter Aufmerksamkeit und Konzentration ist, in dem eine Person tiefe Entspannung und Empfänglichkeit für Suggestionen erlebt.
3: Mhm.
4: Also in diesem Zustand ist das Bewusstsein der Person sozusagen sehr fokussiert, einerseits, andererseits aber auch gleichzeitig entspannt. Und dadurch ist sie in der Lage, sich auf innere Erfahrungen zu konzentrieren und äußere Reize weitgehend auszublenden. Und das kann eben sehr tief auch ins emotionale Erleben reingehen oder man sagt auch so ins Unterbewusste.
3: Und das mit dem Unterbewusstsein ist so ein kritischer Punkt, ne? Weil die Leute, die in Hypnose waren, die werden das kennen. Das ist so ein Zustand häufig zwischen Schlafen und Wach. So wie als ob wir gerade einschlafen und noch vieles mitkriegen. Nicht mehr immer alles, aber es ist so wie so ein Dämmerzustand. Und in der Hypnose geht man davon aus, dass es so eine Art Gatekeeper, so eine Art Türsteherin, Türsteher gibt. Wie so ein Kritiker, der vor unserem Unterbewusstsein steht und nur manche Sachen reinlässt und andere nicht. Und in diesem tiefen Entspannungszustand schläft eben dieser Gatekeeper und wir können schneller einwirken auf unser Unterbewusstsein. Das ist die Theorie dahinter, die nicht wahnsinnig wissenschaftlich klingt, ne?
4: Ja, ich wollte gerade sagen, das klingt jetzt wirklich nach Hokuspokus so ein bisschen, ne? Also was genau wird denn da jetzt mal, wenn man jetzt mal hirnphysiologische Korrelate ranzieht, was genau soll denn da angeblich ausgeschaltet werden?
3: Also, wir können Hirnwellen messen, die beim Schlafen auch gemessen werden. Also wir können eben diesen tiefen Entspannungszustand feststellen und außerdem der Präfrontalkortex, der ja zum Beispiel fürs logische und kritische Denken bei uns da ist, der ist nicht so hoch aktiviert in der Hypnose. Also das, was normalerweise dafür sorgen würde, dass wir sagen würden, hey, es gibt eben die 7 in der Zahlenreihe oder wir können uns an unseren Namen erinnern oder das und das funktioniert so nicht, das ist ein Stück weit ausgeschaltet oder ausgeblendet.
4: Ja, das stimmt tatsächlich. Und das ist dann natürlich ein großer Vorteil, weil nicht immer direkt wieder alles in Frage gestellt wird, hinterfragt wird und man dadurch natürlich einen besseren, einfachen Zugang zum emotionalen Erleben hat. Und letztlich geht es ja auch immer darum, die Emotionen zu einem bestimmten Thema zu verändern. Also die Emotionen zum Rauchen zu verändern, die Emotion Angst zu verändern, wenn ich meine Ängste zum Beispiel so mit hypnotischen Zuständen bearbeite und so weiter und so fort.
3: Ja, und das Spannende ist, man sagt bei Hypnose, je komplexer die Ängste, desto schwieriger ist es, das zu hypnotisieren, weil dann setzt sich so eine Angst aus verschiedenen Angsterlebnissen häufig zusammen. Aber je einfacher die Ängste, zum Beispiel Prüfungsangst oder Höhenangst oder Flugangst oder Spinnenphobie, desto einfacher ist es, das mit Hypnose zu behandeln. Also was sich gut eignet, ist Zahnbehandlungsangst, eben Flugangst, Höhenangst, Prüfungsangst. Ich habe auch schon tatsächlich gesehen, wie Leute gestottert haben und der Hypnotiseur das weghypnotisiert hat. Also wirklich verblüffend. Ich habe aber dann nicht nochmal eine Nachuntersuchung da bei demjenigen sehen können. Also wie lange das gehalten hat, weiß ich nicht. Steffi, Hypnose wird ja häufig auch bei der Linderung von Schmerzen eingesetzt. Mein Zahnarzt, der jetzt leider in Rente ist, der hat das gemacht tatsächlich. Der hat einen hypnotisiert. Der hatte immer so ein Pendel oben an der Decke. Da musste man raufgucken und dann hat er mit einem geredet und dann hat er irgendwann angefangen auch zu bohren. Das heißt, ohne Narkose gebohrt.
4: Wie? Aber wozu, ehrlich gesagt? Ich habe ja kein Problem, wenn der mich fragen würde, willst du hypnotisiert werden oder eine Spritze, würde ich immer Spritze sagen. Aber
3: ja, wozu? Naja, der muss kein Medikament verwenden und du kannst danach auch wieder was essen, weil du nicht narkotisiert bist und keine taube Zunge hast, auf die du womöglich raufbeißen könntest. Also ohne
4: Medikament. Hat das denn echt gut geholfen?
3: Bei mir auf jeden Fall schon, aber ich muss dazu sagen, ich bin auch nicht ganz so schmerzempfindlich, was das anbelangt. Ich habe auch schon mal ohne Narkose bohren lassen und das war auch in Ordnung. Ich habe auch mir meine Schulter gebrochen und hatte keine Schmerzmittel genommen in der Zeit. Das ist, glaube ich, bei mir etwas, was halt nicht ganz so ausgeprägt ist. Bei meiner Schwester ist es ganz anders. Die ist super schmerzempfindlich mit ihren Zehen und bei der hat das gut geholfen mit der Hypnose. Und jetzt ist die Frage, wie kann so etwas wirken? Weil es macht ja erstmal auf der Verstandesebene gar keinen Sinn, oder? Weil das eine ist so eine physiologische Empfindung und das andere ist etwas Geistiges, eigentlich ja erstmal nur ein Gedanke, oder?
4: Ja, also der eine Punkt ist, warum das helfen kann, ist, weil eben diese tiefen Entspannungszustände erreicht werden, die auch die körperliche Spannung von Schmerz reduzieren können. Weil Schmerz erzeugt ja auch immer so eine hohe Anspannung, dass man so zusammenkrampft, zusammenzieht. Also es geht ja immer mit sehr viel Spannung einher. Und durch dieses Loslassen und Entspanntere wird der Schmerz einfach auch anders wahrgenommen. Und überhaupt kann durch den hypnotischen Zustand der Hypnotiseur oder die Hypnotiseurin dem Patienten helfen, die Wahrnehmung seiner Schmerzen zu verändern. Also zum Beispiel den Schmerz halt nicht mehr als so bedeutend und so zentral und komplett vereinnahmend wahrzunehmen, sondern als etwas Unbedeutendes und Vorübergehendes. Und man kann durch Hypnose auch Ablenkung erzeugen, also dass man sich vom Schmerz abwendet, vom inneren Fokus und stattdessen mehr auf schöne Bilder, positive Gedanken, schöne Erinnerungen und so weiter konzentriert. Das ist ja sowieso immer ein tolles Mittel bei Schmerzen, ist ja Ablenkung. Ich stelle mir das immer so vor, um das nochmal so deutlich zu machen. Man stellt sich vor, man hat irgendwie ziemlich schmerzhafte Füße, weil man hat vielleicht eine ganz anstrengende Wanderung hinter sich. Aber abends geht man irgendwie tanzen und man tanzt für sein Leben gern. Und dann tanzt man, weil man so begeistert ist und die Musik ist so toll. Und in dem Moment spürt man einfach nicht mehr, dass die Füße schmerzen. Mhm. So, und das ist so, so klassisch eben auch, wie Ablenkung bei Schmerzen eben funktionieren kann. In dem Moment, wo du innerlich ganz woanders bist oder was Spaßiges drüber setzt wie Tanzen, dass du das in dem Moment auch vergessen kannst. Und ja, mit Hypnose letztlich kann man auch so innere Haltungen zum Schmerz verändern, wie beispielsweise so eine Art Glaubenssatz, ich kann den Schmerz nicht aushalten, ich halte das nicht aus. Und da kann man mit Hypnose auch eingreifen.
3: Mhm. Steffi, dann gibt es ja Hypnose, Meditation, Achtsamkeit. Wie würdest du das unterscheiden, diese Techniken? Und sie unterscheiden sich ja vor allem auch in dem Zweck, ne?
4: Genau, also Hypnose, Meditation, beide haben halt den Zweck, den Geist in so einen tiefen Entspannungszustand zu versetzen. Der Unterschied liegt jedoch in der Absicht, warum ich das tue. Während die Hypnose darauf abzielt, spezifische Veränderungen im Verhalten oder in den inneren Überzeugungen einer Person herbeizuführen, ist die Meditation darauf ausgerichtet, den Geist zu beruhigen und das Bewusstsein zu erweitern. Also das ist irgendwie viel globaler.
3: Und Achtsamkeitstraining ist ja vor allem dafür gedacht, die Wahrnehmung des gegenwärtigen Augenblicks und das Bewusstsein für die eigene Umgebung zu schärfen und genau auf den Moment zu lenken. Und im Gegensatz zur Hypnose oder zur Meditation geht es beim Achtsamkeitstraining nicht primär darum, einen tieferen Entspannungszustand zu erreichen, das ist meistens der Nebeneffekt, sondern um die Erweiterung des Bewusstseins und der Achtsamkeit im Alltag, dass man weiß, was im gegenwärtigen Augenblick passiert. Also bei Hypnose bist du häufig in Vorstellung irgendwo anders und erreichst damit eine Veränderung deines Denkens oder Verhaltens. Und bei Achtsamkeit geht es darauf, genau festzustellen, was passiert jetzt hier gerade im Moment. Und am Ende bewirkt Achtsamkeitstraining, dass der Raum zwischen Reiz und Reaktion sich immer weiter vergrößert und du dein Verhalten im Hier und Jetzt verändern kannst, weil du deine Gefühle und deine Gedanken viel besser wahrnehmen und beobachten kannst.
4: Genau. Achtsamkeit ist insofern auch ein viel aktiverer Zustand, ne? Also da geht es ja einfach auch um eine eigene mentale Disziplin, die man da schulen muss. Während Hypnose eher etwas ist, was einem dann irgendwie auch so passiert.
3: Ja, wenn wir nicht über Selbsthypnose reden, ne? Also, und beides ist wichtig und kann total super sein, ne? Wenn wir zum Beispiel in einer U-Bahn sitzen und sagen, hey, ich check mal ganz kurz ein, 5 Dinge, die ich sehe, höre, rieche, dass wir ganz kurz in die Achtsamkeit kommen. Oder wir können auch in die Selbsthypnose gehen und sagen, ich beam mich mal kurz an einen ganz tollen Ort der Entspannung, ich liege im Wald, fahre runter, ich sehe die Bäume, ich höre die Blätter rauschen, etc. Also beides ist ja etwas, wo wir selbst für zuständig sind oder was wir selber steuern können. Und gleichzeitig hat es dann doch einen anderen Zweck. Steffi, du meintest ja vorhin, als ich dir dieses klitzekleine Hypnosebeispiel gegeben habe, mit der Kettlebell und dem Daumen, wo deine Heliumballons dran hängen. Ja, du hast es auch willentlich gewollt oder du hast mitgemacht. Gibt es Menschen, die nicht hypnotisiert werden können?
4: Also im Allgemeinen kann eigentlich jeder hypnotisiert werden. Es gibt jedoch ein paar Ausnahmen. Zum Beispiel Menschen mit schweren geistigen Behinderungen, Schizophrenien oder auch mit anderen psychotischen Störungen können in der Regel nicht hypnotisiert werden. Aber auch Menschen, die ein ganz hohes Kontrollbedürfnis haben und ein sehr starkes Misstrauen. Oder eben auch konkret Angst speziell vor der Hypnose. Und die können natürlich Schwierigkeiten haben, in diesen Zustand zu gelangen, weil denen das total suspekt ist und weil sie sich innerlich dagegen wehren. Aber wenn die es jetzt mit einer qualifizierten Hypnotisierung zu Hypnotiseurin, wisst ihr, wie schwer das auszusprechen ist? Versucht es mal daheim. Hypnotiseurin.
3: Hypnotherapeutin kannst du auch sagen.
4: Ist, okay, wenn die qualifiziert ist, schafft die das eigentlich auch, dem Betreffenden diese Ängste zu nehmen beziehungsweise diese individuellen Hindernisse zu überwinden.
3: Und du hast gerade ein Stichwort genannt, nämlich Ängste zu nehmen. Ganz oft geht es in der Hypnose darum, den Menschen die spezifische Angst vor etwas zu nehmen. Ne? Ob sie jetzt Angst vor Spinnen, vor Schlangen haben, Vorträge zu halten oder davor ins Flugzeug zu steigen. Und jetzt fragt man sich, wie funktioniert das eigentlich? Und man kann sagen, dass ganz häufig in der Hypnose Techniken angewendet werden, die wir aus der normalen Verhaltenstherapie oder anderen Therapiemethoden auch kennen. Zum Beispiel die Desensibilisierung. Also erst wird ein Klient in einen tiefen, entspannten hypnotischen Zustand versetzt und während dieser Entspannung stellt er oder sie sich den angstauslösenden Reiz vor. Also zum Beispiel eine Spinne, wie sie weit entfernt in der Ecke sitzt. Also erstmal schwach, ne? Und der Hypnotiseur führt dann den Klienten durch zunehmend stärkere Konfrontation mit dem Reiz, alles in der Vorstellung, alles in diesem entspannten Zustand. Und dieser entspannte Zustand wird die ganze Zeit gehalten. Das heißt, das System lernt, aha, ich habe eine Begegnung mit einer Spinne, aber mein Körper reagiert darauf gar nicht mehr so. Und das desensibilisiert dann Schritt für Schritt und derjenige kann seine Angst vor eben der Spinne oder der Schlange verlieren.
4: Eine weitere Technik, die eben auch in der Hypnose angewendet werden kann, ist das sogenannte Reframing. Das heißt auch so viel wie umdeuten. Und wenn ich jetzt zum Beispiel eine Spinnenphobie habe und das ist ja bei mir dann ganz, ganz doll assoziiert mit Gefahr und mit Ekel und mit ganz unangenehmen Gefühlen, kann ich es in der Hypnose schaffen, dem Ganzen so einen humorvollen Touch zum Beispiel zu geben, indem die Spinne so eine rote Clownsnase bekommt und ich das alles insgesamt auch von den sogenannten Submodalitäten, so heißt das, also von der Helligkeit, das innere Bild ist dann nicht mehr so finster, das kriegt dann viel mehr Licht, von den Farben, von den Gerüchen und so weiter, ganz neu inszeniere sozusagen, so dass die Spinne anders assoziiert wird, als es bisher der Fall war.
3: Mhm. Eine weitere Methode kann die Regressionstherapie sein, die in der Hypnose angewendet wird. Und eigentlich heißt Regression, dass der Klient, die Klientin zum Ursprung ihrer Angst zurückgeführt wird. Und beim Beispiel der Spinne kann das sein, dass sie als kleines Kind mal mit dem Vater irgendwie im Raum war und der Vater hat wahnsinnig geschrien, als eine Spinne in der Ecke war. Und das hat sich dann übertragen und kann zu einer kleinen Traumatisierung geführt haben und dazu, dass das Kind von da an gedacht hat, okay, Spinnen sind wahnsinnig gefährlich und die Hypnotiseurin hilft dann, die Situation aus einer neuen Perspektive zu betrachten und dieses hochemotionale Ereignis aufzulösen. Steffi, jetzt klingt das alles so wahnsinnig schön, auch Hypnose, warum nicht, das mache ich mal, aber ich glaube, viele haben irgendwie auch so ein bisschen Angst davor, weil es ja auch so ein Stück weit ein Kontrollverlust zu sein scheint. Ne? Man begibt sich in die Hände von jemand anderem, der spricht irgendwas ein, dann fällt man in so einen tiefen, entspannten Zustand, dann kann er in Anführungsstrichen direkt mit dem Unterbewusstsein kommunizieren und genau dazu haben wir eine Hörermail bekommen an so bin ich eben @auf-die-ohren.com von Annika, die sich da ein bisschen Sorgen macht.
4: Liebe Steffi und lieber Lukas, ich spiele schon länger mit dem Gedanken, eine Hypnosetherapie auszuprobieren, um mit dem Rauchen aufzuhören. Ich habe schon x-mal versucht aufzuhören und habe es nie geschafft. Allerdings habe ich etwas Bedenken, da ich nicht genau weiß, welche Risiken und Nebenwirkungen Hypnose haben könnte. Ich habe schon gehört, dass es in seltenen Fällen Menschen gibt, die auf Hypnose negativ reagieren oder bei denen falsche Erinnerungen ausgelöst werden können. Außerdem frage ich mich, wie es nach der Therapie weitergeht. Bleibt die Wirkung langfristig oder besteht die Gefahr, dass man wieder in alte Muster zurückfällt? Ist meine Angst begründet? Gibt es etwas, worauf ich bei der Wahl eines Hypnotherapeuten achten sollte, um sicherzugehen, dass ich auch wirklich in guten Händen bin? Ja, was meinst du, Lukas?
3: Erstmal zu den Risiken und Nebenwirkungen. Hypnose gilt als allgemeine sichere Praxis, wenn sie eben von einem qualifizierten und erfahrenen Hypnotherapeuten durchgeführt wird oder einer Hypnotherapeutin. Und es gibt einige mögliche Nebenwirkungen oder Risiken, die auftreten können, aber das sehr, sehr selten tun. Kopfschmerzen, das wird manchmal berichtet, oder so ein Schwindelgefühl, Übelkeit, erhöhte Angstzustände und tatsächlich in ganz, ganz seltenen Fällen können auch mal falsche Erinnerungen auftreten, wie in der regulären Psychotherapie ja auch, ne? Dass Menschen auf einmal von Dingen berichten, die sie niemals erlebt haben. Aber auch das ist sehr selten, ne? Das hast du als Familiengutachterin erlebt vor Gericht wahrscheinlich manchmal, ne?
4: Ja, wobei da die falschen Erinnerungen ja zum Teil auch instrumentalisiert worden sind. Also da war es ja immer wichtig, als Gutachterin zu verstehen, ist das jetzt eine echte oder eben eine falsche Erinnerung, ja.
3: Ja, und wenn Menschen psychische Erkrankung haben, dann sollten sie Hypnose auf jeden Fall nur unter ärztlicher Aufsicht in Betracht ziehen, um eben das Risiko von unerwünschten Nebenwirkungen zu minimieren. Steffi, was sagst du zur Wahl von Hypnotherapeutin?
4: Ja, da kann man halt einfach auf die Qualifikation achten, ne? Also ob die eben eine fundierte Ausbildung haben und idealerweise eben auch einen psychologischen oder medizinischen Hintergrund haben. Also es ist sowieso eine Psychotherapeutin ist oder ein Arzt. Und dann gibt es natürlich auch Fachverbände, wie zum Beispiel die Deutsche Gesellschaft für Hypnotherapie, DGH. Und wenn jemand da Mitglied ist, dann ist das natürlich auch schon mal ganz gut. Dann ist natürlich immer ganz cool, wenn man zu Leuten geht, die in bestimmten Gebieten auch Erfahrung haben, zum Beispiel mit der Raucherentwöhnung. Viele werben dann ja auch schon ein bisschen damit, dass sie das gut mit Hypnose behandeln können. Genau. Und ansonsten einfach auch ein bisschen mal aufs Bauchgefühl hören, ob man sich dort wohlfühlt, ob man sich verstanden fühlt, ob der Umgang respektvoll ist und ob der Mensch, der das jetzt durchführt, eben auch sowas wie eine Anamnese macht, also wirklich auch mal sorgfältig meine Situation befragt, auch mal nach Ausschluss von vielleicht Kontraindikationen fragt. Das ist natürlich alles gut.
3: Und Annika, es gibt auch schöne Studien dazu über die Wirksamkeit von Hypnose bei der Rauchentwöhnung. Und eine besagt, dass Hypnose 3-mal wirksamer ist als zum Beispiel Nikotinpflaster und 5-mal wirksamer als die Willenskraft. Und jetzt fragt man sich vielleicht, wie funktioniert das, ne? Und bei Rauchen ist es ja so, dass Rauchen weniger eine bewusste Entscheidung ist als eine Gewohnheit, die durch die ständige Wiederholung und durch dieses automatische Verhalten im Unterbewusstsein verankert ist. Und in der Trance ist das Unterbewusstsein besonders empfänglich für Suggestion, also für diese Sätze, die der Hypnotiseur, die Hypnotiseurin dem Unterbewusstsein gibt. Und der oder die kann dann dabei helfen, den Auslöser für das Rauchen zu erkennen. Das kann dann Stress sein, bei manchen ist es auch einfach Langeweile oder wir wollen Teil einer geselligen Situation sein. Und dieses unterbewusste Muster kann dann durchbrochen werden, indem die Suggestion kommt, die neue, hilfreichere, du kannst dich auch entspannen, ohne zu rauchen. Oder deine Hände fühlen sich natürlich an, ohne eine Zigarette in der Hand zu haben. Steffi, wir haben noch eine zweite Nachricht gekriegt an so bin ich eben at auf-die-ohren.com. Da könnt ihr uns immer gerne schreiben. Und die kommt von Lilika. Und Lilika schreibt, der Ansatz Schatten/Sonnenkind hat mich sehr überzeugt. Und ich konnte aus deinem Buch, Steffi, das Kind in dir soll Heimat finden, viele gute Anstöße für mich gewinnen und so meine Probleme mit mir selbst besser verstehen. Nun ist es aber so, dass trotz allem, was ich so versuche, mein Schattenkind nahezu immer meine Gefühlswelt bestimmt und ich trotz der guten Ansätze im Kopf die Dinge nicht in mein emotionales Erleben bekomme. Mein Schattenkind ist mächtiger als mein Verstand. Nun meine konkrete Frage an euch. Welchen Beitrag kann eine Hypnotherapie hier leisten? Ich könnte mir vorstellen, dass die Arbeit mit dem Unterbewusstsein helfen kann. Wie sind da eure Erfahrungen? Oder sind meine Erwartungen an die Hypnose unrealistisch und naiv?
4: Nee, ich glaube, die könnte da wahnsinnig gut helfen, vor allen Dingen mit einer guten Hypnosetherapeutin, weil, Lilika, du hältst da ja fest, ich sag mal, an negativen Glaubenssätzen, weil, wie ich meine, sie deine bewährte Selbstschutzstrategie auch sind. Ja, das heißt, negative Glaubenssätze gehen ja mit gewissen Verhaltensweisen einher. Ich konstruiere jetzt mal was, zum Beispiel ein erhöhtes Misstrauen und oder, dass man es versucht, vielen Leuten recht zu machen, um sich einfach zum Beispiel vor Zurückweisung zu beschützen. Und wenn ich jetzt plötzlich an was Positives glauben würde, würden damit ja auch meine Selbstschutzstrategien hinfällig werden. Die geben mir aber Kontrolle über das Geschehen. Und so haben wir natürlich gewisse Teufelskreise. Und diese könnte man natürlich wunderbar in einer hypnotischen Trance auch eben bearbeiten und da einfach tiefer tauchen. Und was ich ja auch habe, ich vermute, du hast es schon ausprobiert oder vielleicht auch nicht. Ich habe ja hypnotische Trance-Reisen eingesprochen. Einmal, um das Schattenkind zu heilen. Das ist die Schattenkind-Trance. Aber auch, um das Sonnenkind zu etablieren, entsprechend eben die Sonnenkind-Trance. Falls du die noch nicht versucht hast, solltest du die natürlich auf jeden Fall versuchen. Aber ansonsten ist es bestimmt keine uncoole Idee, einfach nochmal eine Hypnotherapie zu machen.
3: Steffi, das ist ja oft so ein Thema, auch in der Therapie, vom Verstehen ins emotionale Erleben zu kommen, ne? Welche Brücken baust du denn da in deinen Sitzungen?
4: Also für mich ist immer die ganz zentrale Frage, wenn jemand sagt, theoretisch ist mir das alles klar, aber irgendwie fühle ich es nicht so, ist immer die erste Frage, die ich stelle, spür mal ganz tief in dich, welchen positiven Nutzen könnte es haben, an deinen alten Glaubenssätzen festzuhalten. Weil das ist so ein psychisches Gesetz. Die Psyche tut eigentlich nichts, ohne irgendeinen Nutzen davon zu haben. Auch wenn er scheinbar noch zu kontraproduktiv ist, beziehungsweise destruktiv. Und deswegen ist immer ganz wichtig, mal in sich hineinzufühlen, welchen Vorteil könnte es mir bringen? Also viele opfern auch ihren Selbstwert unbewusst, um das Verhältnis zu ihren Eltern zu beschützen. Denn wenn ich letztlich der Fehler war und nicht meine Eltern Fehler gemacht haben, dann kann ich meine Loyalität zu meinen Eltern auch aufrechterhalten. Also da gibt es eben viele so auf der unbewussten Ebene, da gibt es eben so viele Mechanismen, die dafür sprechen könnten, eben an negativen Glaubenssätzen festzuhalten. Und da ist es eben wichtig, die auszuhebeln, entweder durch ein tiefes Selbstverständnis oder eben auch mit Hilfe eines Gegenübers. Und das kann natürlich ein guter Hypnotherapeut, da vor allen Dingen, wenn er sowieso einen psychotherapeutischen Hintergrund hat.
3: Weißt du, was ich gerade gedacht habe bei der Loyalität zu den Eltern? Das ist ja für manche ganz, ganz schwer, diesen Schritt zu machen, zu sagen, hey, das und das lief nicht gut in meinem Elternhaus und man darf ja seine Eltern trotzdem lieben und so, ne? Das ist ja unabhängig davon. Und dann selbst in die Verantwortung zu gehen, das ist ja ein Prozess des Erwachsenwerdens und dass ich bin heute für mich verantwortlich, kann bestimmte Themen angehen und bestimmte Sachen ändern. Und das kann ja wiederum auch ganz, ganz viel Angst machen, ne?
4: Genau, weil wenn ich heute erwachsen bin und die Verantwortung übernehme, ist auch da immer wieder die Möglichkeit des Scheiterns eingepreist. Also, und da haben wir manchmal so einen kleinen Teufelskreislauf. Ja, wenn ich jetzt verantwortlich werde, heißt es ja aber auch, dass ich es falsch machen kann. Und das ist natürlich wieder der alte Glaubenssatz, du packst das sowieso nicht. Und dann haben wir da einen Teufelskreis. Und deswegen ist aber eben auch immer wichtig, die tieferen Motive zu hinterfragen. Denn oft ist es schon sehr hilfreich zu erkennen, ach ja, stimmt, ich will eigentlich nicht in die Verantwortung gehen, weil ich dann ja auch verantwortlich bin, wenn es schief geht. Und wenn man das mal so kapiert, dann kann man im nächsten Schritt auch denken, ach, das ist doch jetzt auch wieder Quatsch. Ne? Mhm. Dann geht es eben schief, was soll mir schlimmstenfalls passieren? Es ist besser, so als immer auf der Stelle zu treten.
3: Weißt du, was ich so krass finde? Durch die Geschichte, die wir alle haben und die ja für viele individuell ist, haben wir so eine Art Programm in uns, was immer wieder abläuft und uns auf eine ganz bestimmte Art selber hypnotisiert und wieder unsere Wahrnehmung für die Welt verändert, meistens dahingehend, dass unser Programm, was wir in uns tragen, bestätigt wird.
4: Ja, das ist es eben. Also das haben wir hier jetzt noch gar nicht so viel erzählt, dass wir uns selbst oft in kleine hypnotische Trancen versetzen, zum Beispiel durch Grübelschleifen. Ne? So, man beamt sich so weg in irgendwelche Problemgebiete und grübelt immer dieselben Gedanken, die im Grunde einen aber keinen Schritt weiterbringen und beamt sich so leicht abgetrance immer weiter in das Problem hinein, weil so Alltagstrancen, die erleben wir relativ häufig. Ich meine, jeder kennt es irgendwie, man fährt Auto und fragt sich, was habe ich die letzten 20 Kilometer eigentlich gemacht? Wo bin ich da überhaupt innerlich gewesen? Also, dass man ganz woanders ist in Gedanken. Und so funktioniert das auch oft mit negativen Gedanken, wo man dann in irgendwelchen Gedankenschleifen gefangen ist. Und genau dieses Prinzip oder das, was da im Gehirn abläuft, kann man sich natürlich auch positiv zunutze machen.
3: Und wir hatten noch einen wichtigen Baustein, den man anwenden kann, eben Achtsamkeit, dass man überhaupt merkt, was gerade passiert. Und gleichzeitig Selbsthypnose, dass man sagt, diese negativen Denkmuster, die die ganze Zeit ablaufen und uns auf eine bestimmte Art negativ hypnotisieren, die kann man eben ummodellieren mit Selbsthypnose. Wie funktioniert das, Steffi?
4: Also zu den Techniken der Selbsthypnose gehört eben, dass ich mir im ersten Schritt ein Ziel setze. Ich habe zum Beispiel Prüfungsangst, dass ich mir ein klares Bild mache, was will ich denn positiv verändern? Ah ja, okay, ich möchte fokussiert und konzentriert in der Prüfung sein. So, und mir davon ein ganz klares Bild zum Beispiel mache. Ja, und Suggestionen, also auch eben solche Bilder, wie ich sie mir jetzt kreiert habe mit der Prüfung, sind leichter umzusetzen, wenn wir in einem entspannten Zustand sind. Und dafür können wir zum Beispiel hervorragend unsere Atmung benutzen, aber natürlich auch bewusst auf der körperlichen Ebene in eine entspannte Haltung gehen. Und diesen Zustand, den können wir dann natürlich auch noch erweitern und vertiefen, indem ich mir vorstelle, dass ich mit jedem Atemzug schwerer und entspannter werde. Oder dass ich eine Treppe hinuntersteige und mit jeder Stufe immer ruhiger werde.
3: Steffi, bei mir klappt das schon, ne? Wann kommt jetzt die positive Suggestion?
4: Ja, indem ich dann jetzt die positive Suggestion dem hinzufüge und mir zum Beispiel sage, mit jedem Atemzug werde ich konzentrierter und selbstbewusster. Und dann können wir uns genau ausmalen, wie es sich anfühlt, dieses Ziel in der gewünschten Situation zu erreichen.
3: Steffi, wie du dich früher immer in den Prüfungsphasen selbst hypnotisiert hast, um zu lernen und zu aktivieren, du hast dir immer vorgestellt, wie es ist, am Abend dann den Tag zu befeiern, wo du gelernt hast und dich auf die Prüfung vorbereitet hast, ne?
4: Nee, das war eine Motivationsstrategie. Ich habe morgens, wenn ich so merkte, oh, eigentlich habe ich keine Lust, dann habe ich mir vorgestellt, wie werde ich mich heute Abend fühlen, wenn ich nicht gelernt habe? Mhm. Und wie werde ich mich heute Abend fühlen, wenn ich gelernt habe? Und habe mir das auch richtig, also gefühlt vorgestellt. Und wenn ich gelernt habe, war ja klar, dann konnte ich ein gutes Gewissen haben und dann noch was Schönes unternehmen. Also mich mit einer Freundin verabreden, irgendwo hingehen oder was auch immer.
3: Und diesen Zustand, dieses bildliche Vorstellen, können wir eben aber auch in die Suggestion, in die Selbsthypnose mit reinnehmen. Und Steffi, jetzt bin ich total hypnotisiert. Wie komme ich aus dem Zustand wieder raus? Weil sonst verharre ich da ja und verpasse meine Prüfung.
4: Alles klar. Und allmählich kommst du wieder in deinem Tempo, in dem Raum zurück, in dem du dich gerade befindest. Ich zähle jetzt bis drei und dann bist du wieder hellwach und im Hier und Jetzt. Eins, zwei, drei.
3: Steffi, das hört sich ja ziemlich simpel an. Das war eigentlich ja nur ein ganz, ganz kleines und vielleicht auch ein sehr einfaches Beispiel, wie Selbsthypnose funktionieren kann. Und selbst bei diesem kleinen Beispiel, wer das mitgemacht hat, der wird vielleicht schon eine kleine Veränderung spüren von diesem vorherigen Angstzustand, wenn jemand vielleicht auch gerade in einem Angstzustand war, zur Entspannung. Aber Selbsthypnose geht noch viel tiefer, oder?
4: Genau, also das war jetzt so ein kleines Beispiel und man kann das aber noch viel, viel weiter ausbauen und es gibt auch noch mehrere Techniken, mit denen man sich eben auch noch in tiefere Entspannungs- und Trance-Zustände beamen kann. Und wer jetzt neugierig geworden ist und da ein bisschen tiefer einsteigen möchte, ich habe zu dem Thema auch einen Kurs gemacht auf der Stefanie Stahl Akademie, also wo es eben gezielt um Selbsthypnose geht.
3: Der da heißt Unterbewusstsein stärken mit Selbsthypnose und der ist sehr zu empfehlen, weil wir uns eben den ganzen Tag sowieso selbst hypnotisieren und warum nicht ein Stück weit die Kontrolle davon übernehmen und das ins Positive verkehren und zum Beispiel negative Denkmuster auflösen, positive Glaubenssätze verankern und die emotionale Stärke aktivieren. Ich finde es richtig cool, was Hypnose kann. Und ich bin mir sicher, dass wir erst am Anfang von dem sind, was wir an Potenzial ausschöpfen. Sowohl in der Hypnotherapie als auch in der Selbsthypnose. Diese Folge war ein kleiner Einblick in die Welt der Hypnose. Vielen Dank, dass ihr dabei wart und mit

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1: Ich hätte mir niemals vorstellen können, als Schauspielerin nach L.A. zu gehen und zu sagen, hier bin ich. Also das wäre einfach überhaupt nicht mein Ding gewesen. Wenn wir da als German Nobodies ankommen, da wird unsere E-Mail innerhalb von einer Millisekunde landet, die im Mülleimer so. Ich habe manchmal das Gefühl, in Deutschland neigen wir eher dazu, uns kleiner zu machen und auch zu verbieten, manchmal groß zu denken oder uns dann dafür entschuldigen zu müssen, dass wir groß denken wollen. Und das habe ich da, glaube ich, schon mitgenommen, dass man das einfach machen kann.
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3: Guten Tag, mein Name ist Simone Menne. Ich bin die Gastgeberin vom Stern-Podcast Die Boss. Beginnen wir mit einer besonderen Reihe. Da geht es um Change, um Wechsel im Leben, im Lebenslauf, in der Karriere und wie man das bewältigt, weil wir ja im täglichen Leben heutzutage alles sehen, dass wir uns ständig immer wieder ändern müssen. Und dazu haben wir dann Gästinnen eingeladen, die uns da erklären können, wie sie das bewältigt haben. Und heute freue ich mich, dass ich Luise Grossmann da habe. Wir kennen uns persönlich. Ich kenne Luise als Schauspielerin und Produzentin. Ehrlich gesagt, habe erst über die Recherche erfahren, wie viel Wechsel du schon hinter dir hast. Schön, dass du da bist.
1: Danke, ich freue mich, dass ich da sein darf.
3: Ich habe bisher mal Luise gesagt, aber eigentlich ist dein Künstlername Louis, ja?
1: Louis, genau.
3: Soll ich Louis sagen, lieber?
1: Du kannst Louis sagen, wenn du möchtest.
3: Ja. Okay, prima, sehr gut. Du bist auch noch ziemlich jung, also du wirst jetzt 30, ja?
1: Dieses Jahr, genau, ja.
3: Und da fangen manche ja erst an, so nach dem Studium den ersten Beruf zu machen. Du hast schon, ich weiß nicht, 4 hinter dir. Machst du Menschen, jungen Menschen Angst?
1: Das ist eine gute Frage. Da habe ich noch nie drüber nachgedacht. Ich würde es sehr schade finden, wenn das so wäre. Ich würde lieber jungen Menschen Mut machen wollen.
3: Ja, dann versuchen wir das heute mal.
1: Genau.
3: Ja. Also beeindruckend ist ja schon, wie es angefangen hat. Und das wusste ich überhaupt noch nicht. Du warst, glaube ich, schon mit 14 eine sehr, sehr begabte Stabhochspringerin. Auch das hätte ich nicht gedacht. Du bist nicht so groß. Ich dachte immer, das sind ganz, ganz große Frauen.
1: Ja, beim Stabhochsprung, also beim Hochsprung musst du sehr, sehr groß sein, weil du ja wirklich nur deine Körperhöhe hast. Und beim Stabhochsprung hast du ja den Stab quasi noch als Hilfsmittel. Und da hast du wirklich ganz viele Körperstaturen. Also es gibt auch sehr kleine, weil du musst ja in diesem das ist ja sehr technisch komplex und alles läuft sehr, sehr schnell ab und da macht es sogar manchmal Sinn, klein zu sein, weil du dich ja einrollen musst und sehr...
3: Und dann rüberflippen.
1: Dann rüberflippen musst, genau.
3: Okay. Wie kommt man im so jungen Alter zum Stabhochsprung? Wie ist das passiert? Also wie gesagt, ja, davon weiß ich gar nichts und ich freue mich, dass wir uns mal auch darüber unterhalten.
1: Ja, cool. Also man muss dazu sagen, ich komme aus so einer klassischen Sportlerfamilie. In meiner Familie hat eigentlich jeder Sport gemacht. Meine Schwester war schon Leichtathletin, mein Dad war Leichtathlet und so bin ich da reingewachsen in ganz jungen Jahren schon. Ich bin mit 8, habe ich angefangen Wettkämpfe zu machen, also ich habe mit 800 Meter angefangen, bin dann zur 5. Klasse auf ein Sportgymnasium gewechselt nach Magdeburg und habe mich dann immer weiter spezialisiert, dann zunächst 7-Kampf gemacht und dann irgendwann, ich glaube mit 13 sowas, dann spezialisiert auf Stabhochsprung, genau. Und ich habe halt als Kind geturnt und Akrobatik gemacht und das ist, glaube ich, so eine Kombi, wo dann so Trainer gesagt haben, weil diese Technik ist halt so komplex, dass das ein Vorteil ist, wenn man schon mal so ein gewisses Körpergefühl hat und wenn man einfach ja diese Turnkomponente irgendwie ganz gut kennt.
3: Ja, man muss ja alles kombinieren. Ne? Man muss eigentlich schnell laufen, den Stab halten, dann den technisch richtig reinsetzen und sich dann selber hochdrücken.
1: Genau, es ist natürlich, es ist auch ja physisch, ne? Also diese Stäbe haben unterschiedliche Härtegrade und unterschiedliche Griffhöhen kann man ja dann machen. Das heißt, es ist, und dann kommt es ja, es ist ja quasi fast so, wo springst du ab? Das heißt, du musst schnell sein, dann musst du schnell genug sein, den Stab auch aufzurichten. Das, also es ist quasi eine Mischung aus Kraft, Schnelligkeit und ja, Koordination, Technik. Also ja, sehr komplex.
3: Und da warst du tatsächlich auch im Leistungskader.
1: Ich war da im Bundeskader, genau. Als ich 14 war, hatte ich echt so meine beste Phase, 14, 15, sehr früh. Ich habe auch sehr früh viel trainiert, so. Ich bin dann ein Jahr sogar in Potsdam in so ein Spezialinternat gegangen, habe da quasi wirklich fast 10-mal die Woche trainiert, Wochenende Wettkämpfe. Also da hat das schon sehr mein Leben ausgefüllt. Und ja, also ich hatte offenbar Talent und wurde auch quasi diesbezüglich gefördert, aber hatte dann auch leider gleichzeitig viel mit Verletzungen zu kämpfen. Also ich hatte schon mit 14 eine Knie-OP, ich hatte dann mit 18 einen Bandscheibenvorfall. Und ja, also dieser Punkt, wenn man verletzt ist und sich immer wieder zurückkämpfen muss, das ist ja wirklich so hart. Und gerade wenn dann sowas vor Großereignissen passiert, ja, du kannst es ja nicht planen oder nicht steuern oder sagen, okay, jetzt vor dem Wettkampf passiert mir aber nichts so, ne? Weil man teilweise, ich meine, das ist ja später noch schlimmer mit Olympia, wenn Menschen wirklich auf ein Großereignis hintrainieren über Jahre und dann passiert eine Woche vorher was und alles ist kaputt, ja. Das ist schon krass.
3: Und wenn man dann so jung ist, dann macht das natürlich noch mehr mit einem, ne? Dann ist man fürchterlich frustriert wahrscheinlich.
1: Total. Also das ist schon auch, ich bin ein sehr ehrgeiziger Mensch und ich konnte damit sehr schlecht umgehen. Also ich konnte auch mit Misserfolg schlecht umgehen damals. Wenn ich keine neue Bestleistung gesprungen bin, dann war ich sehr sauer.
3: Okay.
1: ja, aber es war auch eine tolle Zeit. Also ich habe auch viel davon mitgenommen. Also das hat mich schon sehr geprägt und heute schaue ich natürlich so mit, ja, zwei verschiedenen Aspekten auf diese Zeit zurück und denk auch, dass gerade in diesem jungen Alter Leistungssport zu betreiben, das ist nicht ganz ohne. Also, weil heute kenne ich ja meinen Körper und heute weiß ich auch, was gut für mich ist, aber damals auch mit diesem Druck umzugehen, okay, da musst du dann fit sein und Stabhochsprung ist ja auch, du hast dann drei Versuche, du reißt den ersten, dann macht das schon was mit deinem mentalen Zustand und sich da quasi von frei zu machen, beziehungsweise damit dann in diesem Alter umgehen zu können, dann mit der mit dem Trainingsumfang, das ist gar nicht so einfach, weil ja, man kriegt einen Trainingsplan und dann erfüllt man das und man trainiert, aber man hinterfragt ja auch nichts so. Und ich glaube, da würde ich mir wünschen auch, wenn da mit jungen Leuten ein bisschen nachhaltiger oder so, okay, wir erkennen, dass sie Talent hat, aber lass mal gucken, dass sie es auch durchschafft.
3: Ja,
1: so.
3: ja.
1: Und da war zumindest meine Erfahrung, dass das nicht immer der Fall ist. So.
3: Jetzt im Nachhinein, wärst du gerne bei Olympia gewesen?
1: Ich habe mich das auch öfter gefragt, jetzt auch als ich es jetzt geschaut habe im Sommer im letzten Jahr. Und es hat so kurz gezuckt, so, aber dann dachte ich so, nee, es ist alles richtig. Und ich bin ganz froh, dass ich diesen Absprung geschafft habe und dass das Teil meines Lebens ist und ich sehr viel davon mitnehme, aber dass es jetzt ganz, ganz anders ist. Alleine genau wegen des krassen Drucks, auch wegen meinem Körper. Ich habe irgendwann festgestellt, okay, mein Körper ist nicht dafür gemacht offenbar und diese Entscheidung zu treffen dann mit 18, also zum Abi hin, habe ich mich dann entschieden aufzuhören, einfach zu sagen, okay, es soll nicht sein. Ich habe es probiert, ich habe mich öfter zurückgekämpft, auch von Verletzungen, aber dann muss man irgendwann ja eine vernünftige Entscheidung treffen, auf seinen Körper, auf seinen Geist hören und das war natürlich auch am Anfang gar nicht so einfach, weil, was ich ja vorhin erzählt, das erfüllt oder hat so einen großen Teil auch in meinem Leben gefüllt, also allein zeittechnisch gesehen.
3: Ja, ja.
1: So. Und auch, okay, was ist das Ziel? Und was du gerade sagtest mit Olympia, ich glaube, das ist ja irgendwie der Traum eines jeden jungen Sportlers, Sportlerin, irgendwann mal zu Olympia zu kommen. Und wenn das dann so wegfällt, also auch so dieser Purpose irgendwie, dieses, okay, was ist meine Leidenschaft, was möchte ich irgendwie im Leben erreichen, das war schon erstmal ein Cut, definitiv.
3: Ja. Ein Cut. Also das war ja der erste, ich sag jetzt mal, massive Wechsel.
1: Ja.
3: Ne? Also in deinem Plan, in deinem Lebensplan. Du musstest dich entscheiden und ja tatsächlich eine bittere Entscheidung, nämlich zu sagen, einerseits mein Ziel gebe ich jetzt auf.
1: Ja.
3: Und hast du das alleine getroffen? Hast du da mit deiner Familie geredet? Hast du das mit dir ausgemacht?
1: Ich glaube, das war eine ganz, also es hat sich so gefügt und es war dann richtig und es war jetzt keine, ich setze mich jetzt hin und muss das irgendwie mir überlegen, ja oder nein, sondern es war eigentlich klar. Ich hatte schon mal so einen sehr großen Rückschlag mit 16, als ich auf dem Internat war, hatte ich noch eine Essstörung und ich musste quasi da schon einmal einen Step zurückgehen, habe dann aber nochmal überlegt, okay, ich greife jetzt noch einmal an und dann war es aber, es war klar, dass es zum Abi hin einfach der perfekte Zeitpunkt ist, dann ich wollte dann eh weg aus Magdeburg und dann Studium, was Neues anzufangen, war dann einfach so der perfekte Kickoff.
3: Louis, du hast eben erwähnt, dass du auch während der Sportlerinnenzeit eine Essstörung hattest, was ja eine krasse Krise ist, neben den Verletzungen. Was ja vielleicht aber auch ein Signal deines Körpers sein kann, überforderst du dich gerade oder überfordern die anderen dich. Wie hast du das wahrgenommen und wie bist du da rausgekommen?
1: Also witzigerweise, in Anführungszeichen, hat das eine das andere bedingt, weil ich war gerade verletzt. Ich war zu der Zeit auf dem Sportinternat in Potsdam. Das war sozusagen eigentlich geplant als Next Step meiner sportlichen Karriere, weil da gab es einen Stabhochsprung-Stützpunkt und dann war ich verletzt. Ich war damals 16 und ich hatte sehr große Probleme, meine Freunde, Familie zu verlassen, klingt jetzt so blöd, aber quasi die nicht jeden Tag um mich zu haben, in ein neues Umfeld zu kommen, wo alle total nett waren, aber irgendwie hatte ich da richtig großes Problem mit, mental. Hab mich dann halt in den Sport gestürzt, als ich das dann nicht mehr hatte, weil ich verletzt war. Jetzt, heute, würde ich sagen, war das dann eine unbewusste Reaktion von mir, irgendetwas im Leben weiter kontrollieren
3: okay,
1: zu können,
3: ja,
1: vielleicht. Und irgendwie vielleicht auch ein Schrei nach Hilfe. Also unbewusst natürlich alles komplett. Und dann ist man halt irgendwie in so einem Strudel einer komplett verzerrten Selbstwahrnehmung. Und das ist auch etwas, was man, also oder was man nicht ganz, also selbst wenn man das dann überwunden hat, sofort los wird. Also das sind auch Themen einfach auch noch heute. Ich bin total gesund, aber ich habe manchmal immer noch ein verzerrtes Selbstwahrnehmung. Ich bin dann tatsächlich, weil es wirklich sehr schlimm war, habe ich das in Potsdam abgebrochen und bin dann zurück nach Hause.
3: Okay.
1: Und das war, glaube ich, dann, was mir geholfen hat in dem Moment.
3: Ja, aber auch wichtig, dass man dann den Mut hat, genau das zu erkennen und zu sagen, nee, ich mache ja nicht weiter, ich gehe zurück. Ja.
1: Klar, das war definitiv auch ein krasser Stepback.
3: Ja.
1: Also im Sinne von, okay, ich bin jetzt hier hingegangen, um eigentlich den nächsten Schritt zu gehen. Und dann gehe ich zwei zurück. Das war schon hart, aber es war sowas von richtig. Einfach um wieder in ein für mich geschütztes Umfeld zu kommen. War definitiv die richtige Entscheidung.
3: Aber auch eine wichtige Lehre, ne? Dass man auch anderen mitgeben kann, sagen, okay, wenn du das Gefühl hast, hier läuft was falsch und mein Körper sagt mir das auch, hab den Mut, jetzt nicht zu sagen, ich gehe einfach weiter, auch
1: das
3: wenn das
1: ist gar nicht
3: Plan
1: einfach,
3: war.
1: Weil man natürlich ja diese verzerrte Selbstwahrnehmung hat und das selber gar nicht so krass sieht.
3: Ja.
1: Dann gibt es Menschen von außen, die das dann wahrnehmen. Und das dann auch einem spiegeln. Und natürlich weiß man das irgendwo. Aber wenn man in diesem Strudel gefangen ist von, ich will aber irgendwas kontrollieren, ich will an irgendwas festhalten, dann ist es gar nicht so einfach, da rauszukommen. Aber definitiv bitte Hilfe, mit sei es eine Freundin oder Eltern. Das ist ganz wichtig, dass man da jemanden hat, der einem Halt gibt.
3: Okay. Und ich meine, man muss ja als Leistungssportler, muss ja eigentlich wahrscheinlich jeder davon sagen, irgendwann geht die Karriere zu Ende, meistens ja in frühen Jahren, und man muss sich faktisch diesen Beruf eigentlich immer dazu entscheiden, irgendwie was anderes zu machen. Aber was hast du denn im Studium gemacht? Wie ist das dann weitergegangen? Wusstest du schon, was du machen willst, als du die Entscheidung getroffen hast, ich mache nicht weiter?
1: Nee, gar nicht. Ich war wirklich erstmal komplett lost. Also, weil so viele Optionen da waren, auch sehr viele Interessen da waren. Ich habe mich unfassbar für Ernährung interessiert. Ich hatte erst überlegt, was mit Biotechnologie oder sowas zu studieren. Ich hatte mich auch kurz irgendwie in Richtung Medizin oder so überlegt. Und dann Journalismus noch. Und dann habe ich überall eine Zusage bekommen. Das hat es nicht viel einfacher gemacht.
3: Die eigentlich ja schön, aber
1: Das war dann
3: die
1: so.
3: Die Entscheidung lag bei dir alleine,
1: und
3: ja.
1: Und dann war es wirklich, also dann habe ich mich wirklich hingesetzt und Listen geschrieben zum ersten Mal mit Pro und Contra, das weiß ich noch, mit meinen Eltern zusammen. Und dann war es einfach, glaube ich, so eine Entscheidung, okay, meine Schwester hat in Köln studiert damals zu der Zeit, oder nee, schon gearbeitet. Sie hatte auch an der SPO, an der Sporthochschule in Köln studiert. Und dann war es einfach so, ach ja, cool, dann mache ich das auch. Also das war dann so ein erstmal so ein, ja, gut, dann ist das doch eine gute Entscheidung.
3: Ja, auch eine gewisse Sicherheit wahrscheinlich, ne?
1: Genau.
3: Durch die Schwester. Ja.
1: Genau, einfach so, okay, da weiß ich, dass das irgendwie cool ist. Und dann war ich so mit Medizin und Biotechnologie. Ich habe mich dann gefragt, ob ich mir das vorstellen kann, auch entweder dann den Großteil meiner Zeit in einem Krankenhaus oder in einem Labor zu verbringen. Und ich habe so gedacht, nee, ich muss mit, also raus irgendwie auch mehr mit Menschen was machen. Und dann bin ich nach Köln gezogen und habe dann dort angefangen, Sportjournalismus zu studieren. Genau.
3: Würdest du so eine Pro- und Kontralisten empfehlen?
1: Also ich glaube, am Ende ist es einfach eine Bauchentscheidung, aber vielleicht hilft es einem in dem Moment zu sagen, aber ich habe mir ja eine Pro- und Kontraliste gemacht und da sehe ich einmal schwarz auf weiß, was der Stand ist. Aber ich glaube, unterm Strich sind die besten Entscheidungen die, die man aus dem Bauch heraustrifft oder aus dem Herzen oder im besten Fall eine Kombination.
3: Ja, ja, weil wir hatten das, glaube ich, im Studium, als ein Professor gesagt hat, ja, und dann macht man eine Liste. Und damals ging es um Autos, wie viel Hubraum, wie viel Ladefläche und so weiter, wie viel Verbrauch. Und dann hat er halt gesagt, und am Ende kommt sowieso ihr Lieblingsauto dabei raus. Also so ähnlich ist es dann wahrscheinlich. Ja. Aber ich glaube, mir hilft es auch, es sortiert automatisch, ne?
1: Genau, und man hat es einmal stehen, man denkt ja automatisch mehr nach dadurch und man kommt vielleicht auch auf neue Ideen. Und dann hat man es einmal stehen, so klar und deutlich. Und dann hilft es einem vielleicht, das Bauchgefühl dann nochmal zu supporten.
3: Ja, ich finde auch interessant, diese Erkenntnis, nee, also nur im Labor oder nur am Operationstisch, das wäre nicht meins. Ich muss Menschen haben, ich muss mich bewegen, ich muss Kontakte haben. Ne?
1: Ja.
3: Das ist ja eine ganz wesentliche Erkenntnis, die ja dich dann weiter begleitet hat für den Rest deiner Karriere. Ne?
1: Ja.
3: Und dann hast du gleich mit Sportjournalismus angefangen?
1: Genau, ich habe dann Sportjournalismus studiert in Köln an der Sporthochschule. Und genau, also das ist schon ein cooles Studium gewesen. Das ist auch sehr praktisch gewesen. Also das war halt eigentlich der perfekte Übergang für mich, wenn man so will, weil ich konnte noch Sport weitermachen, nicht mehr auf Leistungsebene. Ich konnte auch ganz viele neue Sportarten da ausprobieren. Das ist sehr, sehr breit aufgestellt gewesen. Ich habe sowas gemacht wie Trampolinspringen oder Turmspringen, Basketball, Badminton. Du musst da einmal durch diese ganzen Basics, die musst du durchmachen sozusagen. Und dann parallel genau den Journalismuszweig dann. Und das war schon eine richtig coole Zeit. Also vor allem auch, weil ich Köln als Stadt toll fand, weil es für mich irgendwie, ich wurde da sehr offen empfangen und zu meinem Studium sind sehr viele Leute nach Köln gezogen, so dass man jetzt nicht alleine da war.
3: Eine gute Community, ja.
1: Es war eine super Community, sehr viele tolle Leute kennengelernt, mit denen ich jetzt auch, also meine besten Freundinnen im Studium kennengelernt. Und ja, das war einfach, ja, was ich sagte, irgendwie so dieser perfekte Übergang. Erst
3: ja, man kann ein bisschen was mitnehmen von dem, was man kann.
1: Ja.
3: Und gleichzeitig was ganz Neues machen.
1: Ja.
3: Das finde ich auch immer ganz schön. Es ist dann kein so ein ganz disruptiver Wechsel, wobei, da kommen wir ja gleich noch drauf. Du hast ja auch disruptive Wechsel. Also dann wäre das Berufsziel zum Beispiel Reporterin des Sportstudios oder Moderatorin des Sportstudios oder in der Zeitung Sport beschreiben.
1: Genau, so wäre das gewesen. Ich habe also auch gerne geschrieben schon während der Schulzeit. Zeit. Deshalb lag das dann irgendwie mit diesem Journalismus auch nah. Ich habe da auch gerne geschrieben. Aber genau, es wäre dann auch so Richtung Moderation gegangen. Das hätte ich mir damals auch so als großes Ziel dann quasi irgendwann gegeben. Aber ich habe dann halt auch festgestellt, dass Sportjournalismus schon auch zu 80% Fußball ist. Mhm. Und dass das nicht jetzt unbedingt mein Hauptinteresse ist. Und das hat dann, glaube ich, auch mit dazu geführt, dass dann das so ein bisschen gemerged ist in, okay, ja, Journalismus könnte ich mir irgendwie noch weiter vorstellen, aber vielleicht nicht Sport. Also man kann mit dem Studium ja dann auch was anderes machen. Ich habe dann ja Praktika gemacht bei Vox RTL parallel oder also da als studentische Aushilfe gearbeitet bei ProSieben. Also dann ging das schon so mehr in so eine Lifestyle-Richtung parallel. Und ja, dann kam halt irgendwann auch immer mehr dieser Punkt, okay, was ist denn irgendwie eigentlich meine Leidenschaft? Mhm. Und
3: wie verbindest du das mit deinem Ehrgeiz? Also das finde ich ganz spannend. So, denn gleichzeitig die Wechsel und der Ehrgeiz. Vom Ehrgeiz kann man sich ja auch vorstellen, da geht jemand ganz geradlinig und sagt, das ist es jetzt. Ich möchte die Moderatorin des Sportstudios werden. Aber die Frage, die dir dann in den Weg kommt, ist das wirklich? Ist das wirklich meine Leidenschaft?
1: Genau, deshalb hatte ich dieses Ziel nicht so klar für mich formuliert. Mhm. Und deshalb habe ich es vielleicht auch nicht so krass verfolgt, weil es nicht 100% das war. Ja. Weil es diese Idee war und die fand ich irgendwie cool, aber nicht that's it and I go for it. So.
3: Und dann hast du dir also überlegt, was ist es wirklich? Lifestyle? Was ist da meine Leidenschaft? Lifestyle alleine kann ja nicht Leidenschaft sein.
1: Nee,
3: also
1: genau.
3: Außer ein Milliardär heiraten.
1: Ich glaube, das war eher so ein nochmal ein Anker zu gucken, okay, könnte mich das interessieren. Also ich habe dann bei ProSieben in der Redaktion von TAF gearbeitet und geguckt, okay, könnte mir das irgendwie Spaß machen. Aber dann auch schon witzigerweise parallel immer geguckt, wie kann ich mich auch vor die Kamera sneaken. Mhm. Also habe dann da auch schon so Beiträge irgendwie gemacht und genau, dann einfach irgendwie gespürt, da ist irgendwie noch mehr. Und ich habe ja witzigerweise auch, bevor ich mit dem Leistungssport angefangen habe oder so ganz am Anfang parallel Akrobatik gemacht auf der Bühne. Also auch, was ja viel so mit Präsenz und Show und sowas war. Das heißt, ich hatte das irgendwo auch in mir, das wusste ich auch, dass da irgendwo ein Wunsch auch ist, das auszuleben. Und dann habe ich immer mehr versucht, es konkreter zu greifen. Was könnte es sein? Und ich habe dann nochmal parallel gemodelt, irgendwie so, ja, fein, aber hat mich jetzt auch nicht interessiert, wirklich. Und dann habe ich wirklich so ganz blöd einfach mal so einen Schauspielkurs gemacht. So, ich weiß das noch, das war so ein Wochenendkurs erstmal für Laien, ganz klassisch. Und da habe ich so gedacht, wow. Also krass.
3: Und was war daran krass? Denn da hast du ja noch nicht vor Publikum gestanden. Also das eine ist ja, ich stehe gern vor Publikum. Ich will dem Publikum was mitteilen. Das andere ist, ich mache einen Schauspielkurs.
1: Genau, das hatte gar nichts mit Publikum zu tun. Da ging es eher um das, was ich, glaube ich, in mir selbst entdeckt habe. Und das hat mich interessiert. Also dieses komplett andere als der Leistungssport.
3: Was ist da so anders? Weil man mehr, ist man da mehr innerlich?
1: Ja, zunächst, weil, also was ist eigentlich so spannend an so einem Schauspielkurs, ist ja nicht, du spielst einen perfekten Shakespeare-Monolog, sondern zunächst ist ja diese Phase davor viel spannender. Was bin ich eigentlich? Was bringe ich als Person mit? Und warum spiele ich dann später auch eine Szene so oder so? Aber bevor man eine Szene so oder so spielen kann, muss man erstmal bei sich selbst anfangen. Und da geht's wirklich gerade in diesen Schauspiel-Basics, auch was ich dann später im ersten Jahr der Schauspielschule hatte. Das ist so, so spannend. Und ich habe danach gesagt, jeder müsste einmal im Leben ein Jahr auf einer Schauspielschule sein.
3: Du machst mir Mut.
1: Weil das einfach so toll war, sich da als Mensch ganz neu kennenzulernen, quasi auch Sachen einfach im wahrsten Wortsinne abzuschütteln und dadurch quasi eigentlich wie so eine Null-Schaltung einmal. Okay, ich habe das alles und ich weiß dann einfach irgendwie, also ich habe so viel über mich selbst kennengelernt und natürlich dann auch dieses, was ich im Leistungssport hatte, dieses Ehrgeiz-Ding, das ist da ganz dolle Fehl am Platz. So, also das ist einfach dieses, sich da voll drauf einzulassen und indem man sich drauf einlässt, einfach das eigentlich zu vergessen. Also du bist dann wirklich, das Schönste ist, wenn man es schafft, in dem Moment zu sein.
3: Okay. Also man liest das ja auch über große Schauspieler, so Robert De Niro oder so, dass die so eine, auf so einer extra Theaterschule waren. Das heißt, wenn man jetzt sagt, du möchtest Ophelia spielen, dann musst du erst eigentlich bei dir feststellen, was in meinem eigenen Wesen ist eine Ophelia und wie will ich sie dann darstellen?
1: Also es gibt verschiedene Techniken und auch jede Schauspielerin, jeder Schauspieler geht anders an an eine Szene ran, sage ich mal. Und es gibt Techniken, das viel mit sich selbst also Parallelen zu finden, sage ich mal, und deshalb sich von bestimmten Sachen wirklich selbst treffen zu lassen. Mhm. Es gibt aber auch Sachen, die viel technischer sind und man dann einfach wirklich das spielt. Aber es ist definitiv hilfreich, sich selbst zu kennen, bevor man anfängt, jemand anders zu spielen.
3: Okay. Und das heißt, durch diesen einen Kurs hat's Klick gemacht und du hast gesagt, das ist es, ich möchte Schauspielerin werden.
1: Ja, also jetzt nicht so direkt danach. Ich war schon krass on fire danach und habe wirklich dieses Feuer, was ich eigentlich im Leistungssport hatte, wieder entzündet sozusagen. Und ich war dann halt mitten in meinem Studium und dann war das so eine In-Between-Phase so ein bisschen, wo ich so überlegt habe, mache ich das jetzt noch fertig oder mache ich das jetzt direkt? Aber dann hat irgendwie so ein bisschen die Vernunft gesiegt auch. Und ich habe gesagt, komm, ich mache das jetzt erstmal, ich baue das parallel so ein bisschen auf. Ich habe dann, also es ist irgendwie auch Bullshit zu sagen, okay, nach einem Schauspielkurs werde ich jetzt Schauspielerin so, ne?
3: Oh ja.
1: Oh ja. Aber dann habe ich das quasi so ein bisschen aufgebaut und habe dann in diesem Kurs, habe dann festgestellt, okay, es gibt auch einen wöchentlichen Kurs davon, fange ich doch mal damit an. Wir haben dann zusammen ein Stück erarbeitet, auch mit einer wirklich ganz tollen Gruppe. Das wurde dann aufgeführt und dann habe ich das quasi intensiver betrieben, aber parallel noch mein Studium fertig gemacht. Mhm. Ja.
3: Also die Vernunft nebenher laufen lassen.
1: Genau, das war aber irgendwie auch ganz gut, weil es dem auch eine Entwicklung dadurch gegeben hat. So, man hat dann nicht gesagt, so von heute auf morgen, das bin ich. Also das ist ja auch ein Prozess.
3: Das ist auch spannend, ja. Gerade bei dem, wo wir über das Thema Wechsel und Veränderung sprechen, ne? Dass es vielleicht die Disruption gar nicht gut tut, sondern man erstmal vielleicht auch da auf einer Schiene weiterläuft, die einerseits dann ganz okay ist und Sicherheit bietet, aber sich die Chance lässt, das Neue wirklich dann zu üben, bis man dann den richtigen Schritt macht.
1: Bis man bereit dafür ist, definitiv. Mhm. Also das war auch die richtige Entscheidung, weil dann war ich auch, also ready.
3: Ja.
1: Und dann bin ich auf die Schauspielschule. Aber ich war dann auch ready, weil ich dann genug, also sonst wäre ich wahrscheinlich auch gar nicht aufgenommen worden oder so. Also du musst ja auch ein paar Basics einfach haben. Klar gibt es man immer den Satz, man hat es im Blut oder was auch immer, aber trotzdem, ich glaube bei mir, also ich bin ja aus, wie gesagt, einer so anderen Welt gekommen und natürlich braucht es Zeit, sich zu entwickeln und auch entstehen zu dürfen.
3: Wie lange hat die Phase gedauert?
1: Ich glaube, das waren dann so 1 bis 1,5 Jahre.
3: Ah ja, okay.
1: Ja.
3: Und was hat deine Familie von Leistungssportlern dazu gesagt?
1: Also meine Eltern haben auch fanden das dann sehr vernünftig, dass ich mich dann dazu entschieden hatte, noch mein Studium fertig zu machen. Und dann, klar, ist das jetzt dann nicht erstmal so diese Wunschvorstellung, dass
3: meine Tochter Schauspielerin
1: werden möchte, genau. Aber sie waren fein damit. Also sie haben das unterstützt und ich glaube auch dadurch, dass ich dann das in der Tasche hatte sozusagen, hat denen das so ein bisschen Beruhigung gegeben, weil ich ja einfach die Möglichkeit hatte oder ja auch immer noch habe, im Journalismus zu arbeiten, wenn ich das möchte.
3: Ja, man ein gewisses Fundament.
1: Genau.
3: Ne? Ja, also was ja auch mein Vater gesagt hat, mach was Vernünftiges, damit du Geld verdienst und die Kunst kann dann nebenher laufen.
1: Ja.
3: Und wenn die dann erfolgreich ist, dann wechselst du halt. Ne? Bei mir hat es nicht ganz so geklappt wie bei dir. Jetzt ist ja Schauspiel, gibt ja auch verschiedene Varianten. Es gibt halt auch Theaterbühnen. Du bist irgendwie beim Film gelandet. Wie kam das?
1: Das ist eine gute Frage. Ich würde gar nicht mal sagen, dass ich Theater irgendwie komplett ausschließen würde. Ich hätte auch richtig Lust, irgendwann mal wieder Theater zu spielen. Aber dann hat sich das einfach so ergeben. Also, dass ich vielleicht da auch meine Stärken hatte und dann ja auch nach Berlin gezogen bin und Berlin ist eine Filmstadt und vielleicht, also ich hatte, glaube ich, auch ein bisschen mehr Lust da drauf. Ja, aber es gab jetzt nicht diesen Punkt, ich will überhaupt kein Theater machen oder so. Insofern, ja.
3: Aber du hattest vielleicht ja auch mehr Erfahrung schon mit Kameras, durch Modeln.
1: Genau,
3: oder?
1: Ich glaube, das war nämlich auch so ein bisschen der Punkt. Ich hatte dann zu dem Zeitpunkt auch mal eine Werbung gedreht oder so. Und genau, dann sind auch während der Schauspielschule schon so erste Seriencastings oder sowas reingekommen und ich hatte dann eine Schauspielagentur schon während der Schauspielschule bekommen und so und deshalb ging das, glaube ich, von vornherein so ein bisschen in diese Richtung. Ja.
3: Also keine ganz bewusste Entscheidung, aber schon so unterbewusst schon das, was dir mehr lag.
1: Ja, und auch worauf ich, glaube ich, zu dem Zeitpunkt mehr Lust hatte.
3: Du hast eben gesagt, vielleicht bin ich da auch besser. Was ist der Unterschied?
1: Das Schöne ist, beim Kameraspiel kannst du viel feiner sein, viel leiser, viel intensiver. Und auf der Bühne musst du eigentlich immer mehr geben, sehr groß sein. Und manchmal, also natürlich hat man ja auch Phasen, da will man einfach laut und groß. Und auch auf der Bühne gibt es natürlich feine Spiele. Aber dadurch, dass du ein größeres Publikum erreichen musst und nicht jetzt wie hier vor einem Mikro, hier kann man ja auch leise sprechen, finde ich das spannender, weil es für mich noch mehr akzentuierter, also noch vielschichtiger man sein kann.
3: Okay, ja, das leuchtet ein. Eigentlich muss man im Theater immer ein bisschen überdrehen, damit es insgesamt ankommt. Dann, wahrscheinlich,
1: weil du musst ja auch den ganz hinten erreichen, in der 20. Reihe oder so.
3: Wie kam es dann zum Leberhaken? Und erzähl uns, was Leberhaken ist, beziehungsweise ich weiß, was es ist, aber vielleicht den Hörerinnen und Hörern.
1: Genau, es kam dann dazu, dass ich nach Berlin gezogen bin und wir hatten eigentlich, also ich habe mit dem Thorsten Rüther zusammen eine Produktionsfirma gegründet. Und wir
3: das hast du damals schon gemacht?
1: Genau, das haben wir 2019 gemacht, als ich nach Berlin gezogen bin.
3: Okay.
1: Genau. Und wir hatten nämlich eigentlich zusammen ein großes Serienprojekt geplant. Und das 2019, man kann es sich vielleicht schon denken, wurde dann aufgrund von Covid erstmal auf Eis gelegt. Um nicht zu sagen, ja, abgesagt erstmal.
3: Ja.
1: So, und dafür hatten wir diese Firma gegründet. Und dann, ja, standen wir so ein bisschen da. Und dann haben wir sogar erstmal, wir hatten sogar für die Serie schon so eine Art Trailer-Pilot gedreht. Das ist mega gut angekommen. Wir haben mit großen Plattformen geredet, das zu pitchen und so. Also es war wirklich ganz tolle Zeit. Dann kam Covid, alles war auf Eis und wir haben dann aber irgendwie gedacht, komm, wir machen irgendwie, können auch erstmal, was kann man machen? Wir haben Hörspiele weiterentwickelt, also quasi die, was wir nicht machen konnten mit der Serie, ein Hörspielformat entwickelt. Damals sogar, glaube ich, mit 3D-Sound und so. Also wir haben uns richtig was einfallen lassen und in einer der Hörspielfolgen hat dann Hardy Krüger Junior mit mir gespielt sozusagen und der Hardy hat dann Thorsten, den Regisseur und Autor von Leberhaken und auch Uppercut, gefragt, ob er ihn denn mal eine Showreel-Szene schreiben möchte.
3: Eine was?
1: Showreel-Szene, das ist eine, also wir Schauspieler, es gibt sogenanntes Demo-Material, was sozusagen zeigt, was wir schon gedreht haben oder was uns in verschiedenen Figuren zeigt, was dann an CasterInnen, an RegisseurInnen geschickt wird, um besetzt zu werden im besten Falle. Und der Hardy wollte sich gerne mal anders positionieren oder hatte Lust auf eine andere Rolle und hat dann Thorsten gefragt, ob er ihm eine Szene schreiben könnte. Das hat Thorsten gemacht. Er hat ihm dann so eine Rolle, ich glaube, anderthalb Seiten, zweieinhalb Seiten vielleicht über einen gebrochenen Boxtrainer geschrieben. Und dann hat er mich gefragt, ob ich seine Anspielpartnerin sein möchte, weil der das kann man nicht alleine spielen, mhm. du brauchst jemanden, der mit dir spielt. Ich dachte, ja cool, dann habe ich auch gleich eine neue Szene für mein Demoband. Und dann haben wir das gelesen, Hardy und ich, und haben gesagt, Mensch, das ist aber schon ziemlich cool. Also da könnte man jetzt auch mehr draus machen. Das wäre irgendwie schade, jetzt diesen Aufwand nur für eine Szene zu machen. Und ja gut, dann ist das...
3: Hat sich das so entwickelt?
1: Hat sich das entwickelt.
3: Eine Rückfrage, bevor wir noch weiter darauf kommen. Als ihr die Produktionsfirma gedreht habt, war da schon ein Wechsel von dir im Kopf, ich möchte nicht unbedingt vor der Kamera stehen, ich möchte nicht unbedingt Schauspielerin sein, sondern ich möchte eigentlich Filme machen?
1: Das war eigentlich voll kein aktiver Gedanke, mhm. weil ich wollte unbedingt vor der Kamera stehen und ich wollte unbedingt schauspielen. Ich glaube, das ist eher aus der Not heraus entstanden, einfach weil es diese schwierige Zeit war, weil es natürlich auch keine Anfragen gab und weil ich kein Mensch bin, der gerne wartet. Mhm. Also ich finde, es gibt nichts Schlimmeres, als auf irgendwelche Rückmeldungen, auf Castings, auf Zusagen, Absagen zu warten. Und das ist als Schauspielerin kann das sehr, sehr zermürbend manchmal sein, weil du wartest normalerweise nur, sei es am Set, dass du auf deinen Einsatz wartest, du wartest irgendwie, fragst du deinen Agenten, ha, wie läuft's, habe ich eine neue Anfrage, nee, wir könnten ja neue Fotos machen oder so. Also das ist schon ein sehr, kann manchmal sehr zermürbender Job sein. Mhm. Und deshalb ist, glaube ich, einfach so, vielleicht war das auch so ein bisschen, ja, trotz wäre jetzt zu viel, aber so, ja, dann gucken wir mal, was wir selbst auf die Reihe gestellt kriegen. So, ich glaube, das war dann einfach so ein Pragmatismus.
3: Ja, was ja cool ist.
1: Ja.
3: Also das ist ja auch eine wichtige Botschaft, dass man sagt, okay, ich habe zwar diesen meinen Beruf, den ich liebe und den ich ausüben möchte. Ich möchte aber nicht zu sehr von anderen abhängig sein, ob die mich befördern, ob die mich einstellen oder ob die mich besetzen.
1: Ja.
3: Ja, ne? Und dann zu sagen, okay, wie kann ich das selber ein bisschen, zumindest ein bisschen steuern? Das ist dann ja auch schon eine sehr coole Sache, wie man sein eigenes Ziel weiter verfolgen kann und dadurch sogar noch besser einsetzen kann.
1: Ja, und ja auch unfassbar viel dabei lernt. Also jetzt weiß ich natürlich einfach so viel, auch wie man Filme macht. Und ich glaube, das ist auch ein ganz großes Geschenk, wenn du auch dann, wenn ich später mal wieder an ein Set gehe und mal nur Schauspielerin bin, was ich mir auch wirklich wünsche, weil es auch toll ist, einfach mal keine Verantwortung zu haben. Aber du weißt dann einfach, was an so einem Dreh dranhängt. Dass einfach ganz viele Menschen dafür gearbeitet haben, was da vorher, was da nachher dranhängt. Und sonst kriegt man ja immer nur so einen ganz kleinen Bruchteil. Du bist am Set, du machst deine Arbeit und dann ciao, dann bist du weg. Und so hat man natürlich ein viel größeres Bild, einfach was alles da dran hängt. Und man weiß jetzt einfach, wie es läuft. Und ich glaube, das ist ein, ja, da bin ich sehr dankbar für, dass ich das lernen durfte.
3: Ja, dann kommen wir nochmal drauf. Also wir haben eben schon die Titel gesagt. Es gibt zwei Filme, der eine heißt Leberhaken, der andere heißt Uppercut. Menschen, die sich damit auskennen, denken, okay, das hat was mit Boxen zu tun. Und der Anfang war eine Art Kammerspiel mit Hardy Krüger Junior. Und du hast eben schon berichtet, wie ihr dazu gekommen seid. Das heißt, aufgrund dieses Dialogs, der euch beiden gefallen hat, habt ihr gesagt, eigentlich ist das eine Geschichte schon.
1: Ja.
3: Und dann ist mehr draus geworden.
1: Genau, da steckt mehr drin. Und Thorsten hat dann dieses Buch geschrieben und dadurch, dass es halt diese Zeit war, wo keiner wusste, wie kann man überhaupt produzieren, es war, glaube ich, Sommer 2020, als wir gedreht haben, haben wir uns halt von vornherein überlegt, okay, wie kann man sowas überhaupt umsetzen?
3: Sowas heißt, wie ist die Geschichte?
1: Sowas? Also, dass wir einen Film in 3 Tagen drehen.
3: Okay, ah ja, das war der Plan.
1: Genau, wir haben quasi diesen 110-minütigen Film in 3 Tagen gedreht, einfach auch, um Kosten zu sparen, um effizient zu sein. Und ja, am Ende war es eine Art Experiment, muss man dazu sagen. Wir wussten nicht, ob da ein Film bei rauskommt, aber es war wert, es zu probieren. Und wir haben dann, jetzt kommen wir nämlich wieder zum Theater, ganz spannend, den ganzen Film wie ein Theaterstück geprobt eigentlich.
3: Okay.
1: Also wir hatten das Drehbuch und dann haben Hardy und ich geprobt. Also quasi eigentlich den Film auswendig gespielt, so wenn du so willst. Mhm. Und den die letzten Tage sogar in der Location, also in dem Drehort geprobt. Und dann hatten wir 2 mobile Kameraleute. Wir hatten 3 Durchläufe in 3 Nächten. und haben den Film quasi dreimal am Stück gespielt.
3: Und es geht um eine Boxerin und einen Boxtrainer, ein bisschen gebrochenen Boxtrainer.
1: Ja.
3: Und eine junge Frau, die aber unbedingt von ihm trainiert werden möchte. Und es ist eine Art Kammerspiel dann. Es spielt auch nur in einem Raum.
1: Es spielt in einem Raum, es spielt in einer Nacht. Es ist ein klassisches Kammerspiel, ein Boxkammerspiel sozusagen. Mhm. Ja.
3: Und das kam dann gut an.
1: Das kam dann gut an, also auch nicht sofort. Auch das war dann ein Prozess von 2020 gedreht und dann bis jetzt, sage ich mal, zum nächsten Step im September 2021, als wir dann der Eröffnungsfilm in Oldenburg waren damit, beim Filmfestival in Oldenburg, war das auch ein Prozess im Sinne von, okay, ja gut, das ist, glaube ich, jetzt auch nicht so toll geworden, dass das irgendwen interessiert oder so.
3: Naja, und Oldenburg hört sich jetzt auch nicht so an wie...
1: Hört sich jetzt erstmal nicht so an wie das große Highlight. Ja. Für die Leute, die sich im Filmbereich ein bisschen auskennen, die werden vielleicht schon sagen, ah, ja, Oldenburg. Aber um das vielleicht einmal zu erläutern, das ist ein internationales Filmfestival in Oldenburg. Das ist im Independent-Bereich sehr, sehr angesagt. Independent-Filme sind halt unabhängig produzierte Filme. Und das hat unter anderem eine Kooperation mit dem Hollywood Reporter. Mhm. Der Hollywood Reporter ist so das Medium in Hollywood. Und das war dann schon so, also für uns, wow, die haben uns jetzt hier eingeladen auf dieses Festival. Und wir sind auch noch Eröffnungsfilm. So, das war dann schon echt cool. Zumal es dann 21 so langsam mit den ersten Präsenz-Events ja wieder losging. Ich glaube, das war so das erste Mit-Festival, wo man wieder auch vor Ort hinkommen konnte. Ich weiß noch, wir saßen mit Masken noch da während der Premiere. Es war schrecklich, ich war so aufgeregt und dann alle mit diesen Masken da. Oh Gott, ja. Aber das war dann sozusagen der Kick-Off. Und dadurch haben wir dann halt schon auch ordentlich Presse bekommen und dort wurden wir dann auch von amerikanischen Produzenten direkt angesprochen, die das toll fanden und gesagt haben, oh, we love boxing, we have to do it in America. So, und ja, dann waren wir erstmal so, okay, ja gut, die Amerikaner, die machen gerne Komplimente, das ist hier alles irgendwie eine tolle Atmosphäre, hatten 1, 2, 3 Drinks vielleicht schon, das nimmt man dann in so einem Moment überhaupt nicht ernst. Man fühlt sich geschmeichelt und sagt, hey, thank you und bla. Aber das habe ich überhaupt nicht ernst genommen zunächst.
3: Und das war, glaube ich, ungefähr der Zeitpunkt, wo wir uns auch kennengelernt haben. Ne? Ich glaube, kurz vor Oldenburg, da hattet ihr schon gesagt, ob ich nicht nach Oldenburg kommen will. Weil das Faszinierende ist, ihr habt das ja alles finanziert mit Independent mit Privatmenschen.
1: Genau.
3: Und das wollen wir dann offenlegen. Ich war ein Teil davon, ein nur sehr kleiner Teil, aber immerhin, ich fühlte mich dann auch ganz toll zu sagen, okay, ich kann dann irgendwie ganz unten im Filmablauf, komme ich dann irgendwie vielleicht mal vor. Aber dann kamen also diese Amerikaner wieder auf euch zurück.
1: Genau, die kamen auf uns zurück und haben das offenbar ernst gemeint und wollten, dass wir den Film nochmal in Amerika machen. So, Fun Fact, das waren gar nicht die, mit denen wir es nachher wirklich gemacht haben, aber die haben das quasi angestoßen und dann sind wir rübergeflogen, zuerst nach New York, später auch nach L.A., man hat so erste Meetings, das ist alles erstmal sehr, sehr lose, aber irgendwann ist dann so ein Stein ins Rollen gekommen, sodass dann wir über die andere Produzenten kennengelernt hatten, die dann gesagt haben, hey, aber wir würden es auch gerne machen. Und das war dann unser Produzent in New York, mit dem wir jetzt auch gearbeitet haben.
3: Auch kein Studio, sondern nur ein Produzent.
1: Genau. Ja. Also dieser Film ist wirklich zu 100% independent. Das heißt unabhängig. Wir haben das, was du sagtest, privat finanziert. Das heißt, wir haben das eher wie ein Start-up aufgesetzt, sodass wir jetzt überhaupt nicht mit Filmförderung oder so gearbeitet haben, was ein sehr, sehr komplexer Prozess an sich ist und dafür hatten wir auch einfach jetzt zwar Leberhaken, aber auch nicht genügend Referenzen vorzuweisen, als dass wir uns da eine realistische Chance ausgerechnet hätten, jetzt eine Filmförderung zu kriegen. Abgesehen davon wollten wir ja in Amerika drehen, was sowieso eigentlich dann nicht gegangen wäre, sodass wir uns einen anderen Weg suchen mussten. Und ja, da ganz dankbar für sind, dass wir diesen Weg so gehen durften, weil das natürlich auch uns in dem in der kompletten Entwicklung sehr viel Freiraum gelassen hat. Man muss dazu auch sagen, wir hatten ja nicht jetzt von Anfang an das komplette Budget finanziert, sondern das war ja ein komplettes Learning by Doing. Also wir sind sehr viele Schritte gegangen und haben immer geguckt, okay, wie können wir jetzt den nächsten Schritt gehen und den nächsten. Und das ist natürlich auch sehr anstrengend gewesen, weil man ja immer nur auf Sicht arbeiten konnte sozusagen. Und in Amerika ist es schon so, dass einfach alles Geld kostet und sehr viele Dienstleistungen auch vorab bezahlt werden müssen. Und wir hatten jetzt das große Glück, dass wir jemanden in Amerika hatten, der das mit uns machen wollte. Sonst wäre das auch überhaupt nicht gegangen. Also ich hätte mir niemals vorstellen können, als Schauspielerin nach L.A. zu gehen und zu sagen, hier bin ich. Also das wäre einfach überhaupt nicht mein Ding gewesen. Aber somit hatten wir halt jemanden, der sich in der Branche auskennt, der uns mit Leuten zusammengebracht hat, wie dann zum Beispiel der Casterin, also die Filme besetzen, die dann einfach so ein Schlüssel war. Weil ohne eine Casterin kommst du gar nicht an diese großen SchauspielerInnen ran. Also weil die sind alle vertreten von großen Agenturen. Wenn wir da als German Nobodies ankommen, da wird unsere E-Mail, also ich weiß nicht, so also innerhalb von einer Millisekunde landet die im Mülleimer so. Und das war so dieser erste große Step, es überhaupt zu schaffen, dass sich jemand mit deinem Stoff beschäftigt. Also dass es wirklich dazu kommt, dass jetzt ein Schauspieler mit einem Namen unser Drehbuch liest. Das war so.
3: In der Phase hast du ja nicht geschauspielert. Da hast du dann wirklich, da warst du Projektmanagerin.
1: Produzentin.
3: Ja. Also wo man dann wirklich alle diese Puzzleteile zusammenführt und sagt, wie können wir das weiterführen, um daraus dann einen großen Film zu machen? Denn das muss man sagen, das war ja, glaube ich, dann auch der amerikanische Einfluss. Aus dem Kammerspiel wurde dann ja was Größeres.
1: Genau, das war auch von vornherein der Plan, einfach weil ja Amerika einfach was Größeres ist. Das ist Hollywood, das ist einfach die Entertainment-Industrie. Und genau, da war definitiv die Idee zu sagen, okay, wir müssen das größer machen, wir wollen das größer machen. Ich hatte ehrlich gesagt auch keine Lust, nochmal komplett dasselbe zu machen. Also das hat mich nicht interessiert.
3: Einfach nur mit einem anderen Schauspieler.
1: Das hätte Thorsten auch nicht interessiert. Mhm. Wir wollten sagen, okay, wenn wir das machen, dann machen wir es größer. Mhm. Dann machen wir es mit einem Impact, dann machen wir das so, dass es sich lohnt im besten Falle. Und deshalb ist quasi zu diesem Kammerspiel, was immer noch ein Teil des Films ist, also diese Begegnung zwischen diesen zwei Menschen ist ein Teil, ist auch die Basis der Geschichte. Aber es gibt eine zweite Zeitebene, die spielt 8 Jahre später, wo meine Figur dann nicht mehr trainiert werden möchte. Sie wird auch keine Kämpferin, sondern sie wird Boxmanagerin, also auch ein Boss. Und genau, das war für mich natürlich total spannend, diese zwei Zeitebenen dann miteinander zu verknüpfen. Und das hat mich auch sehr gereizt.
3: Ich finde die Entwicklung der Figur auch toll. Also, weil es am Anfang, ja, spielst du eine junge Boxerin, die trainiert werden will, die hoch ehrgeizig ist. Und am Ende bist du eine Karrierefrau mit allen Problemen einer Karrierefrau.
1: Ja.
3: Also auch da dieser Wechsel von der einen Rolle in eine andere Rolle, diese Weiterentwicklung, die glaube ich, auch eine schöne Herausforderung war, schauspielerisch, ne?
1: Definitiv. Das war total spannend, diesen Wechsel zu spielen. Und dann ja noch der andere Wechsel, was auch spannend war, halt vom Produzenten zur Schauspielerin dann zu wechseln und dann auch zu sagen, okay, sobald ich mit meinen Füßen das Set betrete, bin ich Schauspielerin und ich gebe die Produzentin ab. Mhm. Weil das ist auch ganz wichtig, dass man dann da nicht versucht, irgendwas noch mitzugestalten, sondern dann wollte ich wirklich mich 100% fokussieren aufs Spielen und das habe ich ganz gut hinbekommen.
3: Hast du den Trick oder?
1: Ich glaube, das war einfach so, weil ja dieser Weg, der sich jetzt sehr smooth anhört, natürlich überhaupt nicht smooth war und es auf dem Weg bis zum ersten Drehtag einfach unfassbar viele Hindernisse gab. Ich weiß es noch genau, wir irgendwie, ich glaube, 2 Wochen vorher gerade mal unser Arbeitsvisum abgeholt haben, noch irgendwie nach München zur Botschaft mussten, dann gehofft haben, dass das irgendwie alles klappt in Time. Und dann war dieser Moment, wo ich zum ersten Mal das Set betreten habe, oder ich glaube auch schon, als ich die erste Begegnung mit Ving Rhames, der bei uns die Hauptrolle spielt im Film, dass ich da einfach total dankbar war, total stolz, dass wir es bis dahin schon geschafft haben und ich dann einfach gesagt habe, dass ich kann jetzt nichts anderes tun, als jetzt hier einfach alles zu geben, was ich eh mache, von mir intrinsisch heraus schon und versuchen, das zu genießen, weil man hat das ja ganz oft, dass man so Momente hat, die ganz toll sind und sich danach ärgert, dass man es nicht wirklich genossen hat, weil sie zu schnell vergangen sind, weil man so busy war, weil man schon wieder an das Nächste gedacht hat. Und das wollte ich mir nicht irgendwann sagen.
3: Und für die, die es nicht wissen, Ving Rhames ist ein Topstar. Der hat mit Tom Cruise bei Mission Impossible gespielt. Und der hat ein großes Interesse, diesen Film zu machen. Als Boxtrainer, also sozusagen der Ersatz für Hardy Krüger Junior.
1: Genau, Ving Rhames, Golden Globe Gewinner, hat auch hier in Pulp Fiction Quentin Tarantino gespielt. Und das war definitiv schon ein Brett so. Also der ist einfach seit 40 Jahren in der Industrie, kennt alles, hat alles gesehen. Und dass dann so jemand sagt, er hat Lust da drauf, das war schon unwirklich.
3: Also hast du dich extreme Angst gehabt, okay, mit dem soll ich jetzt spielen, um Gottes Willen?
1: Ja, jein. Also natürlich hatte ich Respekt davor, also vor allem so vor dieser ersten Begegnung, weil wenn man sich noch nie gesehen hat und dann wusste ich ja auch, dass eine sehr intensive Arbeit auf uns drauf zukommt und dass es auch an uns hängt. Also dieser Film steht und hängt mit uns beiden. Wenn wir beide nicht funktioniert hätten, hätte es keinen Film gegeben. Und insofern war da natürlich ein gewisser Druck da, dass das klappt, dass das komplett auf Augenhöhe behandelt.

0: dann in den Dreh, als wir schon diese, wir haben uns dann getroffen zu so einem sogenannten Reading, also man liest erstmal das Buch und dann kann man schon gucken, okay, hier an der Stelle, da hängt man irgendwie oder so. Und deshalb bin ich schon sicher in den Dreh dann gegangen, nach dieser Begegnung, wo ich einfach wusste, okay, das ist ein cooler Typ. Ja, und dann hatten wir ja auch nur 9 Tage, wo wir gedreht haben. Und das war auch wirklich eine ganz besonders intensive Arbeit, weil er hat halt, also ist es gewohnt von Mission Impossible, da drehen die 1 bis maximal 2 Szenen am Tag aus ganz vielen Einstellungen. Und er hat 5 Sätze oder 10 vielleicht maximal. Und wir hatten 8 Seiten am Tag. Also das ist einfach echt viel gewesen, weil wir halt diese Intensität aus dem Leberhaken auch irgendwie dahin transferieren wollten, hat Thorsten sich halt entschieden, wieder mit 2 mobilen Kameras zu arbeiten, um einfach uns Schauspieler auch ja einen gewissen Freiraum zu geben, dass wir beieinander sein können. Und das war halt toll.
1: Okay. Hattest du das Gefühl, dass Wing da auch, dass es seine Art ist, sich in die Rolle reinzufügen, indem er dich gut kennenlernt?
0: Ja, ich glaube, dass das Tolle war ja, dass es wie so ein Spiegel gab. Also im Film bin ich eine junge Deutsche, die von ihm trainiert werden möchte. Und in Wirklichkeit war ich eine junge Deutsche, die mit ihm auf Augenhöhe sein wollte. Und das hat sich dann irgendwie so gefügt, dass wir auch wirklich dann teilweise in den Drehpausen ähnliche Dialoge hatten wie on camera. Also weil einfach von uns beiden ein Interesse, Neugier auch für den anderen da war. Das war wirklich, wirklich toll. Und ich glaube, später kam noch hinzu, dass, was uns erst wirklich später klar wurde, dass offenbar die Rolle, die er gespielt hat, auch irgendwas mit ihm persönlich zu tun hatte. Und ich glaube, das war dann nochmal so der final, ich gehe all in.
1: Auch als Mentor auch, agiert hat oder sich fühlt. Und,
0: genau,
1: ja,
0: und auch ich, das und auch, ich glaube, was so die Vergangenheit der Figur und das Gebrochene, er hat auch sehr viel erlebt in seinem Leben. Und das, glaube ich, konnte er dort ausleben, ausspielen.
1: Und dann kommt noch ein junger Schauspieler, der nachher einen jungen Boxer spielt, der, glaube ich, auch ein ganz toller Typ ist, ne?
0: Der Jordan, genau, Jordan E. Cooper spielt später dann sozusagen meinen, beziehungsweise mein Charakter im Film heißt Tony, Tonys Schützling. Und das ist ganz junger, wilder Typ. Jordan ist eine Queer-Ikone eigentlich in den USA, ist der jüngste African-American gewesen, der sein eigenes Broadway-Stück hatte, also kompletter Macher, also jemand, der auch einfach die Dinge selbst in die Hand nimmt. Ich glaube, der war letztes Jahr Forbes 30 under 30 in Amerika, also so eine Rising Rocket, wenn man so will. Und das war natürlich auch große Freude, mit ihm zu arbeiten und auch dann wiederum ganz anders als die Arbeit mit Wing. Also weil Wing hat halt dieses Intensive und auch Langsame und der Jordan war so das Gegenteil. Es war so schnell und laut und rar, rar. Es war ein toller Kontrast dazu, ja.
1: Über alles, was wir reden, und es hat, ist ja auch der Titel, das Thema Change. Das heißt, in deinem Leben hat viel Change stattgefunden, aber in dem Film findet auch viel Change statt, sowohl der einzelnen Figur als auch der unterschiedlichen Charaktere. Ist das etwas, was du schön findest?
0: Change an sich? Ich glaube, das ist eine gute Frage. Also da habe ich nie so drüber nachgedacht, ob ich das jetzt, also ich finde es einfach toll, wenn es passiert. Und weil es einen halt immer reicher macht, weil man viele neue Dinge dazulernt und dann einfach, ja, so, es füllt einen. Ich glaube, das ist das Richtige. Das ist ein,
1: ich schon finde, das ist eine wichtige Botschaft, ne?
0: Ja.
1: Weil viele Menschen haben ja Angst vor Veränderungen. Und je weniger du dich veränderst, desto mehr Angst hast du dann.
0: Ja.
1: Und eigentlich kann man ja sagen, ein Wechsel, eine Veränderung ist eigentlich ja immer etwas, woran man wächst, wo man was zusätzlich lernt, wo man, selbst wenn es schief geht, lernt man was.
0: Unbedingt.
1: Und wächst.
0: Und es muss auch mal schief gehen. Ich finde, es ist ganz wichtig, dass es auch schief geht. Also bei uns sind auch sehr, sehr viele Dinge schief gegangen, aber dadurch haben wir gelernt, wie es halt nicht funktioniert. Und ich glaube, dann ist nur der entscheidende Punkt, wenn man es wirklich will und auch wirklich Bock darauf hat, dann zu schauen, okay, so funktioniert es nicht. Wie kann es dann funktionieren?
1: Hast du ein Beispiel?

0: Ja, also zum Beispiel war das ja, haben wir noch während des Schauspielerstreiks gedreht.
1: Stimmt,
0: Das
1: ja.
0: kam dann auch noch dazu. Und da war dann irgendwie so, okay, wir können das jetzt nicht so und so machen, weil wir müssen diese Ausnahmegenehmigung, die musste man irgendwie erst beantragen. Und das war auch ein extrem bürokratischer Akt, weil es hieß erst, ja, alle Independent-Produktionen, die kriegen das ganz einfach. Nur diese Liste der Independent-Produktion, die dann diese Ausnahmegenehmigung haben wollten, ich glaube, das waren dann Hunderttausende oder so. Und da dann durchzukommen, naja, lange Rede, kurzer Sinn. Wir waren dann in einer Situation, wo uns dann aufgrund dieser Volatilität, sage ich mal, ein Investor abgesprungen ist und wir überlegen mussten, okay, was machen wir jetzt? Weil wir können jetzt nicht komplett drehen. Dann gab es quasi die Entscheidung, was können wir machen und vielleicht wie viel Geld können wir noch in sehr kurzer Zeit auftreiben, um jetzt hier nicht sehr viel zu verlieren oder ein gewisses Momentum zu verlieren, weil nur die Leute bestimmt verfügbar waren, weil schon ein gewisses Team gesigned wurde. Dann muss man einfach sehr, sehr pragmatisch sein und gucken, was geht und was ist irgendwie trotzdem machbar. Also dann zu sagen, okay, wir können das nicht, aber was können wir?
1: Wie wird es jetzt weitergehen bei dir?
0: Also erstmal wird dieser Film ja jetzt in die Kinos kommen. Und das ist natürlich dann irgendwie ein ganz spannender Prozess, weil man jetzt ja sehr lange in seinem kleinen Schneckenhaus gearbeitet hat und es dann sozusagen raus in die Welt geht. Und das ist einerseits ganz toll, das zu teilen, andererseits natürlich auch sehr aufregend. Und
1: Das war ja auch noch eine zusätzliche Arbeit, die danach kommt, eine Verleihfirma zu finden, ne?
0: genau, also dieser ganze Prozess von kommt ein Film danach dann zum Publikum? Auch da haben wir ja einen vergleichsweise unkonventionellen Ansatz gewählt. Also in Amerika weniger. Da haben wir einen ganz tollen Partner mit Lionsgate, einer sehr etablierten Distribution-Firma in Amerika. Aber in Deutschland haben wir ja eine exklusive Kooperation mit CineStar, mit der größten deutschen Kinokette, und bringen den Film, wenn man so will, selbst ins Kino. Also auch das ist natürlich wieder nochmal was dazugelernt, wenn man so will. Und deshalb, ja, freue ich mich jetzt sehr, wenn der Film raus ist. Es ist natürlich auch eine gewisse Erschöpfung langsam da und ich freue mich auch sehr, danach neue Projekte zu machen. Und da gibt es auch schon ganz tolle Sachen, die in der Entwicklung sind. Ich schreibe gerade selber an einer Serie.
1: Ah, auch schon wieder ein Wechsel.
0: Auch schon wieder ein Wechsel. Das hat sich aber auch das hat sich komplett gefügt. Ich habe eine Person kennengelernt, die auch Schauspielerin ist und es gab eine bestimmte Verbindung zwischen uns und wir haben gesagt, uns würde voll das mal interessieren, das eine so eine bestimmte Thematik mal sichtbar zu machen sozusagen. Und dann hat das einfach in einer sehr, sehr kurzen Zeit sehr funktioniert zwischen uns. Ich glaube, wir haben jetzt innerhalb von einem halben Jahr fast eine Serie
1: Das
0: geschrieben.
1: hört sich jetzt nicht so an, als wärst du erschöpft, sondern als wärst du voller Elan und möchtest unbedingt das nächste
0: Ja,
1: anfangen.
0: ich will auch unbedingt das nächste anfangen. Also ich glaube, so eine kurze Pause wäre cool. Wir haben ja dann auch noch den US-Start einen Monat später, Ende Februar. Und da wollen wir natürlich auch vor Ort sein, weil ich jetzt auch zwei Anfragen von zwei Managements bekommen habe, also auch unter anderem von Ving Rhames. Also das ist natürlich auch irgendwie alles noch so unwirklich und ich kann es noch gar nicht so zuordnen oder greifen. Und ich habe mich jetzt auch noch gar nicht entschieden. Also, oder ich will mich jetzt auch gar nicht für irgendwas entscheiden, was ich danach mache, weil ich bin fest davon überzeugt, dass es sich fügen wird. Dass es, wenn es Sinn macht, hier in Deutschland zu bleiben und die Serie zu drehen, dann wird das so kommen. Wenn es irgendwas geben sollte, wo irgendwas in Amerika passiert, weil irgendwer irgendwie sagt, die ist cool, dann wird das passieren. Und ich bin da einfach total offen für beides und schau einfach, wohin es geht.
1: Das ist aber auch ein gewisses, ach, dann glaube ich, irgendwie wird sich's schon richten. Also das ist auch ein bisschen ein Fatalismus. Ich muss es nicht unbedingt selber steuern. Das Richtige wird kommen.
0: Ja, aber auch, weil ich weiß, dass ich eh alles für irgendwas geben werde. Also weil ich auch weiß, dass wenn sich eine Chance bietet in eine von den beiden Richtungen, dann werde ich auch da wieder all in gehen. Das weiß ich einfach so. Und da vertraue ich einfach drauf. Und das heißt nicht, dass ich nicht die Serie jedem um die Ohren hauen werde, der es hören und lesen will oder nicht. Mhm. Aber das meine ich mit, wenn es dann irgendwo, es wird was kommen.
1: Ja, ja.
0: Bin ich ganz sicher.
1: Ja, das Schöne ist, also dann, das heißt, also du bist in Anführungsstrichen flexibel, aber schon so, dass du auch in dieser Flexibilität sehr determiniert bist im Sinne von, ich werde wissen, ob das Richtige ist. Wenn es nicht das Richtige ist, werde ich es nicht tun. Und dann mache ich es richtig.
0: Ja.
1: Ja. Mhm.
0: Ja.
1: Sehr spannend.
0: Ja. Und auch das lässt einem halt wieder so einen Hauch Unabhängigkeit.
1: Ja. Mhm.
0: Zu sagen, okay, ich muss nicht dann unbedingt nach L.A. gehen und da durchstarten. So, also das ist beruhigt mich total einfach, dass
1: also
0: ich sage.
1: Also nicht das Projekt, ich will jetzt unbedingt mit Tom Cruise einen Film machen.
0: Ja, vielleicht. Also ich schließe das nicht aus, ich würde dazu niemals Nein sagen, mhm. aber ich könnte auch weiterleben, wenn das nicht passiert.
1: Okay. Ja, das ist, glaube ich, aber auch wichtig. Ne?
0: Total.
1: Also, dass man da im Kopf unabhängig ist und sich davon nicht abhängig macht und todunglücklich ist, wenn sowas nicht kommt. Ja.
0: Total, weil also man muss sich auch klar machen, der Beruf der Schauspielerin, des Schauspielers, der ist ja mit ganz viel Ablehnung. Du wirst ganz oft mit Ablehnung konfrontiert und immer ist irgendwie so ein Gedanke, wenn du einen guten Film siehst, auch in Deutschland jetzt oder eine geile Serie, wo ich denke, hä, warum habe ich das denn nicht gemacht?
1: Mhm.
0: Also das ist automatisch irgendwie drin und deshalb glaube ich, muss man sich da einfach so frei von machen und diese Erwartungen halt so runterschrauben oder deshalb auch bin ich, glaube ich, auch in dieses Doing gekommen, um nicht in diese Neidschiene zu rutschen irgendwie und irgendwie zu denken, Mann, das ist alles irgendwie so ungerecht oder so, dann bin ich, glaube ich, ja, dieses pragmatische Gut, dann mache ich halt selber.
1: Aber das finde ich interessant, weil die Außenwirkung ist natürlich eine andere, ne? Man denkt, oh, Schauspieler, wow, ja? Man sieht die und denkt, Film und großer Star und ich weiß nicht was.
0: Das ist ja so ein Mini-Teil.
1: Mhm.
0: Das wird ja total, wie sagt man, also das ist ja total verzerrt, weil auch das, was zum Beispiel ja jeder Schauspieler teilt, ja nur, wenn es geil läuft.
1: Mm-hmm, mm-hmm.
0: Das heißt, auch wenn man durch Instagram scrollt, postet ja jeder nur, wenn er gerade auf einem Dreh ist oder bei einem Casting oder irgendwas, aber keiner postet ja, so, hier bin ich wieder auf der Couch, 3 Monate kein einziges Casting gehabt, wollte ich euch auch mal wissen lassen.
1: Mm-hmm.
0: Und das verzerrt natürlich komplett das Bild und wie viele arbeitslose Schauspieler es gibt oder wie viele Schauspieler innen, die nicht davon leben können.
1: Ja, sie auch prekär leben, ne? Absolut,
0: so,
1: ja, ja.
0: So, und das ist ja, also in Amerika ja sogar noch krasser.
1: Mhm.
0: In L.A. ist gefühlt jeder zweite Schauspieler oder Drehbuchautor. Jeder hat aber 5 Nebenjobs gleichzeitig, um sich das irgendwie zu ermöglichen oder um irgendwie noch weiter an dem Traum festzuhalten.
1: Mhm.
0: Und ja, ich glaube, was einem da nur wirklich im Weg stehen kann, ist, sich dann irgendwie über gewisse Zustände zu beschweren oder zu sagen, Mann, das ist alles so ungerecht oder warum kriege ich das nicht? Und
1: ja, und auf andere zu warten, dass die über einen bestimmen. Also
0: so.
1: Das war ja genau der Punkt, den du vorhin auch schon gesagt hast.
0: Ja.
1: Ne? Sondern auch sagen, in den Stellen, wo ich es kann, möchte ich auch selber drauf Einfluss nehmen.
0: Ja.
1: Ja.
0: Ja.
1: Cool.
0: Ja.
1: Gibt es nochmal einen richtigen großen Wechsel bei dir im Leben? Weißt du nicht.
0: Eine gute Frage. Bestimmt. Vielleicht. Also, ich wüsste jetzt nicht, also ich glaube, ein großer Wechsel wäre ja schon nochmal für eine gewisse Zeit vielleicht wirklich mal nach Los Angeles zu ziehen, was ich nicht ausschließe, wann auch immer, aber nicht muss. Aber das wäre definitiv nochmal ein großer Wechsel, jetzt nicht im beruflichen, sondern im ganzen Umfeld und so weiter. Aber sonst.
1: Und so das Thema Managerin, also so wie im Film, also so Jodie Foster oder so, die jetzt sagen, ich bin nur noch Regisseurin.
0: Also ich jetzt zum Beispiel durch dieses Schreiben, also ich bin einfach, glaube ich, total offen für, wenn mich etwas interessiert und wenn ich sage, okay, jetzt in diesem Falle habe ich einfach Lust, was selber zu schreiben, dann mache ich das einfach. Das heißt, vielleicht würde ich auch irgendwann mal Regie führen, das würde ich überhaupt nicht ausschließen wollen. Und ich würde auch, glaube ich, total gerne mein Wissen weitergeben.
1: Mhm.
0: Also einfach, weil ja auch der Weg sehr unkonventionell war. Und ich glaube auch, Und jetzt kommen wir nämlich wieder zum Eingang des Gespräches zurück. Ich super gerne junge Menschen motivieren wollen würde, ihren Weg zu gehen und ihnen auch zu sagen, hey, es muss nicht beim ersten Mal klappen und hey, es muss nicht der eine Weg sein und nur weil es so gemacht wurde von ganz vielen, musst du das auch so machen. Ich glaube, da hätte ich schon große Lust drauf, einfach dieses Mindset auch noch ein bisschen weiter hier auszubreiten, weil das ist, habe ich glaube ich auch aus Amerika mitgenommen. Das ist natürlich mitunter oberflächlich, das ist keine Frage, aber es lässt dich auch groß fühlen. Und ich habe manchmal das Gefühl, in Deutschland neigen wir eher dazu, uns kleiner zu machen und auch zu verbieten, manchmal groß zu denken oder uns dann dafür entschuldigen zu müssen, dass wir groß denken wollen. Und das habe ich da, glaube ich, schon mitgenommen, dass man das einfach machen kann und dass man sich dafür auch nicht entschuldigen muss. Und das würde ich gerne, dass mehr Leute tun würden.
1: Ja, das ist ein toller Plan und eine tolle Rolle. Wobei ich glaube, du zwei Sachen kombinierst und an beiden ist es vielleicht momentan etwas, was wir in Deutschland, woran wir hadern, was wir auch ändern wollen und was ich auch unbedingt verändern möchte. So das eine Thema Leistung. Leistung ist was Schönes und nicht etwas, worüber man sich schämen muss oder so. Und das hast du durch den Sport gekriegt. Das große Denken durch Amerika und das Thema Unabhängigkeit. Und in dieser Kombination kann man natürlich wirklich große Sachen machen. Ne? Und auch, ja, du bist bestimmt eine tolle Lehrerin oder Mentorin. Kann ich mir gut vorstellen. Noch ein Thema zum Thema oder noch ein Punkt zum Thema Change, der vielleicht ein bisschen eher implizit ist. Du bist 1995 geboren, aber in Magdeburg, also in Ostdeutschland, ein sogenanntes Nachwendekind. hat dieser Wechsel, der ja auch disruptiv für ein Volk war, was für dich bedeutet in deinem Leben?
0: Also, klar, das hat sich natürlich auch in meinem Leistungssport, da waren auch noch die alten Trainer teilweise, die auch noch vielleicht sogar ihre alten Methoden von damals hatten. Und das ist ja schon eine gewisse Art der Erziehung auch, die einen da geprägt hat. Und als ich dann nach Köln gezogen bin zum Studium, also ich habe mir da nie drüber Gedanken gemacht. Das war für mich alles dasselbe. Und das habe ich auch immer so gespiegelt bekommen. Also es gab so witzigerweise einen Moment in der sogenannten Ersti-Woche. Also es gibt dann beim Studium immer so eine Einführungswoche und da musste man sich irgendwie nach Bundesländern sortieren. Und ich glaube, ich war dann wirklich die Einzige, die aus Sachsen-Anhalt kam und noch zwei irgendwie aus Sachsen oder so. Das war dann schon irgendwie so witzig, kurz so, aha, ja, lustig. Haha, hier ist ja keiner irgendwie aus meiner Ecke. Das war so ein Moment. Aber dadurch, dass ich jetzt nie einen krassen Akzent hatte oder so, oder also hat es für mich eigentlich nie eine Rolle gespielt. Also klar, man checkt dann oder man jetzt heute, was ich sagte, mit gewissen Erziehungsformen oder mit dem Sport, der da vielleicht auch noch mal ein bisschen leidenschaftlicher war, um das mal so zu sagen, da könnte man meinen, dass das natürlich verschiedene Einflüsse sind. Aber dadurch, dass ich ja, also wie gesagt, nach der Wende geboren wurde, habe ich da jetzt nicht so direkte Berührungspunkte gehabt.
1: Was ich sehr beruhigend finde.
0: Ja, total. Oder?
1: Also mich beunruhigt es immer, dass immer noch viele Leute Menschen dann in die Schubladen packen, aus Deutsche oder Westdeutsche.
0: Ganz, ganz blöd
1: oder,
0: irgendwie. Also,
1: und es ist ja schön, wenn du sagen kannst, und ich hoffe, das können auch noch viele andere deiner Generation, nee, ehrlich gesagt, so eine große Rolle hat das gar nicht mehr gespielt.
0: Total, also das ist ja was Schönes. Bin ich total bei dir, dass man nicht irgendwie damit konfrontiert wird, ist eigentlich was total Schönes.
1: Gut.
0: Ja.
1: Wir müssen leider zum Ende kommen. Wir haben am Ende immer eine Frage. Das ist jetzt natürlich noch ganz lange hin. Und ich weiß ja nicht, was noch alles passiert, denn da ist ja schon so viel passiert in deinem Leben. Aber wenn du dann 90 bist und deine Autobiografie schreibst, wie wäre denn dann der Titel?
0: Da muss ich jetzt kurz mal nachdenken.
1: Das darfst du.
0: Ich komme gerade auf was Und das ist jetzt gar nicht irgendwie jetzt, weil ich das jetzt auf diesen Podcast abstimmen wollen würde oder auf dieses Thema, aber ich fand, mir kam gerade zwischen den Welten, weil ich das, also mich beschäftigt auch oft dieses Thema in-between sein. Und es gab auch eine Phase, da hat mich das nervös gemacht, also auch, weil meine Generation irgendwie auch in-between ist und mir da manchmal so Vermittlungen fehlen, auch zwischen der einen und der anderen, und ich mich da manchmal oft in der Mitte fühle. Und ich habe aber irgendwann festgestellt, dass es was Schönes sein kann, in between etwas zu sein.
1: Bist du zwischen zwei Welten, zwei Generationen, zwei Rollen? Oder alles? Alles, okay.
0: Ja.
1: Es kann alles sein.
0: Ja. Ja. Also ja, dann doch einfach, ich glaube, ich bleibe bei in between.
1: Ja, es ist schön. Das ist sehr schön. In between heißt ja auch, und deswegen kann es auch was Schönes sein, man ist nicht festgelegt. Ne?
0: Genau.
1: Ja.
0: Ja.
1: Man ist sozusagen wie Schrödingers Kätzchen, zwei Stati, diese Elementarteilchen, die alles sind, die sowohl Welle sind als auch Strahl.
0: Ja.
1: Und erst wenn man genau hinguckt, weiß man, was man wirklich ist. Um Gottes Willen, da habe ich jetzt alle Physikerinnen, die zuhören, bitte verzeihen Sie mir, dass ich so gar keine Ahnung habe.
0: Aber ich glaube auch, dass man sich nicht entscheiden muss, ist eine tolle Erkenntnis.
1: Ja. Ja.
0: Weil ganz oft wollen wir ja alles in Schubladen stecken. Und es hilft einem auch irgendwie, auch Menschen, also es geht ja auch um, auch da geht es um Kommunikation. Und ich glaube auch deshalb, dass das passt einfach voll. Weil dieses, das ist ganz spannend, in between zu sein, auch um genau sich nicht entscheiden zu müssen. Ja.
1: Ja, absolut, absolut. Also geht mir ja ähnlich. Ich habe ja auch mehrere Rollen und weiß manchmal nicht, welche ich gerade habe. Und ich weiß, jetzt ist es entweder eine Welle oder ein Teilchen. So.
0: Sehr gut.
1: Okay.
0: Hätten wir
1: in
0: das.
1: In between.
0: In between.
1: Hätten wir das. Ich wünsche dir ganz, ganz viel Erfolg bei deinen folgenden Projekten. Ich freue mich enorm auf die Premiere. Ich hoffe, der Film kommt auch mal nach Kiel.
0: Ja, da können wir super gerne was vereinbaren.
1: Nicht, da müssten wir was vereinbaren. Und ich hoffe, ich sehe ihn auch mal in Amerika. Ganz, ganz herzlichen Dank. Viel Erfolg weiterhin, Louis. Und
0: vielen Dank.
1: Bis zum nächsten Mal.
0: Es hat Spaß gemacht. Danke.
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1: Es ist 2 Uhr, ich bin Moritz Einzel. In Brüssel hat der EU-Gipfel begonnen. Ein großes Thema ist dabei natürlich die Ukraine. Auch Präsident Selenskyj ist mit dabei. EVP-Fraktionschef Weber äußerte sich bei Phoenix zu den Beitrittsambitionen des Landes zur Europäischen Union.
2: Wir müssen jetzt arbeiten. Je engagierter in Kiew gearbeitet wird, umso besser. Aber nach wie vor haben wir Krieg. Und deswegen weiß auch Präsident Selenskyj, dass Ambition da ist, aber dass wir auch realistisch auf die nächsten Wege schauen müssen.
1: Die EU profitiere aber auch militärisch von der Ukraine, zum Beispiel was die Drohnentechnik angeht, so Weber. Die Staats- und Regierungschefs verlängerten unterdessen die Sanktionen gegen Russland und zwar erstmals nicht nur um 6, sondern gleich um 12 Monate. Nach der Unterzeichnung des Rahmenabkommens zwischen den USA und dem Iran ist die US-Seeblockade iranischer Häfen aufgehoben worden. Das hat das US-Militär mitgeteilt. Die Streitkräfte würden aber weiter in der Region stationiert bleiben, um die Einhaltung der Vereinbarung zu überwachen. In Niedersachsen war ein Mörder bei einem begleiteten Freigang mit einem Motorrad geflohen. Nun ist er zu lebenslanger Haft verurteilt.